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1: Ich bin Diana Kramer. Frankreichs Präsident Emmanuel Macron will neuen Schwung in die Zusammenarbeit mit Deutschland bringen und bei internationalen Schlüsselthemen mit Berlin an einem Strang ziehen. Das sagte er zum Auftakt des deutsch-französischen Regierungstreffens im Rheinland. Er wurde am Abend auf Schloss Bensberg bei Köln von Bundeskanzler Friedrich Merz empfangen. Heute tagt der deutsch-französische Verteidigungs- und Sicherheitsrat auf dem Fliegerhorst Nörvenich. Anschließend kommt der sogenannte Ministerrat in Brühl zusammen. Die Bundesregierung will mit einem Aktionsplan entschiedener gegen Steuerbetrug und Geldwäsche vorgehen. Gemeinsam mit Justizministerin Stefanie Hubig kündigte Finanzminister Lars Klingbeil ein gemeinsames Zentrum gegen Steuer- und Finanzkriminalität an.
2: Wir haben ein gemeinsames, klares Ziel. Die Ehrlichen in unserer Gesellschaft dürfen nicht die Dummen sein. Es geht für mich um Gerechtigkeit. Die wenigen, die betrügen, schaden allen, die ehrlich ihre Steuern zahlen. Und das macht auch den fairen Wettbewerb zwischen Unternehmen kaputt.
1: Bundesfinanzminister Klingbeil kündigte außerdem an, dass Selbstanzeigen bei Steuerbetrug nicht mehr grundsätzlich zur Straffreiheit führen. In sozial und wirtschaftlich benachteiligten Landkreisen sind mehr Vorschüler übergewichtig oder fettleibig. Das geht aus einer Analyse des RKI hervor, für die Daten von 4,3 Millionen Kindern ausgewertet wurden.
3: Die Eltern haben wenig Geld oder achten nicht auf eine gesunde Ernährung. Der nächste Sportverein ist 3 Orte weiter und es gibt keinen Bus, der dorthin fährt. Gründe, warum schon Kinder zwischen 4 und 7 zu dick werden können. Gleichzeitig leiden sie häufig auch darunter. Der RKI-Studie zufolge hatten von den zwischen 2006 und 2024 eingeschulten Kindern knapp 9 bis gut 13% Übergewicht, bis zu fast 6% waren fettleibig. Lea Matschulat, Nachrichtenredaktion.
1: In New York ist das Weltmeistertrikot von Brasiliens Fußballlegende Pelé aus dem Jahr 1958 versteigert worden. Das blaue Jersey mit der gelben Nummer 10 wechselte für 4,88 Millionen Dollar den Besitzer, teilte das Auktionshaus Sotheby's mit. Teurer war mit rund 8 Millionen bislang nur das Fußballtrikot von Diego Maradona, das er beim 2:1-Sieg Argentiniens im WM-Viertelfinale 1986 gegen England getragen hatte.
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1: Zum Wetter, die Vorhersage des Deutschen Wetterdienstes. Heute ziehen Gewitter über weite Teile des Landes. Stellenweise wird es schon am Morgen nass. Ab dem Mittag ziehen vom Südwesten und Süden über die Mitte bis in den Nordosten verbreitet Schauer und teils kräftige Gewitter auf. Lokal besteht Unwettergefahr durch Starkregen, Hagel und Sturm. Nur im Nordwesten heute meist trocken. Die Höchstwerte an den Küsten 23 Grad, sonst 25 bis 30 Grad.
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1: Ich bin Diana Kramer. Das US-Militär hat damit begonnen, in der sechsten Nacht in Folge Ziele im Iran anzugreifen. Laut iranischen Medien wurden dabei mehrere Brücken sowie ein Flughafen im Süden des Landes bombardiert. Dabei seien 2 Menschen getötet und 4 weitere verletzt worden. Die iranische Armee kündigte daraufhin Vergeltungsschläge auf US-Militärstandorte in den Golfstaaten Kuwait und Bahrain an. Erst in dieser Woche hatte US-Präsident Donald Trump damit gedroht, die Angriffe im Iran auf Kraftwerke und Brücken auszuweiten. Die Zahl der schweren E-Scooter-Unfälle ist im vergangenen Jahr in Deutschland regelrecht nach oben geschnellt. Insgesamt gab es etwa 16.500 Unfälle mit Personenschaden, 38 Menschen wurden getötet. Unfallopfer sind dabei überwiegend jüngere Menschen.
2: Mehr als jeder zweite Verunglückte war jünger als 25 Jahre. Und obwohl die E-Scooter erst ab 14 zugelassen sind, werden die Roller oft von noch viel Jüngeren genutzt. Über 870 Mal waren die Unfallopfer höchstens 13. Und meist sind die Fahrer selbst schuld. Fast die Hälfte der Todesopfer kam bei Unfällen ums Leben, an denen kein anderer beteiligt war. Grund ist neben Leichtsinn häufig auch Unerfahrenheit. Unfallexperten fordern deshalb einen Befähigungsnachweis für alle ohne Führerschein. Das würde auch klar machen, dass es sich beim E-Roller eben nicht nur um ein Spaßfahrzeug handelt. Tanja Wagner, Nachrichtenredaktion.
1: Der russische Angriffskrieg gegen die Ukraine verändert auch den Blick auf den Zivilschutz in Deutschland. Außenminister Johann Wadephul fordert Maßnahmen, wie etwa in Finnland. Dort schaute er sich an, wie sich das Land auf Krisen und mögliche Angriffe vorbereitet.
3: Ich glaube, wir brauchen in unserer Gesellschaft, und das gilt natürlich auch für das staatliche Handeln, ein wirkliches Umdenken. Und wir sollten uns von dem, was hier in Finnland praktiziert wird, eine große Scheibe abschneiden. Ein Staat, der Vorsorge betreibt, und das wird von allen Menschen hier gelebt.
1: Bundesaußenminister Wadephul. Das US-Raumfahrtunternehmen SpaceX von Tech-Milliardär Elon Musk hat einen weiteren geplanten Testflug seines Raketensystems Starship kurz vor dem Start abgebrochen. Einige der Triebwerke hätten nicht gezündet, schrieb Musk auf seiner Plattform X. Den letzten und 12. Testflug hatte die Riesenrakete, die höher ist als die Freiheitsstatue, im Mai absolviert.
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1: Zum Wetter, die Vorhersage des Deutschen Wetterdienstes. Heute ziehen Gewitter über weite Teile des Landes. Stellenweise wird es schon am Morgen nass. Ab dem Mittag ziehen vom Südwesten und Süden über die Mitte bis in den Nordosten verbreitet Schauer und teils kräftige Gewitter auf. Lokal besteht Unwettergefahr durch Starkregen, Hagel und Sturm. Nur im Nordwesten heute meist trocken. Die Höchstwerte an den Küsten 23 Grad, sonst 25 bis 30 Grad.
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1: Ich bin Diana Kramer. Zuletzt lief es nicht so gut in den deutsch-französischen Beziehungen. Ein großes Regierungstreffen im Rheinland soll heute aber neue Impulse bringen. Am Abend empfing Bundeskanzler Merz auf Schloss Benzberg bei Köln den französischen Präsidenten Macron.
2: Ich freue mich sehr, dass die französische Regierung und der französische Präsident meiner Einladung gefolgt sind. Wir werden uns über die großen Themen unterhalten, über die Wirtschaftspolitik, über die Energiepolitik, über die Sicherheits- und Verteidigungspolitik.
1: Macron erklärte am Abend, er wolle neuen Schwung in die Zusammenarbeit mit Deutschland bringen und bei internationalen Schlüsselthemen mit Berlin an einem Strang ziehen. Das US-Militär hat in der sechsten Nacht in Folge Ziele im Iran angegriffen. Laut iranischen Medien wurden mehrere Brücken im Süden sowie ein Flughafen bombardiert. Dabei seien zwei Menschen getötet und vier weitere verletzt worden. Die iranische Armee reagierte mit Vergeltungsschlägen auf US-Militärstandorte in den Golfstaaten Kuwait und Bahrain. Der Bundesrat hatte sich vor einer Woche für die Einführung des Grundsatzes "Nur Ja heißt Ja" im Sexualstrafrecht ausgesprochen. Knapp jeder zweite Bundesbürger hält es für richtig, wenn sexuelle Handlungen ohne ausdrückliches Einverständnis in Zukunft strafbar wären. Das ergab eine dpa-Umfrage. Für über 30% soll es bleiben, wie es ist.
3: Im Sexualstrafrecht gilt in einigen europäischen Ländern der Grundsatz "Nur Ja heißt Ja", bei dem eine aktive Zustimmung bei sexuellen Handlungen verlangt wird. In Deutschland muss ein Opfer sexueller Übergriffe aktiv widersprochen haben. Ein Täter kann also argumentieren, dass das Opfer nicht Nein gesagt hat und sein Handeln in Ordnung ist. Befürworter der Neuregelung verweisen auf Fälle, in denen Opfer aufgrund von Angst in Schockstarre geraten und keinen Widerstand leisten. Nun steht es an der Bundesregierung, ob sie den Vorschlag der Länder aufnimmt. Tine Klimach, Berlin.
1: Im Müritz-Nationalpark kämpfen rund 400 Einsatzkräfte weiter gegen den Flächenbrand auf dem Gebiet eines früheren Truppenübungsplatzes. Das Feuer hat sich inzwischen auf einer Fläche von etwa 360 Hektar ausgebreitet, teilte der Landkreis Mecklenburgische Seenplatte mit. Auch die Bundeswehr unterstützt die Löscharbeiten mit Hubschraubern.
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1: Zum Wetter, die Vorhersage des Deutschen Wetterdienstes. Heute ziehen Gewitter über weite Teile des Landes. Stellenweise wird es schon am Morgen nass. Ab dem Mittag ziehen vom Südwesten und Süden über die Mitte bis in den Nordosten verbreitet Schauer und teils kräftige Gewitter auf. Lokal besteht Unwettergefahr durch Starkregen, Hagel und Sturm. Nur im Nordwesten heute meist trocken. Die Höchstwerte an den Küsten 23 Grad, sonst 25 bis 30 Grad.
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2: Innerhalb von weniger als 3 Stunden kam es am gestrigen Mittwoch zu 3 Gewalttaten überall im Land verteilt. In Trier wurde ein 23 Jahre alter Student getötet. In Bayern greift ein asylsuchender Afghane Kinder mit einem Messer an. In Dresden richtet ein 41-jähriger Türke eine Langwaffe auf Zivilisten. Der blutige Mittwoch, jetzt unser Thema.
3: Innerhalb weniger Stunden kommt es in Deutschland zu gleich 3 schweren Gewalttaten. In Trier tötet ein 23-jähriger afghanischer Staatsangehöriger nach bisherigen Ermittlungen einen gleichaltrigen deutschen Studenten mit mehreren Messerstichen. Notfallsanitäter versuchen noch vor Ort den Jungen zu reanimieren. Er stirbt an seinen Verletzungen. Im oberbayerischen Ruhpolding zieht ein 28-jähriger afghanischer Asylbewerber während einer Fahrkartenkontrolle ein Messer. Unter den 53 Fahrgästen befanden sich zahlreiche Schulkinder und Jugendliche. Diese greift der afghanische Asylbewerber auf dem Bahnsteig mit einem 15 cm langen Messer an. Die Polizei konnte den Mann festnehmen, bevor jemand ernsthaft verletzt wurde. In Dresden richtet ein 41-jähriger Türke eine Langwaffe auf Zivilisten und bedroht die Passanten. Nach dem Eingreifen der Polizei kam es zum Schusswechsel. Der Schütze wurde durch die Beamten verwundet und festgenommen. Nachdem er durch Polizeischüsse verletzt am Boden lag, rief der Mann nach Angaben von Zeugen mehrfach den terroristisch geprägten Ruf Allah Akbar. Die gewalttätigen Folgen der ungeregelten Migration und das Schweigen der Politik. Darüber sprechen wir jetzt bei News Live.
2: Drei furchtbare Gewalttaten innerhalb von weniger als 3 Stunden am Mittwochmorgen. Ein toter deutscher Student, verletzte Kinder am Bahnhof und ein von der Polizei festgesetzter Schütze in Dresden. Ich meine, erkennt ihr in dieser Situation das Land noch? Früher gab es solche Meldungen nicht in Deutschland. Ich gebe die Frage gerne in die Runde, Ralf. Ja, was passiert hier?
4: Es gibt immer so Phasen trügerischer Ruhe. Wir haben das gesehen bei der Anschlagsserie, die es vor der Bundestagswahl gegeben hat. Und da gab es dann diese Verschwörungstheorie, ja, ist das nicht irgendwie provoziert, um die Bundestagswahl zu beeinflussen? Nein, es ist einfach ein Ausfluss einer ungeregelten Migration, die einfach in großer Zahl Menschen in Sondersituationen bringt und dann auch noch mit Gewaltfantasien ausstattet. Wir haben diese Übergriffe ja auch auf der Strecke zwischendurch öfter mal gehabt. Wir vermelden das relativ verlässlich. Messerangriffe, Amok-Taten, die minderschwer ausgegangen sind, wo die Polizei noch rechtzeitig eingreifen kann. Wir erleben diese seltsamen Gewaltexzesse in Krankenhäusern, wo Großfamilien also diese Phänomenbereiche, die sind ständig da. Sie haben sich hier nur an einem Tag wirklich geballt und sie haben ein Spotlicht wieder gerichtet auf eine migrantisch getriebene Kriminalität, die einfach aus dem Ruder läuft und die auch so schnell nicht in den Griff zu kriegen sein wird. Denn selbst wenn die Zahlen runtergehen, bleibt einfach das Problem bestehen.
2: Sagt unser Politikchef Ralf Schuler. Bevor wir uns die einzelnen Fälle anschauen, möchten wir hören, was unser Bundeskanzler Friedrich Merz zum Thema Migrationskrise sagt. Seiner Meinung nach sei dieses Problem weitgehend gelöst.
5: Ich bin dankbar, dass wir in der Lage waren, sehr schnell die Wende in der Migrationspolitik einzuleiten. Die Zahlen sprechen eine eindeutige Sprache. Die Zahlen sind so klar und so deutlich zurückgegangen, dass man davon sprechen kann, dass wir große Teile des Problems jetzt gelöst haben.
2: Sie haben es gehört. Diese Aussage traf Kanzler Merz noch im April diesen Jahres. Ein Student tot, 3 verletzte Kinder, die vor einem Messerstecher im Zug fliehen, Schüsse in der Öffentlichkeit, auf die Polizei. Ja, das noch bevor die meisten Menschen im Land fertig mit dem Frühstück waren. Alle Fälle haben eins gemeinsam, die Täter waren ausländische Staatsbürger. Es scheint also, als wäre die Migrationskrise weitgehend eben nicht gelöst, Herr Herles.
6: Ja, man muss jetzt 2 Sachen wirklich voneinander unterscheiden. Merz sprach gerade von der Einwanderung heute und in Zukunft. Was wir hier haben, Messerkriminalität, sind ja die Folgen der verfehlten Einwanderungspolitik der Vergangenheit. Das wird man auch nicht wieder los. Die Leute sind hier, bleiben hier. Wir wissen ja, wie schwer das ist mit dem Zurückschicken von Leuten, selbst wenn sie kriminell geworden sind. Sind 2 ganz verschiedene Themen. Es rächt sich hier die Politik der Vergangenheit. Und es ist der große Irrtum ist ja wieder sozusagen ein geistiger, ja, ein, wenn man so will, fast philosophischer Irrtum dieses Landes, nämlich zu glauben, Einwanderung sei grundsätzlich etwas Gutes. Jeder, der hierher komme, sei willkommen, sei von Vorteil, sei ein Gewinn für die Gesellschaft, wie es viele Politiker in allen Parteien schon gesagt haben. In Wirklichkeit ist es aber so, dass es einen Clash of Civilizations gibt, wie man das genannt hat. Es gibt einen zivilisatorischen Bruch zwischen einer streng islamistischen Gesellschaft und einer liberalen, aufgeklärten europäischen Gesellschaft. Und wer diesen Clash, wer diesen Widerspruch nicht akzeptieren will, der riskiert genau das, dass nämlich Attentäter mit langen Messern hier durch die Straßen ziehen und glauben, sie könnten Selbstjustiz üben.
2: Und zwar auch in diesem Fall wieder Asylsuchende. Aber man hat natürlich schon den Eindruck, wenn man Herrn Merz hier hört, er suggeriert, Leute, ist doch alles erledigt, nächstes Thema. Und das ist eben nicht vorbei. Und das ist ja das, was wir jetzt hier an diesen Beispielen, die noch kommen werden, auch nochmal im Einzelnen, was wir hier erleben.
7: Um deine Frage vom Einstieg zu beantworten, ich erkenne mein Land nicht wieder. Das ist nicht das Deutschland, das ich kennengelernt habe, als ich aufgewachsen bin. Das ist nicht das Deutschland, an das ich mich gewöhnen will. Ich will mich nicht an solche Schlagzeilen im Stundentakt wie gestern oder im Tages- oder im Wochentakt mindestens gewöhnen müssen. Ich möchte mich nicht an diese Opfer gewöhnen, dass Menschen auf offener Straße totgeschossen, totgestochen werden, niedergemetzelt werden. Das gab es alles vorher nicht. Es sind Barbaren zu uns gekommen, es sind Bestien zu uns gekommen und es stimmt überhaupt nicht, was Herr Merz sagt, dass die Migrationsproblematik gelöst sei. Es kommen immer noch deutlich mehr Menschen nach Deutschland, als Deutschland wieder Menschen nach Hause schickt, weil sie ja nicht bleiben dürfen. Also wir haben nach wie vor einen Zuwachs an ungeregelt nach Deutschland kommenden Migranten. Friedrich Merz war einfach einer, der einmal gesagt hat nach einem Anschlag, es reicht schon längst. Wie viele Menschen müssen noch sterben? Wie viele Menschen müssen noch vor anderen Augen verbluten, bis wir hier eine Trendumkehr haben? Es muss eine ganz, ganz massive Rückführungsoffensive geben und es muss auch einen Aufnahmestopp geben. Das hat Friedrich Merz früher selbst mal gefordert, aber es muss jetzt wirklich einen Aufnahmestopp geben. Wir können uns diese Humanitätsduselei nicht mehr leisten. Diese Migrationspolitik ist tödlich und gestern war sie es besonders.
2: Und ich, danke schön, Alexander, ich schließe mich dir an, bin hier in Deutschland aufgewachsen und ich erkenne dieses Land in dieser Verfassung auch nicht wieder. Wir gehen jetzt zu den aktuellen Fällen, die wir gerade jetzt besprechen. Wir schauen zunächst nach Trier. Es ist 9.55 Uhr am Mittwochmorgen, als sich mitten in Trier dramatische Szenen abspielen. Vor den Augen zahlreicher Zeugen wird ein 23-jähriger deutscher Student mit einem Messer getötet. Der mutmaßliche Täter, ein ebenfalls 23 Jahre alter Afghane. Für das Opfer kommt jede Hilfe zu spät. Der Tatverdächtige flüchtet zunächst, wird aber wenig später dann von der Polizei festgenommen. Der Tatort bleibt dann in der Folge stundenlang weiträumig abgesperrt. Für die vielen Augenzeugen richtet die Polizei eine Seelsorge- und Betreuungsstelle ein. Weitere Angaben zum Tatort sind natürlich Gegenstand der Ermittlungen und der Hergangsweise. Ich meine, wir wissen natürlich nicht, wie es zu dieser Situation gekommen ist, Stand jetzt. Wir wissen aber, es ist nicht normal, dass irgendeine Auseinandersetzung mit einem Messer beendet wird. Das gab es früher eben auch nicht so in dieser Form. Wieso scheint das mittlerweile Normalität geworden zu sein, über die wir ja nahezu täglich berichten können, weil täglich gibt es solche Fälle in Deutschland, Ralf?
4: Wir haben inzwischen ja Messerverbotszonen und das ist ja unabhängig davon, wie effizient sie sind, ein Zeichen dafür, dass wir dort ein Problem haben und wo Administration, wo Verwaltung versucht, in irgendeiner Weise zu reagieren. Und diese Messer- oder Waffenverbotszonen sind natürlich ein relativer Ausweis der Hilflosigkeit, weil sie zeitlich begrenzt sind, weil sie räumlich begrenzt sind. Man kann Kriminalität nicht in dem Maße polizeilich unter Kontrolle halten, wie sie sozusagen den gesellschaftlichen Druck entfaltet und immer wieder aufsteht. Also sämtliche Präventionsgedanken funktionieren ja nur, wenn man zahlenmäßig in der Lage ist, bestimmte Milieus einzuhegen. Und das ist einfach nach einer ungeregelten Migrationswelle, wie sie 2015, 16 und dann später stattgefunden hat, einfach schlichtweg nicht möglich. Wir haben etwas sinkende Zahlen an den Grenzen bei den Einreisen, aber das bedeutet ja nicht, dass nicht weiter, also um die 200.000 Menschen zusätzlich nach Deutschland kommen und eben darunter auch, wir sind ja weit davon entfernt, sämtliche Migranten zu kriminalisieren. Darunter sind eben auch Menschen, die prekäre Milieus auffüllen und leider den Kriminalitätsdruck hochhalten oder noch erhöhen in Milieus, wo wir es gerade überhaupt nicht haben wollen.
2: Ja, also Fakt ist, die Fälle werden nicht weniger, ganz im Gegenteil, sie werden immer mehr und sie passieren nahezu täglich. Und wir hören jetzt im Gegensatz dazu den Bundeskanzler noch im Jahr 2025. Er sagte damals, das Maß sei endgültig voll.
5: Ich weigere mich anzuerkennen, dass die Taten von Mannheim, Solingen, Magdeburg und jetzt Aschaffenburg die neue Normalität in Deutschland sein sollen. Das Maß ist endgültig voll. Wir stehen vor dem Scherbenhaufen einer in Deutschland seit 10 Jahren fehlgeleiteten Asyl- und Einwanderungspolitik.
2: Ja, nun geht es aber leider so weiter wie zuvor. Damals sprach Friedrich Merz noch übrigens als Oppositionsführer, das müssen wir an dieser Stelle festhalten. Ja, wieso geht es mit ihm als Bundeskanzler genauso weiter? Die Worte waren noch deutlich und ich habe mich damals auch drüber gefreut.
7: Natürlich kann man als Oppositionsführer leichter Dinge fordern, als sie als Regierungschef umzusetzen. Da ist man dann hat er durchaus recht, in die Zwänge auch einer Koalition gebunden. Und man merkt auch dann die Ebenen der Mühe, wie schwierig es ist, Verfahren in Gang zu setzen, wie schwierig es ist, Abschiebungen durchzusetzen. Wenn man gegen jede einzelne Abschiebung von einem oft finanziell gut ausgestatteten NGO-Komplex geklagt wird, das ist alles richtig. Nur, das nimmt diesen Worten von damals ja nicht ihre Richtigkeit. Und er war vorher noch deutlicher. Er hat damals geschrieben, im August 24, nach dem Anschlag auf Solingen, eine Merz-Mail damals von ihm, es reicht, wörtlich damals Merz, nicht die Messer sind das Problem, sondern die Personen, die damit herumlaufen. Interessant. Und dann sagt er auch noch, nach Syrien und Afghanistan kann abgeschoben werden. Weitere Flüchtlinge aus diesen Ländern nehmen wir nicht auf. Zitat Ende. Friedrich Merz, 25. August 2024. Und genau das muss ich ihm heute wirklich vorwerfen.
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2: Die Bundesregierung befindet sich auf der Zielgeraden bis zur Sommerpause, will ein großes Reformpaket schnüren. Und ich spreche heute bei Schuler, Fragen, was ist? Mit einem, der ganz nah dran ist, der zu den mächtigsten Männern in Bayern gehört, Klaus Holitschek, Fraktionschef im Bayerischen Landtag. Herzlich willkommen.
3: Grüß Gott, hallo.
2: Schütteln Sie eigentlich auch manchmal von Bayern aus den Kopf über das, was die Bundesregierung in Berlin verzapft? Oder muss man da pflichtgemäß loyal sein, weil die CSU ja beteiligt ist?
3: Na, ich würde sagen, weder noch. Ich glaube, man muss sich bewusst sein, um was es jetzt geht. Und es geht um sehr viel fürs Land. Es geht um Verantwortung, es geht um Zukunft, es geht um das, dass wir unsere Demokratie schützen. Und deswegen müssen wir jetzt liefern. Und da gibt es natürlich Kritikpunkte, aber ich glaube, wir müssen jetzt Schritt für Schritt nach vorne kommen und Vertrauen der Bürgerinnen und Bürger zurückgewinnen.
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2: Schritt für Schritt liefern, hören wir schon relativ lange. Auch schon zu Jahresbeginn hat man Rücksicht genommen auf den CDU-Parteitag, auf die Landtagswahlen. Dann hieß es bis zur Sommerpause. Jetzt sind wir drei Wochen vor der Sommerpause. Man hat so ein bisschen den Eindruck, es hat sich verhakt.
3: Naja, es kommt darauf an, von welcher Position Sie das aussehen. Jetzt, wenn ich mal Alexander Dobrindt nehme und das Thema Migration, das gehört ja

0: auch zum Thema, finde ich, haben wir geliefert. Und da ist auch Politik entstanden. Wir haben etwas versprochen und wir halten es auch. Die Bürgergeldreform ist ins Rollen gekommen. Wir haben zwei Reformvorhaben auf dem Tisch jetzt. Da bin ich zugegebenermaßen noch bei dem einen oder anderen Punkt skeptisch, aber trotzdem ist eine Diskussionsgrundlage da. Und jetzt muss halt umgesetzt werden.
1: Also der Bürger ist nur zu ungeduldig.
0: Nein, der Bürger sagt zu Recht, es ist eine Erwartungshaltung erzeugt worden. Und möglicherweise war die auch sehr hoch und die haben wir noch nicht erfüllt. Und deswegen geht es jetzt schon darum, nicht mehr anzukündigen, sondern zu tun.
1: Man hat immer so den Eindruck, das Migrationsthema ist das, was am deutlichsten ins Schaufenster gestellt wird, weil es da zumindest sinkende Zahlen gibt. Der Rest, der als Gesamtpaket angekündigt war, da hakt's aber ziemlich. Und dass Sie sozusagen den CSU-Innenminister loben, kann ich auch nachvollziehen. Wie ist denn die Performance des Kanzlers?
0: Ich lobe übrigens beide, auch den bayerischen Innenminister Joachim Herrmann macht da auch eine sehr gute Arbeit für uns in Bayern.
1: Und das kommt jetzt überraschend.
0: Ja, aber es ist ja, man muss die Gelegenheit auch mal nutzen, die Dinge darzustellen. Ja. Die Medien machen das ja nicht immer, sondern ihr sucht ja immer genau das, wo man sagt, naja, da muss man den Finger in die Wunde legen, ist auch okay, nicht falsch verstehen, aber man muss ja auch mal Dinge darstellen, die positiv sind. Und natürlich ist ein zentrales Thema am Ende des Tages, dass die Wirtschaft wieder in Fahrt kommt. Ich glaube, das ist das zentrale Thema. Die Wirtschaft, wenn die wieder anspringt, dann ist auch das die Gewähr für den Wohlstand und am Ende auch für die Finanzierbarkeit des Sozialstaats. Deswegen müssen wir uns jetzt darauf konzentrieren, dass wir die Rahmenbedingungen für die Wirtschaft richtig stellen. Und man muss auch natürlich zugeben, wir leben in einer komplizierten Zeit, auch geopolitisch, weltpolitisch. Da sind ja Dinge da, die neu hinzugekommen sind, die die Situation verändert haben, auf die man reagieren musste. Deswegen muss man das schon auch immer ein bisschen mit einpreisen, wenn man nur Kritik übt und sagt, alles funktioniert nicht.
1: Gut, für mildernde Umstände sind wir als Medien jetzt immer ein bisschen schlecht geeignet.
0: Das erwartet auch keiner von Ihnen.
1: Wir sind ja nicht der Anwalt der Politik, nein, sondern versuchen so ein bisschen zu kontrollieren.
0: Objektiv zu berichten.
1: Selbstverständlich. Ja. Was anderes wäre, wüsste ich jetzt auch gar nicht, wie man auf eine andere Idee kommen könnte. Jetzt gab es dieser Tage, gestern Abend, den sogenannten Sozialgipfel. Bundesregierung mit den Sozialpartnern zusammen. Haben Sie vielleicht schon aus dem inneren Kreis gehört, wie es gelaufen ist und macht Ihnen das Hoffnung?
0: Also meine Wahrnehmung ist, dass es ein gutes Gespräch war. Das ist natürlich noch zu wenig, werden Sie jetzt sagen. Gute Gespräche haben wir schon viele geführt. Ich glaube aber, dass die konzertierte Aktion, und so will ich sie tatsächlich benennen, wichtig ist. Der Schulterschluss an dieser Stelle zwischen den Sozialpartnern und der Politik bei diesen großen Reformvorhaben ist unglaublich wichtig für das Land. Und wenn dann auch eine Kommunikation dann rauskommt, die den Bürgerinnen und Bürgern sagt, wo geht's hin? Wie ist unser Plan? Wie setzen wir das um? In welchen Zeitformaten? Dann finde ich, war es ein guter Anfang, der dann auch fortgesetzt werden muss.
1: Sie haben ja die Konjunktur und die Wirtschaft als Quelle des Wohlstands schon angesprochen. Glauben Sie, dass die Gewerkschaften, glauben Sie, dass die SPD das hinreichend schon verstanden hat? Oder ist da nicht Sozialstaatswahrung das Motto der Stunde bei der SPD?
0: Es geht nicht um Sozialstaatswahrung, sondern es geht darum, klarzumachen, in welcher Situation wir im Moment sind. Ich bin ein großer Anhänger des Sozialstaats, das bleibe ich auch. Menschen zu helfen, die Hilfe bedürfen. Aber der Sozialstaat muss wieder im Kern funktionieren. Und er funktioniert nur, wenn die Wirtschaft funktioniert. Deswegen gehört beides zusammen. Und beide Seiten sollten nicht sich gegenüberstehen, sondern lieber den Schulterschluss suchen, um gemeinsam das Land wieder nach vorne zu bringen. Und ich glaube, dieser Verantwortung muss sich jetzt jeder bewusst sein, auch die Gewerkschaft.
1: Der Performance des Kanzlers, die ich erwähnt hatte, sind Sie aber jetzt ein bisschen ausgewichen, die zu bewerten.
0: Ich finde, der Kanzler ist die Führungspersönlichkeit. Ich kenne Friedrich Merz noch aus meiner Zeit, wie ich im Bundestag war. 98 war er mein Fraktionsvorsitzender auch mal eine Zeit lang. Ich schätze ihn als eine starke Führungspersönlichkeit. Es ist ein schwieriges Umfeld. Es ist eine schwierige Konstellation und wir müssen jetzt einfach daraus etwas Gutes machen. Und deswegen muss man auch nicht immer alles nur zerreden, sondern man muss jetzt die Chancen, die wir haben, nutzen. Es geht ums Land. Es geht um vieles. Es geht um ein großes Projekt, Deutschland wieder nach vorne zu bringen, unsere Demokratie zu schützen und die Dinge in Ordnung zu bringen.
1: Trotzdem ist das Image des Kanzlers ja nicht nur im offiziellen Ranking ziemlich angeschlagen, um nicht zu sagen schlecht. Und die Gerüchte zum Beispiel über Kanzlertausch kommen ja in der Regel nicht von Journalisten, die sich das ausdenken, sondern sie kommen aus der Union, weil einfach an der Basis eine große Unzufriedenheit herrscht. Die Performance ist ja nicht so, dass die Union selbst die große Erwartung geknüpft hat an Friedrich Merz, da zufrieden wäre.
0: Na, wichtig ist doch, was jetzt hinten rauskommt, hat mal, glaube ich, ein großer Staatsmann gesagt. Das ist das Entscheidende. Und an dem muss man sich jetzt messen lassen. Alle, die in Führungsverantwortung sind, müssen das tun. Und natürlich sind die Umfragewerte nicht befriedigend. Das ist ja klar, das merkt man ja auch, dass das Vertrauen noch fehlt. Aber nichtsdestotrotz haben wir jetzt einen Weg, den müssen wir gehen. Wir müssen den Plan für Deutschland nochmal deutlich machen und vor allem auch umsetzen. Und da wird natürlich jedes Wort auf die Goldwaage gelegt. Da wird jeder Kommunikationsfehler vielleicht nochmal deutlich gemacht. Ja, alles okay. Aber trotzdem bleibe ich dabei. Diese Regierung ist gewählt. Diese Regierung hat Verantwortung für die Zukunft dieses Landes. Und der müssen wir alle gerecht werden.
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2: Wir kommen jetzt dazu. Es sind gruselige Pläne, die CSU-Innenminister Dobrindt in einem Referentenentwurf vorlegt. Der deutsche Inlandsgeheimdienst soll vom Beobachter zum Akteur werden. Mit Befugnissen zum Eindringen in Wohnungen, zur Manipulation von Handys und Computern. Und darüber sprechen wir jetzt bei News Live mit dem ehemaligen Verfassungsschutzpräsidenten Hans-Georg Maaßen.
3: Der deutsche Verfassungsschutz soll künftig nicht mehr nur beobachten, sondern selbst aktiv eingreifen dürfen. Mit einem Referentenentwurf plant Innenminister Alexander Dobrindt einen tiefgreifenden Umbau der deutschen Sicherheitsarchitektur und rüttelt damit an einem Grundprinzip, dem Trennungsgebot zwischen Polizei und Geheimdiensten, das als Konsequenz aus den Erfahrungen mit Gestapo und Stasi geschaffen wurde. Künftig sollen Verfassungsschutz und BND unter anderem IT-Systeme manipulieren, Daten gemeinsam mit anderen Behörden automatisiert auswerten und damit deutlich weitgehende operative Befugnisse erhalten. Der Verfassungsschutz soll außerdem heimlich Wohnungen betreten, Überwachungstechnik installieren, Desinformation einsetzen und sogar Minderjährige als V-Leute anwerben dürfen. Mehr Macht für den Inlandsgeheimdienst und das Ende des Trennungsgebots. Darüber sprechen wir jetzt bei News Live.
2: Mehr Befugnisse für den Inlandsgeheimdienst, ja, welche Folgen das hat? Niemand könnte wohl das besser beurteilen als Hans-Georg Maaßen, ehemaliger Präsident des Bundesamts für Verfassungsschutz, der uns jetzt zugeschaltet ist. Guten Morgen, Herr Maaßen. Da haben wir Sie nicht gehört. Versuchen wir es nochmal. Hören Sie uns, Herr Maaßen?
4: Ich höre Sie. Guten Morgen.
2: Entmutet. Schön nochmal herzlich willkommen. Einen schönen guten Morgen. Herr Maaßen, wo sehen Sie denn die größten Risiken dieses Entwurfs und wie gefährlich ist es, dass Geheimdienste künftig selbst eben operativ eingreifen dürfen?
4: Ja, schauen Sie mal, bevor man einen Gesetzentwurf auf den Tisch legt, muss man sich natürlich die Frage stellen und auch beantworten, ist überhaupt notwendig? Besteht überhaupt ein Bedarf? Und ein derartiger Gesetzentwurf von 691 Seiten muss natürlich einen großen Bedarf als Voraussetzung haben. Und wenn Bundesinnenminister Dobrindt noch in der Pressekonferenz zur Vorstellung des Verfassungsschutzberichtes sagt, die größte Gefahr in Deutschland geht vom Rechtsextremismus aus, sagt er, steht auch im Vorwort des Verfassungsschutzberichtes, muss man davon ausgehen, dass dieser Gesetzentwurf, den er hier vorlegt, zur Bekämpfung in erster Linie des Rechtsextremismus dient. Und da habe ich meine Zweifel, ob das hier alles angemessen ist. Also was hier von Herrn Dobrindt auf den Tisch gelegt wird, ist ein Gesetzentwurf, der einen Nachrichtendienst, das ist eine Behörde, die sammelt, analysiert Informationen und gibt sie an die Behörden weiter, die sie brauchen, vor allem an die Polizei, in einen Geheimdienst umwandelt. Ein Geheimdienst ist eine Behörde, die nicht nur Nachrichten sammelt, Informationen sammelt, sondern auch aktive Maßnahmen betreibt. Sie haben einige schon im Vorspann angesprochen, aktive Maßnahmen wie das Beschädigen von Gegenständen, das Streuen von Desinformation, das Irritieren des politischen Gegners und so weiter, bis eben auch, dass man Manipulationen an technischen Geräten und an Computern vornimmt. Dazu noch Hausdurchsuchungen sind geheimes Betreten von Wohnungen und Verwanzungen von Wohnungen sind danach möglich. Das ist ein Geheimdienst und das wollten wir eigentlich nicht. Und wenn ich sage wir, dann sind das auch die Väter und Mütter des Grundgesetzes, die auch auf der Basis des Polizeibriefes der Alliierten von 1949, sie sagten, nie wieder eine Gestapo. Wir wollen keinen Nachrichtendienst, der zu einem Geheimdienst und polizeiliche Maßnahmen hat. Und der Gesetzentwurf von Minister Dobrindt sieht vor, dass der Geheimdienst polizeiliche Maßnahmen ausüben darf, mit Ausnahme der Hausdurchsuchung, mit Ausnahme der Beschuldigtenvernehmung, kann er eigentlich alles machen, was auch die Polizei und ein Geheimdienst machen kann, nur geheim.
2: Genau, und es ist ja nicht nur eine Kompetenzverschiebung, Herr Maaßen, es ist ja im Grunde ein Umbau. Ist das der größte Umbau des Verfassungsschutzes? Und Sie kennen sich sicherlich hier auch gut in der Historie aus. Seit Jahrzehnten gab es sowas in dieser Form schon mal?
4: Nein, es gab so etwas bisher noch nicht. Also es ging immer um Befugnisse, Erweiterung von Befugnissen, aber vor allem in den letzten 20 Jahren, wo ich es aus verschiedener Perspektive wahrgenommen hatte, ging es darum, wie kann man die Wahrnehmung der Befugnisse durch den Nachrichtendienst Verfassungsschutz besser einhegen und kontrollieren, damit der Verfassungsschutz nicht aus dem Ruder läuft. Es wurden immer wieder neue Kontrollinstrumente geschaffen, beispielsweise bei der Anwerbung von V-Personen. Das war die Lektion gewesen aus dem Skandal des nationalsozialistischen Untergrunds, dieser rechtsextremistischen Terrorgruppe, wo man dann gesagt hatte, wir brauchen hier klare Korsettstangen für den Nachrichtendienst Verfassungsschutz, dass hier nicht irgendwelche Kriminelle als V-Personen angeworben werden. Also es ging um die Einhegung des Verfassungsschutzes und seiner Befugnisse. Jetzt geht es hier um eine extensive Ausdehnung der Befugnisse, die teilweise noch nicht mal Befugnisse genannt werden, sondern mit dem Euphemismus Schutzmaßnahmen versehen werden und dann bei einer geringeren Kontrolle als bisher.
5: Sie haben eben gesagt, ein Stichwort, da möchte ich nur kurz mal darauf hinweisen. Sie haben gesagt, das Streuen von Desinformation wäre dann laut diesem Entwurf auch künftig möglich. Also der Verfassungsschutz dürfte dann Fake News verbreiten. Diese Fake News dürfte er dann Leuten, die er für verdächtig hält, vielleicht aus dem rechten Spektrum unterschieben, um dann von denen irgendeine Reaktion zu provozieren, die er dann für verfassungsfeindlich hält. Oder was steckt denn dahinter, wenn er Desinformation gezielt produzieren dürfte?
4: Also der Paragraph 60 in diesem Gesetzentwurf sieht das ausdrücklich vor, allerdings unter bestimmten strengen Rahmenvorgaben. Was bisher auch schon der Fall ist, dass V-Personen oder auch operativ tätige Mitarbeiter in Social Media unterwegs sind, nicht nur die Ohren hochstellen und zuhören, was da gechattet wird, sondern natürlich auch mitchatten. Und bei diesem Mitchatten nicht nur falsche Informationen, sondern letztendlich als Agent Provokateur doch tätig werden. Dies wird durch dieses Gesetz letztendlich noch unterstrichen. Das ist eine aktive Maßnahme, die aus meiner Sicht der Staat nicht tun dürfte. Er darf nicht Extremismus befeuern mit dem Ziel, wenn der Extremismus, den er selbst geschöpft hat, den er selbst erfunden hat, da ist, ihn dann zu verbieten und dann die Polizei kommen zu lassen und die Leute festzunehmen.
6: Herr Dr. Maaßen, wenn ich das richtig verfolge und mit Innenpolitikern spreche, dann verfährt der Bundesinnenminister nach dem sogenannten Bierwischen-Prinzip. Also ich lasse erstmal sehr viel Schaum ins Glas und dann soll mir das Bundesverfassungsgericht doch dann das aus der Hand nehmen, was nicht geht. Und dann bleibt hoffentlich noch eine ganze Menge übrig, was ich dann als Bonus mit nach Hause nehme. Hätten Sie sich als Verfassungsschutzchef eigentlich gewünscht, so aktiv unterstützt zu werden und solche Kompetenzen zu bekommen?
4: Also ich glaube, jeder aktiv tätige Mitarbeiter von einem Nachrichtendienst träumt davon. Ja, also er träumt davon, so eine Art Mossad-Mann zu sein. Ja? Er träumt davon, aktive Maßnahmen zu machen. Und wenn man dann in den Nachrichten liest, was Mossad alles machen kann, dass Smartphones manipuliert werden mit Sprengsätzen, dann sagt man, also das wäre toll, wenn wir es auch machen könnten. Ja, aber damit so etwas nicht Realität wird, braucht man einen Behördenchef und einen Minister, der sagt, Schluss damit. Da braucht man ein Justizministerium, das auch sagt, wir leben in einer freiheitlichen Demokratie und wir leben hier nicht am Abgrund der Existenz eines Staates, wie Israel ständig steht, sondern wir sind eine freiheitliche Demokratie und wir leisten uns einen Nachrichtendienst, um Nachrichten zu generieren, zu beschaffen und nicht um hier James Bond auszubilden. Mhm. Man braucht jedenfalls Politiker, man braucht auch Behördenleiter, die sagen, jetzt ist Schluss, das wollen wir gar nicht, das dürfen wir gar nicht wollen. Und wenn Sie sagen, er testet hier einfach Schaum ins Glas zu lassen oder Bier ins Glas zu lassen und der Schaum wird nachher weggewischt, das ist natürlich eine probate Technik. Also dass man jetzt diesen Gesetzentwurf von 691 Seiten auf den Tisch gelegt hat, bedeutet ja nicht, dass Herr Dobrindt hier all diese Regelungen auch wirklich im Bundesgesetzblatt sehen will, sondern es ist die Technik zu sagen, wir legen jetzt, ja, wir setzen da erstmal eine Ente aufs Wasser und schauen mal, wie weit sie kommt. Jetzt haben wir Sommerpause. Und in der Sommerpause reden einige drüber, diskutieren drüber und die meisten vergessen es wieder. Und dann gehen wir ins Gesetzgebungsverfahren. Ja. Und dann wird eine Sachverständigenanhörung gemacht. Und von diesen 691 Seiten bleiben dann vielleicht auch noch 700 übrig. Und das reicht uns auch. Und Sie sprachen das Bundesverfassungsgericht aus. Das sehe ich immer als ein Thema an bei einem derartigen Gesetzgebungsverfahren. Wenn man die Regelungen durchbekommen will, wird man natürlich zunächst mal alles kleinreden. Ja, es war ja gar nicht so gemeint, wie es interpretiert wird. Natürlich haben wir auch unsere eigenen Korsettstangen und wir werden es nicht überinterpretieren. Und wir haben hier die und jene begrenzende Formulierung, wie beispielsweise, es muss erheblich beobachtungsbedürftig sein oder es muss besonders erheblich beobachtungsbedürftig sein. Dann wird gesagt, Leute, vertraut uns und wir werden es hier restriktiv auslegen. Und am Ende des Tages werden sich natürlich auch die Praktiker durchsetzen und es ziemlich extensiv auslegen. Das ist meine Erfahrung. Und dann sagt man, schauen wir mal, was an irgendeinem kühlen Novembertag im Jahr 2035 das Bundesverfassungsgericht sagen wird, nachdem etliche Instanzgerichte das durchgewunken haben. Ja, das heißt also, man probiert es einfach aus und irgendwann mal bekommt man dann eine Einschränkung durch das Bundesverfassungsgericht und dann sagt man, gut, dann probieren wir es nochmal mit einem neuen Gesetzgebungsverfahren und versuchen dann, das Bundesverfassungsgericht hier zu korrigieren.
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0: Einen wunderschönen guten Morgen und herzlich willkommen bei News Live an diesem Freitag, dem 17. Juli 2026. 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Und darüber spricht Deutschland heute. 3 Messeranschläge an einem Tag, aber Kanzler Merz sagt trotz des mörderischen Mittwochs, wir haben große Teile des Migrationsproblems gelöst. Nach einem Sohn von der Leihmutter. Jetzt gibt es Rücktrittsforderungen an den CDU-Fraktionschef Jens Spahn, weil er seine eigenen Gesetze und deren Geist mit Geld und Macht umging. Darüber reden wir ab 7 Uhr. Und das ist unser Thema ab 19:30. Oppositionsverbot durch die Hintertür. Wie der Verfassungsschutz in Niedersachsen AfD-Kandidaten drangsaliert und von Wahlen ausschließen will. Hoppala, war da nicht schon mal etwas? Darüber sprechen wir nachher. Und wir, das ist heute diese wunderbare Mischung, mit der wir in diesen schönen Freitagmorgen gehen. Ralf Schuler, unser Politikchef, schönen guten Morgen.
1: Schönen guten Morgen.
0: Ebenfalls auf dem Sofa vertreten, ein gern gesehener Gast. Danke, dass du bei uns bist. Max Mannhardt, Chefredakteur von Apollo News.
2: Schönen guten Morgen, freue mich, hier zu sein.
0: Und ich bin Alexander Kissler. Ich freue mich sehr, dass Sie mit uns diese 3 Stunden verbringen werden. Ein besonderer Gruß geht an unsere Radiohörer. 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Und gleich ist uns auch zugeschaltet für das erste Thema der Polizeigewerkschafter Manuel Ostermann. Wir beginnen den Tag nämlich mit der völlig außer Kontrolle geratenen Gewalt durch Migranten in Deutschland. Anschläge auf unschuldige Kinder in Ruhpolding, Alu-Akbar-Rufe in Dresden und ein Student wird in Trier kaltblütig umgebracht.
3: 15.07.2026. Ein Mittwochmorgen im neuen Deutschland, ein neuer Alltag. 7.17 Uhr in Ruhpolding. Ein Afghane greift in einem Zug Kinder mit einem Messer an, die auf dem Weg zur Schule sind. Mehr als 40 Kinder laufen um ihr Leben. Es kommt zu einer Panik, bei der sich mehrere Kinder verletzen. Die Polizei vermeldet, für die Bevölkerung gehe keine Gefahr aus. 8.20 Uhr in Dresden. Ein vorbestrafter Türke liefert sich vor einem Supermarkt einen Schusswechsel mit der Polizei und brüllt, von einer Kugel getroffen, am Boden liegend, Allahu Akbar. 9.55 Uhr in Trier. Ein Afghane greift vollkommen unvermittelt einen jungen Studenten an und bringt ihn kaltblütig mit mehreren Messerstichen um. Die Polizei spricht von einem Zufallsopfer. Die Männer kannten sich wohl nicht. 13.15 Uhr in Berlin. Friedrich Merz sagte auf der Sommerpressekonferenz, die Regierung sei in der Migrationspolitik sehr erfolgreich gewesen. Friedrich Merz betont immer wieder, das Migrationsproblem unter Kontrolle zu haben. Währenddessen mehren sich täglich Tote und Verletzte auf deutschen Straßen. Über den neuen Alltag zwischen Messermord und Politikversagen sprechen wir jetzt bei News Live.
0: Ja, es ist ein neuer, ein durchaus bedrückender Alltag, in den wir uns aber einfach nicht gewöhnen wollen. Und darüber sprechen wir nun mit Manuel Ostermann. Er ist der Bundesvorsitzende der Bundespolizeigewerkschaft DPOLG. Und er ist uns nun live zugeschaltet. Einen schönen guten Morgen, Herr Ostermann.
4: Guten Morgen, viele Grüße in die Runde.
0: Dankeschön, wunderbar, dass Sie wieder bei uns sind. Wir gleich aus einem abermals traurigen Anlass. In Trier spricht die Polizei von einem Zufallsopfer. Ein Afghane hat auf offener Straße einen deutschen Studenten umgebracht und die beiden Männer kannten sich wohl nicht. Und dieses Wort hören wir immer wieder, Zufallsopfer. Das heißt, niemand kann sich irgendwo mehr sicher sein. Überall drohen Gefahren für Leib und Leben. Wie bewerten Sie denn die aktuelle Sicherheitslage, Herr Ostermann?
4: Die aktuelle Sicherheitslage, sie unterscheidet sich eigentlich gar nicht so sehr von der in der jüngsten Vergangenheit. Ich mache ja schon seit 2 Jahren auf dieses Thema Tatmittelmesser aufmerksam. Und ich sage auch schon seit Jahren, dass diese Migrationskrise vor allem eine Kriminalitätskrise ist und eine Krise der sozialen Infrastruktur. Das ist also eben das Ergebnis davon, wenn wir auf allen Ebenen politisch versagen und die Realitäten nicht anerkennen. Und Zufallsopfer, ist genau das richtige Wort. Denn diese Menschen, die wir hier in Deutschland haben und die im Regelfall vollziehbar ausreisepflichtig sind, denen geht es nicht um irgendwelche geplanten Taten, sondern denen geht es darum, größtmöglichen Schaden anzurichten. Und dieses Tatmittelmesser ist und bleibt eben tödlich. Und deswegen ist es wichtig, ganz genau hinzuschauen, wer das denn ist. Im Regelfall wissen wir das mittlerweile und dann daraus resultierend auch die aufenthaltsbeendenden Maßnahmen, also die Abschiebungen zu forcieren. Hier muss man aber sagen, ist nicht die Bundesregierung in Verantwortung, sondern die Landesregierungen. Und genau hier fängt dieses kleine Staatsversagen mit großer Wirkung an.
0: Ein kleines Staatsversagen mit großer Wirkung, sagen Sie. Der Kanzler spricht ja immer wieder davon, das Migrationsproblem sei gelöst oder zumindest wesentlich gelöst. Er rühmt sich da des Umstands, dass die Zahl der Asylanträge sinke. Aber das ändert ja nichts oder nur wenig daran, dass sehr viele Menschen sich in diesem Land befinden, Herr Ostermann, Sie haben es angedeutet, die vollziehbar ausreisepflichtig sind, aber nicht abgeschoben werden.
4: Ja, genau. Und hier muss man ganz klar adressieren. Und genau das ist das, was selten gemacht wird. Es sind in allererster Linie ja die Landesregierungen, die dafür verantwortlich sind, die Abschiebeinfrastruktur zu installieren. Und hier gibt es zwei Varianten. Entweder man kann es nicht besser oder man will es offensichtlich nicht besser. Beide Varianten sind eine formvollendete Katastrophe. Die Anwendung von Bettbrotseife, die Installierung von Abschiebehaftplätze, Ausreisegewahrsamszentren, beschleunigte Verfahren, Stärkung der Verwaltungsgerichte. Die Dänen machen uns das doch vor. Warum soll ein Mensch, der hier erstmal einen Antrag stellt, sich frei bewegen? Und warum soll ein Mensch, der keine Legitimation hat, sich hier frei zu bewegen oder sich überhaupt hier aufzuhalten, genau das denn auch tun? Also warum darf er sich denn frei aufhalten? Warum haben wir überbordende Finanzleistungen? Am Ende müssen wir uns doch ehrlich machen. Dieses Problem ist nicht neu. Das, was aber immer schlimmer wird, ist die Gewalteskalation, ist der kollektive Freiheitsverlust, ist das Zuwiderhandeln des Schutzversprechens gegenüber der eigenen Bevölkerung, diese Tathandlungen, die kennen wir alle schon jeden einzelnen Tag. Im vergangenen Jahr 79 Messerdelikte, weit über 40 konkret gegen das Leben. Und wenn wir jetzt keine Kraftanstrengung vollziehen, das soll also heißen, dass die Bundesländer sich mal einig werden mit dem Bund zusammen, dann werden wir keine Abschiebeoffensive haben und dann bleiben diese Bilder Alltag und das können und dürfen wir vor allem nicht dulden.
0: Dazu ein Hinweis vielleicht noch, auch wenn Sie jetzt natürlich gesagt haben, die Länder sind zuständig für die Ausweisung von vollziehbar ausreisepflichtigen abgelehnten Asylbewerbern. Der Kanzler hat sich ja auch immer wieder dazu geäußert. Er hat, als er noch nicht Kanzler war, sondern Oppositionsführer im Januar 25, sich sehr deutlich geäußert. Daran, wir erinnern uns vielleicht noch, starben bei einem Messerangriff durch einen Afghanen, ein Afghaner, wie nun auch in Ruhpolding, in Aschaffenburg damals zwei Menschen, darunter ein Kind. Und hören wir mal zur Grundlage unserer weiteren Debatte, was Merz als Oppositionsführer damals sagte.
1: Ich weigere mich anzuerkennen, dass die Taten von Mannheim, Solingen, Magdeburg und jetzt Aschaffenburg die neue Normalität in Deutschland sein sollen. Das Maß ist endgültig voll. Wir stehen vor dem Scherbenhaufen einer in Deutschland seit 10 Jahren fehlgeleiteten Asyl- und Einwanderungspolitik.
0: Guten Morgen, Herr Ostermann. Das waren interessante Einspieler. Ich habe gestern auf der Homepage eine Analyse dazu geschrieben und habe geschrieben, dem Kanzler fallen seine markigen Wahlversprechen heute auf die Füße, weil sie mit der Realität einfach nicht harmonieren. Dann kriegte ich einen Anruf von einem bekannten Unionspolitiker, der sagte, ja, das sei aber ziemlich unfair, ihm diese Wahlversprechen vorzuhalten, denn die Realität werde ja auch in den nächsten Jahren immer wieder solche Übergriffe zeigen, weil das ja nicht von einem Tag auf der anderen aus der Welt zu schaffen ist. Jetzt haben Sie ziemlich genau eigentlich auch den Katalog nochmal skizziert, den Merz damals genannt hat. Interessanterweise nennt Merz den nicht mehr. Ist das nicht ein Riesenproblem, wenn man vor der Wahl tatsächlich wirklich auf den Punkt die Probleme anspricht und dann hinterher nur noch sagt, gut, die Asylanträge sinken, wir waren erfolgreich. Die Realität ist ja das, was in den Alltag der Menschen wirklich jeden Tag hineinspielt.
4: Herr Schuler, Sie haben absolut recht. Es gibt einen Unterschied zwischen Wahlkampfrhetorik, die wir alle kennen, und Fundamentalrhetorik. Was der Bundeskanzler vor dem Wahlkampf gemacht hat, war Fundamentalrhetorik. Er hat ganz viel Richtiges gesagt, aber vor allem hat er ganz viel gesagt, was er gar nicht zu verantworten hat. wofür er sich aber jetzt ja einsetzen könnte. Und warum geht er nicht in die Innenministerkonferenz, warum geht er nicht in die Ministerpräsidentenkonferenz und macht sich mal stark für eine ganz einheitliche, entbürokratisierende Lösung mit Zuständigkeitsverwaltung des Bundes bei aufenthaltsbeendenden Maßnahmen, bei der Installierung von Ankerzentren, bei der Zuständigkeitserweiterung der Bundespolizei, bei der Entlastung der Länder und ich könnte ja ewig so weitermachen, bei der Installierung und Förderung von GEAS. Ja, da ist es ziemlich still geworden, wie bei vielen anderen auch. Und das muss man, darf man und sollte man dem Bundeskanzler auch zum Vorwurf machen. Wo kommen wir denn dahin, wenn Menschen in Verantwortung, in prägender Verantwortung, in der Verantwortung etwas versprechen und man darf sie nicht daran erinnern? Und ich wiederhole das gerne, es sind ja in allererster Linie die in Deutschland lebenden Menschen, die da fundamental drunter leiden, aufgrund von kollektiven Freiheitsverlusten, ganz konkreten Bedrohungslagen und immer widerwärtigeren Gewalt- und Sexualverbrechen. Es sind auch Einsatz- und Rettungskräfte. Also für die Polizei ist das ja mittlerweile Alltag geworden. Redet man viel zu selten drüber, wie professionell, unaufgeregt das mittlerweile abgewickelt wird. Eine konkrete Einsatzgefahr gegen das Leben wird seriös runtergearbeitet. Da könnten wir uns jetzt drüber freuen, dass wir so professionelle Polizisten haben. Ich finde das überhaupt nicht witzig und ich finde es vor allem traurig, dass wir überhaupt in diese Situation gekommen sind. Und ich prognostiziere, wenn wir weiter viel Rhetorik haben, aber keine Schaffenskraft in der politischen Umsetzung, dann wird das alles noch viel schlimmer. Und was das für Konsequenzen für dieses wunderschöne Land hat und vor allem für die hier in Deutschland lebenden Menschen, das brauche ich ja niemandem erklären.
2: Fühlen Sie sich da von der Politik manchmal allein gelassen? Sie haben in den vergangenen Tagen sich eine relativ beachtliche Redeschlacht mit Campino geliefert über den Abschiebeterminal am Münchner Flughafen. Das ist die eine Seite, ein bestimmtes gesellschaftliches Milieu, was mit einem ganz anderen Zugang zur Migrationspolitik hat. Aber die Politik der Bundesregierung ist, habe ich den Eindruck, sehr still geworden, was man Dobrindt, dem Bundesinnenminister, gar nicht in dem Maße vorwerfen kann, weil der versucht, auf eine unterschwellige Art und Weise Druck zu machen, ohne irgendwelche Widerstände zu wecken. Trotzdem hat man als Bürger den Eindruck, die Politik macht das Thema im Augenblick eher klein als groß.
4: Ja, und ich verstehe diesen Eindruck total und deswegen ist es mir auch immer wichtig. Also ich bin hier nicht das Stehaufmännchen, um irgendwelche Regierungen zu loben oder zu verteidigen. Ganz im Gegenteil. Aber wenn etwas gut läuft oder jemand etwas gut macht, muss man das auch benennen. Und das tut Alexander Dobrindt und zwar formvollendet im Rahmen seiner Möglichkeiten. Wenn die Justizministerin aber nicht unbedingt mitspielen will und wenn der Bundeskanzler sich nicht in der Lage sieht, vor allem mit dem Ministerpräsidenten einen gemeinsamen Konsens zu finden, ja, dann wird das eben nichts. Deswegen habe ich immer wieder gesagt, wir müssen mehr Alexander Dobrindt wagen, weil er wirklich einen tollen Job macht. Völlig egal, welche Partei das ist. Aber wir haben halt auch die Bundesländer. Gucken wir jetzt mal nach Nordrhein-Westfalen, die immer von Abschiebeoffensive sprechen, aber gar keine Infrastruktur installieren. Die Hessen sind mit über knapp 14% Abschiebungen Platz 1 in der Bundesrepublik Deutschland. Da sieht man mal, wie schwierig das eigentlich ist, weil wir so dezentralisiert sind, so überbürokratisierend sind und irgendwo, und das empfinde ich mittlerweile so, für jede Lösung ein Problem haben. Wir müssen doch diesen gemeinsamen Konsens finden, aus sicherheitsspezifischer Verantwortung, aus gesellschaftspolitischer Verantwortung, dass wir diesem Migrationsdruck und dieser Kriminalitätskrise etwas entgegensetzen. Und das bedeutet Bettbrotseife, Ausweisung, Abschiebungen und vor allem bedeutet das, die Infrastruktur mit Gewahrsamszentren und Abschiebehaft zu schaffen. Ich verstehe nicht, worauf man noch wartet und ich erwarte vom Bundeskanzler, dass er seiner Fundamentalrhetorik auch Ausdruck verleiht, indem er sich genau darum kümmert. Und wenn es mit intensiven Gesprächen in der Ministerpräsidentenkonferenz ist, aber das ist bis heute einfach zumindest öffentlich wahrnehmbar nicht passiert und das ist inakzeptabel.
2: Sagt Manuel Ostermann von der Deutschen Bundespolizeigewerkschaft und das hat natürlich auch diese Unterschiede der Länder, auf die Sie hingewiesen haben. In Nordrhein-Westfalen mit den schlechten Abschiebezahlen regiert die CDU mit den Grünen unter Herrn Wüst, einem eingegrünten CDUler. In Hessen Herr Boris Rhein mit der SPD. Eine Frage noch, die mich auch interessieren würde, Max von dir, Max Mannhardt, Chefredakteur Apollo News, zur Geschichte von Aschaffenburg, die wir hatten vor knapp 2 Jahren und den Parallelen zum jetzigen Übergriff in Ruhpolding gehört ja auch, es wurden erneut Kinder angegriffen, wie damals. Und der Ruhpoldinger Täter erfüllt ja Kriterien genau jenes Typs Asylbewerber, den Merz als Oppositionsführer abschieben wollte. Er war abgelehnter Asylbewerber, er war in der Psychiatrie, er warf Messer nach dem Zugbegleiter und der Kioskbesitzer musste ihn mit Holzschläger auf Distanz halten, um die angegriffenen Kinder zu schützen. Also er passt wirklich punktgenau in den Kriterienkatalog jenes Typus von Asylbewerbern, für dessen sofortige Ablehnung sich Friedrich Merz als Oppositionsführer stark gemacht hatte.
5: Nee, das ist ein sehr richtiger Punkt, weil das natürlich auch zeigt, dass man dieses Problem absolut lösen könnte, weil dieses Problem bekannt ist, wir darüber schon diskutieren und so weiter. Und wenn wir jetzt dieses Video von Friedrich Merz sehen, wo er sagt, er weigert sich anzuerkennen, wäre natürlich genau das sozusagen jetzt der Lackmustest gewesen, einen solchen Fall zu verhindern, weil das ja genau die Reaktion gewesen wäre, die er angekündigt hat. Ich finde es ja bemerkenswert vor allen Dingen, dass Friedrich Merz eben vor der Wahl ja so eine drängelnde Rhetorik gemacht hat, eine Rhetorik, wie gesagt, er weigert sich anzuerkennen, also auch eine Zuspitzung hinsichtlich dieser Lage der Kriminalität und er jetzt einfach gar nichts mehr dazu sagt und das ist für mich auch ein schlechtes Zeichen, weil wenn er jetzt wirklich sozusagen den Plan hätte, dort richtig Druck zu machen und jetzt was zu bewegen und was voranzubringen, dann müsste er die Lage ja zuspitzen und ausdrücken und das Problem, auch das Problembewusstsein heben und eben Druck machen. Und das macht er nicht, sondern man hat ja das Gefühl, die Bundesregierung hat sich auf die kommunikative Linie geeinigt. Die Migrationsfrage ist gelöst, ist abschließend gelöst. Das Migrationsproblem wäre zu Ende. Das ist ja quasi die Rhetorik der Bundesregierung. Und das deutet eben für mich überhaupt nicht darauf hin, dass man da jetzt noch so die ganz große Kraftanstrengung überhaupt im Blick hat. Weil wir hören immer nur das eine, die Zahlen sinken, können wir auch drüber reden. Das ist natürlich auch zumindest getrickst, würde ich mal sagen, rhetorisch. Aber dabei belässt man es. Ja, die Zahlen gehen runter, es ist alles gut, offenbar kein Problem mehr, gehen sie weiter.
2: Es gab gestern nach diesem Vorfall, vorgestern am Mittwoch, an diesem Vorfall in Ruhpolding, noch einmal ein Afghane ging mit Messern auf Leute los. Er musste mit schweren Widerständen zurückgehalten werden, dass dort Schlimmeres passiert werde. Kinder und Jugendliche sind in panischer Angst, weil er nach ihnen gegriffen hat, mit dem Messer vor ihm geflohen. Danach gab es eine Pressemitteilung der Polizei und das klang erstmal relativ harmlos, muss man sagen. Da war dann die Rede von einer männlichen Person mit Messer in der Regionalbahn. Diese Person habe kurz darauf den Zug und Bahnhof verlassen und sei festgenommen worden. Das, wie wir mittlerweile wissen und auch durch ein Video, das uns vorliegt, belegen können, dass hochaggressive Verhalten des Afghanen. Die Tötungsversuche mit dem Messer werden dort nicht erwähnt. Ich zitiere mal kurz darauf, verließ der Mann den Zug und den Bahnhofsbereich. Das klingt also in dieser Pressemitteilung der Polizei vor Ort relativ harmlos. Ralf, wie schätzt du das ein? Nachher gerne natürlich auch noch die Frage an Herrn Ostermann. Ist die Polizei da erstmal gezwungen, das Ganze sozusagen etwas runterzudimmen und sehr, sehr sachlich, sehr, sehr relativiert, müssen wir sagen, auch zu formulieren? Oder hat man dort auch von Seiten derer, die diese Polizeimitteilung verfassen, dann schon ein bisschen Angst, dann sich Vorwürfe zuzusehen und spielt das strategisch bewusst runter?
6: Die Pressestellen der Polizei sind da wirklich permanent auf einer Art Gratwanderung unterwegs. Man darf eben nicht vergessen, dass da immer auch eine parteipolitische Hintergrundmusik spielt. Und je nachdem, ob man beispielsweise in Berlin Polizeimeldungen liest oder in Bayern, hört man dann einen ganz unterschiedlichen Zungenschlag hinaus, der aus meiner Sicht tatsächlich auch ein gewisses Maß an Verunsicherung der Beamten erkennen lässt, wie stark der Rückhalt in der jeweiligen Verwaltung ist, in der Politik ist. Und selbstverständlich darf Polizei in Pressemitteilungen nicht irgendwelche Spekulationen anstellen. Man muss sachlich bleiben und man soll möglichst eben auch nicht anheizend wirken. Die Grenze zur Verharmlosung oder erstmal zum vorsichtigen Herantasten ist da sehr fließend und man hat manchmal den Eindruck, dass es da tatsächlich eher Zurückhaltung oder Verängstigung gibt.
2: Wie sehen Sie das, Herr Ostermann? Eher Zurückhaltung, vielleicht auch Verängstigung, man will nichts Falsches formulieren. Von welcher Gratwanderung können Sie berichten, wenn es darum geht, dass die Polizei mit öffentlichen Informationen nach einer solchen Gewalttat öffentlich wird?
4: Ich finde, Herr Schuler hat das schon relativ gut eingeordnet in dieser Gemengelage. Fakt ist, die Polizei muss sich natürlich auf Zahlen, Daten, Fakten berufen. Das ist klar. Wenn es sachdienliche Informationen von außen gibt, die nicht 100% zu verifizieren sind, dann muss man sie auch in den Meldungen entweder gänzlich weglassen oder eben so formulieren, dass man keine absolute Formulierung wählt. Die Neutralität muss da sein. Wir müssen auf viele Dinge achten. Wir müssen natürlich auch Persönlichkeitsrechte achten, egal wie schlimm der Sachverhalt ist. Also wir haben natürlich da gesetzliche Vorgaben. Aber klar herrscht auch Verunsicherungen. Das hat jetzt überhaupt nichts mit Pressemitteilungen zu tun, sondern grundsätzlich gucken Sie sich mal um, was da los ist. Auch auf Social Media, wenn polizeiliche Maßnahmen getroffen werden. Und wie oft erleben wir Politiker, die reaktionär aufspringen und zu diskreditieren und zu diffamieren. Und deswegen ist unter anderem mit vielen anderen Bereichen, aber das auch ist unser Job, uns da auch schützend vorzustellen. Und wir sehen ja diese zum Teil toxischen Debatten und Entwicklungen, wo Antidiskriminierungsgesetze, Beweislastumkehr und das ganze Programm, ich will das hier gar nicht weiter aufmachen, und das beginnt möglicherweise bei einem Satz einer Pressemitteilung und endet beim traurigen, aber notwendigen Schusswaffeneinsatz einer polizeilichen Lage zur Bewältigung der konkreten Gefahr. Darin bewegt sich ein Polizeibeamter jeden einzelnen Tag und deswegen bleibe ich dabei. Ich bin wirklich unglaublich stolz auf das, was die Kolleginnen und Kollegen da bereit sind zu leisten und auch tatsächlich leisten. Und auch hier muss ich mal den Bundeskanzler nochmal zum Appell bitten, denn auch ich bin es leid, dass es vor allem die Organisationen im Blaulichtbereich sind, Menschen in Uniform, die das immer wieder auszubaden haben, dass außer Rhetorik keine konsequente Maßnahmen vollzogen werden. Ich erwarte von diesem Bundeskanzler, dass er sich mit fester Entschlossenheit an die Ministerpräsidentenkonferenz richtet und dann nochmal deutlich macht, nur gemeinsam lösen wir das Problem. Und er hat jetzt die Sommerpause Zeit, viele Telefonate zu führen. Ich hoffe, dass er sie nutzt.
2: Das ist sehr interessant. Der Ball liegt also jetzt doch wieder bei Kanzler Merz. Und dann kommen wir vielleicht auf einen Gedanken zurück, den du eben angesprochen hast, Max. Wir hatten jetzt ja gerade diese Sommerpressekonferenz am Mittwoch von Bundeskanzler Merz. Er ist dort auch auf Migration angesprochen worden, beziehungsweise hat sie von sich aus thematisiert. Und schauen wir uns mal seine Formulierung vom Mittwoch an.
7: Die Außenpolitik, die Innenpolitik, die äußere Sicherheit, die innere Sicherheit, die lassen sich nicht mehr voneinander trennen. Schauen Sie nur auf den gesamten Bereich der Migrationspolitik. Wenn es uns nicht gelungen wäre, in der Europäischen Union eine gemeinsame Haltung dazu zu finden, wenn es uns nicht gelingen würde, mit verschiedenen Staaten auf der Welt auch darüber zu sprechen und Rückführungen zu ermöglichen, dann wäre das innenpolitisch nicht so erfolgreich möglich gewesen.
2: Dann wäre das innenpolitisch nicht so erfolgreich möglich gewesen. Also Max, der Kanzler ist sich klar, die Migrationspolitik gehört zu den großen Erfolgen seiner Regierung.
5: Das ist ja das, was immer und immer wieder betont wird. Das sozusagen einzig groß Erfolgreiche dieser Regierung sei die Migrationspolitik. Also das ist immer und immer und immer wieder die Rhetorik. Und alles basiert auf diesen um 60% gesunkenen Asyl-Erstanträgen. Und diese Zahl stimmt zwar, aber hat relativ wenig mit der Politik der Bundesregierung zu tun, wenn man sich diese Daten eben anguckt, sondern ist ein gesamteuropäischer Trend, in dem Deutschland da liegt. Kann man jetzt über die Ursachen reden. Statistisch ist aber eben klar, dass das wenig mit der Politik der Bundesregierung zu tun hat. Das lässt sich aus diesen Zahlen einfach nicht ableiten. Das heißt nicht, dass die Politik nun falsch wäre, aber die Politik hat nur noch weitaus weniger erreicht, als sie tut. Also dieses Migrationsproblem auf unseren Straßen ist ja offensichtlich, ist weit, weit, weit, weit entfernt davon, dass es irgendwie gelöst wäre. Es sind vielleicht erste kleine Schritte gegangen worden. Aber wer dieses Problem eben jetzt schon so runterdimmen möchte und jetzt schon quasi den Handlungsdruck auch irgendwie herunterreden möchte, der zeigt ja nur, dass er es eigentlich entweder nicht verstanden hat oder jedenfalls nicht vorhat, in einer Weise dieses Problem anzugehen, wie es wirklich eine Veränderung herbeiführen könnte.
2: Das ist ein ganz wichtiger Punkt. Wir haben in der Vergangenheit nämlich das große Problem gehabt, dass wir saisonal oder aus anderen Gründen sich irgendwie ereignende niedrige Migrationszahlen immer als Verdienst des politischen Handelns missdeutet haben. Und das stimmt einfach nicht. Und wenn wir das nicht beenden und in eine ganz klare, auch nachvollziehbare Steuerung eintreten, dann werden wir wieder Spielball sein bei der nächsten Welle, bei irgendwelchen Ereignissen, wenn wir wieder größere Migrantenmengen übers Mittelmeer kommen, dann sind wir halt wieder dann steigenden Zahlen ausgesetzt, ohne dass wir es steuern können. Der entscheidende politische Punkt ist die aktive Steuerung, die auch nachvollziehbar ist und die sowohl an den Außengrenzen eben als auch im Innern Europas erfolgen muss. Gesunkene Zahlen sind schön, aber solange sie zufällig gesunken sind, weil beispielsweise der Krieg in Syrien zu Ende gegangen ist, hilft uns das für kommende Krisen überhaupt nichts. Und dann laufen wir genau in die gleiche Konfliktlage wieder rein, die wir in der Vergangenheit hatten.
8: Sie haben mehrfach gesagt, Herr Ostermann, da möchte ich gleich nochmal kurz darauf zurückkommen, Bett, Brot, Seife. Das ist ja ein Dreiklang, den wir oft hören. Den hatten wir, glaube ich, auch im Wahlkampf schon mal aus der CDU gehört, auch von Herrn Merz, wenn ich mich recht erinnere. Wer genau müsste denn Bett, Brot, Seife anordnen und für welchen Personenkreis?
4: Also zunächst einmal will ich zur vorherigen Situation etwas sagen. Also der Migrationsdruck ist minimiert. Das Migrationsproblem ist immer noch überbordend groß. Ich glaube, das ist der Unterschied. Und bei dem Thema Migrationsdruck gibt es ganz viele Mechanismen und auch Gründe. Ein Grund davon ist nicht eine Bundesregierung, sondern die Bundespolizei, die mit rechtsstaatlichen Maßnahmen genau dafür Sorge trägt. Das wollte ich nur mal vorab sagen, denn auch das wird ja gerne verwechselt im politischen Etablissement, dass man dann die Verantwortlichkeit quasi auf sich zieht, wenn etwas positiv läuft. Aber nein, das Migrationsproblem ist ja nicht gelöst. Gucken wir uns die vollziehbare Ausreisepflicht an. Und jetzt komme ich zu Bett, Brot und Seife. Es ist ein Dreiklang. Zunächst einmal brauchen wir nirgends Bett, Brot und Seife anwenden, die sich bereits in Haft in einer Justizvollzugsanstalt befinden. Jetzt kann man sich darüber streiten, ob die Haft beendet werden soll oder ob die Haftstrafe komplett abgesessen werden soll, bevor man diese Person außer Landes verbringt. Aber man müsste sie außer Landes verbringen. Der zweite Punkt ist vollziehbar ausreisepflichtige Menschen. Das heißt also, dass BAMF hat eine Entscheidung gefällt und im Widerspruchsverfahren das Verwaltungsgericht die Entscheidung vom BAMF bestätigt. Keinerlei Rechtslegitimation mehr, auch nur eine Minute in der Bundesrepublik Deutschland zu verbleiben. Sie sind noch in Deutschland, weil sie um ihre Identität betrogen haben und wir deshalb keine Passersatzpapiere bekommen. Warum machen diese Menschen überhaupt nur einen Meter auf freiem Fuß? Erster Punkt. Und zweiter Punkt, warum kriegen sie auch nur einen Cent Geld? Die Menschenwürde ist dann gegeben, wenn wir eine vernünftige Infrastruktur zur Verfügung stellen. Das sagt das Urteil. Die Dänen machen es ja auch. Ist ja auch kein Unrechtsstaat. Und im dritten Aspekt reden wir über vollziehbar ausreisepflichtige Menschen. Menschen, die subsidiäre Schutzbedürftigkeit genießen, sind auch Menschen, die sich mit aufenthaltsbeschränkenden Maßnahmen bewegen können, die aber auch keine Finanzleistungen brauchen. Der Anreiz muss weg, aufgrund überbordener Finanzleistungen nach Deutschland zu kommen. Jetzt machen wir uns mal nichts vor. Ich weiß, dass es Experten gibt, die jetzt wieder Schaum vor dem Mund bekommen. Aber wenn ich

0: einen aufhalten. Wenn man es wirklich umsetzen will, würde man es tun. Es ist wie mit der Bezahlkarte. Es bringt nichts, eine Bezahlkarte zu installieren, die dann im Anschluss getauscht werden kann gegen Bargeld, zum Beispiel bei einer Parteizentrale, bei den Grünen. So funktioniert keine zielführende Politik. Und nochmal, wir leben in einem funktionierenden Rechtsstaat, in einer intakten Demokratie. Hier wird kein Mensch Menschen unwürdig behandelt, sondern hier wird ein Mensch nach rechtsstaatlichen Maßstäben behandelt. Also worauf noch warten?
1: Worauf noch warten? Klare Worte, gespeist aus Erkenntnis und Erfahrung draußen auf den Straßen, aber auch in der Politik. Vielen Dank, Herr Ostermann, dass Sie die Zeit genommen haben, einmal mehr bei uns zu sein, uns aufzuhelfen mit Ihrem Wissensstand. Manuel Ostermann, Bundesvorsitzender der Bundespolizeigewerkschaft DPOLG. Vielen Dank.
0: Danke und einen schönen Tag noch.
1: Ihnen auch. Und eine letzte Frage vielleicht noch, Ralf, ins politische Feld und Vorfeld. Bett, Brot, Seife. Er hat ja schon gesagt, da werden jetzt manche Experten wieder aufschreien, wenn man das nur fordert. Siehst du irgendwo im politischen Raum eine Chance, dass man diesen Dreiklang, den Herr Ostermann fordert, durchsetzt?
2: Grundsätzlich ist es ja in Programmatiken der Union überall festgehalten. Bett, Brot und Seife klingt natürlich jetzt auch sehr hart. Es heißt einfach Unterkunft, Verpflegung und ein Minimum an hygienischen Standards. Mehr braucht es nicht. Das ist tatsächlich bei der Union festgehalten. Das Problem ist, dass die Union regelmäßig in Konstellationen regiert, wo sie genau das, was sie versprochen hat, nicht liefern kann. Und das fast schon systematisch. Und dieses Problem kann sie so lange nicht lösen, wie sie nicht für sich entscheidet, zu sagen, ich will gar keine parteipolitischen Empfehlungen geben. Auch wenn wir mit den Grünen regieren, an diesem Punkt machen wir keine Kompromisse. Nehmt das hin, Grüne. Wenn ihr ein zweites Windrad haben wollt, müssen wir drüber reden. Aber an dieser Stelle geht es um die Sicherheit, geht es um das Leben der Einheimischen. Im Übrigen nicht nur um das Leben von Biodeutschen, sondern von allen, die in das Umfeld eines solchen Messers geraten. Und da ist einfach die öffentliche Ordnung in Gefahr und Leib und Leben. Und dafür gilt es, Prioritäten zu setzen, unabhängig davon, ob man jetzt mit einer bürgerlichen Partei zusammen regieren würde oder mit linken Parteien. Diese Entschiedenheit und diesen wirklich politischen Druck, den vermisse ich in der Tat. Und stattdessen habe ich dann oftmals eine sehr wohlwollende, multikulturelle Rhetorik, die ich nun wirklich zum Überdruss von allen Seiten inzwischen gehört habe.
1: Da ist ja die Frage, Max Mannhardt von Apollo News, Chefredakteur, die jetzt hier auch angeklungen ist bei Ralf. Ist die CDU gehemmt durch ihre Koalitionspartner oder ist die CDU einfach feige?
3: Sie ist beides. Ich würde sagen, ihr fehlt in diesen Fragen einfach so ein bisschen, man muss wirklich sagen, glaube ich, die politische Aggression oder auch so eine gewisse Ernsthaftigkeit einfach bei diesem Thema. Und das ist ja eigentlich etwas, was Friedrich Merz bei Aschaffenburg, bei diesem Video ja verkörpert hat, ist auch dass natürlich so ein Fall und solche Szenen etwas auslösen in uns, dass sie uns auch das Gefühl geben, das ist doch nicht mehr unser Land und daran muss sich doch etwas ändern. Und wenn man das wirklich sozusagen zuspitzt, glaube ich, dann hat das irgendwie so eine Unbedingtheit, dass sich dann auch etwas verändern muss. Das Problem ist, dass man es jetzt nur noch so runterkocht, gar nicht mehr darüber redet, es an kleinere, immer kleiner hängt oder so. Also es ist immer kleiner macht, dieses Thema. Und dann wird natürlich alles in so eine Rationalisierungsspirale sich bewegen, dass man sagt, ach, dies geht nicht, das geht nicht, der Koalitionspartner und die europäische Gesetzgebung. Wir sind ja so gehemmt und gefesselt, wir liegen am Boden und können eigentlich gar nichts tun. Da kommt man so ganz schnell hin. Und was fehlt, ist wirklich, finde ich, diesen Merz, also auch diese Rhetorik, die wir ja da vorhin gesehen haben, ist sozusagen diese Bilder, auch diesen Mittwoch, diesen Blutmittwoch sich anzuschauen und dass doch daraus etwas folgen muss, also dass man das doch jetzt nicht einfach hinnehmen kann. Aber dass die CDU dazu ja schon schweigt und das gar nicht sozusagen groß thematisiert, zeigt ja eben, dass sie da überhaupt diese Kraft auch gar nicht nutzen wollen.
1: Sagt Max Mannhardt von Apollo News. Und das ist unser Top-Thema ab 7 Uhr nach einem Sohn von einer Leihmutter. Jetzt gibt es Rücktrittsforderungen an den CDU-CSU-Fraktionschef Jens Spahn, weil er seine eigenen Gesetze und deren Geist mit Geld und Macht umging. Darüber reden wir hier ab 7 Uhr. Und jetzt haben wir noch für Sie einen Hinweis in eigener Sache.
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2: Ja, in der Tat. Und jetzt ist es 6.33 Uhr und hier sind Sie schon, die Schlagzeilen des Tages. Ja, und kein Tag ohne Kopfschütteln über unsere Lieblingshauptstadt Berlin. Der Berliner Senat hat nämlich, wie nun bekannt wurde, das muslimische Seelsorgetelefon mit 135.000 Euro pro Jahr gefördert. Insgesamt waren es dann schon 675.000 Euro von 2022 bis 2026. Darüber berichtet die Bild. Diese Unterstützung ist aber sehr umstritten, denn Sicherheitsbehörden nehmen Islamic Relief Deutschland, mit dem hier der Senat zusammenarbeitet, wegen mutmaßlicher Bezüge zur Muslimbruderschaft ins Visier. Der Senat sieht das Angebot als Hilfe in seelischen Notlagen. Die Bundes-CDU fordert eine Beendigung der Förderung. Und wenn die 2022 begonnen hat, dann war das damals unter Frau Giffey und ihrem rot-grün-dunkelroten Senat. Also 2022 bis 26 675.000 Euro für Telefonseelsorge und dann auch noch in Zusammenarbeit mit einer Organisation, die wegen möglicher extremistischer Verbindungen unter Verdacht steht. Ich frage mich immer, wie kommt es denn zu so etwas? Und offenbar gibt es ja immer noch Leute, die das gut finden.
3: Ja, man muss sich einfach mal über einen längeren Zeitraum solche Meldungen zu Gemüte führen, wo wir überall Geld, Staatsgeld reinpumpen. Also es gibt auch gute Seelsorgeangebote in der evangelischen Kirche, die im Prinzip auf idealistischem Engagement von Gemeindemitgliedern beruhen. Wir haben von den sprichwörtlichen Radwegen in Peru bis zur Islamistenseelsorge sind wir eigentlich so ziemlich in allem vertreten mit Staatsgeld, was so an schönen Nice-to-have-Geschichten unterwegs ist und sind dann auch noch nachlässig dabei zu gucken, wer kriegt's eigentlich, wo fließt es hin, weil wir, glaube ich, inzwischen versuchen, irgendwie sämtliche Milieus zu bedienen. Das ist dann, glaube ich, eigentlich der Nebenaspekt dieser ewigen Vielfaltsphilosophie, dass wir eigentlich alles, was irgendwie bunt ist, fördern, ohne da einen kritischen Blick drauf zu werfen, was tun wir da eigentlich? Und da fehlt mir dann manchmal schon die FDP mit diesem ganz harten Zug, haltet das Steuergeld beisammen, spart, es wird nicht rausgehauen, was geht. Meinetwegen auch eine andere Partei. Also Hauptsache, Leute, haltet unser Geld zusammen und sponsert nicht jeden Mist, der irgendwie über den Weg läuft. Es ist inzwischen auch ein Unwesen geworden, dass Projekte sich selbst anmelden können für den Bezug von irgendwelchen Fördergeldern und die Prüfung dann in irgendwelche Jurys ausgelagert wird, die dann der Politik Vorschläge machen und dann wandert das Geld sozusagen im Selbstlauf in den großen Trichter.
2: Ich sitze ja mit zwei gebürtigen Berlinern auf dem Sofa.
3: Das ist richtig.
2: Ja, das ist richtig.
3: War so.
2: Also Ost- und West-Berlin, ja. Frage natürlich noch an dich, Max. Jeder Irrsinn ist ja erst komplett, wenn sich Berlin dieses Irrsinns annimmt. Ich entnehme dieser Meldung der Bild-Zeitung auch Folgendes. Laut Geschäftsbericht ist die Landeskasse Berlin bundesweit der einzige staatliche Geldgeber, also alle anderen Bundesländer sagen, für so ein TINF geben wir kein Geld aus. Und jetzt kommt's, wir haben eine Gesundheitssenatorin hier in Berlin unter einem noch immer CDU-geführten Senat, das ist die Frau Czuborra von der SPD oder wie die Bild-Zeitung sagt, 60, SPD. Und die sagt auf Bild-Anfrage, eine Einstellung der Förderung ist derzeit nicht geplant. Das ist Berlin.
4: Absolut unglaublich. Ich meine, ich würde nicht die Hand dafür ins Feuer legen, dass nicht auch ganz schön viel Wahnsinn in anderen Bundesländern finanziert wird. Aber ich meine, das muss man sich ja mal vorstellen, dass wir ernsthaft in Berlin sagen, also ich meine, was haben wir alles für Probleme in Berlin mit dem Thema Islamismus und für islamistische Moscheen und wir haben die Muslimbrüder und wir haben Milli Görrisch und alles. Und dann gibt es immer noch im Jahr 2026 einen Berliner Senat, der Organisationen auch noch Geld gibt, wo wir sagen, die sind zumindest mal verbunden mit den Muslimbrüdern, wo wir sagen, das ist eigentlich ja ein Kernproblem sozusagen der islamistischen Unterwanderung. Ja, das ist ja auch die Hamas, ist ja auch Teil der Muslimbruderschaft, also die auch über dieses ganze Palästina-Thema immer weiter vordringt, immer mehr Unterwanderung auch vornimmt und immer mehr Raum greift, auch in den Moscheegemeinden in Berlin. Und dann geht der Berliner Senat noch her und fördert die. Und das ist ja sowas von unglaublich, dass das immer noch nicht abgestellt wird. Ich meine, wir kämpfen nicht mal gegen die Muslimbrüder, sondern wir fördern sie auch noch. Also irre. Und dahinter steht natürlich, dass es bis heute gelingt, diesen muslimischen oder diesen Islamverbänden unter dieses Thema Islamophobie in Anführungszeichen als politisches Schlagwort so in den Vordergrund zu bringen, dass quasi jede Kritik selbst an Islamisten, an Förderung von islamistischen Gruppen pauschal abgewertet wird mit so einem Pseudo-Rassismus-Vorwurf. Und es wird ja also mutwillig vermischt, Rassismus mit eben diesem Wort Islamophobie, wobei natürlich jeder Angst vor dem Islam haben darf, also was überhaupt eigentlich kein Vorwurf ist. Also das völlig legitime Mittel der Religionskritik wird vermengt mit Rassismus bewusst von islamistischen Gruppen, nicht nur um Islamkritik pauschal abzuwerten, sondern eben auch, um weiterhin die Politik in so einen Würgegriff zu nehmen und dass CDU und SPD da weiter mitmachen und weiter quasi da denken, sie könnten da irgendwelche guten Karten bekommen, wenn sie mit solchen Organisationen zusammenarbeiten, ist also unglaublich. Also wenn wir uns angucken, was in Berlin los ist, wirklich unglaublich.
2: Und ein Zitat habe ich noch. Ein Sprecher der Gesundheitssenatorin von der SPD sagt also, Zitat, der Senat fördert spezifisch das Projekt muslimisches Seelsorgetelefon, das ein wichtiges psychosoziales Versorgungsangebot für Berlinerinnen und Berliner mit muslimischen Bezügen in seelischen Notlagen darstellt. Das lasse ich mal so alle auf Sie wirken. Wir kommen zur zweiten Schlagzeile und da bleiben wir in Berlin. Ralf, was ist hier los? Eine Woche nach dem Rückzug von Kai Wegner als CDU-Spitzenkandidat legt die CDU in einer aktuellen Umfrage rasant zu, nämlich um 3 Prozentpunkte. Darüber berichtet der RBB mit Stefan Evers an der Spitze und den neuen Kandidaten reicht sie 20%. Immerhin liegt aber weiterhin hinter der Linken, die mit 22% stärkste Kraft bleibt. Zugleich zeigt die Umfrage, dass viele Berliner ihre Wahlentscheidung noch nicht endgültig getroffen haben. Dass also die neuen Ergebnisse der Sonntagsfrage bei der Wahl zum Berliner Abgeordnetenhaus 22%. Auf Platz 1 die Linke mit 20, wieder in Schlagdistanz, was ein Erfolg für die CDU. Mit 17 dann schon die Grünen, die AfD mit 16% auf den 4. Platz verwiesen, die SPD mit schwachen 12%. Also da fragt man sich natürlich, was wirkt. Alle atmen auf, dass Wegner weg ist und die CDU kann wieder hoffen.
3: Ja, nun wollen wir mal die Euphorie noch ein bisschen im Schrank lassen. Also eine Schwankung um 2% ist innerhalb einer Schwankungsbreite, die der Fehlertoleranz unterliegt. Das ist noch jetzt nicht der Evers-Effekt, aber dass er am Tag nach seiner Nominierung beispielsweise in der FAZ-Schlagzeile den Kampf gegen die Vermüllung der Stadt angekündigt hat, das ist ja schon mal ein Zeichen von Realitätsnähe. Das ist ja erstmal nichts Schlechtes. Und wenn denn der Trend sich bestätigt, dann zeigt das eben auch, dass Personen und Persönlichkeiten in der Politik eine gewisse Zugkraft haben. Und da konnte man in der Tat seit einiger Zeit an der Statur von Kai Wegner doch gewisse Bedenken haben. Und das begann rasant abwärts zu gehen mit diesem Anschlag auf das Stromnetz in Berlin und den seltsamen Tennis-Eskapaden, die einfach auch jetzt, ja, muss man ja ganz klar sagen, noch nicht restlos aufgeklärt sind, weil man ja nach wie vor nicht so richtig versteht, warum man den ganzen Vormittag dann komischerweise keine Telefonate geführt hat. Also Telefon hat man ja eigentlich als Regent immer dabei, sollte man meinen. Also auch das bleibt ja im Dunkeln. Insofern hat er da vielleicht die Werte tatsächlich nach unten gezogen. Und dass man jetzt eine veritable Figur an der Spitze hat, ist erstmal jetzt nichts Schlechtes. Gleichwohl sehen wir an den Zahlen, dass das linke Lager in Berlin einfach deutlich stärker mobilisiert als das bürgerliche. Und da hat einfach die Konturlosigkeit und das Intrigantentum der Berliner Union einen maßgeblichen Anteil mit dran.
2: Das ist der wichtige Punkt, glaube ich. Max, wenn ich es richtig zusammengerechnet habe, das linke Lager kommt auf stabile 51%. Also mal gewinnen die Grünen ein bisschen und die SPD verliert, mal ist die Linke ganz vorne. Aber es gibt doch jetzt, wie ich finde, ein fast schon stabiler Trend. Und was sind das für Aussichten für Berlin? Die Linke hat momentan die beste Chance, die unbenannte SED hat die beste Chance, den neuen Bürgermeister zu stellen, die neue Bürgermeisterin. Und selbst wenn die CDU noch ein bisschen aufholen sollte, dieser linke Block scheint in der Summe ja fast wie ein Stein gemeißelt.
4: Nein, und das ist auch unglaublich, ich meine, dass darüber so wenig geredet wäre. Wir reden immer über Sachsen-Anhalt und wo jetzt irgendwie die Extremisten an die Macht kommen wollen. In Berlin steht das wirklich kurz davor, dass eine Partei an die Macht kommt, glaube ich, deren Radikalität man sich überhaupt nicht vorstellen kann. Weil man muss auch immer sagen, die Linkspartei, die da jetzt vorne liegt und also regierenden Bürgermeister stellen könnte, die hat nichts mehr zu tun, wenn du jetzt sagst, unbenannte SED, die hat nichts zu tun mit der Linkspartei von ein paar Jahren, Gregor Gysi, was weiß ich, wo man immer sagen kann, das Ost-Berliner Bürgertum mit leichter DDR-Nostalgie und irgendwie Mietpreisbremse. Das hat damit nichts mehr zu tun. Diese Linkspartei ist eine radikale Partei, ein antisemitischer Sumpf, die aufbaut auf der Straße, die versucht, die migrantischen Milieus unter der Palästina-Flagge zu gewinnen, die die Systemfrage stellt in ihrer gesamten Rhetorik, deren Basis, die diese Partei im Griff hat, eine Radikalität hat, die wirklich ihresgleichen sucht ansonsten in Deutschland. Wie gesagt, wir sehen das ja selbst, und da muss ich nochmal dran erinnern, die Vertreibungskampagne gegen uns wird offiziell von der Linkspartei unterstützt, von der lokalen Linkspartei. Also so weit sind wir gekommen. So eine Partei ist das. Es ist eine Partei ganz unmittelbar der politischen Gewalt, der Antifa und so weiter. Das ist die Linkspartei, die da jetzt bald regierenden Bürgermeister stellen kann. Und das ist, glaube ich, eine Gefahr, die überhaupt noch nicht realisiert wurde. Wie gesagt, das hat auch nichts mit dir zu tun mit dem rot-rot-grünen Senat, den wir schon mal hatten unter Klaus Lederer, der auch irgendwie aber immer noch ein vernünftiger Mensch war im Endeffekt. Jedenfalls kein Extremist, der jetzt bald noch so. Das ist, glaube ich, noch überhaupt nicht realisiert worden. Und das ist natürlich Wahnsinn, dass eigentlich die CDU dagegen so schwach ist, weil das ist natürlich jetzt eigentlich die letzte Möglichkeit, irgendwie noch dagegen eine bürgerliche Fassade zu wahren oder dagegen zu kämpfen. Man könnte ja auch die SPD stellen. Ich meine, die SPD wird schon getragen, auch noch von einer, würde ich sagen, bürgerlichen Wählerschicht, wo es ja auch einen Spitzenkandidaten gibt, der jetzt eher sich bürgerlich gibt, der sagt, ja, wir verhindern das, die Polizei und so weiter. Da wäre es jetzt eigentlich die Aufgabe der CDU, die SPD zu stellen und zu sagen, wollt ihr wirklich diese Linkspartei hier an die Macht bringen? Wo steht ihr eigentlich und so? Also das ist so eine Existenz, ein existenzieller Wahlkampf, der uns jetzt hier in Berlin bevorsteht. Und da müsste die CDU jetzt wirklich mal aufwachen, weil ich glaube, hier ist das noch viel, viel existenzieller als in anderen Bundesländern, hier ist, glaube ich, wirklich nicht egal, wie die Wahl ausgeht. Ja.
3: Wir sehen im Prinzip das Gleiche, was wir in Sachsen-Anhalt oder in anderen Bundesländern im Aufwachsen der AfD sehen, nur mit anderen Vorzeichen. Wir sehen ein schwaches, konturloses Lager der etablierten Parteien und das Aufwachsen einer Projektionsfläche für Protest. Und das ist im großstädtischen Milieu in Berlin, sind das halt Linke, auf die diese Protest gegen ein konturloses Mittellager projiziert wird. In anderen Teilen des Landes ist es halt die AfD. Aber im Grunde genommen ist es der gleiche Reflex. In dem Maße, wie sich gerade auch die Union als wokes Milieu zu etablieren soll. Man darf ja nicht vergessen, dass stilprägend für Kai Wegner die Fotos sind, die er regelmäßig beim Christopher Street Day oder beim Eröffnen von irgendwelchen queeren Wohnprojekten produziert hat. Das weiß er übrigens selbst. Also Vogue Wegner ist inzwischen eher ein Standardbegriff geworden. Und er hat selbst darunter gelitten, dass das für ihn so dominant gewesen ist. Und die Parteien müssen sich einfach darauf besinnen, wofür sie gewählt sind. Und Kai Wegner hat die guten Ergebnisse seiner Wahl eigentlich nur den Ausschreitungen der Silvesternacht zu verdanken, wo er gewählt worden ist als konservatives Korrektiv zu einer linken Stadtpolitik. Und anstatt dieses Thema zu bedienen und zu bespielen, hat er immer versucht, um Leute zu werben, die nie und nimmer Union wählen werden. Und damit verblasst das Profil, damit wird der Wettkampf der Ideen und der Lager außer Kraft gesetzt. Und der Versuch, in fremde Milieus reinzuregieren, geht regelmäßig schief, aber die Parteien lernen halt nicht draus. Und dann sind Profiteure immer diejenigen, die sagen, also wir stehen gegen das ganze Etablierte, den ganzen Filz, das ganze Bräsige. Wir sind die Frischen, wir sind die Radikalen, wir gehen frontal auf die Probleme los und bedienen dann die Hoffnung auf Veränderungen, die es einfach in der Wählerschaft gibt.
5: Aber gibt es nicht nur ein, oder willst du was sagen
4: gleich? Ja, nee, nur ich würde vielleicht noch einen Gedanken dazu. Ich glaube, dass auch nirgendwo Politik für die CDU so einfach ist wie in Berlin, weil in Berlin besteht die Landespolitik eigentlich nur in einer einzigen Formel. Die CDU müsste einfach sagen, wir sind die Partei der Polizei. Das ist einfach, wirklich alles, was, glaube ich, auch der Wähler in Berlin möchte, ist die Partei der Polizei, weil das ist wirklich schon um das, was es geht. Wir haben die Clans in Berlin, wir haben den Görlitzer Park Verwahrlosung, Islamismus, wir haben die linksradikale Szene, wir haben aber einfach auch generelle alltägliche Gewalt, Kriminalität, Verwahrlosung und so weiter. Das ist das unmittelbare Problem des Lebens in Berlin. Und Und die Linkspartei ist eben dabei, die will ja bei der Polizei kürzen, ja. Die will, wir haben dieses unfassbare Täter-Opfer-Umkehr oder Beweislastumkehr bei quasi Polizeigewalt und so weiter in Berlin. Also wir haben eine polizeifeindliche Politik von links. Und ich glaube, dass die Mehrheit der Berliner trotz aller politischen Unterschiede den grob gesehen das Gewaltmonopol des Staates hier schon irgendwie verteidigen möchte und nicht möchte, dass diese Partei, dass diese Stadt immer weiter absinkt in eine offene Kriminalität und in eine Parallelgesellschaft. Und deswegen, ja, die CDU hier müsste nun für gar nicht so viel stehen, außer eine starke Partei für die Polizei aufrüstet, die Polizei stärkt, die Polizei in robuste Einsätze schickt, um das Gewaltmonopol des Staates auf unseren Straßen hier irgendwie zu wahren. Das wäre das eine Thema, mit dem man, glaube ich, in Berlin jede Wahl gewinnen könnte. Und wie gesagt, nirgendwo, glaube ich, hätte es die CDU so einfach wie in Berlin.
2: Eine Frage noch mit der Bitte um eine kurze Einschätzung. Du hast gesagt, die Linkspartei oder umbenannte SED, wie ich gerne sage, ist eine Antipolizei. Partei letztendlich, die Polizei unter Generalverdacht stellt. Aber sind diese hohen, stabil hohen Umfragewerte der Linkspartei nicht auch ein Zeichen der fortschreitenden Islamisierung von Berlin? Weil um dieses Klientel kümmert sich ja die Linkspartei besonders.
4: Ja, absolut. Also das ist natürlich, was der Linkspartei schon gelingt ist. Das ist ja auch total interessant, wie sich das verschoben hat. Früher waren ja die Kernbezirke der Linkspartei, die Linkspartei gewonnen hat, die Ostbezirke. Also das sozusagen, ne? Und diese Bezirke fallen jetzt zumindest immer stärker an die AfD. Also die AfD ersetzt ja dort zunehmend die Linkspartei, da ist die Linkspartei eher auf dem Rückzug. Dafür gewinnt sie ganz massiv in den klassischen, eigentlich eher grün dominierten Bezirken, also den stark migrantisch geprägten Bezirken Kreuzberg, Tempelhof, Neukölln und so weiter. Da hat die Linkspartei den Auftrieb, also sie versucht eben, wie gesagt, und da ist wirklich dieses Palästina-Thema ganz entscheidend, die migrantischen Parallelgesellschaften für diese Partei zu gewinnen. Aber man muss dazu, glaube ich, auch sagen, das ist jetzt nicht unstoppbar, weil die Linkspartei da eben schon versucht, eine große Brücke zu schmieden. Letztlich immer noch vom Gregor Gysi wählenden Ostbürger bis zum Ferhat Kotschak wählenden Migranten, der einfach aus purem Israel-Hass die Linkspartei wählt. Und ich weiß jetzt nicht, ob dieses Bündnis so dauerhaft stehen könnte, weil ich jetzt nicht glaube, dass zum Beispiel jetzt die Wähler in Marzahn-Hellersdorf, wo der eine oder andere ja vielleicht den Gregor Gysi wählt, weil er das nicht alles so schlecht fand mit der DDR oder so. Nee, der ist in Treptow-Köpenick. Ich glaube nicht, dass der unbedingt die Polizei kürzen möchte in Berlin und so. Also deswegen, da wäre auch, glaube ich, viel, was man angreifen könnte, was man stellen könnte. Es ist ja nur aktuell so, dass Kai Wegner eine derart fatale Figur gemacht hat, dass im Prinzip ja auch alles wachsen konnte gegen Kai Wegner. Und jetzt müsste eigentlich ein Wahlkampf beginnen, der eben aggressiv diese Linkspartei auch stellt und zeigt, was sie ist und wofür sie steht und was es auch gilt zu verhindern.
2: Und damit lenken wir den Blick weg zurück von der großen, wilden Hauptstadt in die glückliche bayerische Provinz. Glücklich, ja, das war vielleicht einmal. In der bayerischen Kreisstadt Cham musste die Polizei nach einem aggressiven Zwischenfall im Freibad eingreifen und 10 junge Männer des Geländes verweisen. Darüber schreibt die Mittelbayerische Zeitung. Die Gruppe soll laut Berichten lautstark aufgetreten, Mitarbeiter und Badegäste beleidigt haben, sowie durch ihr Verhalten diesen Einsatz erst ausgelöst haben. Als mutmaßlicher Anführer wird ein 21-jähriger Syrer genannt. Der Vorfall wirft erneut Fragen zur Sicherheit in öffentlichen Schwimmbädern und zum Umgang mit aggressivem Verhalten auf. Das schließt sich ja direkt an die Erkenntnisse und die Forderungen von Manuel Ostermann. Man kann es ja nicht mehr zählen, man kann es nicht mehr lesen, man kann es nicht mehr hören, aber tagtäglich aggressive Syrer oder Afghanen oder aus anderen Ländern und oft auch Freibäder als Stätten migrantischer Aggressionen.
3: Das Interessante ist ja, dass es hier auch in der Fläche des Landes angekommen ist. In Berlin hat man sich ja fast schon dran gewöhnt. Wir sitzen ja hier in Kreuzberg und beim Prinzenbad fahre ich immer vorbei an Stacheldraht auf den Mauern, wo man sagt, bei einem Freibad hätte man sich eigentlich eher einen lockeren Zaun vorstellen können. Ausweiskontrollen gibt es in Berlin auch bei Freibädern. Also, dass das in der Fläche ankommt, in der eigentlichen Normalität des ländlichen Raumes, wie es immer so schön heißt, in einem politischen Sprech, da heißt es immer nicht auf dem Land, sondern im ländlichen Raum, das ist das eigentlich Bedrohliche. Und ganz offensichtlich werden eben auch Freibäder als klassische Freizeitrefugien immer stärker bedroht, sodass man dort harte Regeln und polizeiliche Autorität einführen muss. Das ist ja nichts, was du auf dem Badehandtuch gerne haben willst.
2: Polizei rückt im Kamer Freibad wegen 10 jungen Männern an, darunter ein offenbar besonders aggressiver 21-jähriger Mann aus Syrien, der sich aber zurzeit in Cham aufhält. Darüber hat die Mittelbayerische Zeitung berichtet. Und damit schauen wir nach Nordrhein-Westfalen. Dort gab es einen Antrag zur Mehrsprachigkeit an Schulen. Und er hat im dortigen Landtag gestern eine sehr heftige politische Debatte ausgelöst. Die FDP kritisierte den Vorstoß und warnte vor dem Eindruck, der vermittelt werden könne. Klassenarbeiten könne man künftig Nordrhein-Westfalen auf Arabisch schreiben, meine Güte. Schulministerin Dorothee Feller von der CDU wies diese Darstellung zurück und betonte, dass Deutsch weiterhin die verbindliche Bildungs- und Prüfungssprache an Schulen bleibe. Also heftiger Schlagabtausch. Da sind wir bei Klassenarbeiten auf Arabisch, sagt die FDP, die dort noch im Landtag vertreten ist. Aber CDU, Grüne und auch SPD, die gar nicht mitregiert, sehen es anders. Es hat sich dort entbrandet an einem Antrag der Regierungsfraktion und eben der SPD. Und dort steht eben der Satz drin, Regelungen können so angepasst werden, damit fachliche Kompetenzen auch dann angemessen erfasst werden können, wenn ein Kind aufgrund noch unzureichender Deutschkenntnisse seine Kompetenzen nicht vollständig darstellen kann. Das kann man doch eigentlich nur so lesen, dann kommt das Wort Arabisch jetzt nicht vor, aber das kann man auch so lesen, dass die Schulen sich darauf einstellen müssen, Kompetenzen auch in einer anderen als der deutschen Sprache abzufragen.
4: Absolut. Also ich denke, das kann man schon so zuspitzen, wie die FDP das sagt, ob es jetzt nun Klassenarbeiten sind. Aber es geht auch ganz offensichtlich darum, dass man jetzt nicht mehr Deutsch können muss, um in Deutschland irgendwelche Bildungserfolge leisten zu können. Ja, ich kenne das schon lange. Meine Grundschullehrerin hat schon, ist kein Witz, hat Türkisch gelernt, um den Unterricht fortsetzen zu können. Das Berliner Verhältnisse weiten sich, glaube ich, in die Breite aus.
3: Ich hätte ja beim Korrigieren von Klassenarbeiten auf Arabisch so meine Probleme, also auch Hausaufgabenhilfe auf Arabisch, wäre ich weitgehend raus. Na, Spaß beiseite, wenn es eine integrierende Institutionen gerade im Kindesalter gibt, dann ist es die Schule. Und wenn dort die deutsche Sprache nicht mehr im Mittelpunkt steht, dann kann Integration insgesamt eigentlich auch überhaupt nicht gelingen. Das Irre an diesen Ideen, die immer wieder aufploppen und die immer wieder irgendwelche verirrte Empathie verraten, ist ja, dass oftmals die heimische Sprache, die Muttersprache, die zu Hause ganz offensichtlich dominant gesprochen wird, auch darunter leidet, wenn die deutsche Sprache nicht gesprochen wird. Das Strukturieren von Sprache, das Verstehen von grammatikalischen Konstruktionen hängt ganz stark damit zusammen, dass man eben Sprachkompetenz in der Schule erwirbt und nicht einfach so irgendetwas laufen lässt, was man von zu Hause mitbringt. Das ist ein ganz eigentümliches pädagogisches Verständnis, was hier zu tragen kommt. Es würde ja voraussetzen, dass jemand in seiner Muttersprache schon exzellent ausgebildet ist, wenn er in der Schule kommt und dann, sagen wir mal, der Lehrer sich mit einem Übersetzungsprogramm oder mit irgendwelchen anderen Hilfen über eine fremdsprachige Klassenarbeit beugen muss. Das ist eine völlig irre Vorstellung. Was mich einfach nur nervt, ist, dass dieses Missverständnis, dass das irgendwas mit Empathie oder Entgegenkommen zu tun hat, dass das immer wieder aufploppt und Leute einfach nicht begreifen, dass du in einer Gesellschaft integriert bist, wenn du deren majorisierte Sprache sprichst. Und wenn du das nicht tust, dann bist du ein Fremdkörper und dann wirst du auf dem Arbeitsmarkt Probleme haben, dann wirst du auch als Fremdkörper wahrgenommen, dann wirst du in der sozialen Struktur immer irgendwie eine Sonderstellung haben und dann darf man sich eben auch nicht beschweren, wenn es dann hinterher Trennungstendenzen in der Gesellschaft gibt, wo sich unterschiedliche Milieus auseinanderbewegen. Kann man wollen. Viele sagen dann, ja, in New York gibt es ja auch Chinatown und Klein Italy. Prima, kann man machen. Wenn man das nicht will, sollte man so einen Quatsch erst gar nicht aufs Tapet bringen. Insofern sehr hilfreich, dass die FDP das so pointiert formuliert hat. Die anderen haben es zurückgewiesen, dann ist ja die Sache geklärt. Ein schöner Beispiel dafür, dass parlamentarischer Streit eben auch zur Klärung beiträgt.
2: zur Klärung auf eine Weise, die man nicht bejubeln muss. Und um das abzuschließen, es gab dann noch einen gegenläufigen Antrag der FDP-Fraktion im Düsseldorfer Landtag, diese Passage, die ich eben vorgelesen habe, zu streichen und stattdessen klarzustellen, dass die Unterricht- und Prüfungssprache Deutsch sei. Und dieser Antrag wurde dann mit großer Mehrheit abgelehnt. Und dann gab es noch einen Antrag der Liberalen, dort sollten explizit Leistungsüberprüfungen in anderen Sprachen abgelehnt werden, die Selbstverständlichkeit, würde ich sagen. Und da haben sich dann nur die Liberalen und auch die AfD im Landtag dort bereit erklärt. Also für solche Selbstverständlichkeiten findet man keine Mehrheiten mehr.
3: Ja, also wir können versprechen, dass wir weiter auf Deutsch hier sprechen werden, auf dem Sofa der Mehrheit. So viel Transparenz muss sein.
2: So schaut's aus. Das Versprechen geben wir Ihnen. 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Wir werden weiterhin auf Deutsch hier debattieren und analysieren und nicht auf Arabisch, Russisch, Ukrainisch.
3: Auch wir Berliner werden uns Mühe geben, das nicht nur in Mundart zu machen. Ja? Das würde ich erstmal so auch stehen lassen im Raum, wie ich immer sage. Ne?
2: Toleranz genug, würde ich sagen. Und das reingeschmeckt hat, muss ich sagen, man hört das Berlinerische kaum noch. Das ist also auf dem absteigenden Ast. Also ich würde auch sagen, als Pfälzer würde ich sagen, rettet das Berliner. Berlinerisch. Deutschland ist ja auch die Summe der Dialekte. Ich finde Dialekte was Schönes. Die haben Heimatslang, die haben Verbundenheit. Die sprechen für eine Geschichte, für eine Gemeinschaft, für eine Kultur. Also mehr Mut zum Dialekt. Ich werde jetzt trotzdem nicht ins Pfälzische verfallen, kann ich Ihnen versprechen. Kurz nach Uhr haben wir dieses Thema für Sie hochdeutsch aufbereitet. 2 Minister auf rechtswidrigen Wegen, Klingbeil und Hubig, wollen den Steuersünder prangern. Der aber ist in Deutschland eigentlich verboten. Was also wollen Justizministerin und Finanzminister da erreichen? Außerdem nach dem Sohn von einer Leihmutter in den Vereinigten Staaten. Jetzt gibt es Rücktrittsforderungen an den Union-Fraktionschef Jens Spahn, weil er seine eigenen Gesetze und vor allem deren Geist mit Geld und Macht umging. Er konnte es sich offenbar leisten. Darüber sprechen wir gleich um 7 Uhr bzw. gleich nach 7 Uhr, auch dann mit unserem Chefredakteur Julian Reichelt. Jetzt aber haben wir in wenigen Sekunden 7 Uhr und auch darauf können Sie sich verlassen. Hier sind die Nachrichten heute mit Robert Noack.
6: Die Bundesregierung will Steuerbetrug in Deutschland noch stärker bekämpfen. Finanzminister Klingbeil und Justizministerin Hubig wollen dafür ein Zentrum gegen Steuer- und Finanzkriminalität einrichten. Dort sollen Analyse, Ermittlung und Verfolgung von Geldwäsche und Steuerbetrug gebündelt werden. Außerdem ist geplant, dass eine Selbstanzeige nicht mehr generell zur Straffreiheit führt. Kriminelle sollten sich nicht mehr einfach freikaufen dürfen, heißt es. Bei besonders schweren Fällen sollen die Strafen erhöht werden. Unionsfraktionschef Spahn gerät wegen der Inanspruchnahme einer Leihmutterschaft in den USA immer mehr unter Druck. Die Schatzmeisterin der Frauenunion, Rosin, fordert jetzt offen den Rücktritt von Spahn. Leihmutterschaft sei aus guten ethischen Gründen in Deutschland verboten, sagte sie. Wer dieses Verbot durch eine Auslandslösung umgehe, setze sich über den Geist des deutschen Gesetzes hinweg. Spahns Sohn wurde mit Hilfe einer Leihmutter in den USA geboren. Im Februar hatte sich die CDU noch auf ihrem Parteitag zu dem Verbot bekannt. Die geplante Zuckersteuer der schwarz-roten Koalition soll offenbar schon im kommenden Jahr 650 Millionen Euro einbringen. Gesundheitsministerin Warken sagte, so sollten die gesetzlichen Krankenkassen gestärkt und Versicherte entlastet werden. Laut den Plänen soll bei Getränken mit einem Zuckergehalt zwischen 5 und 8 Gramm je 100 Milliliter ein Satz von 26 Cent je Liter fällig werden. Über 8 Gramm je Milliliter soll ein Satz von 32 Cent pro Liter gelten. Die USA haben auch in der vergangenen Nacht Ziele im Iran angegriffen. Mehrere Brücken sowie ein Flughafen waren das Ziel. Bei den jüngsten US-Attacken seien mindestens zwei Brücken auf Verkehrsachsen einer Provinz im Süden getroffen worden, berichtet die Nachrichtenagentur Fars. Im Zuge des Angriffs seien mehrere Menschen getötet oder verletzt worden. Unterdessen sind die Golfstaaten Kuwait und Bahrain ebenfalls wieder unter Beschuss geraten. Zudem sollen auch US-Anlagen in Jordanien Ziel iranischer Vergeltung gewesen sein. Eine erneute Kabinettsumbildung durch Präsident Zelensky hat in der Ukraine zu landesweiten Protesten geführt. Mehrere tausend Menschen demonstrierten in Kiew und anderen Städten gegen die Ablösung des Verteidigungsministers Fedorow. Zelensky schlug dafür inzwischen den bisherigen Geheimdienstler Chamara vor. Fedorow war nur ein halbes Jahr lang im Amt. Unter ihm wurden die Digitalisierung der Streitkräfte und der Einsatz von Drohnen maßgeblich vorangetrieben. Hintergrund seiner Ablöse soll unter anderem ein Zerwürfnis zwischen ihm und der Armeeführung sein. Das Wetter in Deutschland. Heute gebietsweise Schauer und einzelne Gewitter. Ab dem Mittag vom Südwesten über die Mitte bis in den Nordosten Schauer und teils kräftige Gewitter bei Temperaturen zwischen 23 und 30 Grad.

0: Und damit ist es 7:03. Einen wunderschönen guten Morgen und herzlich willkommen bei News Live an diesem Freitag, dem 17. Juli 2026. Morgens um 6 schon wissen, was einem abends um 8 verschwiegen wird. Das ist unser Motto und das steht auch auf diesem kleinen Newsbus aus unserer Originalwerbekampagne in Berlin, den Sie ab sofort in unserem Shop in begrenzter Anzahl kaufen können. 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
1: Direkt aufs Marmeladenbrötchen.
0: Also das finde ich eine sympathische Vorstellung. Und die anderen, die diese Sendung hier morgens ausmachen, sind auch drauf. Gönnen Sie sich doch das vielleicht News-Shop vorbeischauen. Das sind unsere Themen, über die wir heute sprechen. Das Thema, das wir als erstes bereden werden. Und wir, das sind heute jetzt an diesem Morgen unser wunderbarer Gast, der Chefredakteur von Apollo News, Max Mannhardt. Guten Morgen.
2: Schönen guten Morgen.
0: Berliner Bürger und auch intimer Kenner der Berliner politischen Verhältnisse.
2: Nur Kenner.
0: Nur Kenner, okay, gut. Und das Gleiche gilt natürlich auch für unseren gebürtigen Ostberliner, unseren Politikchef Ralf Schuler.
1: Schönen guten Morgen. Ich fahre ja jeden Morgen am KitKat-Club vorbei. Insofern bin ich dann doch ein intimer Kenner der Szene Berlins. Wir möchten das nicht weiter.
0: Das lassen wir so stehen. Um 7.04 Uhr es schauen auch Kinder zu. Ich bin Alexander Kissler und Sie haben das Richtige gewählt. Sie haben sich für News Live entschieden. Vielleicht sogar am Radio bei DAB+, denn News ist auch ein Radio. Und damit unser Thema. Der Unionsfraktionschef Jens Spahn lehnt Leihmutterschaft ab, seine Partei sowieso. Doch jetzt ist Jens Spahn gemeinsam mit seinem Ehemann Daniel Funke sozusagen Vater geworden durch eine Leihmutter aus den Vereinigten Staaten. Doch wenn man gegen seine eigenen Gesetze und Grundsätze verstößt, tja, dann hagelt es Rücktrittsforderungen.
3: Es ist eine Nachricht voller Liebe, Glück und einer großen Veränderung im Leben von Jens Spahn und seinem Ehemann Daniel Funke, schreibt die Bild-Zeitung und verkündet, das Ehepaar ist per Leihmutterschaft zu Vätern geworden. Georg heißt der Junge, der von einer Frau in den USA ausgetragen worden ist. Der Grund? Leihmutterschaft ist in Deutschland verboten. Als Gesundheitsminister hatte sich Spahn noch selbst gegen Leihmutterschaft ausgesprochen und vor den Folgen für das Kind gewarnt. Heute setzt sich der Unionsfraktionschef über deutsches Recht, die Position seiner Partei und auch seine eigene frühere Position hinweg. So, als würden die Regeln und Gesetze, die Spahn seit mehr als 20 Jahren im Deutschen Bundestag mitgestaltet, für ihn und seinen Ehepartner nicht gelten. Und auch nur möglich, weil Spahn als Politiker über ein hohes Einkommen verfügt. Inzwischen prasselt heftige Kritik bis hin zu Rücktrittsforderungen auf Jens Spahn ein. Über die Vaterschaft von Jens Spahn und die Zweiklassenmoral dahinter sprechen wir jetzt bei News Live.
0: Ja. Über dieses Thema sprechen wir jetzt und das Presseecho heute ist morgen wirklich verheerend, ob man nach rechts schaut, nach links oder in die Mitte. Der Berliner Tagesspiegel zum Beispiel titelt zu vermieten und man sieht darunter eine schwangere Frau, in deren Bauch ein Kind wächst, zu vermieten. Also sind nun Kinder zu vermieten oder sind sie gar zu kaufen? Das ist der Vorwurf an Jens Spahn und dessen Ehemann. Er ist nun Vater geworden mit Hilfe einer Leihmutter und einer Eizellenspenderin aus den Vereinigten Staaten. In Deutschland ist dieses Verfahren strengstens untersagt. Es kostet zwischen 120 und 200.000 Dollar, sich eine solche Leihmutterschaft in den Vereinigten Staaten zu gönnen. Ich fasse also mal zusammen. Jens Spahn wird seit mehr als 20 Jahren, müssen wir ja sagen, vom deutschen Steuerzahler als auch von uns gut bezahlt. Er wird auch dafür bezahlt, Gesetze und Regeln zu machen und sie aber einzuhalten. Und nun hat er gegen eine Regel, gegen einen Grundsatz, auch gegen den Geist dieses Gesetzes, gegen dieses Verbotsgesetz der Leihmutterschaft verstoßen. Darüber müssen wir sprechen. Darüber sprechen wir auch mit dem uns nun live zugeschalteten News-Chefredakteur Julian Reichelt. Guten Morgen, Julian.
4: Schönen guten Morgen.
0: Und die Frage, die sich heute drängt und alle Kommentatoren wälzen sie wirklich. Wir könnten jetzt minutenlang Presseschlagzeilen und Kommentare zitieren. Alle stellen die eine Frage. Gelten denn nun für Spitzenpolitiker wie Jens Spahn die Regeln, die sie selbst machen, nicht, weil sie es sich leisten können?
4: Das ist die alles entscheidende Frage hier, lieber Alexander. Ich würde sagen, Jens Spahn hat sich ganz klar entschieden. Es ging um die Entscheidung Kind oder Karriere. Und Jens Spahn hat sich fürs Kind entschieden, was ich ihm von Herzen gönne, was ich aber mit seiner politischen Funktion, dem Amt des CDU-Fraktionschefs, CDU-CSU-Fraktionschefs, aus meiner Sicht in keiner Weise mehr irgendwie vereinen oder versöhnen lässt. Blicken wir noch einmal ganz kurz auf das, was Jens Spahn in seiner Fraktion ist und welche Funktion er in diesem Land ausübt. Jens Spahn ist so etwas wie der oberste Regelmacher der Nation. Jens Spahn ist Fraktionschef der CDU-CSU und damit Fraktionschef der größten Regierungsfraktion im Bundestag, der Legislative. In der Legislative, in dem Teil unserer Gewaltenteilung, in dem Gesetze und Regeln gemacht werden, ist Jens Spahn der Chef. In unserer Demokratie kann nicht der Bundeskanzler dem Fraktionschef sagen, Abfahrt mache ich nicht, sondern umgekehrt. Der Fraktionschef kann dem Bundeskanzler sagen, Abfahrt machen wir nicht so. Das letzte Wort, wie wir so oft hören, hat das Parlament. Jens Spahn ist der wichtigste und oberste Regelmacher dieser Nation. Und vom obersten Regelmacher dieser Nation kann man dann durchaus erwarten, dass er sich an die Regeln hält, die er in gleich mehreren Funktionen als Gesundheitsminister, aber eben auch als Fraktionschef der CDU-CSU noch vor kurzem beim Parteitag selbst gemacht hat. Es gibt ja hier bei diesem Thema Leihmutterschaft mehrere hochemotionale Debatten. Die eine Debatte ist die ethische Debatte. Das ist das, was du gerade gezeigt hast. Tagesspiegel, Titelseite heute zu vermieten mit dem Bauch einer Frau, wo Jens Spahn auch mal gegen war. Kommen wir später noch zu. Ich würde diese ethische Debatte jetzt aber einmal weglassen, weil sie eben hochindividuelle, hochpersönliche und aus meiner Sicht auch hochnachvollziehbare Lebensbereiche betrifft, wie zum Beispiel den Kinderwunsch. Ich glaube, es ist nicht sinnvoll, in einer politischen Debatte über sozusagen die individuellen Bedürfnisse eines Menschen zu urteilen. Also man kann darüber lange reden, es wird darüber lange geredet, es sind ethische, moralische Debatten, die man nächtelang führen kann. Dazu gehört das Thema Leihmutterschaft, dazu gehört das Thema Abtreibung, dazu gehört das Thema Sterbehilfe. Ganz viele Themen, über die man sehr lange reden kann. Aber ich glaube, es ist sinnvoll, sich hier auf den politischen Kern zu fokussieren. Die Leute, die die Regeln machen, müssen sich an die Regeln halten. Und ein ganz entscheidender Punkt, Jens Spahn verdient seit 2 Jahrzehnten sein Geld damit, die Regeln zu machen. Jens Spahn wird seit 2 Jahrzehnten vom Steuerzahler sehr, sehr, sehr gut bezahlt. Um 200.000 Euro im Jahr als Abgeordneter. Als Bundesgesundheitsminister war es ungefähr 250.000 Euro im Jahr, um die Regeln zu machen. Damit ist er betraut. Damit ist er betraut vom Wähler. Wenn du die Regeln machst in einem Land, dann bist du in der Verantwortung und in der Pflicht, dich an diese Regeln zu halten. Und genau das tut Jens Spahn hier eben nicht. Im Gegenteil, er hat das, was er hier selber tut, als Gesundheitsminister, ja Menschen, die sich das möglicherweise, da sind wir wieder beim ethischen Teil, genau so wünschen wie er, verwehrt. Und viele Menschen können sich nicht leisten, diese Regeln, diese in Deutschland geltenden Regeln, im Ausland zu umgehen, weil sie nicht dafür bezahlt werden, die Regeln zu machen. Kurzum, was Jens Spahn hier gemacht hat, ist aus seiner persönlichen Perspektive ganz sicher vollkommen nachvollziehbar. Und wie gesagt, ich glaube, es ist sinnvoll, in der politischen Debatte nicht diesen ethischen, persönlichen, individuellen Teil zu berühren, obwohl auch das eine komplett legitime und wichtige Debatte ist, die ja auch von Jens Spahn geführt worden ist, sondern es ist wichtig, hier einmal auf die Politik zu fokussieren. Du kannst nicht sagen, die Regeln gelten für alle, nur nicht für mich. Und ich verwehre anderen Menschen das, was ich selber als Glück empfinde und bezahle es von dem Geld, was mir die Menschen bezahlen, um die Regeln zu machen.
0: Und hinzu kommt ja noch, es klang bei dir eben schon an, Julian, dass er in der Vergangenheit, und da reicht die Vergangenheit fast 12 Jahre zurück, immer wieder gesagt hat, dass er dieses Modell der Leihmutterschaft ablehne. Schauen wir in das Jahr 2015, ganz schön lange her. Er war damals allerdings schon mehr als 10 Jahren Abgeordneter. Er ist wirklich ein Kind unserer Politik. Und damals hat Jens Spahn in der Zeitschrift GQ geschrieben, ich zitiere ihn, als schwuler Mann und Christ kann ich mich persönlich nur sehr schwer mit der Idee eines gemieteten Mutterbauchs anfreunden. Also genau der Vorwurf, der ihm ihn heute gemacht hat, ein gemieteter Mutterbauch, der Vorwurf des Tagesspiegels und viele andere Kommentatoren auch. Und 5 Jahre später, 2020, Jens Spahn war damals Gesundheitsminister. Er wurde damals von einer FDP-Abgeordneten gefragt, warum die Regierung weiterhin gegen die Legalisierung, zumindest gegen die teilweise Legalisierung der Leihmutterschaft sei. Und die Antwort aus dem Haus des damaligen Ministers Jens Spahn ist bemerkenswert, denn dort heißt es, ich zitiere, die Abspaltung des Kindes von der leiblichen Mutter sei mit besonderen Schwierigkeiten bei der Selbstfindung Selbstfindung des Kindes verbunden. Schwierigkeiten bei der Selbstfindung des Kindes und lasse, Zitat, aus Sicht des Gesetzgebers negative Auswirkungen auf dessen Entwicklung im Sinne einer Gefährdung des Kindeswohls befürchten. Da muss ich gleich nochmal anschließen, Julia, weil es ja genau diese Doppelfunktion ist, die du eben auch benannt hast. Erst war es eine Aussage als Abgeordneter Jens Spahn, später eine als Regierungsmitglied, als Minister für Gesundheit. Das heißt, an beiden, auf beiden Feldern, auf denen Politik gemacht wird, ist Jens Spahn zu Hause und gegen beide Grundregeln, Gesetze verstößt er jetzt.
4: Ich glaube, das ist auch Jens Spahn bewusst. Es gibt einen bemerkenswerten Bildartikel von gestern Abend, in dem es heißt, aus dem Umfeld von Jens Spahn höre man, dass er sich bewusst sei der politischen Risiken, die damit einhergehen, dass er jetzt aber die Priorität eben auf das Thema Familie setze. Ich glaube, Jens Spahn ist bewusst, dass das, was er dort entschieden hat, für ihn persönlich der richtige Weg ist, politisch aber nicht mehr zu vermitteln und aus meiner Sicht nicht überlebbar und nicht vereinbar mit dem Amt als Fraktionsvorsitzender. Es gibt so viele Zitate von Jens Spahn aus unterschiedlichen Ämtern, unterschiedlichen Funktionen. Abgeordneter, Bundesgesundheitsminister, gibt eben diese Abstimmung auf dem CDU-Parteitag jetzt als Fraktionschef, wobei man da nicht weiß, wie er gestimmt hat, aber er hätte sich dann zumindest mal anders äußern müssen. Es gibt so viele Äußerungen von Jens Spahn, wo er ganz klar das, was er dort selber getan und vollzogen hat, ablehnt und auch noch aufs Schärfste verurteilt. Das ist vielleicht auch nochmal ganz wichtig zu wissen. Es geht hier nicht um irgendeine Bürgerrechtsdebatte. Es geht hier nicht um irgendeine Debatte Rechte von Homosexuellen in diesem Land. Denn diese Rechte, wenn man die Debatte führen wollte, hat ja Jens Spahn als Homosexueller anderen Homosexuellen, die von dieser Methode Gebrauch machen, ja selber verwehrt. Darum geht es also in keiner Weise. Es geht einzig und allein um eine einzige politische Frage. Sollte der oberste Regelmacher der Nation sich selber an die Regeln halten oder in Pressemitteilungen, in denen dann aus meiner Sicht ein bisschen auf absurde Weise der liebe Gott ins Spiel gezogen wird, das finde ich bei der CDU unglücklich. In der Pressemitteilung von Jens Spahn und seinem Mann hieß es dann, wir zitieren Franz Beckenbauer, der liebe Gott freut sich über jedes Kind. Ich finde nicht, dass man als CDUler gegen die eigenen Überzeugungen der eigenen Partei verstoßen sollte und das dann auch noch mit Gott rechtfertigen sollte, hat für mich eindeutig ein Störgefühl. Das ist aber das, was dort geschehen ist. Aus meiner Sicht, wenn diejenigen, die zumindest als Minister mal ein Eid auf die Bibel geschworen haben, in der christlich-demokratischen Union sind, sollten nicht Gott ins Feld führen, um den Wählern zu sagen, warum sie das Steuergeld der Wähler benutzen, um die Regeln zu brechen, die sie selber machen. Ich persönlich habe da ein enormes Störgefühl. Alles Glück der Welt gönne ich Jens Spahn und seinem Mann aus tiefstem Herzen. Darum geht es zumindest mir persönlich hier nicht um diesen Teil Debatte, sondern um den politischen Teil. Dann sage ich demnächst einfach, naja, wisst ihr was, mit der deutschen Steuergesetzgebung kommt ihr später noch zu, ist jetzt ein öffentlicher Pranger geplant, ja. Mit der deutschen Steuergesetzgebung habe ich so ein bisschen meine Probleme hier und da. Deswegen habe ich mir 2-3 Briefkastenfirmen auf den Cayman Islands eingerichtet, die wiederum gehalten werden von der Briefkastenfirma in Luxemburg. Und wie hat schon der große Uli Hoeneß gesagt, der liebe Gott freut sich über jede Briefkastenfirma. Also ich finde, mit der Argumentation macht man sich dann ein bisschen lächerlich.
0: Was nun kommt, und da müssen wir natürlich auch mit dir sprechen, Ralf, war eigentlich komplett erwartbar und es klang eben schon an, das muss ja Jens Spahn eingepreist haben, nämlich diesen Tornado an Kritik, der sich nun aufbaut, auch innerhalb der Union, innerhalb der CDU, aus der eigenen Partei, vom Sozialflügel, CDA, von den Kirchen natürlich, von CDU-Vorstandsmitglied Hubert Hüppe, von der Frauenunion. Hubert Hüppe ist Vorsitzender der Seniorenunion, aber auch Vorstandsmitglied. Und er sagte dem Fokus, ich zitiere Hubert Hüppe, die Leihmutterschaft ist zu Recht in Deutschland verboten. Es ist nicht gut, wenn sich Politiker mit Macht und Geld darüber hinwegsetzen. Und noch deutlicher wurde die thüringische Landesvorsitzende der Frauenunion, Marion Rosin. Sie fordert sogar Spahns Rücktritt. Sie sagte der Funke Mediengruppe, Leihmutterschaft ist in Deutschland aus guten ethischen Gründen verboten. Wer dieses Verbot durch eine Auslandslösung umgeht, setzt sich über den Geist des deutschen Gesetzes hinweg. Wenn die Glaubwürdigkeit eines Spitzenpolitikers verloren gehe, Zitat, ist Rücktritt eine Frage der Konsequenz. Ja, also das ist noch nicht lange her, diese Meldung, Ralf. Das haben wir hier schon. Frauenunion, Seniorenunion, klar gegen Spahn, Rücktrittsforderungen. Kann er das überleben, politisch?
1: Ich glaube nicht, dass er das überleben kann. Das ist ja nur die Spitze des Eisberges. Es sind ja ganz andere Teile der Union inzwischen auch unterwegs auf dem gleichen Trip und auf der gleichen Zinne der Empörung, ohne das bisher öffentlich gemacht zu haben. Also die Breitseite gegen Jens Spahn kommt aus allen Teilen der Partei, was ich auch schon in den ersten Stunden wahrgenommen hat. Der ganze Skandal hat sehr viele verschiedene Ebenen. Da ist einmal die Opportunismus-Ebene, dass Konservatismus offensichtlich nach außen getragen wird, solange es parteipolitisch irgendwie nützt für den Aufstieg. Das kann man sympathisch finden oder auch nicht. Wäre jetzt noch kein Rücktrittsgrund. Das andere ist in der Tat das instrumentelle Verhältnis zu Gott, was bei der Union mit zum Abstieg und zum schlechten Image, zu den schlechten Umfragewerten beiträgt. Die Union betont bei jeder Gelegenheit das christliche Menschenbild und wie gut es doch sei und als Unterscheidungsmerkmal, dass es eine höhere Instanz ist, der Mensch sich unterordnen muss, dass man sich immer bewusst sein muss, dass man nicht das letzte Wort habe. Aber wenn es um das Privatleben geht, dann nimmt man plötzlich einen ganz anderen Gott, nämlich den von Franz Beckenbauer, der auch ein uneheliches Kind hatte und sagte, ja, aber der freut sich ja über alles. Da ist dann plötzlich, bis dass der Tod euch scheidet, oder die Mutterrolle, die Mutter Maria, ist dann plötzlich einfach mal so ein bisschen flexibel gehandhabt. Das ist eine andere Geschichte. Auch das ist jetzt noch kein Rücktrittsgrund. Nur, man muss einfach auch ganz klar sagen, der Bundesparteitag der CDU im Februar hat einen ganz klaren Beschluss gegen Leihmutterschaft gefasst. O6 war die Nummer von der Frauenunion eingebracht. Interessanterweise Vorsitzende der Frauenunion ist Nina Warken, die Nachfolgerin von Jens Spahn als Bundesgesundheitsministerin. Und der Antrag ist sehr, sehr eindeutig, egal aus welchen Gründen, ob aus altruistischen Gründen oder aus welchen auch immer, mit Rücksicht auf die Frau, mit Rücksicht auf die ethischen Debatten, Kind wird zur Ware, ist Leihmutterschaft abzulehnen. Jetzt sind Parteitagsbeschlüsse nicht bindend, aber man kann nicht Teil einer Partei sein, die das in dieser exemplarischen Klarheit immer wieder in den Raum stellt und eben auch zum Markenkern mitmacht, im Gegensatz zu SPD oder Grünen. Und dann sagen, ja, für mich persönlich gilt's nicht. Und dann kommen im Netz gerne auch noch die spitzfindigen Vertreter und sagen, ja, aber es ist ja gar nicht Jens Spahn, es ist ja sein Mann, der sozusagen der Vater mit der Leihmutter zusammengewählt. Und außerdem ist es in Amerika nicht strafbar, deshalb ist es jetzt in Deutschland, dieses Kind einzuführen, um sozusagen, das ist ein bisschen kompliziert, visarechtlich, weil die leibliche Mutter ja eigentlich das Kind freigeben muss. Das ist alles geregelt, man kann es legal in Deutschland so handhaben. Das sind Spitzfindigkeiten, die da keine Rolle spielen dürfen. Und was noch das Fass zum Überlaufen bringt, vor kurzem hat der Drogenbeauftragte der Bundesregierung, Hendrik Streeck, genau die gleiche Tour praktiziert. Und der Eindruck, der hier entsteht, ist der, dass Politiker der Union einfach sich als Teil eines Milieus sehen, für die Regeln nicht gehen. Also wir pfeifen halt auf das, was Rechtslage in Deutschland ist, sondern umgehen das im Ausland, weil wir einfach, wir sind Teil des modernen Regenbogenzeitgeists und selbstverständlich für unsere individuellen Lebensentscheidungen, da gelten ja jetzt nicht die Regeln, die wir der spießbürgerlichen Gesellschaft in Deutschland übergestülpt haben. So kann man nicht mit ethischen Grundsätzen umgehen und vor allen Dingen so kann man eben auch nicht mit geltendem Recht umgehen. Und das ist das, was mich da extrem dran ärgert an diesem ganzen Vorgang, dass Jens Spahn einen Kinderwunsch hat. Das hat er intern auch und auch öffentlich öfter schon mal angedeutet. Alles ganz klar. Dann muss man sich entscheiden, konsequenterweise im Parlament einen Antrag einbringen, Ende der Leihmutterschaft, da kriegt er bestimmt eine Mehrheit im linken Lager dafür, dann muss man sie abschaffen. Man kann aber nicht als Teil der Legislative hingehen, kann Gesetze verabschieden und deren Einhaltung fordern, die für einen selbst dann nicht gelten.
0: Da muss man das Verbot abschaffen, sagt Ralf Schuler. Frage an dich, Max Mannhardt, Apollonius Chefredakteur. Wir haben jetzt eben gemerkt an den Äußerungen von Ralf und von Julian, dieser Fall hat unfassbar viele verschiedene Dimensionen, egal wie man es dreht und wendet. Eigentlich keine oder fast keine davon spricht für Jens Spahn. Welchen Aspekt würdest du herausgreifen als den entscheidenden?
5: Na, ich würde sagen, es ist in gewisser Hinsicht noch schlimmer als einfach nur ein Regelbruch oder selbst das Beispiel der Steuerhinterziehung, weil es eben diesen den absolut fundamentalen Kern der CDU berührt. Weil das ist ja, egal ob man die CDU selbst oder die Politikwissenschaft fragen würde, was ist der Kern des Kerns der CDU, dann ist das immer das christliche Menschenbild. Und die gleiche Debatte hatten wir schon bei Frau Gebrosius-Gersdorf. Es geht um das christliche Menschenbild. Und gerade wenn sich die CDU abgewandt hat in der Migrationsfrage von so klassisch konservativen Positionen, hat sie das ja immer mit dem Argument getan, denn nein, wir sind ja die christliche Partei, wir sind die Partei des christlichen Menschenbildes. Und diese Frage der Leihmutterschaft, die würde ich sagen, ist mit diesem christlichen Menschenbild, mit dieser nicht vereinbar. Also ist mit dieser Leichtigkeit, mit diesem flexiblen Umgang, ist nicht vereinbar mit diesem Grundsatz. Und das bedeutet ja, Jens Spahn, der da ja auch als in diesem Interview vorhin, wo er die Leihmutterschaft verurteilt hat, auch als Christ argumentiert, der also das ja auch vor sich hertritt, der für die CDU kandidiert als Katholik, also der ja diese Wertefrage auch zum Kern, jedenfalls in der Öffentlichkeit, seines politischen Wirkens macht, zeigt ja in diesem Moment, dass nicht nur sozusagen er seine Meinung geändert hat, sondern dass eigentlich dieser Kern, dieses christliche Menschenbild für ihn rein politisch taktisch ist, also für ihn eigentlich gar keine Rolle spielt. Und das ist natürlich so eine Entzauberung, würde ich sagen, nicht nur von Jens Spahn, sondern es bestärkt ja auch so ein grundsätzliches Vorurteil gegen die CDU, dass diese ganzen Wertefragen und dieses C im Namen, dass das längst nicht mehr die Rolle spielt, wie man gerne tut. Das befeuert das ja in einer derartigen Art und Weise, dass es richtig nicht nur sozusagen ein Bruch, ein Fehler ist, sondern es ist ja geradezu demaskierend. Also da fällt ja eine Maske endgültig bei Jens Spahn. Und das ist, würde ich sagen, was davon wirklich bleibt. Das kann man machen, das ist ja auch nicht verboten, es ist zwar in Deutschland verboten, also sich in Amerika so ein Kind zu holen, aber es ist nicht vereinbar, wenn man sagen möchte, wir sind bei der CDU, wir machen christliches Menschenbild und so weiter. Als solcher Politiker kann man das nicht machen und es sagt dann eben doch sehr viel darüber hinaus, würde ich sagen.
0: Und die CDU hat ja einen Vorsitzenden, der ist Friedrich Merz, der ist auch Bundeskanzler, hat sich gestern sehr kurz dazu geäußert beim Besuch des algerischen Präsidenten in Berlin. Das hören wir uns mal an.
6: Mittlerweile also nicht mehr nur ein privates Thema, sondern es gibt auch eine politische Debatte dazu. Wie steht denn der Bundeskanzler dazu, auch zu Leihmutterschaft generell? Und haben Sie Herrn Spahn eigentlich gratuliert?
7: Sie werden mir nachsehen, dass ich in Gegenwart eines hochrangigen Gastes zu diesen innenpolitischen... Ich kann es soweit tun, als dass ich bereits am letzten Freitag von Jens Spahn darüber informiert worden bin, dass er und sein Mann Eltern werden. Ich habe ihm dazu gratuliert.
0: Also der Kanzler war bereits vor den meisten anderen informiert und er hat ihm dazu gratuliert. War das klug, Julian, sich da so kurz zu halten oder macht er sich da einen schlanken Fuß?
4: Naja, wie rot der Alarm in der Union herrscht derzeit, kann man daran erkennen, wie der Bundeskanzler sich hier äußert. Der Bundeskanzler erfindet nämlich live in der Pressekonferenz gleich mal eine neue Umgangsregel des politischen Gebarens sozusagen, nämlich, dass man sich in Anwesenheit von Gästen nicht zu innenpolitischen Themen äußert. Wie bitte? Normalerweise gilt die Regel, im Ausland nicht zur Innenpolitik sich zu äußern. Ja, diese Regel gibt es auch. Diese Regel ist totaler Quatsch, Schwachsinn und aus der Zeit gefallen. Und Friedrich Merz hat auch schon gegen diese Regel, selbst auferlegte Regel, verstoßen, als er sich in London einmal zu der Stadtbilddebatte äußerte, die er selber angestoßen hatte mit seiner Äußerung zum Stadtbild und der Äußerung, fragt doch mal eure Töchter. Friedrich Merz ist hier also so sehr unter Druck, dass er in Deutschland im Bundeskanzleramt jetzt die neue Regel erfindet, wenn ein Algerier neben mir steht, dann sage ich nichts mehr zu Deutschland. Das zeigt, wie sehr die CDU hier unter Druck ist. Nach hinten raus sagt er dann noch, ja, ich habe Ihnen gratuliert. Das ist dieser menschliche Teil, bei dem jeder Mensch sagt, das ist doch vollkommen klar, wenn ihr Eltern werdet, dann gratuliert man, dann freut man sich. Gottes Segen für dieses Kind, würde ich da sagen, nicht taktisch in irgendeiner Weise in meinem Glauben, sondern aus allertiefstem Herzen. Aber der Bundeskanzler, das ist doch hier vollkommen erkennbar, ist so sehr unter Druck und so sehr überrascht und überwältigt von den Ereignissen, die da Jens Spahn über ihn gebracht hat, dass er gleich ganz neue Regeln erfinden musste, dass man sich dazu eigentlich gar nicht mehr äußert. Diese Debatte verhagelt Friedrich Merz das, was er sich als ruhige Sommerpause gewünscht hatte. Er hatte sich gewünscht, Deutschland vielleicht im Finale und ansonsten Ruhe. Dann kam Paraguay und dann kam Jens Spahn. Offenbar, so hört man jetzt aus der Union, sehr, sehr, sehr kurzfristig. Friedrich Merz sagt es ja, letzten Freitag darüber informiert. Letzter Freitag ist jetzt genau eine Woche her. Davor waren ja auch

0: bestimmt und dem Thema Leihmutterschaft nochmal eine ganz, ganz klare Abfuhr erteilt mit sehr, sehr, sehr drastischen Worten. Dazu müsste ich dir jetzt mal ganz kurz was sagen. Wir haben uns entschieden, diesen Weg zu gehen und die Leihmutter, die wir ausgewählt haben, ist, was wird es gewesen sein, im zweiten, dritten, vierten Monat schwanger. Dieses Schweigen gegenüber dem Bundeskanzler ist aus meiner Sicht nur als mangelnde Loyalität zu werten. Das ist ja das, was Friedrich Merz bei Jens Spahn immer schon vermutet hat. Diesen Verdacht hat er immer schon gehegt, seit Jens Spahn gegen ihn kandidiert hat. War nie das engste Vertrauensverhältnis. Auf jeden Fall kann man sagen, mit dieser Debatte ist die von Friedrich Merz erwünschte Sommerruhe endgültig vorbei.
1: Und du hast ja darauf hingewiesen, Julian, es ist gerade mal 5 Monate her. Da war Parteitag der CDU in Stuttgart. Und es gab einen eindeutigen Antrag O06 mit dem Titel Verbot altruistischer Leihmutterschaft in Deutschland. Also auch dieser sogenannten altruistischen, sofern es sie denn geben kann, solle verboten werden. Mit einer Mehrheit, und darin heißt es wörtlich, eingebracht von der Frauenunion, Zitat, angesichts ethischer, rechtlicher und praktischer Bedenken gegenüber Leihmutterschaft bekräftigt die CDU Deutschlands ihre Forderung, Leihmutterschaft auch in altruistischen Modellen in Deutschland weiterhin zu verbieten, um Missbrauch, Ausbeutung und gesundheitliche Risiken zu verhindern. Zitat Ende. Zu diesem Zeitpunkt muss ja die Leihmutter in den Vereinigten Staaten bereits schwanger gewesen sein. Du hast eben schon angesprochen, Ralf, das ist gerade einmal, ja, im Sommer ist das, im Frühjahr dieses Jahres ist es gewesen in Stuttgart. Das war ein wichtiger Beitrag der Frauenunion. Der Antrag wurde angenommen und Jens Spahn ist nicht nur Fraktionsvorsitzender, er ist auch Vorstandsmitglied der CDU.
2: Das kommt noch mit hinzu. Ich will noch zu Julian sagen, wenn man aus Südafrika Landtagswahlen in Thüringen rückabwickeln kann, dann kann man, glaube ich, auch neben einem Algerier stehend sich zu innenpolitischen Vorgängen äußern. Das wollte ich bloß noch kurz angemerkt haben. Das Problem ist natürlich, dass hier der Eindruck entsteht, dass die Frauenunion mit einem sehr ausführlichen, der war ursprünglich noch länger, ethisch begründeten und eben auch frauenpolitischen Antrag reden kann, was sie will. Eine bestimmte Regenbogenszene fühlt sich daran nicht gebunden und hält das im Prinzip für biederen Quatsch, wenn es die eigenen Lebensentscheidungen betrifft. Das ist man eigentlich gewöhnt aus dem linksaggressiven Lager, das ist man aber nicht gewöhnt aus der Union. Und dass nun schon der zweite Unionspolitiker in Spitzenposition in der Bundesregierung sich darüber hinwegsetzt, das ist einfach in der Außenwirkung für die Union völlig verheerend, weil es den Eindruck einer absoluten Beliebigkeit, selbst bei zentralen ethischen Kategorien zeigt und eben auch ein Hinwegsetzen auf jede Beschlusslage. Die Rechtslage in Deutschland, die ist die verbindliche, über Parteitagsbeschlüsse hat sich auch Angela Merkel hinweggesetzt, beim Doppelpass beispielsweise. Das kann man auch machen. Nur wenn man sich über alles hinwegsetzt, was irgendwie im Regelraum existiert und sagt, für mich gelten die Regeln nicht, dann sollte man vielleicht nicht als oberster Regelgeber amtieren. Das macht dann keinen Sinn und ist auch nicht wirklich glaubwürdig.
1: Julian hat ja vorhin schon darauf hingewiesen, es gibt mehrere Äußerungen von Jens Spahn, denen zu entnehmen war, dass er auch als schwuler Mann einen Kinderwunsch habe. Zuletzt hat er sich in dieser Hinsicht vor rund 8 Monaten gezeigt, im Gespräch mit der Journalistin Pina Atalay. Bitte sehr.
3: Wir sehen Sie jetzt gerade gemeinsam, Sie haben in einem Interview über einen Kinderwunsch gesprochen. Da habe ich mich gefragt, ist das ein Preis, weil das bislang wegen der Karriere nicht ging, der politischen?
4: Also bis hierhin jedenfalls hat er sich noch nicht erfüllt. Jetzt sind die Voraussetzungen bei uns sowieso noch etwas schwieriger, um den zu erfüllen.
3: Aber dann gibt es noch den Wunsch, dass man...
4: Grundsätzlich könnte ich mir das weiterhin gut vorstellen, ja.
1: Ja, das war 17. November 2025, Pina Atalay bei NTV. Grundsätzlich könnte ich mir das weiterhin vorstellen. Und damals, wir kennen ja das Zeitfenster nun, Max, müssen die Vorbereitungen schon so weit gediehen sein, dass die Frau in den Vereinigten Staaten schon schwanger gewesen sein muss und auch diese Eizellenspende, es müssen ja 2 Frauen zusammenwirken, muss schon eingeführt worden sein.
5: Ja, das ist natürlich schon ein ganz schönes Ding. Gut, man kann immer sagen, an sich, sein Privatleben, dazu muss er sich nicht äußern, das kann er auch verschleiern und dann öffentlich machen, wann er will, wann er es möchte. Aber natürlich, wenn dieser Antrag da noch dazu kommt und diese politische Forderung immer weiter aufrechterhalten wird, das zeigt ja nicht nur, okay, er wollte sein Privatleben verschleiern, er wollte es noch nicht öffentlich machen, er wollte die Leute hinhalten, sondern das zeigt ja eben auch, ach, wir, das ist ja die Haltung, ach,

0: Wir machen mal irgendeinen Antrag, schreiben wir irgendwas rein, ethisch, bla bla bla, christliches Menschen, pieper, schreiben wir irgendwas, dann beschließen wir, stimme ich dafür, ist mir egal, hat nichts weiter mit mir zu tun. Also das zeigt ja, hat sozusagen diese politischen Forderungen so weit schon abgespalten von sich selbst, von seiner eigenen Persönlichkeit, dass er ja dazu totaler Flexibilität bereit ist und selbst sozusagen diesen Widerspruch gar nicht mehr so als echtes Problem offenbar in sich wahrnimmt, als so ein ethisches Dilemma zumindest, mit dem er irgendwie kämpft und ringt, sondern es ist ja dann genau wie jetzt ja aus dem Umfeld eben berichtet wird, die Sache, ja, ja, ist schon alles so, aber ich sage jetzt, mein persönliches Glück hat Vorrang. Und das will ich ihm gar nicht, das finde ich ja eine sogar positive Entscheidung, wenn er die wirklich so getroffen hat, finde ich das sehr positiv, dass ein Politiker mal so eine Entscheidung trifft, dass sein persönliches und Privatleben doch wichtiger ist als die Karriere. Aber es ist eben an dieser Stelle nicht zu machen, diese Trennung, weil es eben so eine ethische Frage ist, wo man entweder als Politiker sagt, als Christ sagt, das ist etwas Wichtiges für mich, da geht es um die Existenz des Menschen und da, das bewegt mich irgendwie. Oder man sagt, das interessiert mich alles in Wahrheit, nämlich überhaupt gar nicht. Aber dann kann man eigentlich nicht im engeren Sinne für die CDU Politik machen, würde ich sagen.
1: Also heute ist ja das Presseecho verheerend, aber angefangen hat es natürlich, um der Chronologie die Ehre zu geben, mit einer Meldung in der Bild-Zeitung auf Seite 1. Dort wurde berichtet über das Väterglück im Hause Spahn-Funke unter folgender Überschrift: Bis jetzt wussten es nur die Familie und der Kanzler. CDU-Politiker Jens Spahn und sein Ehemann sind Papas geworden. Nun denn, und der Einstieg des Textes lautet dann: Es ist eine Nachricht voller Liebe, Glück und einer großen Veränderung im Leben von Jens Spahn und seinem Ehemann Daniel Funke. Bild erfährt exklusiv. Dann wird der Fall geschildert und erst nach 6 Absätzen des gemeinsamen Jubels kommt dann bei den Kollegen der Bild der Hinweis darauf, dass die rechtliche Lage mindestens mal kompliziert ist und Leihmutterschaft in Deutschland eigentlich verboten. Und wenig später dann einen sehr kritischen Kommentar, der ganz andere Seiten anschlägt, von Chefreporter Peter Tiede, der in der Bild dann Folgendes schreibt: Das ist bigott, Herr Spahn. Darin heißt es wörtlich, es geht nicht um uns alle, es geht Jens Spahn um Jens Spahn. Er erfüllt sich seinen Traum, indem er sein deutsches Recht, ja legal, umgeht. Warum? Weil er es kann und weil er es sich leisten kann. Ja, Julian, das ist ja doch ein bemerkenswerter Wechsel im Tempre. Erst das gemeinsame Jubeln und nun also wirklich volle Breitseite vom Chefkommentator Peter Tiede. Das ist bigott, Herr Spahn. Was ist da los?
2: Ja, absoluter Tiefpunkt in der Geschichte der Bild-Zeitung und sozusagen der propagandistischen Aufbereitung von Exklusivinformationen, die man von Politikern bekommt. Da wird ja wirklich jedes düstere Klischee erfüllt. Ich stecke irgendjemandem bei der größten Medienmarke des Landes irgendwas Exklusives und dafür bekomme ich dann die Überschrift, die ich mir wünsche und auch noch die passende Intonierung, eine Nachricht, eine Botschaft voller Glück. Das ist ja genau das, was das Misstrauen in Medien und sozusagen den Verdacht, dass Medien und Politik auf ungute Weise zusammenwirken. Medien sollen die Mächtigen kontrollieren, nicht ihre Propagandageschichten schreiben. Und genau dieser Verdacht wird doch dann nur bestätigt. Das steht ja sogar im ersten Satz wie Bild exklusiv hervor. Ich gebe denen exklusiv irgendwas, die kriegen das Foto ein bisschen, bevor man es auf Instagram veröffentlicht. Und dafür darf ich dann über die Intonierung und Überschrift bei so einer riesigen Medienmarke wie Bild mitentscheiden. Das ist ja fast am Rande der Käuflichkeit. Das ist aus meiner Sicht, wie gesagt, ein absoluter Sündenfall. Und da bringt es auch nichts, wenn man dann noch einen kritischen Kommentar anderthalb Tage später hinterher schiebt, weil man merkt, dass man dieses Thema vollkommen falsch eingeordnet hat. Da fragt man sich ja, welche journalistischen Sicherheitsmechanismen müssen denn da bitte alle versagen, dass niemand in der Redaktion sagt, Leute, so können wir das jetzt aber nicht intonieren. Das können wir den Leuten doch nicht so auftischen. Dann schreiben wir hinten doch rein, ja, Franz Beckenbauer, liebe Gott, freut sich über jedes Kind. Dann kaufen die Leute das schon. Da muss ich sagen, da fühlt sich doch jeder Leser intellektuell beleidigt, wenn er damit abgespeist wird. Einerseits von dieser Begründung, die ja von Jens Spahn kommt, aber andererseits doch eben auch von Bild, dass da kein einziger kritischer Satz steht, sagt, naja, der liebe Gott, muss man an dieser Stelle vielleicht einmal sagen, dass Jens Spahn und die CDU auch mit dem lieben Gott genau dagegen argumentieren. Also aus meiner Sicht absoluter Tiefpunkt in der Geschichte von Bild. Peinlich, traurig und gefährlich, weil es eben den Verdacht nicht nur bestärkt, sondern auch am Ende bestätigt. Als mächtiger Politiker, wenn du einen kleinen Krümel Exklusivinformationen, der eine Stunde später auf Instagram steht, rüberreichst, dann kannst du dir die Berichterstattung kaufen. Leihberichterstattung bei Bild. Das ist doch skandalös einfach.
1: Deine Prognose noch, Julian, du hast gesagt, eigentlich kann er es nicht überleben, aber wenn wir in die politische Karriere des Jens Spahn schauen, er ist eigentlich ein Stehaufmännchen. Er hat schon viele Skandale und Skandälchen überlebt. War es das jetzt wirklich? Wird es dort Kräfte geben in der Union, die sagen, Jens, das war's?
2: Ich glaube, es ist hier ein bisschen anders gelagert, ist mein Gefühl. Bisher hat Jens Spahn Skandale überstanden, die andere als Skandale gesehen haben und er selber nicht. Und deswegen hat er gesagt, ich stehe das durch, so schlimm ist das doch alles gar nicht. In diesem Fall ist es nach meinem Empfinden ein bisschen anders gelagert. Jens Spahn weiß ganz genau, dies ist eine Entscheidung zwischen Kind und Karriere. Solche Entscheidungen gibt es manchmal im Leben. Viele Frauen treffen sie übrigens geradezu routinemäßig bei der Geburt eines Kindes, entscheiden sich für Familie und gegen die Karriere. Ich glaube, Jens Spahn weiß, dass er de facto, wusste auch schon vorher, dass er diese Entscheidung her getroffen hat. Deswegen ist meine Prognose, dass er gegen diesen Ansturm der Kritik nur sehr begrenzt Widerstand leisten wird, weil er eben weiß, er selbst hat die Entscheidung getroffen. Er möchte so leben, er möchte so glücklich sein. Das ist die Entscheidung, die er eben getroffen hat. Nur lässt sie sich eben nicht mehr vereinbaren mit dem politischen Amt des Fraktionschefs. Und deswegen glaube ich persönlich nicht, dass er das überstehen wird, weil meine Prognose dieses Maß an Einsicht aus dem selbstgewählten Glück heraus da sein wird. Aber wir werden sehen.
1: Sagt Julian Reichelt, News-Chefredakteur. Vielen herzlichen Dank für deine Einschätzung.
2: Danke euch.
1: Und demnächst wieder natürlich hier auf dem Sofa der Mehrheit live dabei. Und kurz nach 8 Uhr haben wir dieses Thema für Sie vorbereitet. Zwei Minister auf durchaus rechtswidrigen Wegen. Finanzminister Klingbeil und Justizministerin Hubig wollen den Steuersünder prangern. Aber das ist in Deutschland eigentlich verboten. Und zuvor haben wir noch einen Hinweis für Sie.
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1: Das ist wirklich eine gute Empfehlung. nius.de/Abo. Es ist 7.41 Uhr am Freitag, dem 17. Juli. Und über das folgende Thema diskutieren nun weiterhin auf dem Sofa Ralf Schuler, unser News-Politik-Chef.
5: Schönen guten Morgen.
1: Und gern gesehener Gast hier, der Chefredakteur von Apollo News, auch in aller Munde, Max Mannhardt.
5: Schönen guten Morgen.
1: Und auch in aller Munde ist natürlich immer die AfD, sei es wie in Nordrhein-Westfalen durch eigene Streitigkeiten, wo man am liebsten den Parteifreund ans Messer liefern würde, ein Thema für sich, oder aber, weil man als Oppositionspartei in das Visier des Verfassungsschutzes und dahinter vielleicht sogar der etablierten Parteien gerät. Das ist nämlich nun ein Versuch, der offenbar in Niedersachsen gestartet worden ist. Immer mehr AfD-Politiker sollen durch den Verfassungsschutz daran gehindert werden, an Wahlen teilzunehmen.
6: Es geht um das Herzstück der Demokratie. In Niedersachsen häufen sich die Fälle, in denen AfD-Politiker von Wahlen ausgeschlossen werden könnten. Inzwischen sind 6 Fälle bekannt, in denen die zuständigen Wahlleitungen Prüfverfahren zur Verfassungstreue eingeleitet haben. Grundlage ist eine im April beschlossene Gesetzesänderung. Sie erlaubt es, den Wahlorganen bei Anhaltspunkten für Verfassungsfeindlichkeit den Inlandsgeheimdienst einzuschalten. Die Wahlbehörde fragt dann an, ob Erkenntnisse über den jeweiligen Kandidaten vorliegen. Im Fall des AfD-Politikers Martin Sichert wertete die Wahlleitung allein dessen Mitgliedschaft in der AfD als Anhaltspunkt für fehlende Verfassungstreue. Die Partei wird vom Verfassungsschutz als gesichert rechtsextremistisch eingestuft. In einem Schreiben des Wahlleiters, das NIOS vorliegt, heißt es, weitere Anhaltspunkte lagen mir nicht vor. Sind wir in Deutschland inzwischen so weit, dass eine Regierungsbehörde darüber mitentscheidet, ob Oppositionspolitiker zu einer Wahl zugelassen werden? Und was sagt Martin Sichert, mit dem NIOS exklusiv gesprochen hat? Darüber sprechen wir jetzt bei News Live.
1: News. Ja, es geht hier also um den AfD-Bundestagsabgeordneten Martin Sicher, der sich aber eben auch in Friesland, seiner Heimat, engagieren will. Und die Kreiswahlleitung in Friesland hat ihm nur mitgeteilt, warum sie gegen ihn Vorbehalte hat. Sie schreibt, Zitat, nach allgemeinen Hinweisen des niedersächsischen Ministeriums für Inneres, Sport und Digitalisierung besteht ein starkes Indiz für Zweifel an der Verfassungstreue bei Mitgliedschaft in einer als, Zitat, Beobachtungsprojekt nach § 6 niedersächsisches Verfassungsschutzgesetz gesichert extremistisch eingestuften bzw. teilweise eingestuften Partei, was auf die AfD zutrifft. Weiter schreibt die Behörde, weitere Anhaltspunkte lagen nicht vor. Es geht also ein starkes Indiz für Zweifel an der Verfassungstreue, weil die AfD in Niedersachsen als gesichert extremistisch vom Landesverfassungsschutz eingestuft wird. Das heißt also, Max, es gibt keinen konkreten Verdachtsmoment gegen Herrn Sicher, den Bundestagsabgeordneten, der sich auch in Friesland engagieren will als Landrat. Einziger Verdachtsmoment, Mitglied in der AfD.
0: Ja, also es ist eine wirklich verrückte Logik, ja, dass weil die AfD gesamt in Niedersachsen, was auch absurd ist, weil es sicherlich einer der gemäßigtesten Landesverbände von der AfD ist, als gesichert rechtsextrem eingestuft wird, dass deswegen jetzt pauschal quasi, und das bedeutet ja, alle Kandidaten der AfD für solche Ämter könnte man theoretisch ausschließen, dann müsste man überhindestens überprüfen. Also das ist schon eine Logik so weit entfernt vom Rechtsstaat. Ich warte jetzt nur noch darauf, dass der Verfassungsschutz in seinen Bericht reinschreibt, dass die AfD deswegen gesichert rechtsextrem ist, weil ja die Kandidaten vielleicht bald von der Wahl ausgeschlossen werden. Das würde sozusagen für mich die Logik noch vervollständigen, die da am Werke ist. Was ist das für eine absurde Demokratievorstellung, dass also der Verfassungsschutz als exekutives Organ nachgelagert der Landesregierung irgendeine Einschätzung vorgibt und auf dieser Basis dann ein Wahlausschluss stattfinden soll? Also diese, dass das überhaupt möglich ist, ist eine Schieflage im Recht. Dass es da keinen Aufschrei gibt, ist absurd. Und dass das dann noch gegen einen Kandidaten angewandt wird, gegen den man gar nichts, nicht mal sich die Mühe macht, pro forma irgendeinen Vorwurf zu erheben, sondern einfach nur sagt, ja, der ist ja Überraschung Mitglied der AfD. Das ist so eine Schieflage. Und ich bin nur noch erschüttert über eine Sache, dass es so wenig demokratische Grundinstinkte mehr gibt politisch, dass da nicht jeder sofort sagt, Moment, wir können doch jetzt nicht sagen, weil die Regierung sagt, die Opposition ist böse, können wir sie jetzt von der Wahl ausschließen. Also, dass diese Logiken sich vollziehen, unglaublich, bis heute unglaublich, wie die Medien immer noch dieses Label gesichert rechtsextrem einfach so verwenden, obwohl es, wie gesagt, eigentlich ja eine innere Bezeichnung einer Regierungsbehörde ist, für die eigene Arbeit dient, also sozusagen, wie man mit so einer Partei umgehen kann und nicht irgendetwas zu tun hat mit einem rechtsstaatlichen Urteil oder sowas, was auch nur irgendeine Aussagekraft hätte. Ja, all das ist unglaublich, aber ich bin am meisten schockiert darüber, über die mangelnde Instinkt, sozusagen das selbstverständliche Ablehnen solcher Hütchenspielertricks.
1: Und einmal mehr ist es der niedersächsische Landesverfassungsschutz, der uns schon mehrfach negativ aufgefallen ist als wackerer Streiter gegen die Meinungsfreiheit. Auch in dieser amerikanischen Dokumentation gegen die Meinungsfreiheit wurden also dort ganz glückliche Mitarbeiter aus Niedersachsen gezeigt, wie sie Leuten ihr Handy wegnehmen, weil sie gegen diese Menschen Verdacht haben. Die meisten der bisher betroffenen Politiker sind Kommunalpolitiker, 6 in Niedersachsen. Sie sind als solche der Öffentlichkeit eher unbekannt. Doch nun hat es eben mit Martin Sichert erstmals einen durchaus prominenten Bundestagsabgeordneten getroffen. Konkret, er kandidiert als Kreisvorsitzender in Friesland-Wittmund. Zurzeit ist er in den USA und führt dort mit Politikern Gespräche. Wir haben ihn gefragt, wie er die Vorgänge gegen ihn bewertet. Bitte sehr.
5: In dem Schreiben an mich heißt es ganz explizit, dass gegen mich keine weiteren Anhaltspunkte vorliegen, außer dass ich Mitglied der AfD bin. Und das ist natürlich ein riesengroßer Angriff auf die Demokratie, weil man so eine komplette Partei von einer Wahl ausschließen kann. Und sowas kenne ich eigentlich nur aus Staaten wie Nordkorea oder China, dass man versucht, die Opposition komplett platt zu machen und auszuschließen. In einer freiheitlichen Demokratie hat das nichts zu suchen. Und es kann nicht sein, dass ein Innenministerium, dem ja der Verfassungsschutz untersteht, mittels einer ihm weisungsgebundenen Behörde sozusagen eine komplette Partei von der Wahl ausschließen kann. Das ist ein Zeichen von Autokratie, wenn so etwas möglich ist. Das ist das Gegenteil von Demokratie. Und dementsprechend halte ich das für hochgradig kritisch, was da passiert. Und diesem Angriff auf die Demokratie, wir werden einem alles entgegensetzen. Und ich bin entschlossen, da auch richtige Schritte gegen durchzusetzen. Weil das ist meines Erachtens absolut verfassungswidrig, was dort gemacht wird. Das verstößt eindeutig gegen das Grundgesetz, gegen das Grundprinzip der freien und gleichen Wahl. Und dass man einfach so das passive Wahlrecht einer kompletten Partei entziehen möchte, das ist ein richtig großer Angriff auf die Demokratie. Und es ist ja auch keine kleine Partei, sondern es ist ja die Partei, die momentan bundesweit die größte Zustimmung hat, die hier angegriffen werden soll. Es ist der völlige Wahnsinn, wie weit wir inzwischen in Deutschland gekommen sind.
1: Ja, es ist der völlige Wahnsinn, sagt Martin Sichert. Hat natürlich aus seiner Sicht allen Grund. Er will also Landrat werden, Landrat, Bundestagsabgeordneter. Ist er schon jetzt auch noch in seiner Heimat, im niedersächsischen Friesland, Landrat. Das waren natürlich jetzt hier harsche Vergleiche. Er fühlt sich an nordkoreanische Verhältnisse erinnert, sagt Martin Sichert. Hat er da recht?
7: Also bisher hat die nordkoreanische Regierung alle Versuche von mir abgewehrt, sie zu besuchen. Habe ich tatsächlich probiert, mit verschiedenen trickreichen Geschichten. Ja? Insofern habe ich keine authentischen Erfahrungen, ob Landräte in Nordkorea gewählt werden. Ich fürchte eher nicht. Trotzdem ist natürlich schon die Begründung, dass es Indizien für Zweifel gibt. Das finde ich natürlich den Hauch einer Ahnung von Ansätzen. Was soll das? Also entweder es gibt konkrete Vorwürfe. Man muss sich einfach klar machen, dass der Entzug des passiven Wahlrechts einer der größten Grundrechtseingriffe ist, die man in einer Demokratie vornehmen kann. Und dann kann man nicht einfach eine Benachrichtigung verschicken, dass es Indizien gibt, also dass man vielleicht zweifeln könnte. Und also das ist jetzt schon schwierig, so geht's nicht. Und das erinnert mich an den Fall des Kompaktverbots, wo ein Kollege der Zeit damals auf Twitter geschrieben hat, wenn man sich vorstellt, dass man eines Tages in einem AfD-Staat aufwacht, dann muss sich die AfD nur der Methoden von Frau Faeser bedienen, um durchgreifen zu können. Und genau diesen Verdacht habe ich hier eben auch. Es ist eine ganz irre Konstellation, dass die Freunde der Demokratie, die vermeintlichen und selbsternannten, zu Mitteln greifen, die sie selbst nie akzeptieren würden im Umgang mit sich selbst. Das ist also völlig irre. Und ich verstehe auch nicht, dass demokratische Grundverfasstheit sich nicht tiefer in Behörden oder in handelnde Politiker eingedrungen ist. Ich erwarte einfach, dass Menschen, die politische Verantwortung übernehmen, sich der tiefen Grundsätze der Demokratie so weit bewusst sind, dass der Entzug des Wahlrechts nicht einfach als freihändige Methode zum aus dem Weg schaffen von lästiger Konkurrenz benutzt wird.
1: Aber man will es offenbar in Niedersachsen probieren. Noch einmal, einziges Indiz, das man dort bisher gesagt hat, ist, er sei Mitglied, er ist Mitglied in der AfD und die AfD wird eben vom wiederum weisungsgebundenen Landesverfassungsschutz.
7: Also wenn es für den Bundestag reicht, sollte es auch für den Landrat reichen.
1: Ich mir auch. Wenn es für den Bundestag reicht, soll es für den Landtag reichen. Aber ähnlich in Rheinland-Pfalz, dass ist auch jemand im Landtag, der Herr Paul, und er war da nicht zugelassen zu Oberbürgermeister, war in Ludwigshafen. Es gibt verschiedene Möglichkeiten, auf die Höhenflüge der AfD zu reagieren. Man kann ihnen das Recht, gewählt zu werden, entziehen. Das ist eine Strategie, die nun nicht nur in Niedersachsen offenbar probiert wird, sondern auch gegen einzelne Politiker in Anschlag gebracht wird auf Bundesebene und Landesebene. CDU-Politiker Jens Spahn etwa, da ist er weder, und der ehemalige Finanzminister Peer Steinbrück haben auch diese Idee ins Spiel gebracht. Lass die doch einfach nicht zur Wahl antreten.
8: Bei Höcke fände ich übrigens spannend, wenn man mal, alle reden ja immer über Verbotsverfahren. Wie wäre es, wenn wir einfach mal ein Verfahren machen und mal gucken, ob man jemand extrem Rechten wie ihm seine aktiven und passiven Wahlrechte abnehmen kann. Also bevor man immer den ganz großen Wurf macht, ohne zu wissen, wie er ausgeht, könnte man ja mal auch so eine extreme Person, wie er es ist, und manchmal denkt man sich, ja, hat er noch alle am Zaun, vielleicht mal so ein Verfahren machen.
9: Sind solche Verfahren erfolgreich gewesen in Deutschland schon?
8: Nee, aber das letzte ist, glaube ich, Jahrzehnte her. Aber wer glaubt, dass man die AfD verbieten kann, der muss dann erst Recht beweisen können, ja, in der Logik.
9: Eigentlich, dass man Höcke
8: als Rechtsextremist.
9: Ja, schon hart. Ja, aber interessant.
10: Mich wundert, warum nicht sehr viel stärker eine andere Möglichkeit unserer Verfassung in Anspruch genommen wird, nämlich einzelnen Vertretern der AfD das passive Wahlrecht zu entziehen. Zum Beispiel Herrn Höcke.
7: Wie ginge das?
10: Das geht, das könnte in den jeweiligen Ländern in Gang gesetzt werden. Sie können einzelnen Vertretern, die sich zur Wahl stellen, das passive Wahlrecht entziehen, unter Belegung natürlich der Tatsache, dass verfassungsfeindliche Positionen vertreten werden.
11: Sehen Sie das bei Herrn Höcke gegeben?
10: Ich glaube, dass es genügend Material gibt, um deutlich zu machen, dass Herr Höcke ein Geisteskind ist, das mit den Grundlagen unserer Verfassung nichts zu tun hat.
1: Ja, das eben war eben zuerst Jens Spahn, das andere war der ehemalige Finanzminister, SPD-Mitglied Peer Steinbrück, beides Zitate aus Juni, Juli dieses Jahres. Jens Spahn sagt, naja, der ist so recht am Rand, der Herr Höcke, da können wir schon mal sich überlegen, ob man dem das Recht erzieht, gewählt zu werden, habe auch nicht alle Latten am Zaun, sagt Jens Spahn über Herrn Höcke. Und danach ins selbe Horn, mit etwas gesetzteren Worten, blies dann auch Peer Steinbrück, man könne doch wohl nachweisen, dass Herr Höcke verfassungsfeindliche Positionen vertrete und dann dürfe man ihm das Recht entziehen, gewählt zu werden. Also diese große Koalition hier aus SPD und CDU sagt offenbar, einfach mal probieren, einfach mal drauf ankommen lassen, lass doch den Höcke sich nicht zur Wahl stellen.
7: Ja, das Verrückteste an diesem Statement von Jens Spahn finde ich wirklich diese Formulierung, einfach mal gucken. Einfach mal gucken. Also
11: einfach mal machen.
7: Es ist jetzt nicht mal so, dass er sich da irgendwas überlegt hat, ein Gutachten gemacht hat und jetzt seriös sagt, wir probieren jetzt, wir sind der Meinung. Sondern der sitzt im Podcast und sagt, ja Mensch, können wir doch einfach mal gucken, ob wir nicht dem mal das erste Mal in der Geschichte der Bundesrepublik jemandem das passive Wahlrecht entziehen. So. Also unglaubliche Leichtfüßigkeit im Umgang mit ja den fundamentalsten Prinzipien unserer Demokratie überhaupt. Und wo man aber dann auch sieht, worum es wirklich geht. Es geht ja gar nicht darum, wirklich das jetzt und so weiter immer zu tun, weil man dann doch, glaube ich, weiß, dass die Hürden da vor einem Verfassungsgericht hoch genug sind, dass man da auch eine Bauchlandung landen kann, sondern es geht nur darum, quasi mit regelrechtem so terrorartiger Debatte eins um andere Mal politisch einerseits die Brandmauer zu manifestieren, Abweichler zurückzudrängen, die vielleicht sich jetzt öffnen wollen Richtung AfD, aber eben auch, und das ist eben, finde ich, das wirklich Fatale daran, wenn wir immer über gesellschaftliche Spaltung und so weiter reden, was glaubt man, macht so eine Äußerung, legitimerweise übrigens, mit jemandem, der jetzt in Sachsen-Anhalt AfD wählen will, wo die kurz vor der absoluten Mehrheit, was soll der denken, wenn da jetzt darüber geredet wird, einfach mal gucken, ob wir nicht dem AfD-Politiker oder eben gleich das AfD-Verbot machen oder den und den Kandidaten ausstehen. Was macht es damit? Das ist absolut meines Erachtens demokratiefeindlich und am irritierendsten daran, finde ich, diese Rhetorik, weil so kann man als Spitzenpolitiker wirklich, wirklich nicht über Grundsätze unseres Rechtsstaates drüber hinweggehen.
1: Aber ich denke, man macht es, weil man sich eines gewissen billigen Applauses sicher ist. Einfach mal gucken und uns allen ging es doch besser, wenn die AfD nicht mehr da wäre. Ich glaube, das ist ein Sound, der von beiden Teilen der Medien auch gefüttert und unterstützt wird. Wir haben Sie gebeten, uns Videos einzusenden über unsere WhatsApp-Nummer 0157-924-533-25. Und diese Bitte möchten wir gerne hier noch einmal wiederholen. Im Sommerurlaub auch immer bestens informiert sein. Also auch da schon morgens um 6 wissen, was einem abends um 8 verschwiegen wird. Am Strand, in den Bergen oder im Garten. Zeigen Sie uns, wie Sie News Live im Urlaub verfolgen. Schicken Sie uns doch eine schöne Videonachricht per WhatsApp 0157-924-533-25. Das ist die WhatsApp-Nummer hier zu uns ins Studio und viele von Ihnen haben das schon getan.
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14: Hallo liebes News-Team, meine Frau und ich befinden uns zurzeit auf einer Kreuzfahrt und liegen derzeit vor Kauf. Auf so einem Kreuzfahrtschiff gibt es sehr viele Sofas, aber was uns weiterhin fehlt, ist natürlich das Sofa der Mehrheit. Deshalb schauen wir weiterhin News. In diesem Sinne, liebe Grüße aus Irland, macht weiter so und top. Ciao.
1: Ciao zurück aufs Kreuzfahrtschiff und wir können ja dieses Versprechen abgeben. Wir machen weiter so, mindestens, und wir werden sogar noch besser. Eine Frage noch zum Abschluss dieser Stunde, Ralf. Es war jetzt ja von uns nicht so geplant oder gewollt. Jetzt haben wir schon wieder so ein auffälliges Zitat von Jens Spahn gehabt. Also vorhin immer gegen Leihmutterschaft, sie selber in Anspruch nehmen, gegen Parteitagsbeschlüsse verstoßen. Jetzt einfach mal ausprobieren, ob man AfD-Kandidaten wie Herrn Höcke nicht von der Wahl ausschließen kann. Das spricht doch eigentlich fast schon für einen gewissen Geist, der in der Union herrscht. Eine Panik, die dort offenbar um sich greift.
7: Ja, Jens Spahn hat diesen Vorstoß ja ganz klar als eine Art niederschwelligen Testballon gestartet. Wenn wir mit Verbieten anfangen, probieren wir es doch erstmal im Kleinen. Wenn das durchgeht, dann können wir mal gucken, ob es groß auch funktioniert. Das ist schon sehr, sehr leichtfüßig daher marschiert. Es spricht aber insgesamt auch eine beredte Sprache über das Politikverständnis von Jens Spahn, der da in der Tat einer derjenigen ist, die mit sehr viel Machtinstinkt, mit sehr viel Flexibilität und Kreativität unterwegs sind. Darum hat er, wie sich in dieser jetzigen Situation zeigt, ein überschaubares Feld von Freunde innerhalb der Partei, die jetzt auch gerade wegen dieser Leihmutterschaftsgeschichte auf Distanz gehen. Andererseits gilt er aber trotzdem als eines der großen politischen Talente, genau wegen dieser, sagen wir mal, strategischen Rücksichtslosigkeit, die im politischen Geschäft immer gebraucht wird. Also die Union hat ein großes Mitläuferproblem. Viele sind intern da und warten, dass sie irgendwie berücksichtigt werden. Darum finden viele kreative und wichtige Debatten nur untergründig statt. Zu denjenigen, die dann durchmarschieren, gehört aber immer Jens Spahn, der auf eine sehr machtstrategisch klare Ziellinie zumarschiert und das dann eben auch in sehr unkonventionellen strategischen Moves zeigt. Und dazu würde ich das eher rechnen. Also er ist nach wie vor einer derjenigen, den man auf der Rechnung haben muss in der Union und gleichwohl jemand, der damit auf seinem Weg nach oben auch schon viele verprellt hat.
1: Den man auch auf der Rechnung haben muss. Vorhin hat unser Chefredakteur gesagt, er hatte eigentlich innerlich vielleicht schon abgeschlossen, sich für gegen die Karriere für das Kind entschieden. Das wird sehr spannend sein, weiterhin den Wertegang der Union sowieso, aber auch von Jens Spahn insbesondere zu beobachten. Machen wir natürlich hier. Kurz nach acht geht es darum, zwei Minister auf durchaus rechtswidrigen Wegen, Klingbeil Finanzminister und Hubig Justizministerin, wollen den Steuersünder prangern. Aber der ist in Deutschland eigentlich verboten. Darüber sprechen wir nachher oder holen wir uns auch Unterstützung ins Studio. Wirtschaftskompetenz haben wir natürlich bei uns und dafür kommt nachher gleich zu uns auf Sofa Julius Böhm. Darauf freue ich mich schon sehr und damit ist es nun in wenigen Sekunden 8 Uhr und damit ist es natürlich was? Jawohl, Zeit für die Nachrichten.
15: Die Bundesregierung will Steuerbetrug in Deutschland noch stärker bekämpfen. Finanzminister Klingbeil und Justizministerin Hubig wollen dafür ein Zentrum gegen Steuer- und Finanzkriminalität einrichten. Dort sollen Analyse, Ermittlung und Verfolgung von Geldwäsche und Steuerbetrug gebündelt werden. Außerdem ist geplant, dass eine Selbstanzeige nicht mehr generell zur Straffreiheit führt. Kriminelle sollten sich nicht mehr einfach freikaufen dürfen, heißt es. Bei besonders schweren Fällen sollen die Strafen erhöht werden. Unionsfraktionschef Spahn gerät wegen der Inanspruchnahme einer Leihmutterschaft in den USA immer mehr unter Druck. Die Schatzmeisterin der Frauenunion, Rosin, fordert jetzt offen den Rücktritt von Spahn. Leihmutterschaft sei aus guten ethischen Gründen in Deutschland verboten, sagte sie. Wer dieses Verbot durch eine Auslandslösung umgehe, setze sich über den Geist des deutschen Gesetzes hinweg. Spahns Sohn wurde mit Hilfe einer Leihmutter in den USA geboren. Im Februar hatte sich die CDU noch auf ihrem Parteitag zu dem Verbot bekannt. Die geplante Zuckersteuer der schwarz-roten Koalition soll offenbar schon im kommenden Jahr 650 Millionen Euro einbringen. Gesundheitsministerin Wagen sagte, so sollten die gesetzlichen Krankenkassen gestärkt und Versicherte entlastet werden. Laut den Plänen soll bei Getränken mit einem Zuckergehalt zwischen 5 und 8 Gramm je 100 Milliliter ein Satz von 26 Cent je Liter fällig werden. Über 8 Gramm je Milliliter soll ein Satz von 32 Cent pro Liter gelten. Die USA haben auch in der vergangenen Nacht Ziele im Iran angegriffen. Mehrere Brücken sowie ein Flughafen waren das Ziel. Bei den jüngsten US-Attacken seien mindestens zwei Brücken auf Verkehrsachsen einer Provinz im Süden getroffen worden, berichtet die Nachrichtenagentur Fars. Im Zuge des Angriffs seien mehrere Menschen getötet oder verletzt worden. Unterdessen sind die Golfstaaten Kuwait und Bahrain ebenfalls wieder unter Beschuss geraten. Zudem sollen auch US-Anlagen in Jordanien Ziel iranischer Vergeltung gewesen sein. Eine erneute Kabinettsumbildung durch Präsident Zelensky hat in der Ukraine zu landesweiten Protesten geführt. Mehrere tausend Menschen demonstrierten in Kiew und anderen Städten gegen die Ablösung des Verteidigungsministers Fedorow. Zelensky schlug dafür inzwischen den bisherigen Geheimdienstler Chamara vor. Fedorow war nur ein halbes Jahr lang im Amt. Unter ihm wurden die Digitalisierung der Streitkräfte und der Einsatz von Drohnen maßgeblich vorangetrieben. Hintergrund seiner Ablöse soll unter anderem ein Zerwürfnis zwischen ihm und der Armeeführung sein. Das Wetter in Deutschland. Heute gebietsweise Schauer und einzelne Gewitter. Ab dem Mittag vom Südwesten über die Mitte bis in den Nordosten Schauer und teils kräftige Gewitter bei Temperaturen zwischen 23 und 30 Grad.

0: Damit ist es 8:03 und wenige Sekunden an diesem Freitag, dem 17. Juli 2026. 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Und ein Gesicht, das dort auch vertreten ist, und zwar ganz links, würde ich sagen, Julius Böhm. Und er ist auch zu uns gekommen. Use-Reporter Julius Böhm, schönen guten Morgen.
1: Einen wunderschönen guten Morgen und noch ein Hinweis an die Sammler. Der Bus fährt sogar von alleine, habe ich
0: gelernt. Ja, ich habe es vorhin auch probiert.
1: Man kann ihn nur aufziehen.
0: Oh. Ja, jetzt geht's.
1: Vorführeffekt. Er fährt sogar von alleine über den Frühstückstisch ins Mettbrötchen rein. Oder toll. Marmelade, wie man möchte.
0: Da gibt es auch Auffahrunfall. Ne? Auffahrunfall, ja.
2: Wir haben jetzt sogar beide Flügel, also links und rechts der Personage auf diesem Bus.
0: Rechts hier natürlich rein, jetzt hier nur optisch auf dem Bus, aber links von mir her auf dem Sofa. Ralf Schuler, unser Politikchef.
2: Schönen guten Morgen und wir tun alles für den öffentlichen Nahverkehr und dieser Bus ist sogar pünktlich.
0: Ja, dieser Bus ist pünktlich. Und pünktlich auch immer zu Gast bei uns unser Gast heute, Apollo News Chefredakteur Max Mannhardt. Schönen guten Morgen.
3: Schönen guten Morgen, freue mich hier zu sein.
0: Genau, damit habe ich schon mal gesagt, zwei waschechte Berliner, einer aus Hessen, einer aus Rheinland-Pfalz. Die Vielfalt hier wird sie gelebt. Ich bin Alexander Kissler. Der SPD-Finanzminister Lars Klingbeil will Steuersündern auf die Schliche kommen und dafür will er auch zu Mitteln greifen, die mit einem Rechtsstaat recht wenig zu tun haben, zum öffentlichen Pranger, der aber ist in Deutschland eigentlich verboten.
4: Vizekanzler Lars Klingbeil hat zusammen mit SPD-Justizministerin Stefanie Hubig den Aktionsplan zur Bekämpfung von Steuer- und Finanzkriminalität vorgestellt. Klingbeil will mehr Steuersünder erwischen. Und das muss er auch, denn der Bundeshaushalt 2027 hat Mehreinnahmen von 1 Milliarde Euro durch seine Steuersünderjagd eingeplant. Dabei will Klingbeil mit harten Bandagen vorgehen. Weitgehende Abschaffung der strafbefreiten Selbstanzeige, bis zu 15 Jahre Gefängnis und ein öffentlicher staatlicher Pranger für Steuersünderunternehmen.
5: Der Porsche und die Rolex sind dann erstmal weg und das wird Tätern richtig wehtun. Und zur gemeinsamen Abschreckung gehört auch, wir führen ein öffentliches Register für Unternehmen ein, die wegen schwerer Steuerstraftaten sanktioniert wurden. Das ist richtig so, dass sich Unternehmen für schwere Fälle von Steuerbetrug auch öffentlich verantworten müssen.
4: Neben einem möglichen Strafverfahren soll offenbar soziale Ächtung zur Zusatzabschreckung werden, damit potenzielle Steuersünder eben doch nicht zu Steuersündern werden. Ist sowas in einem Rechtsstaat überhaupt möglich? Antworten auf diese Frage jetzt bei News Live.
0: Ja, und die Antwort ist vielleicht nicht so erfreulich für Finanzminister Lars Klingbeil und Justizministerin Stefanie Hubig. Beide von der SPD, beide Genossen wollen Steuersündern besser zum Wohle des Staatssäckels auf die Schliche kommen und dabei deutlich härter vorgehen. Worum es darum auch geht, ist eine Art öffentlicher Pranger. Bitte sehr.
5: Und wir erhöhen außerdem die Abschreckung. Wir wollen die Möglichkeit der strafbefreienden Selbstanzeige in ihrer heutigen Form abschaffen. Kriminelle sollen sich nicht mehr so leicht freikaufen können. Wir erhöhen den Strafrahmen für organisierte Steuerkriminalität, um etwa kriminelle Banden, die Steuerhinterziehung begehen, mit der nötigen Konsequenz zu begegnen. Wir wollen, dass für besonders schwere Straftaten künftig gilt, die Mindeststrafe ist eine Freiheitsstrafe, das Höchstmaß 15 Jahre. Wir bauen Instrumente aus, mit denen dubios erlangte Vermögenswerte beschlagnahmt werden können. Der Porsche und die Rolex sind dann erstmal weg und das wird Tätern richtig wehtun. Und zur gemeinsamen Abschreckung gehört auch, wir führen ein öffentliches Register für Unternehmen ein, die wegen schwerer Steuerstraftaten sanktioniert wurden. Das ist richtig so, dass sich Unternehmen für schwere Fälle von Steuerbetrug auch öffentlich verantworten müssen.
0: Ja, das ist richtig so, sagt Lars Klingbeil. Was soll denn richtig sein? Ein öffentliches Register, wie er es nennt, für schwere Steuersünder unter den Unternehmen. Also das wäre doch dann schon ein öffentlicher Pranger, oder Julius?
1: Na, es wirkt wie eine Zusatzbestrafung zum rechtsstaatlichen Verfahren, als nebengelagerte öffentliche Ächtungsstrafe. Auf der einen Seite gibt es den Rechtsstaat und die Justiz, die überprüft, ob jemand seine Steuern richtig bezahlt, ob irgendwelche Dinge aus Versehen oder ganz bewusst falsch gemacht worden sind, dem Staat vorenthalten worden sind. Dafür gibt es dann eine Justiz, die unabhängig davon Entscheidungen trifft und Strafen, Sanktionen ausspricht. Wir haben es gesehen bei Uli Hoeneß, dass es neben Straf- und Zusatzzahlungen eben auch zu Gefängnis- und Haftstrafen kommen kann, die man dann absitzen muss. Und in einem Rechtsstaat ist die Sache damit eigentlich geritzt. Es ist nicht vorgesehen, dass die Öffentlichkeit nochmal irgendwie mit faulen Eiern und Tomaten auf dem Marktplatz stehen soll und dann werfen darf oder dass eben dem Unternehmen danach irgendwelche anderen Konsequenzen drohen mit Blick auf Meidung von Kunden oder dergleichen. Ich meine, wir haben in der Corona-Krise die öffentliche Ächtung und Diffamierung ja ausprobiert für gewisse Bevölkerungsgruppen. Das ist nach hinten losgegangen, sowohl was die Wahrhaftigkeit der Ächtung und die inhaltliche Begründung dieser Ächtung ausgegangen war. Sie war natürlich von vornherein falsch und auch was die Folge mit Blick auf den gesellschaftlichen Zusammenhalt war, wo wir heute noch drunter leiden, wo wir heute noch die Probleme haben und sich Menschen vom Staat zu Recht, wie ich finde, diskriminiert gefühlt haben und das vielen Politikern nicht verziehen haben, möglicherweise niemals verzeihen werden. Und deswegen kann ich nur davor warnen, mit solchen Zusatzbestrafungen, die im Rechtsstaat nicht vorgesehen sind, irgendwie zu argumentieren und spannenderweise gerade beim Thema Steuerrecht, Steuerhinterziehung, nicht, dass ich Steuerhinterziehung jetzt irgendwie für richtig oder gut halte, nur wir sprechen ja von einem Land, in dem vielen Menschen ungefähr die Hälfte ihres Geldes bereits weggenommen wird, die dann sehen, was damit für einen teilweise Schund getrieben wird, wie das Geld ausgegeben wird, wie das Geld teilweise verjubelt wird, Stichwort Kanzleramtsausbau, aber auch Stichwort Fahrradwege in Peru, also Dinge, die Menschen nicht mehr nachvollziehen können, Gelder für irgendwelche Demokratieprojekte, die ausgegeben werden, die dann implizit oder auch direkt Angriffe auf Journalisten zumindest mal nicht schlecht finden und dergleichen. Also da kann man schon mal als Steuerzahler, als Mensch zu sich selbst sagen, so irgendwie bin ich nicht mit jedem Euro zufrieden, den ich da über den Tresen an Lars Klingbeil reichen muss. Und bei diesem Thema, da soll jetzt der öffentliche Pranger irgendwie eine Rolle spielen. Ich habe nicht nur wegen des Themas ein Störgefühl, sondern an sich wegen dieser Doppelbestrafung, die das Klingbeil hier offenbar anstrebt.
2: Aber Klingbeil und auch die Justizministerin, das gibt dem Vorstoß ja noch mehr Gewicht. Auch die Justizministerin sagt, jawohl, das ist richtig, das ist gut. Und wenn sie das sagt, heißt es ja auch, es wäre auch legal. Aber ist es nun ein Pranger oder nicht? Klingbeil und Hubig sagen, ach nee, das ist nur ein Register.
3: Das ist was dann am Ende bei einer der Finanzbehörden anzudocken ist. Wir haben heute schon so ein Register, ich meine im Bereich der Geldwäsche, wenn ich das richtig im Kopf habe. Da gibt es genau dieses Register schon, in dem nur die Namen der Unternehmen, nicht aber, ich sag mal, also natürliche Personen, die verurteilt worden sind. Also das war uns auch nochmal insbesondere ganz wichtig, dass wir keinen Pranger einführen, sondern dass wir ein Register machen oder ermöglichen, dass möglichst bürokratiearm als Plattform einfach die Namen der Unternehmen veröffentlicht, die am Ende mit einer Geldbuße, mit einer Sanktion belegt worden sind, aufgrund von Verurteilung wegen Steuerhinterziehung.
5: Um das mit einem Satz zu ergänzen, das gibt es in vielen europäischen Ländern
3: auch schon. Also es geht wirklich nicht um Pranger. Wir haben ja die Diskussion immer auch in anderen Bereichen von Kriminalität und genau darum wollen wir hier keine natürlichen Personen in irgendeiner Form aufführen. Im Strafrecht gilt der Resozialisierungsgedanke, aber wir bewegen uns ja hier im Ordnungswidrigkeitenrecht, im Sanktionenrecht.
2: Also Max, du hast vorhin schon mehrfach den Kopf geschüttelt. Jetzt hier nochmal die nachgeschobene Erläuterung von Justizminister und Finanzminister. Nein, nein, das ist kein Pranger, das ist ein öffentlich einsehbares Register.
1: Ja, völlig absurd. Ich meine, was ist dann sonst der Sinn dieser Liste, wenn nicht ein Pranger? Warum stellt man die dann in die Öffentlichkeit? Ja, ganz klar deswegen, damit dann Privatpersonen irgendwie doch diese Unternehmen bestrafen, was natürlich völlig antirechtsstaatlich ist, weil eigentlich haben wir doch auch sowas wie ein Strafmonopol, also dass Bestrafung durch den Staat auf Basis eines Gesetzes stattfinden soll und nicht, wie Julius ja gerade treffend gesagt hat, auf dem Marktplatz mit faulen Eiern. So. Und aber ich finde, dass da kommen wir noch dazu, haben wir noch gerade gar nicht angesprochen, die Ausweitung der Strafmessung bei Steuerhinterziehung, 15 Jahre mindestens Freiheitsstrafe. Wir berichten ja hier und ihr auch jeden Tag über Fälle von teilweise schweren Gewalttaten, wo dann immer wieder doch nochmal die Bewährung kommt oder mit minimalen Freiheitsstrafen operiert wird. Und das ist natürlich so ein starkes Ungleichgewicht, was einen ja nur noch zu dem Schluss bringen kann, dass Deutschland offenbar ziemlich pleite ist, wenn man gegen Steuerhinterzieher mit derartig scharfen Schwertern vorgehen muss, weil das jetzt offenbar schon die schwerste Straftat ist, die wir in Deutschland haben. Ralf, musst du mir erzählen, ist so ein bisschen wie Devisenverbrechen in der DDR, oder? In der Spätphase. Also der Staat ist einfach so pleite, dass der Strafvollzug sich oder die
6: Justizbehörden sich jetzt in erster Linie mal damit befassen müssen, irgendwie das Geld zusammenzuhalten und Steuersünder zu jagen, statt mal irgendwie schwere Gewalttäter ins Gefängnis zu bringen.
0: Und gleichzeitig will man da auch Personal Neues einstellen. Also dafür hat man wiederum Geld. Rund 1.500 neue Mitarbeiter sollen sich der Bekämpfung von Finanz- und Steuerkriminalität unter anderem beim Zoll widmen. Gleichzeitig soll dieses Vorhaben, also höhere Strafen und mehr Menschen, die ermitteln, für mehr Gerechtigkeit sorgen. Das ist das Lieblingswort der SPD, Gerechtigkeit. Steuergeld soll die Gerechtigkeit natürlich einbringen. Wie viel aber genau, das konnte oder wollte Lars Klingbeil nicht sagen.
5: Ich würde jetzt gern eine Ziffer nennen und sagen, das wird so und so viel Geld bringen in den nächsten Jahren. Aber da wir nicht mal wissen aus wissenschaftlichen Analysen, wie groß die Schäden sind, die dem Staat entstehen, könnte ich da jetzt nur spekulieren und das will ich nicht tun. Wir sind aber fest davon überzeugt, dass es sich lohnt, diesen Kampf für Gerechtigkeit aufzunehmen, dass es sich lohnt, mit denen, die den Staat betrügen, den Kampf zu verschärfen. Ich will ja einmal auch sagen, wir sehen in vielen Ländern, beispielsweise in Nordrhein-Westfalen, dass das erfolgreich auch in den letzten Jahren angezogen wurde, dass dort vieles passiert ist. Und deswegen ist mir so wichtig, dass wir hier einen kooperativen Weg mit den Ländern gehen und dass wir gemeinsam auch die Finanzkriminalität und den Steuerbetrug intensiv bekämpfen. Aber ich muss um Verständnis bitten, dass ich heute keine Zahlen nennen kann. Bin aber fest davon überzeugt, dass es neben der Gerechtigkeitsfrage natürlich auch den Haushalten helfen wird, wenn wir uns hier auf den Weg machen. Aber vor allem geht es um Gerechtigkeit.
0: Ein Finanzminister, der wieder einmal die Zahlen nicht nennen kann. Er kann nicht beziffern, wie viel Geld sein Vorhaben bringen soll. Und er weiß offenbar auch nicht einmal, wie viel Geld dem Staat durch hinterzogene Steuern entgehe. Das ist natürlich schon bemerkenswert. In der Haushaltsplanung für das kommende Jahr hat Klingbeil 1 Milliarde Euro eingeplant, die unter anderem die Bekämpfung von Finanz- und Steuerkriminalität einbringen soll. Wir sehen das hier unter der Überschrift Konsolidierung steuerlicher Maßnahmen und Abbau von Finanzhilfen eingeblendet. Nicht jeder sieht die Zahlen. Julius, was ist das hier für eine Aussagekraft dieser Konsolidierungsabsichten des Bundeshaushalts?
1: Ja, das ist die Art und Weise, wie Lars Klingbeil die sogenannten Milliardenlücken schließt. Einfach irgendwelche Dinge und Vorhaben reinschreiben, eine Zahl dran schreiben, 1 Milliarde Euro. Und dann, wenn man ihn danach fragt, was bringt denn das, wenn ihr erstmal 1.500 Menschen einstellt, Klammer auf, die muss man erstmal finden, Klammer zu, die muss man ausstatten, die muss man einen Arbeitsplatz besorgen, Fahrzeuge, mit denen man dann zum Steuerprüfen durch die Gegend fährt und möglicherweise, ich weiß nicht, ob dann eher Malerbetriebe oder Shisha-Cafés im Visier sind, das wird man dann sehen. Und dann schreibt man irgendeine Zahl hin und sagt, das ist meine Haushaltsplanung. Und wenn man dann gefragt wird, sagt er, naja, ich weiß keine genaue Zahl. Ich weiß nicht mal, wie groß das Problem ist. Das Problem aus der kommunikativen Sicht ist nämlich, es gibt NGOs, interessierte NGOs, linke NGOs, die finden die Verteilung der Vermögen im Land ungerecht und die sagen dann, die erfinden dann irgendwelche großen Zahlen. Jedes Jahr gehen dem Staat 100 Milliarden Euro durch die Lappen, weil böse Reiche noch böser reich bleiben wollen und das Geld am Staat irgendwie vorbei manövrieren. Aber es gibt keine seriöse Erhebung darüber, wie viel Geld es denn wirklich ist. Aber man erkennt wieder diesen weltanschaulichen Unterschied zwischen eigentlich der politischen Mitte-Rechts-Seite, Mitte-Links-Seite. Die eine wird gerne diejenigen, die etwas tun, die etwas schaffen, erst einmal vertrauen und die Freiheit geben, ihre Arbeit zu machen, sich gute Ideen zu entwickeln, Geschäftsmodelle zu entwickeln und den gesamten Kuchen zu mehren. Auf der linken Seite gibt es das Misstrauen gegen den bösen Unternehmer, der in Wahrheit nichts Gutes im Schilde führt, außer seine eigenen Kassen zu füllen, seine Tochter auf dieses Privatgymnasium zu schicken und sich einen Lamborghini zu kaufen. Ja, so sind die Texte auch in Songs linker Musiker. So, und auf dieser Seite ist das Klingbeil unterwegs. Die 1.000 Milliarden Euro, die reichen nicht. Wir müssen noch irgendwo da mehr nachgucken, ob der Aufwand dann dem Ertrag am Ende gerecht wird, ob man wirklich auch in die Bereiche organisierte Kriminalität, wo ganze Städte, Stadtteile quasi im Drogenmilieu, im Prostitutionsmilieu und da im nachgelagerten Kioskmilieu zusammenarbeiten, ob die dann auch mit wir sie sind. Große Frage, ist sehr, sehr komplex. Aber man erkennt den Unterschied zwischen, will ich, dass die Unternehmer frei wirtschaften und mehr erwirtschaften können oder traue ich ihnen nicht und will ihnen mehr von ihrem erwirtschafteten Geld wegnehmen? Und Lars Klingbeil ist auf der Seite der linken Fahnenträger unterwegs und will eben noch mehr Geld von den Menschen.
0: Die Frage ist eben, es klang bei dir jetzt hier an, Julius, geht es gerecht zu, wenn der Staat Gerechtigkeit einklagen will? Und ganz interessant, gestern, diese einen Veranstaltung, hat Lars Klingbeil 8-mal das Wort Gerechtigkeit in den Mund genommen.
5: Die Ehrlichen in unserer Gesellschaft dürfen nicht die Dummen sein. Es geht für mich um Gerechtigkeit, Gerechtigkeit, Gerechtigkeit, Gerechtigkeit, Gerechtigkeit, Gerechtigkeit. Aber vor allem geht es um Gerechtigkeit.
0: Auch wegen solcher Einspieler, vielen Dank der Redaktion, liebe ich unser schnuckliges Morgenformat. Achtmal Gerechtigkeit, kann man da dagegen sein, Ralf?
2: Absolut nicht. Also der Lars ist da auf einem ganz wichtigen Pfad. Man muss es mal ganz ernst, das ist ein Populistentermin gewesen, der fürs Sommerloch extra konzipiert worden ist. Staatliches Handeln muss zielgerecht, angemessen und rechtsstaatlich sein. Und wenn ich keine Zahlen habe, was ich da einfach, wonach ich eigentlich aus bin, wenn ich nicht mal eine Dunkelziffer habe, in Dunkelziffern sich auszudenken, ist nun keine schwere Übung. Wenn ich nicht mal das belastbar sagen kann, dann schieße ich einfach mal blind. Und wie er das schon ausstaffiert hat mit Rolex und Porsche, da bin ich dann immer wieder fassungslos, dass die SPD offensichtlich in finsterste antikapitalistische Zeiten zurückfällt und das auch noch in Gestalt eines Bundesministers und Vizekanzlers. Man weiß nicht, wonach man aus ist, aber man jagt es erstmal. Und dann sind die Maßnahmen auch noch kontraproduktiv. Dieser Straferlass bei Selbstanzeige hat ja gerade das Erhöhen des Steueraufkommens zum Ziel. Wenn du einen Anreiz hast, dich selbst anzuzeigen, weil du weißt, Mist, ich habe entweder Mist gebaut oder habe es versucht und es ist schiefgegangen und dann kriege ich einen Straferlass, dann nimmt der Fiskus einfach mehr ein. Wenn dieser Straferlass wegfällt, dann versuche ich bis zum letzten alles Geld irgendwie beiseite zu schaffen und mich nicht erwischen zu lassen. Also die kriminelle Energie nimmt eher noch zu. Und was diese erste Szene, die war ja sehr bezeichnend. Frau Hubig hat immer wieder versucht, diesen Pranger-Eindruck irgendwie vom Tisch zu kriegen, während dann Klingbeil nochmal sagt, ja, gibt's aber in anderen Ländern auch. Also er wollte diesen Pranger ausdrücklich etablieren und sie hat dann als Juristin gesagt, Moment, das soll jetzt aber kein Pranger sein. Wenn es öffentliche Investitionen gibt, ist es eigentlich ganz klar, dass man Leuten, die wegen Geldwäsche beispielsweise verurteilt worden sind, keine öffentlichen Aufträge gibt oder zumindest eine gewisse Schamfrist verstreichen lässt. Das ist völlig richtig. Dafür kann man ein internes Behördenregister anlegen. Man braucht aber kein öffentlich einsehbares Register für Steuersünder als Unternehmen. Wo soll der Mehrwert liegen?
1: Und auch dieses Argument, das ist ja nicht der Name der Person, sondern das Unternehmen. Ja, Malerbetrieb Schmidt aus Dingolfing, EK. Wer kann das wohl sein, der dann da ein paar Euros hinterzogen hat? Das ist ja die große Frage. Wer wird da am Ende gefunden? Es sind in der Regel bei allen Themen, die wir haben, die Subventionen erreichen immer die Großen und nicht die Kleinen. Und die Strafen erreichen am Ende immer die weitestgehend Ehrlichen, die in der Regel was falsch machen, weil es zu komplex ist, gar nicht in böser Absicht, meinetwegen auch in böser Absicht, aber im kleinen Rahmen, die werden dann gefunden. Aber die großen Fische, die haben da logischerweise kluge Steuerberater hinter sich, die auch im digitalen Raum viel, viel schneller und beweglicher sind als so ein Staat, der versucht mit seinen 1500 Beamten irgendwie hinterher zu wachsen, was unmöglich ist, was unmöglich sein wird. Und am Ende wird es dann wahrscheinlich den Malermeister Schmidt aus, den gibt es logischerweise nicht, aus Sindelfingen oder Gindolfingen oder wo auch immer EK treffen. Und ich weiß nicht, ob das dann sozusagen im Sinne des Erfinders ist.
0: Ja. Ganz, ganz wichtiger Punkt von dir, Julius, weil wir haben mit den Einspieler gesehen von Frau Hubig, wo sie dann ganz deutlich sagt, ja, es war uns ja bewusst ganz, ganz wichtig, dass wir keine natürlichen Personen von dieser, wie ich sagen würde, Prangerwirkung erfassen lassen, nur Unternehmen, aber du hast genau recht, wie viele Unternehmen tragen den Namen ihres Gründers, ihres Besitzers und dann muss man nicht rätseln, wer gemeint ist und wer dann offenbar Steuern hinterzogen hat. Interessant auch, was du vorhin gesagt hast, dieses Bild vom Lars Klingbeil, ja, dann muss halt die eine oder andere Rolex, geht da nicht mehr, oder der Jaguar. Generell ist die SPD ja geradezu besessen davon, Menschen, die etwas leisten oder geleistet haben, ins schlechte Licht zu stellen. Da muss man nur auf die Kommunikation der SPD in den sozialen Medien schauen. Man nimmt gerne Menschen etwas weg. Demnach ist es ja auch kein Wunder, dass die Sozialdemokraten die geplante Erhöhung der Reichensteuer mittragen. Wir sind hier eingeblendet, SPD in den sozialen Medien. Die erste Steuererhöhung auf sehr hohe Einkommen seit 20 Jahren kommt. Das heißt, die Erhöhung der Einkommenssteuer bei hohen Einkommen auf 47%. Und man nennt es nun bei der SPD nun die superreichen Steuer. Aber wir reden ja immer noch von einer Grenze unterhalb von 300.000 Euro Jahreseinkommen. Da soll man also künftig nach Vorstellungen der SPD, des Finanzministers, der Regierungspartei besteuert werden mit 47%, weil dann ist man ja ein Superreicher.
6: Ja. Ja, superreich, auch ein ganz tolles Wort in der deutschen Politik, wer alles so superreich ist. Superreiche zahlen sowieso keine Einkommenssteuer in der Regel. Also wenn du ein Milliardenvermögen hast, ist das Geld, wie du das bekommst, nicht über den Weg der Einkommenssteuer. Aber das nur am Rande. Man sieht ja eigentlich sehr klar, auch wie ihr es vorhin wunderbar eingespielt habt, mit diesem 8-mal Gerechtigkeit. Natürlich geht es bei all diesen Maßnahmen nicht um Gerechtigkeit. In keiner Weise geht es um Gerechtigkeit. Also in keiner Weise sind die Leistungsträger, was weiß ich, Chefärzte oder so in Deutschland irgendwie zu wenig belastet. Und es ist auch nicht gerecht, dass ein Steuerhinterzieher im Zweifel eine höhere Gefängnisstrafe kriegt als jemand, der eine schwere Körperverletzung begeht. Nichts daran ist gerecht. Und es geht auch nicht um Gerechtigkeit. Es geht einfach nur darum, die Staatskassen zu füllen. Also, dass die Steuerhinterziehung in Deutschland sowieso schon so überproportional scharf bestraft wird im Vergleich zu anderen Delikten, hat ja nur den einzigen Hintergrund, dass es in diesem, bei dieser Straftat eben um den Staat geht, der das Opfer ist und nicht der Bürger. Und deswegen wird der Staat durchgegriffen. Und ich würde das so als Regel formulieren. Je schärfer sozusagen diese Maßnahmen sind, je schärfer man jetzt gegen Steuersünder vorgehen will und diese, ja, das ist einfach nur ein Ausdruck davon, wie pleite dieser Staat ist und wie dringend dieser Geldbedarf da ist. Und diese Steuer ist ja das Gleiche. Und da merkt man ja auch habituell bei der SPD, oh, das ist ja nichts mehr von der Gerechtigkeitspartei, die sich jetzt hier irgendwie für den Arbeiter einsetzt oder so. Wem will man das erzählen? Das ist einfach nur noch kalte Bürokratie, die vor diesem Staatshaushalt sitzt und sagt, oh Junge, also da müssen wir jetzt mal wieder ein bisschen Geld reinholen.
2: Aber man versucht sich ja als Robin Hood, du hast es angesprochen, aufzuspielen. In sozialen Medien schreibt die SPD, die einen rechnen, ob es für das Bahnticket reicht, andere überlegen, wann sie sich ihre erste Yacht kaufen. Oder die einen kämpfen um eine bezahlbare Wohnung, andere besitzen eine Zweitwohnung in den Bergen. Also der Zweitwohnung in den Bergen soll es nun an den Kragen gehen.
1: Ja, die SPD ist einfach im Klassenkampf längst angekommen und seit längerer Zeit unterwegs. Wir kennen auch das Marie-Antoinette-Hündchen mit dem Sektflaschen in der Hand, was natürlich fernab jeder Realität ist. Jeder, der persönlich Unternehmer kennt, die 100, 200 oder meinetwegen auch 1000 Mitarbeiter haben, weiß, dass es in der Regel die zweite Generation ist und die sitzen 6 Tage die Woche in ihrem Laden, die gehen vor und meistens auch nach dem Mitarbeiterschaft. Das sind Leute, die tun alles dafür, um Menschen nicht kündigen zu müssen. Die verzichten auf ihre Gewinne, wenn es mal wirklich finanziell schlecht läuft. Es gibt immer auch Ausreißer und irgendwelche Haie, denen es nur um sich geht. Aber der klassische deutsche Mittelstandsunternehmer ist im Grunde genommen eine ehrliche Haut, die versucht, ihr Unternehmen in die nächste Generation zu tragen. Aber sind wir doch mal ehrlich, und ich lebe es auch im eigenen Umfeld. Gäbe es nicht Steuerhinterziehung, gäbe es nicht Schwarzarbeit, würden viele Menschen sich ihre Lebensträume längst nicht mehr erfüllen können. Es gibt in Deutschland keinen Einfamilienhausbau, bei dem nicht ein befreundeter Stuckateur oder ein befreundeter Maurer mithilft am Wochenende und halt für eine Bratwurst und einen Kasten Bier und möglicherweise auch ein paar Euros unter der Hand da mithilft, damit man sich überhaupt noch diesen Traum vom Eigenheim leisten kann. Der Normalverdiener gibt schon 37% seines Gehalts an den Staat und die Sozialkassen ab. Und dann, wenn er von seinem versteuerten Geld einkaufen geht, bezahlt er Steuern. Wenn er von seinem versteuerten Geld tanken geht, bezahlt er Steuern und CO2-Preis. Und wenn er dann irgendwie ein paar Mark übrig hat und einen ETF-Sparplan einrichtet, bezahlt er nochmal ein Viertel Steuern auf die mit eigenem Risiko erzielten Gewinne oder eben die erzielten Gewinne aus dem Bausparvertrag. Es ist einfach unrealistisch inzwischen heutzutage ohne Schwarzarbeit ein Haus, sich diesen Traum vom eigenen Eigenheim zu erfüllen. Das ist jetzt kein Plädoyer dafür, Recht zu brechen, aber angesichts der Summen, die man als Normalverdiener inzwischen abzutragen hat an den Staat und die Sozialkassen und angesichts der immer schlechter werdenden Serviceleistungen, die dieser Staat und die Sozialkassen erbringen, erscheint es mir jedenfalls menschlich mal in Zweifel zu ziehen, warum das denn so gottgegeben ist und warum das weniger Wegnehmen als Entlastung betrachtet wird und das weniger Wegnehmen des Geld der Menschen als Subvention betrachtet wird und man nicht grundlegend darüber nachdenkt. Wie in anderen Ländern übrigens, lieber Lars Klingbeil, schauen Sie in die Schweiz, da gibt es weniger Steuern, weniger den Menschen wegnimmt und ihre eigene Entfaltung mit ihrem eigenen Geld ermöglicht.
7: Ich hätte da einen ganz heißen Tipp. Steuersystem einfach, niedrig und gerecht und schon zahlen viel mehr Leute Steuern. Wenn man heute einfache Dienstleistungen in Anspruch nimmt, hat die Politik unter anderem mit dem Mindestlohn dafür gesorgt, dass man gerade im Garten- und Landschaftsbau beispielsweise, aber eben auch grundsätzlich bei Handwerkerdienstleistungen einen ganz großen Schwarzmarkt hat. Einfach, weil sich bestimmte Dienstleistungen überhaupt nicht mehr lohnen und vor allen Dingen auch interessanterweise hier in Berlin hat man das auch häufig von Regierungsmitgliedern, die dann Dienstleistungen in Anspruch nehmen, unter der Hand erledigt werden lassen, weil man sagt, also eine Baumfällung für 8.000 Euro, das kann ja nicht euer Ernst sein. Machen wir günstig und das machen wir unter uns. Die Politik treibt die Leute in die Schwarzarbeit und sie treibt beispielsweise durch die Erhöhung der Tabaksteuern die Leute zum Tabakschmuggel. Ich empfehle Lars Klingbeil als kleinen Pranger zur Lektüre und zur Abarbeitung das Schwarzbuch der Steuerzahler, des Steuerzahlerbundes. Wenn wir da nur die Hälfte abgearbeitet haben, dann haben wir ein paar Milliarden mehr in der Kasse. Übrigens auch in kommunalen Kassen, die das sehr gut gebrauchen können. Und da haben wir schon viel gewonnen. Da brauchen wir nicht solche komischen populistischen Auftritte, wo hier der kleine Kapitalist mit dem Zylinder und der Zigarre gejagt
0: wird. Und was eben aber auch noch kommen soll, und das hat für große Aufregung in der wachsenden Kryptoszene gesorgt, die Gewinne, die man mit dem Erlös von Krypto-Investments erreicht, sollen nach mehr als 12 Monate Haltedauer künftig nicht mehr steuerbefreit sein. Sie ahnen es aus Gerechtigkeitsgründen.
5: In der Tat, wir haben in der Koalition verabredet, dass wir die Besteuerung im Kryptobereich voranbringen. Und ich finde auch, das ist eine zentrale Gerechtigkeitsfrage, dass Arbeit besteuert wird, dass Aktien besteuert werden und dass das bei Krypto nicht passiert. Deswegen werden wir diese Gerechtigkeitslücke jetzt schließen.
0: Also ungerecht

0: von alledem, aber wer einmal diese Büchse der Pandora aufmacht, der öffnet die gesellschaftliche Debatte, welchen Pranger wir eigentlich noch oder in Wirklichkeit bräuchten. Wie gesagt, bitte nichts von alledem, nur Rechtsstaat, denn da liegt, Max hat es gesagt, das Monopol zum Bestrafen.
1: So ist, man muss also einen Rechtsstaat manchmal auch gegen die Vertreter dieses Staates verteidigen. Ganz wichtiger Hinweis von dir, bitte gar kein Pranger, aber wenn die Idee mal da ist, ist die Büchse der Pandora geöffnet und dann werden wir, glaube ich, in Zeiten zurückkatapultiert, in die wir eigentlich nicht mehr wollen. Da muss ich noch an dein Bild denken vorhin von, dann wird gewissermaßen das Ei auf dem Marktplatz gegen die Sünder, die der Staat als Sünder gezeichnet hat, geworfen. Das sind keine schönen Voraussetzungen für ein gedeihliches Miteinander im Rechtsstaat. Gleich haben wir sie noch vorbereitet, 3 Messeanschläge an einem Tag, aber Kanzler Merz sagt, trotz des mörderischen Mittwochs, wir haben große Teile des Migrationsproblems gelöst. Darüber sprechen wir gleich, auch live aus Ruhpolding mit unserem Außenreporter Erik Steinberg. Dort nämlich hat sich auch Schlimmes zugetragen im bayerischen Ruhpolding. Dazu gleich eine Live-Schalte mit Erik Steinberg. Aber zuvor natürlich, Sie haben vielleicht schon damit gerechnet, ist es 8.30 Uhr und damit Zeit für den ersten Kommentar des Tages. 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Heute lautet unser Thema: Panik herrscht bei Steinmeier und Quadbeck. Der Kampf gegen die AfD wird schmutzig. Linksextremisten sind in der Wahl der Mittel generell nicht zimperlich. Aber auch die sogenannte demokratische Mitte legt sich keine argumentativen Rücksichten auf. Die kommenden Wahlen in Sachsen-Anhalt, Berlin und Mecklenburg-Vorpommern sorgen für Betriebsamkeit in den Medien und Parteien des herrschenden Milieus. Panik greift um sich. Man sieht es an Frank-Walter Steinmeier, man sieht es auch an Eva Quadbeck. Der linke Präsident und die linke Hauptstadtjournalistin sind zur Wählerbeschimpfung übergegangen. Es ist die sogenannte demokratische Mitte, die auf diese Weise der Demokratie schadet. Niemand wird der AfD seine Stimme vorenthalten, weil er zum Demokratiefeind oder zum Trottel erklärt wird. Diesem Irrtum geben Steinmeier und Quadbeck sich hin. Steinmeier ist ein langjähriger SPD-Politiker, der als Bundespräsident aus seinem roten Herzen keine Mördergrube macht. Quadbeck ist die Chefredakteurin des Redaktionsnetzwerks Deutschland, kurz RND. Größter Anteilseigner des RND ist die Medienholding der SPD, die Deutsche Druck- und Verlagsgesellschaft DDVG. Auch vor diesem Hintergrund hat es ein Geschmäckle, ja, ein Gestank, wenn Quadbeck AfD-Wahlerfolge als Gefahr für die Demokratie bezeichnet. Und wenn sie den AfD-Wählern unterstellt, sie wählten letztlich gegen ihre Interessen. In Sachsen-Anhalt, behauptet Quadbeck, setze die AfD nationalistische Duftmarken, ohne sich für die, wie sie sagt, echten Nöte der Menschen zu interessieren.
2: Also interessant finde ich, dass insbesondere diese 10 Punkte, die sie sofort umsetzen möchten, überhaupt nichts mit den echten Nöten der Menschen zu tun hat. Also in Sachsen-Anhalt ist es ähnlich wie im Rest der Republik. Die Leute sorgen sich um die wirtschaftliche Lage. Das ist wirklich das große Thema. Die Menschen merken, dass sie weniger Geld im Portemonnaie haben und sind sehr skeptisch natürlich, was auch die Reformen der Bundesregierung angeht. Und in Ländern traditionell spielt auch die Bildungspolitik immer eine sehr große Rolle. Auf all das gibt die AfD keine Antwort, sondern sie setzt vor allen Dingen nationalistische Duftmarken.
1: Eva Quadbeck leitet also die Redaktion eines Mediums, das teilweise der SPD gehört. Das RND gehört zum SPD-Medienimperium. Dass die SPD sich für die echten Nöte der Menschen interessierte, behaupten wenige. Und im von Quadbeck verworfenen 10-Punkte-Programm steht auch, es solle unter einer AfD-Landesregierung mehr Abschiebungen geben, eine Führerscheinförderung, besonders für Auszubildende, und eine Arbeitspflicht für Asylbewerber. Das kann man begrüßen oder ablehnen. Es soll aber Menschen in Sachsen-Anhalt geben, die sich durch solche Ankündigungen in ihren Nöten ernst genommen fühlen. Quadbeck hält die AfD-Wähler offenbar für Trottel, die sich mit markigen Sprüchen abspeisen lassen. Der Bundespräsident, der seine SPD-Mitgliedschaft ruhen lässt, geht einen Schritt weiter. Eine Stimme für die AfD sei eine Stimme gegen die Demokratie. Kaum anders ist Steinmeiers Kampfansage aus dem ZDF-Sommerinterview zu verstehen.
3: Aber es gibt heute einen erklecklichen

0: Anteil. Die wählen nicht richtig oder falsch oder links oder rechts, sondern die wählen gegen das System der Demokratie.
1: Der Bundespräsident blickt als Apparatschik, der er lebenslang war, auf die Demokratie. Volksherrschaft erscheint als Regiment der Regierung. Steinmeier lässt Stimmen nur für die sogenannten Parteien der Mitte gelten. Der Bundespräsident hat Demokratie nicht begriffen. Er weiß nicht, dass jede freie Wahl ein demokratischer Akt ist, auch und gerade die Wahl einer Oppositionspartei. Auch die Nazi-Keule wird im Panikorchester der Mitte geschwungen. Quadbeck nennt einen AfD-Wahlsieg eine Gefahr für die Demokratie und erinnert an das Nazi-Regime.
2: Wenn historisch in Deutschland erstmals die AfD in einem Bundesland regiert, ausgerechnet in Deutschland, das ja auch die historische Vergangenheit hat mit dem Nazi-Regime, und da guckt das Ausland besonders hin, was sich eben am rechten extremen Rand in Deutschland heute tut, und die Rechten in aller Welt werden es abfeiern, und es ist eine Gefahr, es wäre schon eine Gefahr für die Demokratie.
1: Wer zu historischen Vergleichen greift, sollte über historische Kenntnisse verfügen. Damit ist es offenbar bei Quadbeck wie bei Steinmeier nicht weit her. In einer Demokratie zählt jede Stimme gleich viel. Es gibt keine falschen oder richtigen Voten, über die eine politmediale Elite befinden dürfte. Und ein AfD-Ministerpräsident in Sachsen-Anhalt hätte mit dem mörderischen Regime der Nationalsozialisten nichts zu tun. Die Panik von Steinmeier, Quadbeck und Co. zeigt, das herrschende Milieu kämpft mit allen Bandagen um seine Macht und schwächt sich so jeden Tag selbst. Das war Kissler Kompakt, der erste Kommentar des Tages, Ausgabe 319. Ich freue mich, wenn Sie meinen YouTube-Kanal Kissler Kompakt weiterempfehlen. Ich freue mich auf Wiedersehen und Wiederhören, und immer gilt, nur selber denken macht schlau.
3: Ja, am Montag gibt es die nächste Folge und bis dahin wird vermutlich ununterbrochen der Ralf Schuler hier mit diesem Bus spielen. Das Kind im Manne. Aber ist vielleicht auch mal ein Grund, sich diesen Bus zu gönnen, um bitte mal das Kind im Manne loszulassen. Da freuen sich auch manche.
4: Ich konnte früher stundenlang einfach am Teppich im Ohr und ein Auto vor und zurückgefahren.
3: Stimmt. Ach ja, siehst du? Und das ist jetzt was geworden.
4: Ohne also. iPad. Ja.
3: Ohne iPad, ganz haptisch noch, ganz haptisch noch.
5: Also iPad-Ersatz, kostensparende Variante und noch psychologisch wertvoll.
4: Und ich kann für jeden empfehlen, neben diesem wunderschönen Newsbus einen so diese Verkehrsteppiche zu kaufen, ne, wo es ein Krankenhaus gibt und so weiter. Straßen. Wurde bei uns zu Hause die Lindenstraße genannt. Oh. Meine Mama, großer Fan der Lindenstraße. Ja. Und dann haben wir Lindenstraße gespielt, wenn der Teppich auf dem Boden und dann viele Autos. Und so.
5: Praktizierte Lebenshilfe hier am frühen Morgen.
3: Das machen wir jetzt auch noch eine halbe Stunde, ganz spontan. Werfen wir jetzt das Boot? Nein, tun wir natürlich nicht. Schön, dass Sie nach wie vor bei uns sind. Wir freuen uns über Sie und wir. Das sind heute an diesem wunderschönen Freitag. Max Mannhardt von Apollo News, der Chefredakteur. Morgen. Eben sich schon ins Bild gedrängelt. Ralf Schuler, unser Politikchef.
5: Schönen guten Morgen.
3: Und natürlich unser Newsreporter und Zahlenexperte Julius Böhm.
6: Guten Morgen.
3: Ich bin Alexander Kissler und wir sprechen jetzt nochmal über die außer Kontrolle geratene Gewalt durch Migranten in Deutschland. Anschläge auf unschuldige Kinder in Ruhpolding. Allahu Akbar-Rufe in Dresden und ein Student wurde in Trier kaltblütig umgebracht.
7: 15.07.2026. Ein Mittwochmorgen im neuen Deutschland, ein neuer Alltag. 7.17 Uhr in Ruhpolding. Ein Afghane greift in einem Zug Kinder mit einem Messer an, die auf dem Weg zur Schule sind. Mehr als 40 Kinder laufen um ihr Leben. Es kommt zu einer Panik, bei der sich mehrere Kinder verletzen. Die Polizei vermeldet, für die Bevölkerung gehe keine Gefahr aus. 8.20 Uhr in Dresden. Ein vorbestrafter Türke liefert sich vor einem Supermarkt einen Schusswechsel mit der Polizei und brüllt, von einer Kugel getroffen, am Boden liegend, Allahu Akbar. 9.55 Uhr in Trier. Ein Afghane greift vollkommen unvermittelt einen jungen Studenten an und bringt ihn kaltblütig mit mehreren Messerstichen um. Die Polizei spricht von einem Zufallsopfer. Die Männer kannten sich wohl nicht. 13.15 Uhr in Berlin. Friedrich Merz sagt auf der Sommerpressekonferenz, die Regierung sei in der Migrationspolitik sehr erfolgreich gewesen. Friedrich Merz betont immer wieder, das Migrationsproblem unter Kontrolle zu haben. Währenddessen mehren sich täglich Tote und Verletzte auf deutschen Straßen. Über den neuen Alltag zwischen Messermord und Politikversagen sprechen wir jetzt bei News Live.
3: Tja, und wenn Sie uns bei YouTube in der App oder auf unserer Homepage verfolgen, haben es vielleicht eben das exklusive Bildmaterial gesehen aus RuPolding, Szene des Grauens. Am Mittwoch war der Bahnhofsvorplatz im bayerischen RuPolding und genau dort befindet sich nun unser Reporter Erik Steinberg. Schönen guten Morgen, Erik.
6: Guten Morgen ins Studio.
3: Du bist also ins Bayerische aufgebrochen nach RuPolding und bist dort nun wirklich auf dem Bahnhof, auf dem Bahnhofsgelände. Was hat sich denn dort am Mittwoch ereignet?
6: Ja, eine schreckliche Messertat, wie wir alle wissen. Nochmal vielleicht ein paar kurze Informationen zum Tathergang. Also Täter und Opfer. Opfer, in diesem Fall ein Mitarbeiter der Bahn, haben sich zum Tatzeitpunkt beide gemeinsam in einem Zug befunden. Und es sollte dann ursprünglich zu einer ganz regulären Fahrausweiskontrolle kommen. Der allerdings ist der Afghane dann zuvor gekommen, indem er den Bahnmitarbeiter gebeten hat, doch bitte den Zug zu verlassen. Dieser hat daraufhin nachgefragt, was er denn eigentlich damit meinen würde. Und der Afghane hat sich daraufhin noch mal ein bisschen Ausdruck verliehen und hat gesagt, er würde doch auch ein Messer benutzen, wenn dieser jetzt eben nicht den Zug verlassen würde, was dieser wiederum dann auch getan hat. Daraufhin ist der Afghane ihm dann allerdings aus dem Zug gefolgt, wollte ihn weiter mit dem Messer bedrohen und ist dann auch weiteren Passanten hinterhergelaufen. Wir sehen in einem Video Kinder, die schreiend weglaufen, die sich dann hier auch in die umliegenden Geschäfte flüchten. Eine Bäckerei beispielsweise, ein Kiosk, in die Kinder dann reingelaufen sind. Der Täter, der Afghane, hätte aber fast dann noch einen 49-jährigen Mann erwischt, den er mit diesem Messer nur knapp am Hals streift. Also wirklich eine fürchterliche Tat, die sich hier gestern abgespielt hat. Ich habe mich dann gestern am Bahnhof hier umgehört, was denn eigentlich auch die Menschen zu dieser Tat sagen. Und dabei hat sich herausgestellt, dass dieser Afghane hier eigentlich bekannt ist, wie er auf Deutsch gesagt, ein bunter Hund. Also in den Wochen zuvor, in den Monaten zuvor hat es durch diesen Mann hier auch in unmittelbarer Bahnhofsnähe immer wieder Delikte gegeben. Vor 3 Tagen etwa soll er beispielsweise hier in der Bahnhofsnähe noch Bänke verrückt haben, diese auf die Fahrbahn gerückt haben, sodass eben die Autos hier nicht mehr vorbeifahren können. Und auch da hat er beispielsweise von der Polizei schon einen Platzverweis erhalten. Er ist also hier von den RuPoldingern schon bestens bekannt und auch bei der Polizei bestens bekannt.
3: Das fügt sich ja leider in ein Muster, Erik, dass wir immer wieder hören, Asylbewerber, Ausländer, Migranten, die anfangen zu randalieren, die eine Gefahr werden für die Umwelt, für andere Menschen. Und was sich ja auch in dieses Muster fügt, wenn wir auch an ganz schlimme Anschläge und Attentate kennen, der Täter hier, der aus RuPolding, war ja in einer Gemeinschaftsunterkunft untergebracht und du hast dich auch da schlau machen können.
6: Ja, genau. Ich habe tatsächlich mit Mitbewohnern von ihm sprechen können und was ich von denen gehört habe, das passt tatsächlich auch wieder in das übliche Bild, was wir in anderen vorherigen Fällen, Messerattentaten, auch schon so ähnlich mitbekommen haben. Also dieser Mann, Reza M., hat in dieser Unterkunft sehr abgeschieden von den anderen Personen gelebt, soll da eigentlich nur vorbeigekommen sein, um eben zu essen oder zu schlafen. Ansonsten, so hören wir von seinen Mitbewohnern, hat er sich tatsächlich den lieben langen Tag hier vor allem am Bahnhof aufgehalten, soll da mit afghanischen Freunden meistens Marihuana konsumiert haben tagsüber. In der Unterkunft selber hatten die Leute zumeist Angst vor ihm. Er ist auch da gewalttätig geworden. Von einem Mitbewohner hören wir beispielsweise, dass wenn dieser Mann gekocht haben soll, eben andere Leute nicht zum Kochen gegangen sind in der Küche, weil sie Angst vor diesem Mann hatten. Auch da haben wir Geschichten gehört, dass er dort auch die Polizei angegriffen hätte, das Landratsamt angegriffen hätte und auch da, wie hier in Bahnhofsnähe, keinen Respekt gegenüber den Behörden oder eben auch seinen Mitbewohnern gezeigt hat, die ja nach dieser Tat jetzt noch mehr verunsichert sind, noch mehr Angst vor diesem Mann auch haben.
3: Ja, das erinnert mich sehr beispielsweise an die schlimme Geschichte des Attentats von Solingen. Ein Syrer hat das begangen, dort mehreren Toten. Er war auch ähnlich verschrien in einer ja ähnlich schlecht beleumundeten Unterkunft. Und hast ja auch mit 2 seiner Mitbewohnern sprechen können. Das hören wir uns jetzt mal an.
8: Kollege rauchen Mariana und wenn er hat kein Geld oder raucht nicht, Mariana hat Kopfproblem, mit Kopfproblem. Und er kann nicht etwas machen. Und dann macht Probleme immer mit anderen Leuten, mit Transstand, Bahnhof auch macht etwas Problem. Letzte 4 Monate in für Müll, deswegen viele Müll das in Boden gelassen, kein Geld und macht Problem. Gib mir Geld oder so, wenn er hat kein Mariana immer andere Tisch machen, tak sagt mir, gib mir Zigarette oder so. Afghaner Kollegen immer Probleme machen das. Syrien immer laut, immer mach Geräusche dort. Sag mir, ich fick Deutschland, ich fick RuPauling, scheiße Deutschland. Warum gib mir nicht Geld Deutschland? Weil immer macht Probleme und er hat viel Schuld. Und er kann nicht bezahlen und dann macht das, sagt er so. Manchmal gehen im Zug Deutschland Ticket keine und dann muss auch 60 Euro bezahlen. Und er hat letzte Jahre er hat ein Fahrrad genommen, andere Kollege Fahrrad genommen. Alle Kollegen von in Reza Angst.
9: Ich habe ein Problem und viele Angst mit diesem Mann. Ich habe immer, wann ich bin gesehen, Ich bin weit gelaufen, weil er hat zum Beispiel Massa viel rauchen mit Marihuana oder Al-Hashish und die Tour. Ich wohne in diesem Zimmer und er oben von und um 3 Uhr er macht immer mit dieser Tour und Kühlschrank nach unten und immer kaputt Glas auf dem Boden.
10: Ja.
9: Und viele. Und ich kann nicht schlafen und viele Probleme machen.
3: Ja, da fällt mir angesichts dieser Stellungnahme, Max, das alte deutsche Wort des Satansbraten ein. Und wir haben das ja wirklich sehr, sehr oft bei ganz vielen Fällen. Es kommen Menschen ins Land, die hausen oder vegetieren dann in Unterkünften, für die der Staat, der Steuerzahler auch aufkommt. Dann werden sie halt aggressiv. Wir haben es auch gehört, Müll. Vermüllt hat er die Gegend. Er hat aggressive Taten gehabt gegen die Mitbewohner und gegen die Einrichtung. Und die Deutschen zucken dann mit den Achseln und sagen, naja, es ist ja halt da.
4: Ja, das ist natürlich irre, was ihr da auch gezeigt und rausgefunden habt, wie sich das auch darstellt. Also auf wie vielen Ebenen man auch letztendlich ja diese Tat, die ja wirklich nur durch Glück eigentlich nicht in einem furchtbaren Blutbad geendet ist, hätte verhindern können und auf welche Wege dort alles offen stehen und wo der deutsche Staat eben bis heute, obwohl wir immer wieder in der gleichen Mechanik diese Attentate erleben, nichts unternehmen kann. Man konnte natürlich längst schon ausländerrechtlich dagegen vorgehen oder abschieben und so weiter. Andere Frage ist aber auch die Psychiatrien, wie das sein kann, dass dagegen nicht vorgegangen wird, dass das ja auch etwas ist, was wir im öffentlichen Raum immer weiter sehen, dass es keine Handhabe gibt dagegen. Also auf so vielen Ebenen sind solche Taten vermeidbar, wie dieses Beispiel wieder einmal zeigt. Und seit Jahren, es passiert nicht, egal welchen Fall man sich da so detailliert anguckt.
3: Aber Friedrich Merz zufolge muss ja gar nicht so viel passieren, weil er sagt ja, das Migrationsproblem ist eigentlich gelöst. Wie vor 2 Tagen gesagt?
11: Ich weigere mich anzuerkennen, dass die Taten von Mannheim, Solingen, Magdeburg und jetzt Aschaffenburg die neue Normalität in Deutschland sein sollen. Das Maß ist endgültig voll. Wir stehen vor dem Scherbenhaufen einer in Deutschland seit 10 Jahren fehlgeleiteten Asyl- und Einwanderungspolitik.
3: Ja, das war der Kanzlerkandidat, also noch nicht Kanzler war, Friedrich Merz. Wir stehen vor den Scherbenhaufen einer gescheiterten Migrationspolitik. Heute, also am Mittwoch beispielsweise in der Sommerpressekonferenz, hat er wieder einmal gesagt als Kanzler, ja, das Migrationsproblem ist doch eigentlich gelöst.
4: Ich kann mich gar nicht genug aufregen über diese Pressekonferenz von damals. Es war der 23. Januar, wenn ich mich ganz täusche, es war der Tag nach dem Attentat auf Aschaffenburg. Asylbewerber abgelehnt, sticht wahllos im Park auf eine Kindergartengruppe, ist so ein Bollerwagen ein und er sticht den kleinen Yunus und einen Mann, der einschreiten wollte, 2 Tote. Und am Tag danach, quasi auf dem Grab dieser beiden Opfer, macht der Bundeskanzler seine legendäre am ersten Tag Pressekonferenz. Dazu zählt ja auch noch, wir haben es gehört, ne, das Maß ist voll, 10 Jahre gescheiterte Politik, hat er mit allem recht. Er hat ja gesagt, jeder abgelehnte Asylbewerber, der irgendwie der Polizei ins Netz geht, der soll in Kasernen gebracht werden. Wir müssen Containerdörfer errichten, um Abschiebehaftplätze zu erweitern und dergleichen. Und auf dieser Rhetorik, auf dieser Zielsetzung, auf diesen Versprechen hat er dann seinen nicht sonderlich glorreichen, aber immerhin doch errungenen Wahlsieg begründet und erreicht. Und seitdem kein Wort mehr zu diesen Taten. Ist ja nicht das erste Mal, dass wie in Ruhpolding irgendjemand verrückt wird und mit dem Messer anderen Leuten hinterher rennt. Wir hatten den als islamistisch auch überführten Angriff auf dieses Café, auf diesen Club in Bielefeld. Kein Wort vom Bundeskanzler, kein Wort vom Bundeskanzler zu all diesen Dingen, die passiert sind seither. Stattdessen lässt er sich dafür bejubeln, dass er wegen in weiten Teilen außenpolitischem Glück, andere Lage in Syrien, andere Lage in der Türkei, andere Lage an der EU-Außengrenze, die Asylzuzugszahlen gesunken sind. Das war's aber. Es gibt weniger Abschiebungen als vorher und die bestehende Problematik im Land ist ja weiterhin die bestehende Problematik im Land, die nur langsamer aufgefüllt und langsamer verschärft wird durch etwas langsameren Zuzug, aber immer noch 100.000 und mehr Menschen pro Jahr, also eine mittelgroße Stadt irgendwo im Herzen Deutschlands. Und wir erleben an diesem Fall von Ruhpolding zwei Dinge in meiner Wahrnehmung. Auf der einen Seite die Konfliktlösung auf andere Art und Weisen, wie wir es gewohnt sind. Ich bin im Zug, der Schaffner sagt, Fahrkarten bitte, ich sag raus mit dir. Der sagt, nee, ich mache ja meine Aufgabe und auf einmal ziehe ich ein Messer. Das ist nicht die Konfliktlösung, die ich gewohnt bin. Mit Gewalt, mit Faust, mit Waffen, mit Tötungsabsicht im Zweifel, wenn der Mann vorher schon in seiner Flüchtlingsunterkunft irgendwie als gemeingefährlich galt, man die Küche gemieden hat, wenn er da ist, wird er nicht zum ersten Mal Konflikte mit Gewalt gelöst haben. Und der zweite Gedanke ist, so nachvollziehbar und menschlich der Gedanke für viele Menschen auf der Erde ist, sich zu denken, wo könnte ich ein besseres, finanziell besseres, sichereres Leben haben? A, Deutschland, total menschlicher Gedanke, ist der Gedanke der Menschen in Deutschland legitim zu sagen, schwere Flucht, psychologische Probleme, Traumata, alles unbenommen, aber warum müssen diese Menschen hierher kommen und die ohnehin nicht perfekte Sicherheitslage im Land verschärfen? Was habe ich damit zu tun, dass andere Menschen ihre Traumata und ihre Krisen und weiß der Teufel was auf unseren Straßen mit Faust und Messer und im Zweifel noch mit schlimmerer Gewalt austragen? Es ist das gute Recht eines jeden Menschen zu sagen, es gab die Situation 2014, die war auch schon nicht perfekt. Warum habt ihr sie mit x 100.000 potenziell gewaltbereiten Menschen, die ihre Konflikte anders austragen, aufgefüllt und wehrt diesem Problem als Staat nicht her? Diese Kritik, dieses ich möchte das nicht, ist eine legitime Position der Bürger in diesem Land. Und deswegen gibt es auch diese Kritik, diese Abkehr von der Willkommenskultur, diese sinkenden Umfragewerte der verantwortlichen Parteien und eben auch den Aufstieg anderer Parteien in diesem Land, weil man der Lage nicht Herr geworden ist, weil man sich überfordert hat und weil man behauptet, das Problem im Griff zu haben, obwohl man sieht es, ich bei weitem nicht so ist.
3: Und diese Fragen, die du eben aufgeführt hast, Julius, die stellen sich ja vielleicht auch genau jetzt die Menschen in Ruhpolding. Nochmal an dich gefragt, Erik, du bist ja vor Ort. Wie wird denn dieser Fall in Ruhpolding diskutiert? In welcher Situation hast du denn die Menschen dort angetroffen?
6: Naja, die Menschen sind auf jeden Fall entsetzt über diese Tat. Und wenn wir uns die Infos über diese Tat noch einmal zusammenfassen, dieser Mann hat offensichtlich Beamte angegriffen. Dieser Mann soll gesagt haben, ich ficke Deutschland, ich ficke Ruhpolding. Dieser Mann soll in seiner Unterkunft Müll liegen lassen haben, sich auch dort nicht wirklich in die Gemeinschaft integriert haben. Also ganz klar gezeigt haben, dass er kein Teil von dieser Gesellschaft, diesem Zusammenleben hier in Ruhpolding sein möchte. Und das haben natürlich hier auch die Leute durchschaut. Und die Aufregung darüber, warum dieser Mann sich hier noch überhaupt in Ruhpolding befunden hat und nicht schon längst wieder abgeschoben wurde, die ist groß. Und solche Taten, die kennt man hier in dieser Häufigkeit wie in den letzten Wochen aus Ruhpolding so jetzt auch noch nicht. Eigentlich ist es ein relativ idyllisches kleines Dörfchen, 7200 Einwohner, umgeben von Bergen. Und das passt nicht zu dieser Landschaft, das passt nicht zu dieser Region. Und deswegen sitzt der Schock hier natürlich auch nochmal besonders tief.
3: Umso wichtiger, dass du dort bist und dort warst für uns. Erik Steinberg, vielen herzlichen Dank und alles Gute, bis zum nächsten Mal.
6: Gerne.
3: Ein Nebenaspekt, der mir noch aufgefallen ist, dir vielleicht auch, Max. Ich habe also am Mittwoch mehrere öffentlich-rechtliche Nachrichtensendungen auf der Suche nach dem Ereignis von Ruhpolding durchsucht. Ich habe sie auch beim Bayerischen Rundfunk in keiner Nachrichtensendung, die ich konsultiert habe, finden können. Also ist das nicht auch Teil des Problems? Wir haben solche Taten, wir haben eben das Ausmaß vor Ort geschildert bekommen und die finden es einfach gar nicht in überregionale öffentlich-rechtliche Medien.
4: Ja, natürlich. Und diese Zuspitzung, die ja fehlt, wie Julius es ja auch gerade gesagt hat, diese Empörung ja auch, die Friedrich Merz ja mal ausgedrückt hat nach Aschaffenburg und so weiter, die ist ja schon notwendig, auch um so ein Problem zu beheben, dass es da einen gewissen Dringlichkeit gibt, einen Druck gibt. Und dieser Druck, der wird eben versucht, schon ihn herunterzukochen und ihn klein zu halten und zu sagen, naja, da war halt das und das. Syrer mit Messer, irgendwie genaueres will man nicht sehen. Und es ist, wir wissen ja aber, es ist alles entscheidend, ob die Leute diese Bilder gesehen haben oder nicht. Das verändert natürlich die Reaktion darauf oder ob man das irgendwie so am Rande im Ticker liest, ach so, irgendwas war da, aber es ist keiner zu Schaden gekommen. Und das ist natürlich ein ganz entscheidender Punkt und das ist aber auch immer wieder Teil der Rhetorik der Bundesregierung. Wenn man jetzt dieses Problem lösen wollen würde, wenn man sich jetzt durchsetzen wollen würde und das jetzt groß auf die Tagesordnung bringen wollen würde, dann müsste man ja jetzt Druck machen, dann müsste Friedrich Merz zu jedem dieser Taten sich äußern, twittern, ins Fernsehen gehen und sagen nein und so weiter. Und dass das nicht geschieht, ist, finde ich, eben ein ganz schlechtes Omen, weil das eben zeigt, wir sind jetzt bei der Bundesregierung zumindest schon längst auf der Beschwichtigungsstrategie, nämlich zu sagen, eigentlich ist es nicht so schlimm, das Migrationsproblem ist gelöst, alles wird gut, wir machen einfach mal weiter und nicht so viel drüber reden. Und das ist aber natürlich eigentlich eine Stimmung, auf deren Grundlage dieses Problem in keiner Weise gelöst werden kann.
1: Und das Problem führt eben dazu, dass wir reden mussten über einen blutigen Mittwoch in Deutschland. Drei Taten in weniger als 3 Stunden. In Trier starb ein deutscher Student. Erschossen wurde er auf offener Straße von einem Afghanen. In Dresden wurde nach aktuellen Angaben ein 41-jähriger Türke, der auf die Polizei geschossen hat, schon vorher aktenkundig, soll schon vorher als gewalttätig aufgefallen sein. Die Staatsanwaltschaft will eine Unterbringung in einem psychiatrischen Krankenhaus beantragen. Laut Berichterstattung der Welt soll sich der Messeangreifer von Ruhpolding wiederum jetzt in einer forensischen Klinik befinden. Also auch das Muster kennen wir irgendwoher. Die Täter sind dann psychisch krank, nur eingeschränkt schuldfähig und jahrzehntelang muss vielleicht der deutsche Steuerzahler, der zuvor schon für ihre Gemeinschaftsunterkunft bezahlt hat, auch noch für ihre Unterbringung in einer psychiatrischen Anstalt zahlen. Deutschland 2026. Wir haben aber den Sommer, das ist ja eigentlich eine schöne Zeit. Die einen oder anderen von Ihnen haben bestimmt auch Urlaub hoch verdient. 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Ihr Weg also zu uns ins weiße Sofa. Und nur wenige Meter entfernt von diesem weißen Sofa nebenan sitzt Andreas Dorfmann. Er hat bereits begonnen mit der Vorbereitung auf die heutige Sendung. 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Worauf dürfen wir uns freuen?
10: Guten Morgen um 8.56 Uhr, lieber Alexander und meine Damen und Herren. Wie immer gibt es bei News live am Abend das Wichtigste vom Tage, über das ganz Deutschland spricht. Ein geplantes Top-Thema ab 18 Uhr bei uns. Panik in der Union. Fraktionschef Jens Spahn löst nach Leihmutterschaft heftige Debatten aus. Darüber spreche ich heute Abend mit Frank Hauke. Er ist Redakteur bei der Jungen Freiheit und mit dem ehemaligen Juristen sowie Bundestagsabgeordneten Markus Held. Und damit zurück auf das schöne weiße Sofa der Mehrheit.
1: Vielen Dank, Andreas. Ist fest im Kalender vorgeplant, heute 18 Uhr News live am Abend. Eine kurze Frage noch an dich, Ralf. Vorhin sagte der Max, es müsste eigentlich eine Empörung geben, eine öffentliche Aggressivität vielleicht sogar in der Kommunikation von Friedrich Merz. Als ich gesehen habe, in nahezu allen öffentlich-rechtlichen Medien ist das nicht mal eine Randnotiz, das Ereignis von Ruhpolding. Da wird sich der Kanzler, wird sich die Regierung vielleicht sagen, naja, solange es kaum jemand mitkriegt, werde ich einen Teufel tun, drüber zu reden.
12: Es gibt eine breite Übereinkunft, dass das mediale Aufbereiten solcher Vorkommnisse eigentlich nur den Falschen nützt und deshalb unterbleibt das. Wichtiger ist, über die eigenen Erfolge zu reden. Das sagt Friedrich Merz intern auch immer wieder. Und die Erfolge sind die Rückgänge bei den Asylerstanträgen. Das wird in den Vordergrund gestellt, auch weil der Bundesinnenminister als ehemaliger CSU-Generalsekretär und als Hardliner in Sachen Migration da eine hohe Glaubwürdigkeit genießt. Also davon versucht man ein bisschen Ruhm abgestrahlt zu bekommen und alles andere versucht man runterzufahren. Wir sind jetzt in der Hälfte der Legislaturperiode demnächst und von jetzt an muss man einfach gucken, dass man irgendwie das Image wieder hochkriegt und nicht jetzt über Kritteleien sprechen. Und das ist genau das Problem, was Friedrich Merz im Oktober letzten Jahres noch mit der Stadtbilddebatte angesprochen hat. Da hat er nämlich gesagt, die Zahlen gehen zurück, aber im Stadtbild bleibt genau das, was Erik Steinberg berichtet hat, randalierende Leute, die aus dem Ruder laufen oder solche Übergriffe. Und genau das ist der Widerspruch zwischen der praktizierten Politik, den Versuchen, es schön zu reden, und der Realität, den die Bürger erleben. Und genau das reitet die Union und das reitet die Umfragewerte immer tiefer in den Keller.
3: Umso wichtiger ist es, bei News immer wieder vorbeizuschauen für das ganze Bild, sei es in Ruppolding, sei es in Cham, sei es in Berlin. Das haben wir heute versucht. Danke, dass Sie bei uns waren. Danke unseren wunderbaren Gästen. Max Mannhardt, Chefredakteur Apollo News.
12: Hat mich gefreut.
3: Bis zum nächsten Mal. Ich freue mich schon. Ralf Schuler, unser Politikchef.
12: Ich freue mich auch schon auf das nächste Mal. Ich glaube, Dienstag ist es wieder soweit.
3: Da freue ich mich auch schon. Und für dich schon am Montag, Julius Böhm, gemeinsam hier auf dem Sofa mit Julian Reichel und Waldi Hartmann.
4: Vielen Dank. Ich habe schon aus Curaçao News geschaut. Ich bin gespannt, wer das toppen kann.
3: Das werden wir sehen. Vergessen Sie nie. Bleiben Sie bei uns. Bleiben Sie uns gewogen. Und wo immer Sie auch sind, ob im Urlaub oder bei der Arbeit, der Tag beginnt mit News.

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1: Ich bin Robert Noack. Guten Morgen. Die Bundesregierung will Steuerbetrug in Deutschland noch stärker bekämpfen. Finanzminister Klingbeil und Justizministerin Hubig wollen dafür ein Zentrum gegen Steuer- und Finanzkriminalität einrichten. Dort sollen Analyse, Ermittlung und Verfolgung von Geldwäsche und Steuerbetrug gebündelt werden. Außerdem ist geplant, dass eine Selbstanzeige nicht mehr generell zur Straffreiheit führt. Kriminelle sollten sich nicht mehr einfach freikaufen dürfen, heißt es. Bei besonders schweren Fällen sollen die Strafen erhöht werden. Unionsfraktionschef Spahn gerät wegen der Inanspruchnahme einer Leihmutterschaft in den USA immer mehr unter Druck. Die Schatzmeisterin der Frauenunion, Rosin, fordert jetzt offen den Rücktritt von Spahn. Leihmutterschaft sei aus guten ethischen Gründen in Deutschland verboten, sagte sie. Wer dieses Verbot durch eine Auslandslösung umgehe, setze sich über den Geist des deutschen Gesetzes hinweg. Spahns Sohn wurde mit Hilfe einer Leihmutter in den USA geboren. Im Februar hatte sich die CDU noch auf ihrem Parteitag zu dem Verbot bekannt. Die geplante Zuckersteuer der schwarz-roten Koalition soll offenbar schon im kommenden Jahr 650 Millionen Euro einbringen. Gesundheitsministerin Warken sagte, so sollten die gesetzlichen Krankenkassen gestärkt und Versicherte entlastet werden. Laut den Plänen soll bei Getränken mit einem Zuckergehalt zwischen 5 und 8 Gramm je 100 Milliliter ein Satz von 26 Cent je Liter fällig werden. Über 8 Gramm je Milliliter soll ein Satz von 32 Cent pro Liter gelten. Die USA haben auch in der vergangenen Nacht Ziele im Iran angegriffen. Mehrere Brücken sowie ein Flughafen waren das Ziel. Bei den jüngsten US-Attacken seien mindestens 2 Brücken auf Verkehrsachsen einer Provinz im Süden getroffen worden, berichtet die Nachrichtenagentur Fars. Im Zuge des Angriffs seien mehrere Menschen getötet oder verletzt worden. Unterdessen sind die Golfstaaten Kuwait und Bahrain ebenfalls wieder unter Beschuss geraten. Zudem sollen auch US-Anlagen in Jordanien Ziel iranischer Vergeltung gewesen sein. Eine erneute Kabinettsumbildung durch Präsident Selenskyj hat in der Ukraine zu landesweiten Protesten geführt. Mehrere tausend Menschen demonstrierten in Kiew und anderen Städten gegen die Ablösung des Verteidigungsministers Fedorow. Selenskyj schlug dafür inzwischen den bisherigen Geheimdienstler Chamara vor. Fedorow war nur ein halbes Jahr lang im Amt. Unter ihm wurden die Digitalisierung der Streitkräfte und der Einsatz von Drohnen maßgeblich vorangetrieben. Hintergrund seiner Ablöse soll unter anderem ein Zerwürfnis zwischen ihm und der Armeeführung sein.
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1: Das Wetter in Deutschland. Heute gebietsweise Schauer und einzelne Gewitter. Ab dem Mittag vom Südwesten über die Mitte bis in den Nordosten Schauer und teils kräftige Gewitter bei Temperaturen zwischen 23 und 30 Grad. Morgen im Norden etwas Regen, im Süden einzelne Schauer und Gewitter, im Südwesten eher sonnig bei 20 bis 27 Grad.
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2: Wenn militante Linksextremisten der Antifa Jagd auf Menschen machen, Journalisten durch die Straßen hetzen, zu Boden prügeln und ihren liegenden, wehrlosen Opfern auf lebensgefährliche Weise gegen den Kopf treten, dann nennt man das beim ZDF weitestgehend friedlich und ein Fest der Demokratie. So geschehen an diesem Wochenende in Erfurt, wo ein fanatischer Mob unseren Apollo-Kollegen Jonas Aston und zwei weitere Apollo-Reporter durch die Straßen trieb und erst abließ, als nach quälend langen Minuten endlich die Polizei eintraf. Jonas Aston spricht von Todesängsten. Hier ist er.
3: Man hat absolut Todesangst. Ich glaube, auch gerade bei mir hat sich die vielleicht von uns dreien sogar noch zuerst eingestellt. Denn ich lag ja schon einmal sehr zu Beginn am Boden, wurde dort niedergerungen. Aber da kam von hinten jemand, hat mich umgeschubst. Und dann ging mir schon die erste Rangelei und die ersten Tritte gingen mich auf den Boden los. Und da war mir schon klar, in diesem Moment, also hier wütet jetzt wirklich der Mob. Hier geht es jetzt nur noch darum, irgendwie herauszukommen, weil wir so sehr im Überlebensmodus waren. Und mein Gedanke war immer, ja, am besten nur zügig laufen, auf keinen Fall rennen, weil wenn du rennst, dann schürst du erst den Jagdinstinkt und dann ist im Zweifel wirklich Schluss mit lustig. Also es ist wirklich, wer in ihrem Sinne ein Faschist ist, wer in ihrem Sinne nicht links ist, gegen den ist offenbar jedes Mittel erlaubt und das geht dann bis hin zu schwerster Gewalt, bis hin zu ja, potenziell lebensbedrohlichen Lagen, in die man jemanden bringt. Ein völlig irres Vorgehen und ja, es ist einfach uns unbegreiflich, wie man einfach als Mensch zu so etwas in der Lage sein kann.
2: Bei Tritten gegen den Kopf von Reportern, von egal welchen Menschen, da war sich unsere Gesellschaft eigentlich mal einig, da endet jede politische Beschönigung. Anders beim ZDF. Da wird der Angriff als Fest der Demokratie beschrieben und von Dunja Hayali sogar komplett verschwiegen. Hier ist das zweite deutsche Fernsehen.
4: Und aus Protest gegen die AfD gibt es seit dem frühen Morgen in und rund um Erfurt Sitzblockaden, Demonstrationszüge, ein Fest der Demokratie. Dazu aufgerufen hatten Bündnisse. Laut Polizei gingen mehr als 30.000 Menschen auf die Straße. Der AfD-Parteitag findet genau 100 Jahre nach dem Reichsparteitag der NSDAP statt, der damals auch in Thüringen abgehalten wurde. Aus Erfurt berichtet Daniela Sonntag.
2: Weitestgehend friedlich, während unsere Kollegen um ihr Leben fürchteten und im Krankenhaus behandelt werden mussten. Staatsmedial, man muss es leider so sagen, sind wir mit dieser Anmoderation vom ZDF wirklich in der DDR angekommen. Das ZDF bläst zum letzten Gefecht gegen die politisch Unliebsamen. ZDF-Chefeinpeitscherin Dunja Hayali wird im Gespräch direkt von AfD-Chefin Alice Weidel mit diesen Angriffen auf drei Reporter konfrontiert. Und Hayali tut so, als hätte es diese Angriffe nicht einmal gegeben, obwohl sie zu diesem Zeitpunkt längst wissen musste, was dort in Erfurt geschehen war.
5: Aber Frau Hayali, was ist das für eine Frage? Die ist völlig an den Haaren herbeigezogen. Ich weiß auch überhaupt gar nicht, woher Sie das nehmen. Und dieses gesamte Framing in Teilen rechtsextremistischen hier und da, haben Sie sich mal die Frage gestellt, welche Mitverantwortung Sie im Öffentlich-Rechtlichen tragen, dass wir diese Proteste bei uns vor der Tür haben, dass also Menschen verletzt werden, dass wir unserer demokratischen Rechte beschnitten werden, dass wir kein Parteitag abhalten sollen? Die Frage sollten Sie sich stellen.
6: Und es gibt in Deutschland das Recht auf Versammlungsfreiheit. Demonstrierende dürfen gegen den AfD-Parteitag demonstrieren.
5: Friedlich.
6: Sie dürfen friedlich demonstrieren.
5: Aber nicht
6: demonstrieren.
5: Gewalttätig.
6: Würden Sie mich
5: Sie
6: bitte
5: sagen,
6: kurz
5: dass es friedlich heute war, Frau
6: Hayali? Ich war nicht vor Ort. Die Polizei
5: Sehr
6: sagt,
5: gerne.
6: Es war größtenteils friedlich. Es gab ein ganz paar wenige Auseinandersetzungen mit der Polizei. Das sagt die Polizei. Das habe ich hier gar nicht zu beurteilen.
2: Es gab ein paar ganz wenige Auseinandersetzungen mit der Polizei, sagt Dunja Hayali. Und von den gewalttätigen Angriffen auf Journalisten sagt sie nichts, obwohl sie explizit danach gefragt wurde. Und es ist vielleicht an der Zeit, das einmal so klar auszusprechen. Wer besonders im öffentlich-rechtlichen Fernsehen mit diesem ewigen, elendigen Nazi-Framing weitermacht, mit dieser Verharmlosung des Nationalsozialismus, wer Menschen als angebliche Nazis markiert. Der will nichts anderes als politische Gewalt gegen diese Menschen heraufbeschwören. Das und nur das ist das Ziel von Dunja Hayali. Unsere Demokratie, wir haben es gesehen, stimmt mit den Füßen ab. Und zwar mit Füßen gegen Köpfe. Und beim ZDF wird genau das verherrlicht oder wie von Dunja Hayali verschwiegen. Das ZDF ist in Panik ausgebrochen, denn schon in wenigen Wochen bei der Landtagswahl in Sachsen-Anhalt könnte das süße System der zwangsfinanzierten Propaganda in sich zusammenbrechen. Die AfD und ihr Spitzenkandidat Ulrich Siegmund haben angekündigt, im Falle eines Wahlsieges aus dem sogenannten Medienstaatsvertrag auszusteigen und damit die Lebensgrundlage des quasi staatlichen Erziehungsfernsehens aufzukündigen und für immer zu beenden.
1: Das war ein Ausschnitt von Achtung Reichelt.
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0: 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Haben Sie das schon gehört?
2: Wir beginnen den Tag nämlich mit der völlig außer Kontrolle geratenen Gewalt durch Migranten in Deutschland, Anschläge auf unschuldige Kinder in Ruhpolding, Alu-Akbar-Rufe in Dresden und ein Student wird in Trier kaltblütig umgebracht.
3: 15.07.2026, ein Mittwochmorgen im neuen Deutschland, ein neuer Alltag. 7.17 Uhr in Ruhpolding. Ein Afghane greift in einem Zug Kinder mit einem Messer an, die auf dem Weg zur Schule sind. Mehr als 40 Kinder laufen um ihr Leben. Es kommt zu einer Panik, bei der sich mehrere Kinder verletzen. Die Polizei vermeldet, für die Bevölkerung gehe keine Gefahr aus. 8.20 Uhr in Dresden. Ein vorbestrafter Türke liefert sich vor einem Supermarkt einen Schusswechsel mit der Polizei und brüllt, von einer Kugel getroffen, am Boden liegend, Allahu Akbar. 9.55 Uhr in Trier. Ein Afghane greift vollkommen unvermittelt einen jungen Studenten an und bringt ihn kaltblütig mit mehreren Messerstichen um. Die Polizei spricht von einem Zufallsopfer. Die Männer kannten sich wohl nicht. 13.15 Uhr in Berlin. Friedrich Merz sagt auf der Sommerpressekonferenz, die Regierung sei in der Migrationspolitik sehr erfolgreich gewesen. Friedrich Merz betont immer wieder, das Migrationsproblem unter Kontrolle zu haben. Währenddessen mehren sich täglich Tote und Verletzte auf deutschen Straßen. Über den neuen Alltag zwischen Messermord,

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1: Ja, es ist ein neuer, ein durchaus bedrückender Alltag, in den wir uns aber einfach nicht gewöhnen wollen. Und darüber sprechen wir nun mit Manuel Ostermann. Er ist der Bundesvorsitzende der Bundespolizeigewerkschaft DPOLG. Und er ist uns nun live zugeschaltet. Einen schönen guten Morgen, Herr Ostermann.
2: Guten Morgen, viele Grüße in die Runde.
1: Dankeschön, wunderbar, dass Sie wieder bei uns sind. Wenngleich aus einem abermals traurigen Anlass. In Trier spricht die Polizei von einem Zufallsopfer. Ein Afghane hat auf offener Straße einen deutschen Studenten umgebracht und die beiden Männer kannten sich wohl nicht. Und dieses Wort hören wir immer wieder, Zufallsopfer. Das heißt, niemand kann sich irgendwo mehr sicher sein. Überall drohen Gefahren für Leib und Leben. Wie bewerten Sie denn die aktuelle Sicherheitslage, Herr Ostermann?
2: Die aktuelle Sicherheitslage, sie unterscheidet sich eigentlich gar nicht so sehr von der in der jüngsten Vergangenheit. Ich mache ja schon seit 2 Jahren auf dieses Thema Tatmittelmesser aufmerksam. Und ich sage auch schon seit Jahren, dass diese Migrationskrise vor allem eine Kriminalitätskrise ist und eine Krise der sozialen Infrastruktur. Das ist also eben das Ergebnis. Das Ergebnis davon, wenn wir auf allen Ebenen politisch versagen und die Realitäten nicht anerkennen. Und Zufallsopfer ist genau das richtige Wort. Denn diese Menschen, die wir hier in Deutschland haben und die im Regelfall vollziehbar ausreisepflichtig sind, denen geht es nicht um irgendwelche geplanten Taten, sondern denen geht es darum, größtmöglichen Schaden anzurichten. Und dieses Tatmittelmesser ist und bleibt eben tödlich. Und deswegen ist es wichtig, ganz genau hinzuschauen, wer das denn ist. Im Regelfall wissen wir das mittlerweile und dann daraus resultierend auch die aufenthaltsbeendenden Maßnahmen, also die Abschiebungen zu forcieren. Hier muss man aber sagen, ist nicht die Bundesregierung in Verantwortung, sondern die Landesregierungen. Und genau hier fängt dieses kleine Staatsversagen mit großer Wirkung an.
1: Ein kleines Staatsversagen mit großer Wirkung, sagen Sie. Der Kanzler spricht ja immer wieder davon, das Migrationsproblem sei gelöst oder zumindest wesentlich gelöst. Er rühmt sich da des Umstands, dass die Zahl der Asylanträge sinke. Aber das ändert ja nichts oder nur wenig daran, dass sehr viele Menschen sich in diesem Land befinden, Herr Ostermann, Sie haben es angedeutet, die vollziehbar ausreisepflichtig sind, aber nicht abgeschoben werden.
2: Ja, genau. Und hier muss man ganz klar adressieren. Und genau das ist das, was selten gemacht wird. Es sind in allererster Linie ja die Landesregierungen, die dafür verantwortlich sind, die Abschiebeinfrastruktur zu installieren. Und hier gibt es 2 Varianten. Entweder man kann es nicht besser oder man will es offensichtlich nicht besser. Beide Varianten sind eine formvollendete Katastrophe. Die Anwendung von Bettbrotseife, die Installierung von Abschiebehaftplätze, Ausreisegewahrsamszentren, beschleunigte Verfahren, Stärkung der Verwaltungsgerichte. Die Dänen machen uns das doch vor. Warum soll ein Mensch, der hier erstmal einen Antrag stellt, sich frei bewegen? Und warum soll ein Mensch, der keine Legitimation hat, sich hier frei zu bewegen oder sich überhaupt hier aufzuhalten, genau das denn auch tun? Also warum darf er sich denn frei aufhalten? Warum haben wir überbordende Finanzleistungen? Am Ende müssen wir uns doch ehrlich machen. Dieses Problem ist nicht neu. Das, was aber immer schlimmer wird, ist die Gewalteskalation, ist der kollektive Freiheitsverlust, ist das Zuwiderhandeln des Schutzversprechens gegenüber der eigenen Bevölkerung, diese Tathandlungen, die kennen wir alle schon jeden einzelnen Tag. Im vergangenen Jahr 79 Messerdelikte, weit über 40 konkret gegen das Leben. Und wenn wir jetzt keine Kraftanstrengungen vollziehen, das soll also heißen, dass die Bundesländer sich mal einig werden mit dem Bund zusammen, dann werden wir keine Abschiebeoffensive haben und dann bleiben diese Bilder Alltag und das können und dürfen wir vor allem nicht dulden.
1: Dazu ein Hinweis vielleicht noch, auch wenn Sie jetzt natürlich gesagt haben, die Länder sind zuständig für die Ausweisung von vollziehbar ausreisepflichtigen abgelehnten Asylbewerbern. Der Kanzler hat sich ja auch immer wieder dazu geäußert. Er hat, als er noch nicht Kanzler war, sondern Oppositionsführer im Januar 25, sich sehr deutlich geäußert. Daran, wir erinnern uns vielleicht noch, starben bei einem Messerangriff durch einen Afghanen, ein Afghaner, wie nun auch in Ruhpolding, in Aschaffenburg damals 2 Menschen, darunter ein Kind. Und hören wir mal zur Grundlage unserer weiteren Debatte, was Merz als Oppositionsführer damals sagte.
3: Ich weigere mich anzuerkennen, dass die Taten von Mannheim, Solingen, Magdeburg und jetzt Aschaffenburg die neue Normalität in Deutschland sein sollen. Das Maß ist endgültig voll. Wir stehen vor dem Scherbenhaufen einer in Deutschland seit 10 Jahren fehlgeleiteten Asyl- und Einwanderungspolitik.
1: Guten Morgen, Herr Ostermann. Das waren interessante Einspieler. Ich habe gestern auf der Homepage eine Analyse dazu geschrieben und habe geschrieben, dem Kanzler fallen seine markigen Wahlversprechen heute auf die Füße, weil sie mit der Realität einfach nicht harmonieren. Dann kriegte ich einen Anruf von einem bekannten Unionspolitiker, der sagte, ja, das sei aber ziemlich unfair, ihm diese Wahlversprechen vorzuhalten, denn die Realität werde ja auch in den nächsten Jahren immer wieder solche Übergriffe zeigen, weil das ja nicht von einem Tag auf der anderen aus der Welt zu schaffen ist. Jetzt haben Sie ziemlich genau eigentlich auch den Katalog nochmal skizziert, den Merz damals genannt hat. Interessanterweise nennt Merz den nicht mehr. Ist das nicht ein Riesenproblem, wenn man vor der Wahl tatsächlich wirklich auf den Punkt die Probleme anspricht und dann hinterher nur noch sagt, gut, die Asylanträge sinken, wir waren erfolgreich. Die Realität ist ja das, was in den Alltag der Menschen wirklich jeden Tag hineinspielt.
2: Herr Schuller, Sie haben absolut recht. Es gibt einen Unterschied zwischen Wahlkampfrhetorik, die wir alle kennen, und Fundamentalrhetorik. Was der Bundeskanzler vor dem Wahlkampf gemacht hat, war Fundamentalrhetorik. Er hat ganz viel Richtiges gesagt, aber vor allem hat er ganz viel gesagt, was er gar nicht zu verantworten hat, wofür er sich aber jetzt ja einsetzen könnte. Und warum geht er nicht in die Innenministerkonferenz, warum geht er nicht in die Ministerpräsidentenkonferenz und macht sich mal stark für eine ganz einheitliche, entbürokratisierende Lösung mit Zuständigkeitsverwaltung des Bundes bei aufenthaltsbeendenden Maßnahmen, bei der Installierung von Ankerzentren, bei der Zuständigkeitserweiterung der Bundespolizei, bei der Entlastung der Länder, und ich könnte ja ewig so weitermachen, bei der Installierung und Förderung von GEAS, ja, da ist es ziemlich still geworden, wie bei vielen anderen auch. Und das muss man, darf man und sollte man dem Bundeskanzler auch zum Vorwurf machen. Wo kommen wir denn dahin, wenn Menschen in Verantwortung, in prägender Verantwortung, in der Verantwortung etwas versprechen und man darf sie nicht daran erinnern? Und ich wiederhole das gerne. Es sind ja in allererster Linie die in Deutschland lebenden Menschen, die da fundamental drunter leiden, aufgrund von kollektiven Freiheitsverlusten, ganz konkreten Bedrohungslagen und immer widerwärtigeren Gewalt- und Sexualverbrechen. Es sind auch Einsatz- und Rettungskräfte. Also für die Polizei ist das ja mittlerweile Alltag geworden. Redet man viel zu selten drüber, wie professionell, unaufgeregt das mittlerweile abgewickelt wird. Eine konkrete Einsatzgefahr gegen das Leben wird seriös runtergearbeitet. Da könnten wir uns jetzt drüber freuen, dass wir so professionelle Polizisten haben. Ich finde das überhaupt nicht witzig und ich finde es vor allem traurig, dass wir überhaupt in diese Situation gekommen sind. Und ich prognostiziere, wenn wir weiter viel Rhetorik haben, aber keine Schaffenskraft in der politischen Umsetzung, dann wird das alles noch viel schlimmer. Und was das für Konsequenzen für dieses wunderschöne Land hat und vor allem für die hier in Deutschland lebenden Menschen, das brauche ich ja niemandem erklären.
1: Fühlen Sie sich da von der Politik manchmal allein gelassen? Sie haben in den vergangenen Tagen sich eine relativ beachtliche Redeschlacht mit Campino geliefert über den Abschiebeterminal am Münchner Flughafen. Das ist die eine Seite, ein bestimmtes gesellschaftliches Milieu, was mit einem ganz anderen Zugang zur Migrationspolitik hat. Aber die Politik der Bundesregierung ist, habe ich den Eindruck, sehr still geworden, was man Dobrindt, dem Bundesinnenminister, gar nicht in dem Maße vorwerfen kann, weil der versucht, auf eine unterschwellige Art und Weise Druck zu machen, ohne irgendwelche Widerstände zu wecken. Trotzdem hat man als Bürger den Eindruck, die Politik macht das Thema im Augenblick eher klein als groß.
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1: Ich bin Thomas Bleskin. Deutschland und Frankreich wollen heute mit ihren Regierungsgesprächen in der Nähe von Köln neuen Schwung in ihre Beziehungen bringen. Es geht um gemeinsame nukleare Abschreckung sowie engere Kooperation bei künstlicher Intelligenz, Satelliten und in der Handelspolitik.
2: Wirklich gut lief es zuletzt nicht. Ein gemeinsames Kampfjet-Projekt ist krachend gescheitert. Aber beide Seiten wollen nun in anderen Bereichen zusammenarbeiten, auch über Frankreichs Atomwaffen reden, die Deutschland schützen könnten. Erst auf einem Militärflugplatz, dann auf einem Schloss. Harmonie demonstrieren ist angesagt, möglichst viel auf den Weg bringen. Denn bei den kommenden Wahlen in Frankreich tritt Macron nicht mehr an. Claudia Wächter, Nachrichtenredaktion.
1: US-Präsident Donald Trump hat wenige Monate vor den Zwischenwahlen zum Kongress erneut Zweifel an der Verlässlichkeit des amerikanischen Wahlsystems geschürt. In einer Fernsehansprache behauptete er, China habe seit 2020 in großem Stil Wahldaten gestohlen und Journalisten für kritische Berichte bezahlt. Belege aus Geheimdienstinformationen sollen demnach veröffentlicht werden. DGB-Chefin Yasmin Fahimi erwartet zunehmende Arbeitsausfälle durch Extremtemperaturen. Sie fordert deshalb ein neues Hitzeausfallgeld.
3: Mittlerweile klagt jeder Dritte über Hitzestress im Job, gerade bei schwerer körperlicher Arbeit und wenn Zeitdruck besteht. Pflegekräfte, Paketzusteller und Einsatzkräfte hätten es bei hohen Temperaturen oft sehr schwer, so Fahimi. Jeder Hitzetag kostet die Wirtschaft 431 Millionen Euro. Da könne man es sich nicht mehr leisten, untätig zu sein. Nötig sei mehr Hitzeschutz. Gleichzeitig könnten die Firmen auch anderweitig vorsorgen, so die DGB-Chefin, durch Verschattung und bereitgestellte Getränke oder auch indem kurzfristig die Kleiderordnung gelockert wird. Tanja Wagner, Nachrichtenredaktion.
1: Netflix hat in diesem Jahr nach eigenen Angaben bei rund 300 Produktionen künstliche Intelligenz eingesetzt. Co-Chef Sarandos sagte, damit würden unter anderem Menschenmengen oder historische Schlachtszenen erzeugt, die sonst oft aus Zeit- oder Kostengründen nicht realisiert würden. KI sei dabei lediglich ein Werkzeug für Filmschaffende. Trotz steigender Umsätze und Gewinne geriet die Netflix-Aktie nach Vorlage der Quartalszahlen unter Druck.
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1: Zum Wetter, die aktuelle Vorhersage des Deutschen Wetterdienstes. Heute ist es oft bewölkt, vielerorts sind Schauer und einzelne Gewitter möglich. Von Südwesten her bis in den Nordosten gibt es teils kräftige Gewitter. Dabei drohen lokal Starkregen, Hagel und schwere Sturmböen. Im Nordwesten bleibt es meist trocken. Die Höchstwerte liegen zwischen 23 Grad an den Küsten und bis zu 30 Grad im Osten.
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1: Heute lautet unser Thema: Panik herrscht bei Steinmeier und Quadbeck. Der Kampf gegen die AfD wird schmutzig. Linksextremisten sind in der Wahl der Mittel generell nicht zimperlich. Aber auch die sogenannte demokratische Mitte legt sich keine argumentativen Rücksichten auf. Die kommenden Wahlen in Sachsen-Anhalt, Berlin und Mecklenburg-Vorpommern sorgen für Betriebsamkeit in den Medien und Parteien des herrschenden Milieus. Panik greift um sich. Man sieht es an Frank-Walter Steinmeier, man sieht es auch an Eva Quadbeck. Der linke Präsident und die linke Hauptstadtjournalistin sind zur Wählerbeschimpfung übergegangen. Es ist die sogenannte demokratische Mitte, die auf diese Weise der Demokratie schadet. Niemand wird der AfD seine Stimme vorenthalten, weil er zum Demokratiefeind oder zum Trottel erklärt wird. Diesem Irrtum geben Steinmeier und Quadbeck sich hin. Steinmeier ist ein langjähriger SPD-Politiker, der als Bundespräsident aus seinem roten Herzen keine Mördergrube macht. Quadbeck ist die Chefredakteurin des Redaktionsnetzwerks Deutschland, kurz RND. Größter Anteilseigner des RND ist die Medienholding der SPD, die Deutsche Druck- und Verlagsgesellschaft DDVG. Auch vor diesem Hintergrund hat es ein Geschmäckle, ja, ein Gestank, wenn Quadbeck AfD-Wahlerfolge als Gefahr für die Demokratie bezeichnet und wenn sie den AfD-Wählern unterstellt, sie wählten letztlich gegen ihre Interessen. In Sachsen-Anhalt, behauptet Quadbeck, setze die AfD nationalistische Duftmarken, ohne sich für die, wie sie sagt, echten Nöte der Menschen zu interessieren.
2: Also interessant finde ich, dass insbesondere diese 10 Punkte, die sie sofort umsetzen möchten, überhaupt nichts mit den echten Nöten der Menschen zu tun hat. Also in Sachsen-Anhalt ist es ähnlich wie im Rest der Republik. Die Leute sorgen sich um die wirtschaftliche Lage. Das ist wirklich das große Thema. Die Menschen merken, dass sie weniger Geld im Portemonnaie haben und sind sehr skeptisch natürlich, was auch die Reform der Bundesregierung angeht. Und in Ländern traditionell spielt auch die Bildungspolitik immer eine sehr große Rolle. Auf all das gibt die AfD keine Antwort, sondern sie setzt vor allen Dingen nationalistische Duftmarken.
1: Eva Quadbeck leitet also die Redaktion eines Mediums, das teilweise der SPD gehört. Das RND gehört zum SPD-Medienimperium. Dass die SPD sich für die echten Nöte der Menschen interessierte, behaupten wenige. Und im von Quadbeck verworfenen 10-Punkte-Programm steht auch, es solle unter einer AfD-Landesregierung mehr Abschiebungen geben, eine Führerscheinförderung, besonders für Auszubildende, und eine Arbeitspflicht für Asylbewerber. Das kann man begrüßen oder ablehnen. Es soll aber Menschen in Sachsen-Anhalt geben, die sich durch solche Ankündigungen in ihren Nöten ernst genommen fühlen. Quadbeck hält die AfD-Wähler offenbar für Trottel, die sich mit markigen Sprüchen abspeisen lassen. Der Bundespräsident, der seine SPD-Mitgliedschaft ruhen lässt, geht einen Schritt weiter. Eine Stimme für die AfD sei eine Stimme gegen die Demokratie. Kaum anders ist Steinmeiers Kampfansage aus dem ZDF-Sommerinterview zu verstehen.
3: Aber es gibt heute einen erklecklichen Anteil, die wählen nicht richtig oder falsch oder links oder rechts, sondern die wählen gegen das System der Demokratie.
1: Der Bundespräsident blickt als Apparatschik, der er lebenslang war, auf die Demokratie. Volksherrschaft erscheint als Regiment der Regierung. Steinmeier lässt Stimmen nur für die sogenannten Parteien der Mitte gelten. Der Bundespräsident hat Demokratie nicht begriffen. Er weiß nicht, dass jede freie Wahl ein demokratischer Akt ist, auch und gerade die Wahl einer Oppositionspartei. Auch die Nazi-Keule wird im Panikorchester der Mitte geschwungen. Quadbeck nennt einen AfD-Wahlsieg eine Gefahr für die Demokratie und erinnert an das Nazi-Regime.
2: wenn historisch in Deutschland erstmals die AfD in einem Bundesland regiert, ausgerechnet in Deutschland, das ja auch die historische Vergangenheit hat mit dem Nazi-Regime. Und da guckt das Ausland besonders hin, was sich eben am rechten extremen Rand in Deutschland heute tut. Und die Rechten in aller Welt werden es abfeiern und es ist eine Gefahr, es wäre schon eine Gefahr für die Demokratie.
1: Wer zu historischen Vergleichen greift, sollte über historische Kenntnisse verfügen. Damit ist es offenbar bei Quadbeck wie bei Steinmeier nicht weit her. In einer Demokratie zählt jede Stimme gleich viel. Es gibt keine falschen oder richtigen Voten, über die eine politmediale Elite befinden dürfte. Und ein AfD-Ministerpräsident in Sachsen-Anhalt hätte mit dem mörderischen Regime der Nationalsozialisten nichts zu tun. Die Panik von Steinmeier, Quadbeck und Co. zeigt, das herrschende Milieu kämpft mit allen Bandagen um seine Macht und schwächt sich so jeden Tag selbst. Das war Kissler Kompakt, der erste Kommentar des Tages, Ausgabe 319. Ich freue mich, wenn Sie meinen YouTube-Kanal Kissler Kompakt weiterempfehlen. Ich freue mich auf Wiedersehen und Wiederhören und immer gilt, nur selber denken macht schlau.
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2: Der Unionsfraktionschef Jens Spahn lehnt Leihmutterschaft ab. Seine Partei sowieso. Doch jetzt ist Jens Spahn gemeinsam mit seinem Ehemann Daniel Funke sozusagen Vater geworden durch eine Leihmutter aus den Vereinigten Staaten. Doch wenn man gegen seine eigenen Gesetze und Grundsätze verstößt, tja, dann hagelt es Rücktrittsforderungen.
3: Es ist eine Nachricht voller Liebe, Glück und einer großen Veränderung im Leben von Jens Spahn und seinem Ehemann Daniel Funke, schreibt die Bild-Zeitung und verkündet, das Ehepaar ist per Leihmutterschaft zu Vätern geworden. Georg heißt der Junge, der von einer Frau in den USA ausgetragen worden ist. Der Grund? Leihmutterschaft ist in Deutschland verboten. Als Gesundheitsminister hatte sich Spahn noch selbst gegen Leihmutterschaft ausgesprochen und vor den Folgen für das Kind gewarnt. Heute setzt sich der Unionsfraktionschef über deutsches Recht, die Position seiner Partei und auch seine eigene frühere Position hinweg. So, als würden die Regeln und Gesetze, die Spahn seit mehr als 20 Jahren im Deutschen Bundestag mitgestaltet, für ihn und seinen Ehepartner nicht gelten. Und auch nur möglich, weil Spahn als Politiker über ein hohes Einkommen verfügt. Inzwischen prasselt heftige Kritik bis hin zu Rücktrittsforderungen auf Jens Spahn ein. Über die Vaterschaft von Jens Spahn und die Zweiklassenmoral dahinter sprechen wir jetzt bei News Live.
2: Ja. Über dieses Thema sprechen wir jetzt und das Presseecho heute ist morgen wirklich verheerend, ob man nach rechts schaut, nach links oder in die Mitte. Der Berliner Tagesspiegel zum Beispiel titelt zu vermieten und man sieht darunter eine schwangere Frau, in deren Bauch ein Kind wächst, zu vermieten. Also sind nun Kinder zu vermieten oder sind sie gar zu kaufen? Das ist der Vorwurf an Jens Spahn und dessen Ehemann. Er ist nun Vater geworden mit Hilfe einer Leihmutter und einer Eizellenspenderin aus den Vereinigten Staaten. In Deutschland ist dieses Verfahren strengstens untersagt. Es kostet zwischen 120 und 200.000 Dollar, sich eine solche

0: Leihmutterschaft in den Vereinigten Staaten zu gönnen. Ich fasse also mal zusammen. Jens Spahn wird seit mehr als 20 Jahren, müssen wir ja sagen, vom deutschen Steuerzahler, also auch von uns, gut bezahlt. Er wird auch dafür bezahlt, Gesetze und Regeln zu machen und sie aber einzuhalten. Und nun hat er gegen eine Regel, gegen einen Grundsatz, auch gegen den Geist dieses Gesetzes, gegen dieses Verbotsgesetz der Leihmutterschaft verstoßen. Darüber müssen wir sprechen. Darüber sprechen wir auch mit dem uns nun live zugeschalteten News-Chefredakteur Julian Reichelt. Guten Morgen, Julian.
1: Schönen guten Morgen.
0: Und die Frage, die sich heute drängt und alle Kommentatoren wälzen sie wirklich. Wir könnten jetzt minutenlang Presseschlagzeilen und Kommentare zitieren. Alle stellen die eine Frage. Gelten denn nun für Spitzenpolitiker wie Jens Spahn die Regeln, die sie selbst machen, nicht, weil sie es sich leisten können?
1: Das ist die alles entscheidende Frage hier, lieber Alexander. Ich würde sagen, Jens Spahn hat sich ganz klar entschieden. Es ging um die Entscheidung Kind oder Karriere. Und Jens Spahn hat sich fürs Kind entschieden, was ich ihm von Herzen gönne, was ich aber mit seiner politischen Funktion, dem Amt des CDU-Fraktionschefs, CDU-CSU-Fraktionschefs, aus meiner Sicht in keiner Weise mehr irgendwie vereinen oder versöhnen lässt. Blicken wir noch einmal ganz kurz auf das, was Jens Spahn in seiner Fraktion ist und welche Funktion er in diesem Land ausübt. Jens Spahn ist so etwas wie der oberste Regelmacher der Nation. Jens Spahn ist Fraktionschef der CDU-CSU und damit Fraktionschef der größten Regierungsfraktion im Bundestag, der Legislative. In der Legislative, in dem Teil unserer Gewaltenteilung, in dem Gesetze und Regeln gemacht werden, ist Jens Spahn der Chef. In unserer Demokratie kann nicht der Bundeskanzler dem Fraktionschef sagen, Abfahrt mache ich nicht, sondern umgekehrt. Der Fraktionschef kann dem Bundeskanzler sagen, Abfahrt machen wir nicht so. Das letzte Wort, wie wir so oft hören, hat das Parlament. Jens Spahn ist der wichtigste und oberste Regelmacher dieser Nation. Und vom obersten Regelmacher dieser Nation kann man dann durchaus erwarten, dass er sich an die Regeln hält, die er in gleich mehreren Funktionen als Gesundheitsminister, aber eben auch als Fraktionschef der CDU-CSU noch vor kurzem beim Parteitag selbst gemacht hat. Es gibt ja hier bei diesem Thema Leihmutterschaft mehrere hochemotionale Debatten. Die eine Debatte ist die ethische Debatte. Das ist das, was du gerade gezeigt hast. Tagesspiegel, Titelseite heute zu vermieten mit dem Bauch einer Frau, wo Jens Spahn auch mal gegen war. Kommen wir später noch zu. Ich würde diese ethische Debatte jetzt aber einmal weglassen, weil sie eben hochindividuelle, hochpersönliche und aus meiner Sicht auch hochnachvollziehbare Lebensbereiche betrifft, wie zum Beispiel den Kinderwunsch. Ich glaube, es ist nicht sinnvoll, in einer politischen Debatte über sozusagen die individuellen Bedürfnisse eines Menschen zu urteilen. Also man kann darüber lange reden, es wird darüber lange geredet, es sind ethische, moralische Debatten, die man nächtelang führen kann. Dazu gehört das Thema Leihmutterschaft, dazu gehört das Thema Abtreibung, dazu gehört das Thema Sterbehilfe. Ganz viele Themen, über die man sehr lange reden kann. Aber ich glaube, es ist sinnvoll, sich hier auf den politischen Kern zu fokussieren. Die Leute, die die Regeln machen, müssen sich an die Regeln halten. Und ein ganz entscheidender Punkt, Jens Spahn verdient seit 2 Jahrzehnten sein Geld damit, die Regeln zu machen. Jens Spahn wird seit 2 Jahrzehnten vom Steuerzahler sehr, sehr, sehr gut bezahlt. Um 200.000 Euro im Jahr als Abgeordneter. Als Bundesgesundheitsminister war es ungefähr 250.000 Euro im Jahr, um die Regeln zu machen. Damit ist er betraut. Damit ist er betraut vom Wähler. Wenn du die Regeln machst in einem Land, dann bist du in der Verantwortung und in der Pflicht, dich an diese Regeln zu halten. Und genau das tut Jens Spahn hier eben nicht. Im Gegenteil, er hat das, was er hier selber tut als Gesundheitsminister, ja Menschen, die sich das möglicherweise, da sind wir wieder beim ethischen Teil, genau so wünschen wie er, verwehrt. Und viele Menschen können sich nicht leisten, diese Regeln, diese in Deutschland geltenden Regeln im Ausland zu umgehen, weil sie nicht dafür bezahlt werden, die Regeln zu machen. Kurzum, was Jens Spahn hier gemacht hat, ist aus seiner persönlichen Perspektive ganz sicher vollkommen nachvollziehbar. Und wie gesagt, ich glaube, es ist sinnvoll, in der politischen Debatte nicht diesen ethischen, persönlichen, individuellen Teil zu berühren, obwohl auch das eine komplett legitime und wichtige Debatte ist, die ja auch von Jens Spahn geführt worden ist, sondern es ist wichtig, hier einmal auf die Politik zu fokussieren. Du kannst nicht sagen, die Regeln gelten für alle, nur nicht für mich. Und ich verwehre anderen Menschen das, was ich selber als Glück empfinde und bezahle es von dem Geld, was mir die Menschen bezahlen, um die Regeln zu machen.
0: Und hinzu kommt ja noch, es klang bei dir eben schon an, Julian, dass er in der Vergangenheit, und da reicht die Vergangenheit fast ein Dutzend Jahre zurück, immer wieder gesagt hat, dass er dieses Modell der Leihmutterschaft ablehne. Schauen wir in das Jahr 2015, ganz schön lange her. Er war damals allerdings schon mehr als 10 Jahren Abgeordneter. Er ist wirklich ein Kind unserer Politik. Und damals hat Jens Spahn in der Zeitschrift GQ geschrieben, ich zitiere ihn, als schwuler Mann und Christ kann ich mich persönlich nur sehr schwer mit der Idee eines gemieteten Mutterbauchs anfreunden. Also genau der Vorwurf, der ihm ihn heute gemacht hat, ein gemieteter Mutterbauch. Der Vorwurf des Tagesspiegels und viele andere Kommentatoren auch. Und 5 Jahre später, 2020, Jens Spahn war damals Gesundheitsminister. Er wurde damals von einer FDP-Abgeordneten gefragt, warum die Regierung weiterhin gegen die Legalisierung, zumindest gegen die teilweise Legalisierung der Leihmutterschaft sei. Und die Antwort aus dem Haus des damaligen Ministers Jens Spahn ist bemerkenswert, denn dort heißt es, ich zitiere, die Abspaltung des Kindes von der leiblichen Mutter sei mit besonderen Schwierigkeiten bei der Selbstfindung des Kindes verbunden. Schwierigkeiten bei der Selbstfindung des Kindes und lasse, Zitat, aus Sicht des Gesetzgebers negative Auswirkungen auf dessen Entwicklung im Sinne einer Gefährdung des Kindeswohls befürchten. Da muss ich gleich nochmal anschließen, Julia, weil es ist ja genau diese Doppelfunktion, die du eben auch benannt hast. Erst war es eine Aussage als Abgeordneter Jens Spahn, später eine als Regierungsmitglied, als Minister für Gesundheit. Das heißt, auf beiden Feldern, auf denen Politik gemacht wird, ist Jens Spahn zu Hause und gegen beide Grundregeln, Gesetze verstößt er jetzt.
1: Ich glaube, das ist auch Jens Spahn bewusst. Es gibt einen bemerkenswerten Bildartikel von gestern Abend, in dem es heißt, aus dem Umfeld von Jens Spahn höre man, dass er sich bewusst sei der politischen Risiken, die damit einhergehen, dass er jetzt aber die Priorität eben auf das Thema Familie setze. Ich glaube, Jens Spahn ist bewusst, dass das, was er dort entschieden hat, für ihn persönlich der richtige Weg ist, politisch aber nicht mehr zu vermitteln und aus meiner Sicht nicht überlebbar und nicht vereinbar mit dem Amt als Fraktionsvorsitzender. Es gibt so viele Zitate von Jens Spahn aus unterschiedlichen Ämtern, unterschiedlichen Funktionen. Abgeordneter, Bundesgesundheitsminister, gibt eben diese Abstimmung auf dem CDU-Parteitag jetzt als Fraktionschef, wobei man da nicht weiß, wie er gestimmt hat. Aber er hätte sich dann zumindest mal anders äußern müssen. Es gibt so viele Äußerungen von Jens Spahn, wo er ganz klar das, was er dort selber getan und vollzogen hat, ablehnt und auch noch aufs Schärfste verurteilt. Das ist vielleicht auch nochmal ganz wichtig zu wissen. Es geht hier nicht um irgendeine Bürgerrechtsdebatte. Es geht hier nicht um irgendeine Debatte Rechte von Homosexuellen in diesem Land. Denn diese Rechte, wenn man die Debatte führen wollte, hat ja Jens Spahn als Homosexueller anderen Homosexuellen, die von dieser Methode Gebrauch machen, ja selber verwehrt. Darum geht es also in keiner Weise. Es geht einzig und allein um eine einzige politische Frage. Sollte der oberste Regelmacher der Nation sich selber an die Regeln halten oder in Pressemitteilungen, in denen dann aus meiner Sicht ein bisschen auf absurde Weise der liebe Gott ins Spiel gezogen wird, das finde ich bei der CDU unglücklich. In der Pressemitteilung von Jens Spahn und seinem Mann hieß es dann, wir zitieren Franz Beckenbauer, der liebe Gott freut sich über jedes Kind. Ich finde nicht, dass man als CDUler gegen die eigenen Überzeugungen der eigenen Partei verstoßen sollte und das dann auch noch mit Gott rechtfertigen sollte, hat für mich eindeutig ein Störgefühl. Das ist aber das, was dort geschehen ist. Aus meiner Sicht, wenn diejenigen, die zumindest als Minister mal ein Eid auf die Bibel geschworen haben, in der christlich-demokratischen Union sind, sollten nicht Gott ins Feld führen, um den Wählern zu sagen, warum sie das Steuergeld der Wähler benutzen, um die Regeln zu brechen, die sie selber machen. Ich persönlich habe da ein enormes Störgefühl. Alles Glück der Welt gönne ich Jens Spahn und seinem Mann aus tiefstem Herzen. Darum geht es zumindest mir persönlich hier nicht um diesen Teil Debatte, sondern um den politischen Teil. Dann sage ich demnächst einfach, naja, wisst ihr was, mit der deutschen Steuergesetzgebung kommt ihr später noch zu, ist jetzt ein öffentlicher Pranger geplant, ja. Mit der deutschen Steuergesetzgebung habe ich so ein bisschen meine Probleme hier und da. Deswegen habe ich mir 2, 3 Briefkastenfirmen auf den Cayman Islands eingerichtet, die wiederum gehalten werden von der Briefkastenfirma in Luxemburg. Und wie hat schon der große Uli Hoeneß gesagt, der liebe Gott freut sich über jede Briefkastenfirma. Also ich finde, mit der Argumentation macht man sich dann ein bisschen lächerlich.
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1: Ich bin Thomas Bleskin. Schwere Unwetter haben in Baden-Württemberg und weiten Teilen Deutschlands zahlreiche Feuerwehreinsätze ausgelöst. In Karlsruhe wurde nach Polizeiangaben ein Mensch von einem umstürzenden Baum getötet. Zudem wurden dort mehrere Menschen leicht verletzt. Auch in anderen Regionen Baden-Württembergs sowie im Saarland kam es zu Überschwemmungen, Sturmschäden und Blitzeinschlägen. Auf der A8 in Bayern wurde bei einem Aquaplaning-Unfall ein Mensch schwer verletzt. Frankreich und Deutschland wollen heute mit ihren Regierungsgesprächen in der Nähe von Köln neuen Schwung in ihre Beziehungen bringen. Es geht um gemeinsame nukleare Abschreckung sowie engere Kooperation bei künstlicher Intelligenz, Satelliten und in der Handelspolitik.
2: Wirklich gut lief es zuletzt nicht. Ein gemeinsames Kampfjet-Projekt ist krachend gescheitert. Aber beide Seiten wollen nun in anderen Bereichen zusammenarbeiten, auch über Frankreichs Atomwaffen reden, die Deutschland schützen könnten. Erst auf einem Militärflugplatz, dann auf einem Schloss. Harmonie demonstrieren ist angesagt, möglichst viel auf den Weg bringen. Denn bei den kommenden Wahlen in Frankreich tritt Macron nicht mehr an. Claudia Wächter, Nachrichtenredaktion.
1: Mitten in der Hauptreisezeit hat der Rastplatztest des ADAC massive Defizite aufgezeigt. Die Autobahn GmbH nimmt die Ergebnisse nach eigener Aussage sehr ernst. Die Probleme zu beheben wird allerdings teuer.
3: Rund eine 500 Millionen Euro braucht es, um die Rastplätze an den deutschen Autobahnen in den nächsten Jahren wieder auf Vordermann zu bringen, schätzen die Experten. Das Geld dafür müsse vom Bund kommen. Auf kurze Sicht müssten mindestens 100 Anlagen erneuert werden. Und zwar nicht nur die Autobahntoiletten, sondern auch die Aufenthaltsbereiche und Verkehrsflächen. Helfen soll dabei, dass beispielsweise neue Toilettengebäude künftig bundesweit standardisiert gebaut werden. Bei dem ADAC-Test vor kurzem war rund jeder zweite Rastplatz an den Autobahnen durchgefallen. Tanja Wagner, Nachrichtenredaktion.
1: Entertainer Dieter Bohlen hat seinem früheren Modern-Talking-Partner Thomas Anders nach eigenen Angaben eine erneute Zusammenarbeit vorgeschlagen. Der Bild sagte Bohlen, beide sollten ihren gemeinsamen Erfolg noch einmal aufleben lassen. Er sprach von Angeboten für Konzerte, eine Dokumentation und ein Musical. Ob es zu einer Zusammenarbeit kommt, ist offen. Anders äußerte sich zunächst nicht öffentlich.
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1: Zum Wetter die aktuelle Vorhersage des Deutschen Wetterdienstes. Heute ist es oft bewölkt, vielerorts sind Schauer und einzelne Gewitter möglich. Von Südwesten her bis in den Nordosten gibt es teils kräftige Gewitter. Dabei drohen lokal Starkregen, Hagel und schwere Sturmböen. Im Nordwesten bleibt es meist trocken. Die Höchstwerte liegen zwischen 23 Grad an den Küsten und bis zu 30 Grad im Osten.
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2: Hallo ChatGPT. Stell mir kritische, persönliche und gern auch provokante Fragen, die etwas über meine Werte, meine Widersprüche und meinen Charakter verraten.
3: Was ist deine radikalste Meinung, die du bisher noch nie öffentlich gesagt hast? Und warum hast du sie nicht öffentlich geäußert?
2: Ich würde sagen, dass ich radikal in der Mitte stehe mit all meinen Positionen. Klingt erstmal nach einer sehr lauen Antwort und danach, dass ich irgendwie der Frage einfach aus dem Weg gehe. Aber wenn man mal genau drüber nachdenkt, dann ist das gar nicht so, weil wir halt einfach in einer Zeit leben, in der vor allem die öffentliche, also die nach außen transportierte Meinung, sei es jetzt in Kommentarspalten oder durch Influencer, durch Medien und, schon sehr entschieden entweder links oder rechts ist. Und da finde ich, dass wenn man sich nicht irgendwo einordnen lässt und versucht, alles wirklich differenziert und unabhängig zu betrachten, dass das denn schon fast ein radikaler Akt ist, würde ich sagen. Weil die Mitte ist ja heute gar nicht mehr Konsens, jedenfalls nehme ich das so wahr. Ihr könnt mir gerne mal sagen, wie ihr das wahrnehmt. Und wenn man sagt, ich gehöre keiner politischen Richtung an, ich denke immer von Fall zu Fall, dann wird man höchstwahrscheinlich von allen Seiten angefeindet. Man kennt es. Die einen werfen einem dann halt vor, dass man irgendwie naiv ist oder zu unentschlossen, die anderen werfen einem Opportunismus vor. Dabei ist es in meinen Augen tatsächlich sogar das genaue Gegenteil, würde ich sagen. Ich halte es auch tatsächlich für gefährlich, wenn man sich zu stark mit einer Gruppe oder Meinung identifiziert, weil das ja im Endeffekt irgendwie das eigene Denken beschränkt, weil die Gruppe denkt ja für einen. Muss man also nicht mehr selber denken. Jo, also meine Radikalität ist wahrscheinlich, dass ich mir radikal die Freiheit nehme, zu keiner Seite zu gehören und mir damit ermögliche, meine Werte immer wieder neu zu überprüfen. Wenn ChatGPT jetzt aber auf ein spezifisches Thema anspielt, also wirklich inhaltlich, das in mir gewisse radikale Tendenzen weckt und wenn wir da jetzt unbedingt eine Antwort hören wollen, dann würde ich wahrscheinlich noch anfügen, dass ich finde, dass Kinderschutz, also vor häuslicher Gewalt, vor sexuellem Missbrauch, vor jeder Form des Missbrauchs tatsächlich radikal umgesetzt werden sollte. Whatever that means, people. Mehr kann ich dazu an dieser Stelle nicht sagen, sonst werden wir womöglich noch gesperrt. Nächste Frage, ChatGPT.
4: Wie gehst du mit dem Vorwurf um, selbst Teil der Polarisierung zu sein, obwohl du diese kritisierst?
2: Okay. Habe ich mir schon oft angehört und dann tatsächlich auch viel darüber reflektiert. Muss man ja machen, ne? Kritik, wenn sie konstruktiv ist, wenn sie das denn ist, dann ist sie ja was Gutes. Ich muss aber sagen, mittlerweile tangiert mich das nicht mehr, weil ich denke, dass der Vorwurf auf einem, ja, nennen wir es mal, Missverständnis beruht, weil da wurde quasi einfach nicht so richtig um die Ecke gedacht. Nur weil ich Dinge teilweise zuspitze und auch sehr direkt bin in meinen Positionen und nur weil ich Kritik übe, bin ich ja nicht automatisch polarisierend. Jedenfalls nicht unbedingt und zwangsläufig im destruktiven Sinne. Meinungen sind ja nicht per se Polarisierungen. Was wirklich polarisiert ist doch, wenn es keinen Raum mehr gibt für Austausch und man den auch gar nicht will. Und ich bin ja super interessiert an Austausch und Diskurs. Und ich sag auch immer, ich habe so lange einen Standpunkt, Leute, bis jemand kommt und mich von etwas anderem überzeugt. Und das sollte ja auch eigentlich immer so sein, oder? Dass man einfach an der Wahrheit interessiert ist und dann das beste Argument irgendwie gewinnt. Deswegen finden wir dieses Deplatforming, AfD, auch überhaupt nicht sinnvoll. Übrigens. Und ich provoziere zwar oft, aber nicht um zu spalten, sondern um die Menschen vielleicht zum Hinterfragen und zum eigenverantwortlichen Denken anzuregen. Dass das halt heute schon als Polarisierung empfunden wird, jedenfalls wenn es nicht von links kommt, das zeigt in meinen Augen eher, wie wenig Debattenkultur wir überhaupt noch aushalten können und wie krass die Debatte wirklich einfach mittlerweile linksideologisch eingefärbt ist. Wäre es andersrum, würde ich hier heute wahrscheinlich, also wenn das von rechts kommen würde, dann würde ich wahrscheinlich heute hier sitzen und Content für die Taz machen.
5: Ekelhaft.
2: Also, mir ist einfach wichtig, dass wir ein breites Meinungsspektrum haben und zum anderen vertrete ich natürlich vor allem auch einfach sehr freiheitliche Werte. Und wenn ich so drüber nachdenke übrigens, ich würde mir wahrscheinlich Sorgen machen, wenn dieser Vorwurf, also dass ich spalte oder polarisiere oder whatever, wenn der nur aus einer Richtung kommen würde, dann wäre wahrscheinlich was aus dem Gleichgewicht geraten. Aber ey, da ich regelmäßig sowohl von links als auch von rechts eine von Latz geschossen bekomme, ich glaube, ich stehe ziemlich genau da, wo ich stehen will, nämlich in der unbequemen Mitte. Also, nochmal abschließend zu der Frage, man kann streitbar sein, ohne zu spalten. Vorausgesetzt natürlich, man hat echtes Interesse an Dialog und will nicht nur Selbstbestätigung haben. Okay, ChatGPT, stell deine nächste Frage.
3: Was unterscheidet dich konkret von Influencern wie Candace Owens oder Brad Cooper, mit denen du verglichen wirst?
2: Alright. Erstmal vielen Dank für die Blumen, ChatGPT.
6: Vielen Dank für die Blumen.
2: Ich finde ja persönlich, dass in dieser Aufzählung jemand sehr Wichtiges fehlt, und zwar Amala Ekponobi, mit der ich meiner Meinung nach noch viel mehr in common habe als mit den beiden anderen Mädels. Ich weiß natürlich, was uns alle miteinander verbindet. Wir sprechen alle unbequeme Themen an und hinterfragen Mainstream-Narrative und haben auch erstmal keine Angst davor anzuecken. Wir sind alle auf Plattformen bzw. in Redaktionen, die nicht unumstritten sind, wollen wir es mal so sagen. Obwohl Candace sich ja von Daily Wire verabschiedet hat, beziehungsweise wurde, weil sie in Bezug auf Gaza ziemlich identische Position vertritt wie ich. Starving people is not okay. Und die israelische Regierung begeht Kriegsverbrechen. Jedenfalls gibt es bei Cooper und Owens, glaube ich, einen entscheidenden Unterschied zu mir. Und zwar, dass ich wirklich nicht mit einem, ideologischen Unterbau, würde ich es mal nennen, arbeite. Hatten wir ja schon in der ersten Frage. Und das will ich auch gar nicht. Das heißt, Candace Owens zum Beispiel hat eine ganz klare konservative Agenda. Sie ordnet sich entschieden einem politischen Lager zu, glaube ich jedenfalls. Und auch Brad Cooper positioniert sich, soweit ich mich entsinnen kann, relativ klar als konservative Stimme für eine bestimmte Zielgruppe. Also, und ich lehne für meinen Teil Labels eben grundsätzlich ab. Ich bin nicht rechts, sorry Schnuggis. Ich bin auch nicht links, ich will auch nicht liberal sein oder konservativ. Und ich weiß schon, dass ein paar von euch Mäusen da draußen jetzt auf Krampf versuchen werden, mir irgendein passendes Label aufzudrücken. Und ich appreciate auch euer Engagement, aber ich lehne Stempel einfach grundsätzlich ab, sorry.
7: Ich nehme diesen Preis nicht an.
2: Ich prüfe einfach jede These situationsabhängig und komme dann halt zu einem Ergebnis. Mir auch egal, ob das denn progressiv, konservativ oder was auch immer ist. Bei mir gibt's keine Markenpflege, Leute. Macht mich natürlich ein bisschen unberechenbarer. Wird Gio bei diesem Thema meiner Meinung sein oder nicht? Keine Ahnung, es ist eine Überraschungstüte. Keine Ahnung, Uwe. Aber wenn ich nicht deiner Meinung bin, lass uns einfach gerne drüber diskutieren. Ist auch kein Drama. Ich muss aber nochmal anmerken, dass ich vor allem Candace Owens wirklich für eine unglaublich bewundernswerte Persönlichkeit halte, auch wenn ich nicht in allen Punkten immer bei ihr bin. Trotzdem bin ich definitiv Team Candace. Und ich finde es auch einfach unglaublich stark, habe ich schon gesagt, wie sie zum Beispiel in der Gaza-Thematik einfach integer geblieben ist.
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2: Der SPD-Finanzminister Lars Klingbeil will Steuersündern auf die Schliche kommen und dafür will er auch zu Mitteln greifen, die mit einem Rechtsstaat recht wenig zu tun haben, zum öffentlichen Pranger, der aber ist in Deutschland eigentlich verboten.
3: Vizekanzler Lars Klingbeil hat zusammen mit SPD-Justizministerin Stefanie Hubig den Aktionsplan zur Bekämpfung von Steuer- und Finanzkriminalität vorgestellt. Klingbeil will mehr Steuersünder erwischen. Und das muss er auch, denn der Bundeshaushalt 2027 hat Mehreinnahmen von 1 Milliarde Euro durch seine Steuersünderjagd eingeplant. Dabei will Klingbeil mit harten Bandagen vorgehen. Weitgehende Abschaffung der strafbefreiten Selbstanzeige, bis zu 15 Jahre Gefängnis und ein öffentlicher staatlicher Pranger für Steuersünderunternehmen.
4: Der Porsche und die Rolex sind dann erstmal weg und das wird Tätern richtig wehtun. Und zur gemeinsamen Abschreckung gehört auch, wir führen ein öffentliches Register für Unternehmen ein, die wegen schwerer Steuerstraftaten sanktioniert wurden. Das ist richtig so, dass sich Unternehmen für schwere Fälle von Steuerbetrug auch öffentlich verantworten müssen.
3: Neben einem möglichen Strafverfahren soll offenbar soziale Ächtung zur Zusatzabschreckung werden, damit potenzielle

0: Steuersünder eben doch nicht zu Steuersündern werden. Ist sowas in einem Rechtsstaat überhaupt möglich? 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
1: Ja, und die Antwort ist vielleicht nicht so erfreulich für Finanzminister Lars Klingbeil und Justizministerin Stefanie Hubig, beide von der SPD. Beide Genossen wollen Steuersündern besser zum Wohle des Staatssäckels auf die Schliche kommen und dabei deutlich härter vorgehen. Worum es darum auch geht, ist eine Art öffentlicher Pranger. Bitte sehr.
2: Und wir erhöhen außerdem die Abschreckung. Wir wollen die Möglichkeit der strafbefreienden Selbstanzeige in ihrer heutigen Form abschaffen. Kriminelle sollen sich nicht mehr so leicht freikaufen können. Wir erhöhen den Strafrahmen für organisierte Steuerkriminalität, um etwa kriminelle Banden, die Steuerhinterziehung begehen, mit der nötigen Konsequenz zu begegnen. Wir wollen, dass für besonders schwere Straftaten künftig gilt, die Mindeststrafe ist eine Freiheitsstrafe, das Höchstmaß 15 Jahre. Wir bauen Instrumente aus, mit denen dubios erlangte Vermögenswerte beschlagnahmt werden können. Der Porsche und die Rolex sind dann erstmal weg und das wird Tätern richtig wehtun. Und zur gemeinsamen Abschreckung gehört auch, wir führen ein öffentliches Register für Unternehmen ein, die wegen schwerer Steuerstraftaten sanktioniert wurden. Das ist richtig so, dass sich Unternehmen für schwere Fälle von Steuerbetrug auch öffentlich verantworten müssen.
1: Ja, das ist richtig so, sagt Lars Klingbeil. Was soll denn richtig sein? Ein öffentliches Register, wie er es nennt, für schwere Steuersünder unter den Unternehmen. Also das wäre doch dann schon ein öffentlicher Pranger, oder Julius?
3: Ja, es wirkt wie eine Zusatzbestrafung zum rechtsstaatlichen Verfahren, als nebengelagerte öffentliche Ächtungsstrafe. Auf der einen Seite gibt es den Rechtsstaat und die Justiz, die überprüft, ob jemand seine Steuern richtig bezahlt, ob irgendwelche Dinge aus Versehen oder ganz bewusst falsch gemacht worden sind, dem Staat vorenthalten worden sind. Dafür gibt es dann eine Justiz, die unabhängig davon Entscheidungen trifft und Strafen, Sanktionen ausspricht. Wir haben es gesehen bei Uli Hoeneß, dass es neben Straf- und Zusatzzahlungen eben auch zur Gefängnis- und Haftstrafen kommen kann, die man dann absitzen muss. Und in einem Rechtsstaat ist die Sache damit eigentlich geritzt. Es ist nicht vorgesehen, dass die Öffentlichkeit nochmal irgendwie mit faulen Eiern und Tomaten auf dem Marktplatz stehen soll und dann werfen darf oder dass eben dem Unternehmen danach irgendwelche anderen Konsequenzen drohen mit Blick auf Meidung von Kunden oder dergleichen. Ich meine, wir haben in der Corona-Krise die öffentliche Ächtung und Diffamierung ja ausprobiert für gewisse Bevölkerungsgruppen. Das ist nach hinten losgegangen, sowohl was die Wahrhaftigkeit der Ächtung und die inhaltliche Begründung dieser Ächtung ausgegangen war. Sie war natürlich von vornherein falsch und auch was die Folge mit Blick auf den gesellschaftlichen Zusammenhalt war, wo wir heute noch drunter leiden, wo wir heute noch die Probleme haben und sich Menschen vom Staat zu Recht, wie ich finde, diskriminiert gefühlt haben und das vielen Politikern nicht verziehen haben, möglicherweise niemals verzeihen werden. Und deswegen kann ich nur davor warnen, mit solchen Zusatzbestrafungen, die im Rechtsstaat nicht vorgesehen sind, irgendwie zu argumentieren und spannenderweise gerade beim Thema Steuerrecht, Steuerhinterziehung, nicht, dass ich Steuerhinterziehung jetzt irgendwie für richtig oder gut halte, nur wir sprechen ja von einem Land, in dem vielen Menschen ungefähr die Hälfte ihres Geldes bereits weggenommen wird, die dann sehen, was damit für ein teilweise Schund getrieben wird, wie das Geld ausgegeben wird, wie das Geld teilweise verjubelt wird, Stichwort Kanzleramtsausbau, aber auch Stichwort Fahrradwege in Peru, also Dinge, die Menschen nicht mehr nachvollziehen können, Gelder für irgendwelche Demokratieprojekte, die ausgegeben werden, die dann implizit oder auch direkt Angriffe auf Journalisten zumindest mal nicht schlecht finden und dergleichen. Also da kann man schon mal als Steuerzahler, als Mensch zu sich selbst sagen, so irgendwie bin ich nicht mit jedem Euro zufrieden, den ich da über den Tresen an Lars Klingbeil reichen muss. Und bei diesem Thema, da soll jetzt der öffentliche Pranger irgendwie eine Rolle spielen. Ich habe nicht nur wegen des Themas ein Störgefühl, sondern an sich wegen dieser Doppelbestrafung, die das Klingbeil hier offenbar anstrebt.
1: Aber Klingbeil und auch die Justizministerin, das gibt dem Vorstoß ja noch mehr Gewicht. Auch die Justizministerin sagt, jawohl, das ist richtig, das ist gut. Und wenn sie das sagt, heißt es ja auch, es wäre auch legal. Aber ist es nun ein Pranger oder nicht? Klingbeil und Hubig sagen, ach nee, das ist nur ein Register.
4: Das ist was dann am Ende bei einer der Finanzbehörden anzudocken ist. Wir haben heute schon so ein Register, ich meine im Bereich der Geldwäsche, wenn ich das richtig im Kopf habe. Da gibt es genau dieses Register schon, in dem nur die Namen der Unternehmen, nicht aber, ich sag mal, also natürliche Personen, die verurteilt worden sind. Also das war uns auch nochmal insbesondere ganz wichtig, dass wir keinen Pranger einführen, sondern dass wir ein Register machen oder ermöglichen, dass möglichst bürokratiearm als Plattform einfach die Namen der Unternehmen veröffentlicht, die am Ende mit einer Geldbuße, mit einer Sanktion belegt worden sind, aufgrund von Verurteilung wegen Steuerhinterziehung.
2: Um das mit einem Satz zu ergänzen, das gibt es in vielen europäischen Ländern
4: auch schon. Also es geht wirklich nicht um Pranger. Wir haben ja die Diskussion immer auch in anderen Bereichen von Kriminalität. Und genau darum wollen wir hier keine natürlichen Personen in irgendeiner Form aufführen. Im Strafrecht gilt der Resozialisierungsgedanke, aber wir bewegen uns ja hier im Ordnungswidrigkeitenrecht, im Sanktionenrecht.
1: Also Max, du hast vorhin schon mehrfach den Kopf geschüttelt. Jetzt hier nochmal die nachgeschobene Erläuterung von Justizminister und Finanzminister. Nein, nein, das ist kein Pranger, das ist ein öffentlich einsehbares Register.
3: Ja, völlig absurd. Ich meine, was ist dann sonst der Sinn dieser Liste, wenn nicht ein Pranger? Warum stellt man die dann in die Öffentlichkeit? Ja, ganz klar deswegen, damit dann Privatpersonen irgendwie doch diese Unternehmen bestrafen, was natürlich völlig antirechtsstaatlich ist, weil eigentlich haben wir doch auch sowas wie ein Strafmonopol, also dass Bestrafen durch den Staat auf Basis eines Gesetzes stattfinden soll und nicht, wie Julius ja gerade treffend gesagt hat, auf dem Marktplatz mit faulen Eiern. So. Und aber ich finde, dass da kommt ja noch dazu, haben wir noch gerade gar nicht angesprochen, die Ausweitung der Strafmessung bei Steuerhinterziehung, 15 Jahre mindestens Freiheitsstrafe. Wir berichten ja hier und ihr auch jeden Tag über Fälle von teilweise schweren Gewalttaten, wo dann immer wieder doch nochmal die Bewährung kommt oder mit minimalen Freiheitsstrafen operiert wird. Und das ist natürlich so ein starkes Ungleichgewicht, was einen ja nur noch zu dem Schluss bringen kann, dass Deutschland offenbar ziemlich pleite ist, wenn man gegen Steuerhinterzieher mit derartig scharfen Schwertern vorgehen muss, weil das jetzt offenbar schon die schwerste Straftat ist, die wir in Deutschland haben. Ralf, musst du mir erzählen, ist so ein bisschen wie Devisenverbrechen in der DDR, oder? In der Spätphase. Also der Staat ist einfach so pleite, dass der Strafvollzug sich oder die Justizbehörden sich jetzt in erster Linie mal damit befassen müssen, irgendwie das Geld zusammenzuhalten und Steuersünder zu jagen, statt mal irgendwie schwere Gewalttäter ins Gefängnis zu bringen.
1: Und gleichzeitig will man da auch Personal Neues einstellen. Also dafür hat man wiederum Geld. Rund 1.500 neue Mitarbeiter sollen sich der Bekämpfung von Finanz- und Steuerkriminalität unter anderem beim Zoll widmen. Gleichzeitig soll dieses Vorhaben, also höhere Strafen und mehr Menschen, die ermitteln, für mehr Gerechtigkeit sorgen. Das ist das Lieblingswort der SPD, Gerechtigkeit. Steuergeld soll die Gerechtigkeit natürlich einbringen. Wie viel aber genau, das konnte oder wollte Lars Klingbeil nicht sagen.
2: Ich würde jetzt gern eine Ziffer nennen und sagen, das wird so und so viel Geld bringen in den nächsten Jahren. Aber da wir nicht mal wissen aus wissenschaftlichen Analysen, wie groß die Schäden sind, die dem Staat entstehen, könnte ich da jetzt nur spekulieren und das will ich nicht tun. Wir sind aber fest davon überzeugt, dass es sich lohnt, diesen Kampf für Gerechtigkeit aufzunehmen, dass es sich lohnt, mit denen, die den Staat betrügen, den Kampf zu verschärfen. Ich will hier einmal noch sagen, wir sehen in vielen Ländern, beispielsweise in Nordrhein-Westfalen, dass das erfolgreich auch in den letzten Jahren angezogen wurde, dass dort vieles passiert ist. Und deswegen ist mir so wichtig, dass wir hier einen kooperativen Weg mit den Ländern gehen und dass wir gemeinsam auch die Finanzkriminalität und den Steuerbetrug intensiv bekämpfen. Aber ich muss um Verständnis bitten, dass ich heute keine Zahlen nennen kann, bin aber fest davon überzeugt, dass es neben der Gerechtigkeitsfrage natürlich auch den Haushalten helfen wird, wenn wir uns hier auf den Weg machen. Aber vor allem geht es um Gerechtigkeit.
1: Ein Finanzminister, der wieder einmal die Zahlen nicht nennen kann. Er kann nicht beziffern, wie viel Geld sein Vorhaben bringen soll. Und er weiß offenbar auch nicht einmal, wie viel Geld dem Staat durch hinterzogene Steuern entgehe. Das ist natürlich schon bemerkenswert. In der Haushaltsplanung für das kommende Jahr klingt bei 1 Milliarde Euro eingeplant, die unter anderem die Bekämpfung von Finanz- und Steuerkriminalität einbringen soll. Wir sehen das hier unter der Überschrift Konsolidierung steuerlicher Maßnahmen und Abbau von Finanzhilfen eingeblendet. Nicht jeder sieht die Zahlen. Julius, was ist das hier für eine Aussagekraft dieser Konsolidierungsabsichten des Bundeshaushalts?
3: Ja, das ist die Art und Weise, wie Lars Klingbeil die sogenannten Milliardenlücken schließt. Einfach irgendwelche Dinge und Vorhaben reinschreiben, eine Zahl dran schreiben, 1 Milliarde Euro. Und dann, wenn man ihn danach fragt, was bringt denn das, wenn ihr erstmal 1500 Menschen einstellt, Klammer auf, die muss man erstmal finden, Klammer zu, die muss man ausstatten, die muss man einen Arbeitsplatz besorgen, Fahrzeuge, mit denen man dann zum Steuerprüfen durch die Gegend fährt und möglicherweise, ich weiß nicht, ob dann eher Malerbetriebe oder Shisha-Cafés im Visier sind, das wird man dann sehen. Und dann schreibt man irgendeine Zahl hin und sagt, das ist meine Haushaltsplanung. Und wenn man dann gefragt wird, sagt er, naja, ich weiß keine genaue Zahl. Ich weiß nicht mal, wie groß das Problem ist. Das Problem aus der kommunikativen Sicht ist nämlich, es gibt NGOs, interessierte NGOs, linke NGOs, die finden die Verteilung der Vermögen im Land ungerecht und die sagen dann, die erfinden dann irgendwelche großen Zahlen. Jedes Jahr gehen dem Staat 100 Milliarden Euro durch die Lappen, weil böse Reiche noch böser reich bleiben wollen und das Geld am Staat irgendwie vorbei manövrieren. Aber es gibt keine seriöse Erhebung darüber, wie viel Geld es denn wirklich ist. Aber man erkennt wieder diesen weltanschaulichen Unterschied zwischen eigentlich der politischen Mitte-Rechts-Seite, Mitte-Links-Seite. Die eine wird gerne diejenigen, die etwas tun, die etwas schaffen, erst einmal vertrauen und die Freiheit geben, ihre Arbeit zu machen, sich gute Ideen zu entwickeln, Geschäftsmodelle zu entwickeln und den gesamten Kuchen zu mehren. Auf der linken Seite gibt es das Misstrauen gegen den bösen Unternehmer, der in Wahrheit nichts Gutes im Schilde führt, außer seine eigenen Kassen zu füllen, seine Tochter auf dieses Privatgymnasium zu schicken und sich einen Lamborghini zu kaufen.
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1: Ich bin Thomas Bleskin. Schwere Unwetter haben in Baden-Württemberg und weiteren Teilen Deutschlands zahlreiche Feuerwehreinsätze ausgelöst. In Karlsruhe wurde nach Polizeiangaben ein Mensch von einem umstürzenden Baum getötet.
2: Umgestürzte Bäume, vollgelaufene Keller und beschädigte Autos. Das Unwetter hat die Einsatzkräfte die ganze Nacht auf Trab gehalten. Allein in Karlsruhe gab es mehr als 250 Einsätze. Auch in anderen Teilen Baden-Württembergs mussten Feuerwehren und THW immer wieder ausrücken. Blitze sind eingeschlagen, Dächer wurden abgedeckt. Und das war wohl erst der Anfang, sagt der Deutsche Wetterdienst. Im Laufe des Tages wird es in vielen Regionen demnach wieder sehr ungemütlich. Zoe Tassovali, Redaktion.
1: Deutschland und Frankreich bauen ihre Zusammenarbeit bei der nuklearen Abschreckung aus. Bundeskanzler Merz und Präsident Macron beschlossen die erstmalige Beteiligung Deutschlands an einer französischen Nuklearübung. Die Kooperation soll nach Angaben beider Länder die nukleare Abschreckung der NATO ergänzen und stärken.
3: Wirklich gut lief es zuletzt nicht. Ein gemeinsames Kampfjet-Projekt ist krachend gescheitert. Aber beide Seiten wollen nun in anderen Bereichen zusammenarbeiten, auch über Frankreichs Atomwaffen reden, die Deutschland schützen könnten. Erst auf einem Militärflugplatz, dann auf einem Schloss. Harmonie demonstrieren ist angesagt, möglichst viel auf den Weg bringen. Denn bei den kommenden Wahlen in Frankreich tritt Macron nicht mehr an. Claudia Wächter, Nachrichtenredaktion.
1: Vor der schleswig-holsteinischen Ostseeküste ist möglicherweise erneut ein Buckelwal unterwegs. Die Sichtungen stammen aus dem Bereich vor Heiligenhafen. Nach Angaben des Deutschen Meeresmuseums reicht die Qualität der Fotos und Videos zwar nicht für eine eindeutige Bestimmung aus, Größe und Erscheinungsbild würden aber für einen Buckelwal sprechen. Vor der dänischen Ostseeküste war in den vergangenen Wochen immer wieder ein offenbar krankes Tier beobachtet worden. Das Interesse der Menschen in Deutschland an Mode ist einer Studie zufolge deutlich gesunken. Nach einer Umfrage des Instituts InnoFact im Auftrag des Verbands German Fashion informieren sich inzwischen 40% nicht aktiv über Kleidung, deutlich mehr als noch 2022. Zugleich verliert Nachhaltigkeit beim Modekauf an Bedeutung. Am wichtigsten bleiben für Verbraucher eine gute Passform, Komfort, Qualität und ein gutes Preis-Leistungs-Verhältnis.
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1: Zum Wetter die aktuelle Vorhersage des Deutschen Wetterdienstes. Heute ist es oft bewölkt, vielerorts sind Schauer und einzelne Gewitter möglich. Von Südwesten her bis in den Nordosten gibt es teils kräftige Gewitter. Dabei drohen lokal Starkregen, Hagel und schwere Sturmböen. Im Nordwesten bleibt es meist trocken. Die Höchstwerte liegen zwischen 23 Grad an den Küsten und bis zu 30 Grad im Osten.
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2: Heute, ganz raffiniert, mit 2 S geschrieben, ist von Essen. Ich beschäftige mich heute damit, wo eigentlich unsere Lebensmittel herkommen. Und es ist gerade Erntezeit. Wer läge da näher als ein waschechter Landwirt? Und ich freue mich, Alfons Wolf heute begrüßen zu können, Chef der Freien Bauern in Deutschland. Herzlich willkommen.
3: Vielen Dank, Herr Schüler.
2: Sommerzeit, Erntezeit. Sie sind im Prinzip gerade voll im Stress. Eigentlich klagen Bauern ja immer. Was ist diesmal falsch gelaufen bei der Ernte?
3: Bei der Ernte läuft im Grunde nichts falsch, weil das ist von uns bestimmt. Da kann jeder für sich entscheiden, wie er das organisiert. Allerdings sind wir natürlich den Witterungsverläufen unterlegen und die sind nicht immer so optimal fürs Pflanzenwachstum, wie man sich das vorstellt. Mal fehlt natürlich der Regen, mal ist die Hitze zu hoch, mal gibt es andere Imponderabilien wie Unwetter, die natürlich die Ernten einschränken. Und dieses Jahr ist es im Speziellen die große Hitze mit über 40 Grad, die Pflanzen hat ihre Einlagerung abbrechen lassen und es ist zu einer sogenannten Notreife gekommen, die natürlich den Ertrag bis zu 30% reduziert im Bereich von Weizen und späternten Früchten.
2: Normalerweise rufen Landwirte dann immer gern nach staatlichen Hilfen. Sie auch?
3: Staatliche Hilfe sind nicht die Lösung. Wir brauchen Rahmenbedingungen, die uns wirtschaften lassen. Die Imponderabilien der Witterung und der unterschiedlichen Erträge, das ertragen Bauern schon seit Tausenden von Jahren. Wir sind natürlich einem großen Markt unterlegen und der wird beeinflusst. Und die Gleichheit an diesem Markt ist das Problem. Wir haben hier in Deutschland und teilweise in Europa die höchsten Auflagen, die höchsten Kosten zur Produktion und sollen mit einem Weltmarkt konkurrieren. Und das ist ein riesiges Problem.
2: Da haben wir gleich ein ganzes Bündel von Problemen angesprochen, werden wir einzeln abarbeiten. Erntegut, alles gut. Grundsätzlich ist aber ja wichtig, wie die Preise am Ende ausfallen. Und da gibt es eine ganze Menge beeinflussende Faktoren, beispielsweise Ukraine als einer der ganz großen Getreideproduzenten, aber zum Beispiel auch die absterbende Tierwirtschaft in Deutschland, Tierhaltung, die ja auch mit Abnehmer von Getreide gewesen ist. Wie ist denn die Preisentwicklung in diesem Jahr?
3: Ja, die Preisentwicklung unterliegt natürlich diesen Zwängen, dem Markt, der Überflutung des Marktes und der geringeren Abnahme vor Ort. Dadurch entstehen zusätzliche Transportkosten, weil die Tiere, die hier nicht produziert werden, oder die tierischen Nahrungsmittel, die werden anderswo auf der Welt produziert. Und dadurch wird natürlich ein extremer Preisdruck auf dem hiesigen Markt produziert. Und wenn natürlich eine Ukraine, die von sich selber sagt, wir können uns erst der Produktion der EU innerhalb der nächsten 15 Jahre entsprechend der Standards der EU annähern. Aber wir wollen einen sofortigen Marktzugang. Dann wissen wir, was das bedeutet. Billig produzierte Nahrungsmittel zu anderen Standards auf unserem Markt, der entsprechenden Druck ausübt.
2: Ja, leidet der deutsche Markt drunter? Ich weiß, dass die Debatten in Polen ja relativ hart sind. Also polnische Bauern verplomben die ukrainischen Waggons und achten streng drauf, dass nichts bei ihnen ankommt. Ist das bei uns anders?
3: Ja, die Vorgehensweise ist eine andere. Wir wollen uns also nicht, wir wollen uns gesetzeskonform verhalten, wie sich das gehört. Aber wir haben schon oft genug angemerkt, dass diese Wettbewerbsverzerrung nicht in Ordnung ist und letztendlich auch den Verbraucher betrügt, weil er davon ausgeht, dass deutsche Standards auch für die Nahrungsmittel gelten, die von außen kommen und hier verarbeitet werden. Ist mal behauptet worden, die ukrainische Ware wäre hier nur auf der Durchreise. Das ist aber nicht richtig. Zumindest in Gänze nicht richtig. Die Ware wird ja oft gehandelt und da wird also sehr viel Geld dran verdient. Aber es ist natürlich entscheidend, wie ist sie produziert und entspricht sie unseren Vorstellungen, was Nahrungsmittel betrifft.
2: Von den Mengen her ist die Ukraine noch längst nicht auf dem Standard, den der restliche Europa zum Teil aus dem Hektar herausholt. Also wenn die Ukraine sich da anpassen würde, wäre noch viel mehr Getreide im Markt. Kann man gespannt sein, wie sich das Ganze entwickelt. Ich würde aber gerne nochmal grundsätzlicher einsteigen. Ein Kollege von Ihnen, Anthony Lee, auch freier Bauer, hat sich dieser Tage geäußert bei Monika Gruber. Und da können wir mal kurz reingucken.
4: Auf einer Skala von 1 bis 10. 1 ist sehr gut und 10 ist ganz schlimm. Wo steht die Landwirtschaft in Deutschland und in Österreich momentan? Was würdest du sagen?
5: Ich würde das unterscheiden. Politischer Rückhalt, ganz schlecht. 10.
4: Von der 10.
5: Also wenn du sagst, 10 ist schlecht,
4: genau.
5: Der politische Rückhalt, es ist Landwirtschaft ist anscheinend nicht mehr gewollt in Deutschland. Zumindest nicht so, wie wir es kennen. Und von dem Know-how, was wir haben, da sind wir weltführend. Wir haben also die best ausgebildeten Landwirte der Welt.
2: Landwirtschaft ist in Deutschland nicht mehr gewollt, sagt er da. Das ist natürlich eine dramatische Ansage. Er hat selbst einen Hof. Aber es gibt doch ein Landwirtschaftsgesetz, wo eigentlich klar geregelt ist, dass Landwirtschaft in Deutschland dazugehört und zum ganz klaren Marktgeschehen mit dazugehört.
3: Ja, der Gesetzgeber hat in den 50er Jahren dieses Gesetz entwickelt, um eine Gleichstellung zwischen Industrie, normaler Entwicklung der Volkswirtschaft und der Landwirtschaft herzustellen. Weil eine soziale Marktwirtschaft ist natürlich auch mit gewissen Steuerungsmechanismen unterlegt. Und das war das Ziel. Das wird aber überhaupt nicht mehr beachtet. Die Landwirtschaft wird der anderen Produktionsbereichen preisgegeben. Das sieht man auch an den Abkommen, die geschlossen werden, die also alle landwirtschaftsunfreundlich sind, die Ware zu schlechteren Standards nach Deutschland reinlassen, die also billiger produziert werden können. Und wir dürfen das nicht, was vielleicht auch im einen oder anderen Fall richtig so ist, weil es um die Gesundheit der Menschen geht. Und das macht natürlich einen Preisdruck und ist eine Wettbewerbsverzerrung, die wir nicht aushalten können. Wir haben hier ein wahnsinniges Know-how. Wir haben hervorragend ausgebildete Landwirte. Bin ich mit Anthony, stimme ich da überein. Aber wir können es nicht anwenden, weil am Ende der Wettbewerb so verzerrt wird durch andere Ware, dass wir nicht konkurrieren können. Die Ware ist da nicht mehr zu unterscheiden. Die Deklaration fehlt, dass es Ware aus Deutschland ist mit entsprechenden Standards. Die ist nicht vorgeschrieben. Und dann steht höchstens vielleicht verarbeitet in Deutschland, aber wo die Rohware herkommt, also das Urprodukt, spielt dann keine Rolle mehr. Und da spielt es auch keine Rolle mehr, wenn es mit Pflanzenschutz behandelt ist, der in Deutschland verboten ist. Ein deutscher Landwirt wäre im Straftatbestand, die Importware nicht.
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2: Der Berliner Senat hat nämlich, wie nun bekannt wurde, das muslimische Seelsorgetelefon mit 135.000 Euro pro Jahr gefördert. Insgesamt waren es dann schon 675.000 Euro von 2022 bis 2026. Darüber berichtet die Bild. Diese Unterstützung ist aber sehr umstritten, denn Sicherheitsbehörden nehmen Islamic Relief Deutschland, mit dem hier der Senat zusammenarbeitet, wegen mutmaßlicher Bezüge zur Muslimbruderschaft ins Visier. Der Senat sieht das Angebot als Hilfe in seelischen Notlagen. Die Bundes-CDU fordert eine Beendigung der Förderung. Und wenn die 2022 begonnen hat, dann war das damals unter Frau Giffey und ihrem rot-grün-dunkelroten Senat. Also 2022 bis 26 675.000 Euro für Telefonseelsorge und dann auch noch in Zusammenarbeit mit einer Organisation, die wegen möglicher extremistischer Verbindungen unter Verdacht steht. Ich frage mich immer, wie kommt es denn zu so etwas? Und offenbar gibt es ja immer noch Leute, die das gut finden.
3: Ja, man muss sich einfach mal über einen längeren Zeitraum solche Meldungen zu Gemüte führen, wo wir überall Geld, Staatsgeld reinpumpen. Also es gibt auch gute Seelsorgeangebote in der evangelischen Kirche, die im Prinzip auf idealistischem Engagement von Gemeindemitgliedern beruhen. Wir haben von den sprichwörtlichen Radwegen in Peru bis zur Islamistenseelsorge sind wir eigentlich so ziemlich in allem vertreten mit Staatsgeld, was so an schönen Nice-to-have-Geschichten unterwegs ist, und sind dann auch noch nachlässig dabei zu gucken, wer kriegt's eigentlich, wo fließt es hin, weil wir, glaube ich, inzwischen versuchen, irgendwie sämtliche Milieus zu bedienen. Das ist dann, glaube ich, eigentlich der Nebenaspekt dieser ewigen Vielfaltsphilosophie, dass wir eigentlich alles, was irgendwie bunt ist, fördern, ohne da einen kritischen Blick drauf zu werfen, was tun wir da eigentlich? Und da fehlt mir dann manchmal schon die FDP mit diesem ganz harten Zug, haltet das Steuergeld beisammen, spart, es wird nicht rausgehauen, was geht. Meinetwegen auch eine andere Partei. Also Hauptsache, Leute, haltet unser Geld zusammen und sponsert nicht jeden Mist, der irgendwie über den Weg läuft. Es ist inzwischen auch ein Unwesen geworden, dass Projekte sich selbst anmelden können für den Bezug von irgendwelchen Fördergeldern und die Prüfung dann in irgendwelche Jurys ausgelagert wird, die dann der Politik Vorschläge machen, und dann wandert das Geld sozusagen im Selbstlauf

0: in den großen Trichter.
1: Ich sitze ja mit zwei gebürtigen Berlinern auf dem Sofa.
0: Das ist richtig.
1: Ja, das ist richtig. Also Ost- und West-Berlin, ja. Frage natürlich noch an dich, Max. Jeder Irrsinn ist ja erst komplett, wenn sich Berlin dieses Irrsinns annimmt. Ich entnehme dieser Meldung der Bild-Zeitung auch Folgendes. Laut Geschäftsbericht ist die Landeskasse Berlin bundesweit der einzige staatliche Geldgeber. Also alle anderen Bundesländer sagen, für so ein TINF geben wir kein Geld aus. Und jetzt kommt's. Wir haben eine Gesundheitssenatorin hier in Berlin, unter einem noch immer CDU-geführten Senat. Das ist die Frau Czuborra von der SPD oder wie die Bild-Zeitung sagt, 60, SPD. Und die sagt auf Bild-Anfrage, eine Einstellung der Förderung ist derzeit nicht geplant. Das ist Berlin.
2: Absolut unglaublich. Ich meine, ich würde nicht die Hand dafür ins Feuer legen, dass nicht auch ganz schön viel Wahnsinn in anderen Bundesländern finanziert wird. Aber ich meine, das muss man sich ja mal vorstellen, dass wir ernsthaft in Berlin sagen, also ich meine, was haben wir alles für Probleme in Berlin mit dem Thema Islamismus und für islamistische Moscheen und wir haben die Muslimbrüder und wir haben Milli Görisch und alles. Und dann gibt es immer noch im Jahr 2026 einen Berliner Senat, der Organisationen auch noch Geld gibt, wo wir sagen, die sind zumindest mal verbunden mit den Muslimbrüdern. Wo wir sagen, das ist eigentlich ja ein Kernproblem sozusagen der islamistischen Unterwanderung. Ja, das ist ja auch die Hamas, ist ja auch Teil der Muslimbruderschaft. Also die auch über dieses ganze Palästina-Thema immer weiter vordringt, immer mehr Unterwanderung auch vornimmt und immer mehr Raum greift, auch in den Moscheegemeinden in Berlin. Und dann geht der Berliner Senat noch her und fördert die. Und das ist ja sowas von unglaublich, dass das immer noch nicht abgestellt wird. Ich meine, wir kämpfen nicht mal gegen die Muslimbrüder, sondern wir fördern sie auch noch. Also und dahinter steht natürlich, dass es bis heute gelingt, diesen muslimischen oder diesen Islamverbänden unter dieses Thema Islamophobie in Anführungszeichen als politisches Schlagwort so in den Vordergrund zu bringen, dass quasi jede Kritik selbst an Islamisten, an Förderung von islamistischen Gruppen pauschal abgewertet wird mit so einem Pseudo-Rassismus-Vorwurf. Und es wird ja also mutwillig vermischt, Rassismus mit eben diesem Wort Islamophobie, wobei natürlich jeder Angst vor dem Islam haben darf, also was überhaupt eigentlich kein Vorwurf ist. Also das völlig legitime Mittel der Religionskritik wird vermengt mit Rassismus bewusst von islamistischen Gruppen, nicht nur um Islamkritik pauschal abzuwerten, sondern eben auch, um weiterhin die Politik in so einen Würgegriff zu nehmen und dass CDU und SPD da weiter mitmachen und weiter quasi da denken, sie könnten da irgendwelche guten Karten bekommen, wenn sie mit solchen Organisationen zusammenarbeiten, ist also unglaublich. Also wenn wir uns angucken, was in Berlin los ist, wirklich unglaublich.
1: Und ein Zitat habe ich noch. Ein Sprecher der Gesundheitssenatorin von der SPD sagt also, Zitat, der Senat fördert spezifisch das Projekt muslimisches Seelsorgetelefon, das ein wichtiges psychosoziales Versorgungsangebot für Berlinerinnen und Berliner mit muslimischen Bezügen in seelischen Notlagen darstellt. Das lasse ich mal so alle auf Sie wirken. Wir kommen zur zweiten Schlagzeile und da bleiben wir in Berlin. Ralf, was ist hier los? Eine Woche nach dem Rückzug von Kai Wegner als CDU-Spitzenkandidat legt die CDU in einer aktuellen Umfrage rasant zu, nämlich um 3 Prozentpunkte. Darüber berichtet der RBB mit Stefan Evers an der Spitze und den neuen Kandidaten reicht sie 20%. Immerhin liegt aber weiterhin hinter der Linken, die mit 22% stärkste Kraft bleibt. Zugleich zeigt die Umfrage, dass viele Berliner ihre Wahlentscheidung noch nicht endgültig getroffen haben. Dass also die neuen Ergebnisse der Sonntagsfrage bei der Wahl zum Berliner Abgeordnetenhaus 22%. Auf Platz 1 die Linke mit 20, wieder in Schlagdistanz, was ein Erfolg für die CDU. Mit 17 dann schon die Grünen, die AfD mit 16% auf den 4. Platz verwiesen, die SPD mit schwachen 12%. Also, da fragt man sich natürlich, was wirkt. Alle atmen auf, dass Wegner weg ist und die CDU kann wieder hoffen.
0: Ja, nun wollen wir mal die Euphorie noch ein bisschen im Schrank lassen. Also eine Schwankung um 2% ist innerhalb einer Schwankungsbreite, die der Fehlertoleranz unterliegt. Das ist noch jetzt nicht der Evers-Effekt, aber dass er am Tag nach seiner Nominierung beispielsweise in der FAZ-Schlagzeile den Kampf gegen die Vermüllung der Stadt angekündigt hat, das ist ja schon mal ein Zeichen von Realitätsnähe. Das ist ja erstmal nichts Schlechtes. Und wenn denn der Trend sich bestätigt, dann zeigt das eben auch, dass Personen und Persönlichkeiten in der Politik eine gewisse Zugkraft haben. Und da konnte man in der Tat seit einiger Zeit an der Statur von Kai Wegner doch gewisse Bedenken haben. Und das begann rasant abwärts zu gehen mit diesem Anschlag auf das Stromnetz in Berlin und den seltsamen Tennis-Eskapaden, die einfach auch jetzt, ja, muss man ja ganz klar sagen, noch nicht restlos aufgeklärt sind, weil man ja nach wie vor nicht so richtig versteht, warum man den ganzen Vormittag dann komischerweise keine Telefonate geführt hat. Also Telefon hat man ja eigentlich als Regent immer dabei, sollte man meinen. Also auch das bleibt ja im Dunkeln. Insofern hat er da vielleicht die Werte tatsächlich nach unten gezogen. Und dass man jetzt eine veritable Figur an der Spitze hat, ist erstmal jetzt nichts Schlechtes. Gleichwohl sehen wir an den Zahlen, dass das linke Lager in Berlin einfach deutlich stärker mobilisiert als das bürgerliche. Und da hat einfach die Konturlosigkeit und das Intrigantentum der Berliner Union einen maßgeblichen Anteil mit dran.
1: Das ist der wichtige Punkt, glaube ich. Max, wenn ich das richtig zusammengerechnet habe, das linke Lager kommt auf stabile 51%. Also mal gewinnen die Grünen ein bisschen und die SPD verliert, mal ist die Linke ganz vorne. Aber es gibt doch jetzt, wie ich finde, ein fast schon stabiler Trend. Und was sind das für Aussichten für Berlin? Die Linke hat momentan die beste Chance, die unbenannte SED hat die beste Chance, den neuen Bürgermeister zu stellen, die neue Bürgermeisterin. Und selbst wenn die CDU noch ein bisschen aufholen sollte, dieser linke Block scheint in der Summe ja fast wie ein Stein gemeißelt.
2: Nein, und das ist auch unglaublich, wenn das darüber so wenig geredet wäre. Wir reden immer über Sachsen-Anhalt und wo jetzt irgendwie die Extremisten an die Macht kommen wollen. In Berlin steht das wirklich kurz davor, dass eine Partei an die Macht kommt, glaube ich, deren Radikalität man sich überhaupt nicht vorstellen kann. Weil man muss auch immer sagen, die Linkspartei, die da jetzt vorne liegt und also regierenden Bürgermeister stellen könnte, die hat nichts mehr zu tun, wenn du jetzt sagst, unbenannte SED, die hat nichts zu tun mit der Linkspartei von ein paar Jahren, Gregor Gysi, was weiß ich, wo man immer sagen kann, das Ost-Berliner Bürgertum mit leichter DDR-Nostalgie und irgendwie Mietpreisbremse, das hat damit nichts mehr zu tun. Diese Linkspartei ist eine radikale Partei, ein antisemitischer Sumpf, die aufbaut auf der Straße, die versucht, die migrantischen Milieus unter der Palästina-Flagge zu gewinnen, die die Systemfrage stellt in ihrer gesamten Rhetorik, deren Basis, die diese Partei im Griff hat, eine Radikalität hat, die wirklich ihresgleichen sucht ansonsten in Deutschland. Wie gesagt, wir sehen das ja selbst, da muss ich nochmal dran erinnern, die Vertreibungskampagne gegen uns wird offiziell von der Linkspartei unterstützt, von der lokalen Linkspartei. Also so weit sind wir gekommen. So eine Partei ist das. Das ist eine Partei ganz unmittelbar der politischen Gewalt, der Antifa und so weiter. Das ist die Linkspartei, die da jetzt bald regierenden Bürgermeister stellen kann. Und das ist, glaube ich, eine Gefahr, die überhaupt noch nicht realisiert wurde. Wie gesagt, das hat auch nichts mit dem rot-rot-grünen Senat, den wir schon mal hatten unter Klaus Lederer, der auch irgendwie aber immer noch ein vernünftiger Mensch war im Endeffekt. Jedenfalls kein Extremist, der jetzt bald noch so. Das ist, glaube ich, noch überhaupt nicht realisiert worden. Und das ist natürlich Wahnsinn, dass eigentlich die CDU dagegen so schwach ist, weil das ist natürlich jetzt eigentlich die letzte Möglichkeit, irgendwie noch dagegen eine bürgerliche Fassade zu wahren oder dagegen zu kämpfen. Man könnte ja auch die SPD stellen. Ich meine, die SPD wird schon getragen, auch noch von einer, würde ich sagen, bürgerlichen Wählerschicht, wo es ja auch einen Spitzenkandidaten gibt, der jetzt eher sich bürgerlich gibt, der sagt, ja, wir verhindern das, die Polizei und so weiter. Da wäre es jetzt eigentlich die Aufgabe der CDU, die SPD zu stellen und zu sagen, wollt ihr wirklich diese Linkspartei hier an die Macht bringen? Wo steht ihr eigentlich und so? Also das ist so eine Existenz, ein existenzieller Wahlkampf, der uns jetzt hier in Berlin bevorsteht. Und da müsste die CDU jetzt wirklich mal aufwachen, weil ich glaube, hier ist das noch viel, viel existenzieller als in anderen Bundesländern, wo hier ist, glaube ich, wirklich nicht egal, wie die Wahl ausgeht. Ja.
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1: Ich bin Thomas Bleskin. Schwere Unwetter haben in Baden-Württemberg und weiteren Teilen Deutschlands zahlreiche Feuerwehreinsätze ausgelöst. In Karlsruhe wurde nach Polizeiangaben ein Mensch von einem umstürzenden Baum getötet.
2: Umgestürzte Bäume, vollgelaufene Keller und beschädigte Autos. Das Unwetter hat die Einsatzkräfte die ganze Nacht auf Trab gehalten. Allein in Karlsruhe gab es mehr als 250 Einsätze. Auch in anderen Teilen Baden-Württembergs mussten Feuerwehren und THW immer wieder ausrücken. Blitze sind eingeschlagen, Dächer wurden abgedeckt. Und das war wohl erst der Anfang, sagt der Deutsche Wetterdienst. Im Laufe des Tages wird es in vielen Regionen demnach wieder sehr ungemütlich. Zoe Tassovali, Redaktion.
1: US-Präsident Donald Trump hat wenige Monate vor den Zwischenwahlen zum Kongress erneut Zweifel an der Verlässlichkeit des amerikanischen Wahlsystems geschürt. In einer Fernsehansprache behauptete er, China habe seit 2020 in großem Stil Wahldaten gestohlen und Journalisten für kritische Berichte bezahlt. Belege aus Geheimdienstinformationen sollen demnach veröffentlicht werden. DGB-Chefin Jasmin Fahimi erwartet zunehmende Arbeitsausfälle durch Extremtemperaturen. Sie fordert deshalb ein neues Hitzeausfallgeld.
3: Mittlerweile klagt jeder Dritte über Hitzestress im Job, gerade bei schwerer körperlicher Arbeit und wenn Zeitdruck besteht. Pflegekräfte, Paketzusteller und Einsatzkräfte hätten es bei hohen Temperaturen oft sehr schwer, so Fahimi. Jeder Hitzetag kostet die Wirtschaft 431 Millionen Euro. Da könne man es sich nicht mehr leisten, untätig zu sein. Nötig sei mehr Hitzeschutz. Gleichzeitig könnten die Firmen auch anderweitig vorsorgen, so die DGB-Chefin, durch Verschattung und bereitgestellte Getränke oder auch indem kurzfristig die Kleiderordnung gelockert wird. Tanja Wagner, Nachrichtenredaktion.
1: Netflix hat in diesem Jahr nach eigenen Angaben bei rund 300 Produktionen künstliche Intelligenz eingesetzt. Co-Chef Sarandos sagte, damit würden unter anderem Menschenmengen oder historische Schlachtszenen erzeugt, die sonst oft aus Zeit- oder Kostengründen nicht realisiert würden. KI sei dabei lediglich ein Werkzeug für Filmschaffende. Trotz steigender Umsätze und Gewinne geriet die Netflix-Aktie nach Vorlage der Quartalszahlen unter Druck.
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1: Zum Wetter die aktuelle Vorhersage des Deutschen Wetterdienstes. Heute ist es oft bewölkt, vielerorts sind Schauer und einzelne Gewitter möglich. Von Südwesten her bis in den Nordosten gibt es teils kräftige Gewitter. Dabei drohen lokal Starkregen, Hagel und schwere Sturmböen. Im Nordwesten bleibt es meist trocken. Die Höchstwerte liegen zwischen 23 Grad an den Küsten und bis zu 30 Grad im Osten.
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1: Heute lautet unser Thema: Panik herrscht bei Steinmeier und Quadbeck. Der Kampf gegen die AfD wird schmutzig. Linksextremisten sind in der Wahl der Mittel generell nicht zimperlich. Aber auch die sogenannte demokratische Mitte legt sich keine argumentativen Rücksichten auf. Die kommenden Wahlen in Sachsen-Anhalt, Berlin und Mecklenburg-Vorpommern sorgen für Betriebsamkeit in den Medien und Parteien des herrschenden Milieus. Panik greift um sich. Man sieht es an Frank-Walter Steinmeier, man sieht es auch an Eva Quadbeck. Der linke Präsident und die linke Hauptstadtjournalistin sind zur Wählerbeschimpfung übergegangen. Es ist die sogenannte demokratische Mitte, die auf diese Weise der Demokratie schadet. Niemand wird der AfD seine Stimme vorenthalten, weil er zum Demokratiefeind oder zum Trottel erklärt wird. Diesem Irrtum geben Steinmeier und Quadbeck sich hin. Steinmeier ist ein langjähriger SPD-Politiker, der als Bundespräsident aus seinem roten Herzen keine Mördergrube macht. Quadbeck ist die Chefredakteurin des Redaktionsnetzwerks Deutschland, kurz RND. Größter Anteilseigner des RND ist die Medienholding der SPD, die Deutsche Druck- und Verlagsgesellschaft DDVG. Auch vor diesem Hintergrund hat es ein Geschmäckle, ja, ein Gestank, wenn Quadbeck AfD-Wahlerfolge als Gefahr für die Demokratie bezeichnet und wenn sie den AfD-Wählern unterstellt, sie wählten letztlich gegen ihre Interessen. In Sachsen-Anhalt, behauptet Quadbeck, setze die AfD nationalistische Duftmarken, ohne sich für die, wie sie sagt, echten Nöte der Menschen zu interessieren.
2: Also interessant finde ich, dass insbesondere diese 10 Punkte, die Sie sofort umsetzen möchten, überhaupt nichts mit den echten Nöten der Menschen zu tun hat. Also in Sachsen-Anhalt ist es ähnlich wie im Rest der Republik. Die Leute sorgen sich um die wirtschaftliche Lage. Das ist wirklich das große Thema. Die Menschen merken, dass sie weniger Geld im Portemonnaie haben und sind sehr skeptisch natürlich, was auch die Reformen der Bundesregierung angeht. Und in Ländern traditionell spielt auch die Bildungspolitik immer eine sehr große Rolle. Auf all das gibt die AfD keine Antwort, sondern sie setzt vor allen Dingen nationalistische Duftmarken.
1: Eva Quadbeck leitet also die Redaktion eines Mediums, das teilweise der SPD gehört. Das RND gehört zum SPD-Medienimperium. Dass die SPD sich für die echten Nöte der Menschen interessierte, behaupten wenige. Und im von Quadbeck verworfenen 10-Punkte-Programm steht auch, es solle unter einer AfD-Landesregierung mehr Abschiebungen geben, eine Führerscheinförderung, besonders für Auszubildende, und eine Arbeitspflicht für Asylbewerber. Das kann man begrüßen oder ablehnen. Es soll aber Menschen in Sachsen-Anhalt geben, die sich durch solche Ankündigungen in ihren Nöten ernst genommen fühlen. Quadbeck hält die AfD-Wähler offenbar für Trottel, die sich mit markigen Sprüchen abspeisen lassen. Der Bundespräsident, der seine SPD-Mitgliedschaft ruhen lässt, geht einen Schritt weiter. Eine Stimme für die AfD sei eine Stimme gegen die Demokratie. Kaum anders ist Steinmeiers Kampfansage aus dem ZDF-Sommerinterview zu verstehen.
3: Aber es gibt heute einen erklecklichen Anteil, die wählen nicht richtig oder falsch oder links oder rechts, sondern die wählen gegen das System der Demokratie.
1: Der Bundespräsident blickt als Apparatschik, der er lebenslang war, auf die Demokratie. Volksherrschaft erscheint als Regiment der Regierung. Steinmeier lässt Stimmen nur für die sogenannten Parteien der Mitte gelten. Der Bundespräsident hat Demokratie nicht begriffen. Er weiß nicht, dass jede freie Wahl ein demokratischer Akt ist, auch und gerade die Wahl einer Oppositionspartei. Auch die Nazi-Keule wird im Panikorchester der Mitte geschwungen. Quadbeck nennt einen AfD-Wahlsieg eine Gefahr für die Demokratie und erinnert an das Nazi-Regime.
2: Wenn historisch in Deutschland erstmals die AfD in einem Bundesland regiert, ausgerechnet in Deutschland, das ja auch die historische Vergangenheit hat mit dem Nazi-Regime, und da guckt das Ausland besonders hin, was sich eben am rechten extremen Rand in Deutschland heute tut. Und die Rechten in aller Welt werden es abfeiern und es ist eine Gefahr, es wäre schon eine Gefahr für die Demokratie.
1: Wer zu historischen Vergleichen greift, sollte über historische Kenntnisse verfügen. Damit ist es offenbar bei Quadbeck wie bei Steinmeier nicht weit her. In einer Demokratie zählt jede Stimme gleich viel. Es gibt keine falschen oder richtigen Voten, über die eine politmediale Elite befinden dürfte. Und ein AfD-Ministerpräsident in Sachsen-Anhalt hätte mit dem mörderischen Regime der Nationalsozialisten nichts zu tun. Die Panik von Steinmeier, Quadbeck und Co. zeigt, das herrschende Milieu kämpft mit allen Bandagen um seine Macht und schwächt sich so jeden Tag selbst. Das war Kissler Kompakt, der erste Kommentar des Tages, Ausgabe 319. Ich freue mich, wenn Sie meinen YouTube-Kanal Kissler Kompakt weiterempfehlen. Ich freue mich auf Wiedersehen und Wiederhören und immer gilt, nur selber denken macht schlau.
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0: sollen durch den Verfassungsschutz daran gehindert werden, an Wahlen teilzunehmen.
1: Es geht um das Herzstück der Demokratie. In Niedersachsen häufen sich die Fälle, in denen AfD-Politiker von Wahlen ausgeschlossen werden könnten. Inzwischen sind 6 Fälle bekannt, in denen die zuständigen Wahlleitungen Prüfverfahren zur Verfassungstreue eingeleitet haben. Grundlage ist eine im April beschlossene Gesetzesänderung. Sie erlaubt es, den Wahlorganen bei Anhaltspunkten für Verfassungsfeindlichkeit den Inlandsgeheimdienst einzuschalten. Die Wahlbehörde fragt dann an, ob Erkenntnisse über den jeweiligen Kandidaten vorliegen. Im Fall des AfD-Politikers Martin Sichert wertete die Wahlleitung allein dessen Mitgliedschaft in der AfD als Anhaltspunkt für fehlende Verfassungstreue. Die Partei wird vom Verfassungsschutz als gesichert rechtsextremistisch eingestuft. In einem Schreiben des Wahlleiters, das NIOS vorliegt, heißt es: Weitere Anhaltspunkte lagen mir nicht vor. Sind wir in Deutschland inzwischen so weit, dass eine Regierungsbehörde darüber mitentscheidet, ob Oppositionspolitiker zu einer Wahl zugelassen werden? Und was sagt Martin Sichert, mit dem NIOS exklusiv gesprochen hat? Darüber sprechen wir jetzt bei NIOS Live.
0: Ja, es geht hier also um den AfD-Bundestagsabgeordneten Martin Sichert, der sich aber eben auch in Friesland, seiner Heimat, engagieren will. Und die Kreiswahlleitung in Friesland hat ihm nur mitgeteilt, warum sie gegen ihn Vorbehalte hat. Sie schreibt, Zitat, nach allgemeinen Hinweisen des niedersächsischen Ministeriums für Inneres, Sport und Digitalisierung besteht ein starkes Indiz für Zweifel an der Verfassungstreue bei Mitgliedschaft in einer als, Zitat, Beobachtungsprojekt nach § 6 niedersächsisches Verfassungsschutzgesetz gesichert extremistisch eingestuften bzw. teilweise eingestuften Partei, was auf die AfD zutrifft. Weiter schreibt die Behörde, weitere Anhaltspunkte lagen nicht vor. Es geht also ein starkes Indiz für Zweifel an der Verfassungstreue, weil die AfD in Niedersachsen als gesichert extremistisch vom Landesverfassungsschutz eingestuft wird. Das heißt also, Max, es gibt keinen konkreten Verdachtsmoment gegen Herrn Sichert, den Bundestagsabgeordneten, der sich auch in Friesland engagieren will als Landrat. Einziger Verdachtsmoment, Mitglied in der AfD.
2: Ja, also es ist eine wirklich verrückte Logik, ja, dass weil die AfD gesamt in Niedersachsen, was auch absurd ist, weil es sicherlich einer der gemäßigtesten Landesverbände von der AfD ist, als gesichert rechtsextrem eingestuft wird, dass deswegen jetzt pauschal quasi, und das bedeutet ja, alle Kandidaten der AfD für solche Ämter könnte man theoretisch ausschließen, dann müsste man mindestens überprüfen. Also das ist schon eine Logik so weit entfernt vom Rechtsstaat. Ich warte jetzt nur noch darauf, dass der Verfassungsschutz in seinen Bericht reinschreibt, dass die AfD deswegen gesichert rechtsextrem ist, weil ja die Kandidaten vielleicht bald von der Wahl ausgeschlossen werden. Das würde sozusagen für mich die Logik noch vervollständigen, die da am Werke ist. Was ist das für eine absurde Demokratievorstellung, dass also der Verfassungsschutz als exekutives Organ nachgelagert der Landesregierung irgendeine Einschätzung vorgibt und auf dieser Basis dann ein Wahlausschluss stattfinden soll? Also dass das überhaupt möglich ist, ist eine Schieflage im Recht. Dass es da keinen Aufschrei gibt, ist absurd. Und dass das dann noch gegen einen Kandidaten angewandt wird, gegen den man gar nichts, nicht mal sich die Mühe macht, pro forma irgendeinen Vorwurf zu erheben, sondern einfach nur sagt, ja, der ist ja Überraschung Mitglied der AfD. Das ist so eine Schieflage. Und ich bin nur noch erschüttert über eine Sache, dass es so wenig demokratische Grundinstinkte mehr gibt politisch, dass da nicht jeder sofort sagt, Moment, wir können doch jetzt nicht sagen, weil die Regierung sagt, die Opposition ist böse, können wir sie jetzt von der Wahl ausschließen. Also, dass diese Logiken sich vollziehen, unglaublich, bis heute unglaublich, wie die Medien immer noch dieses Label gesichert rechtsextrem einfach so verwenden, obwohl es, wie gesagt, eigentlich ja eine innere Bezeichnung einer Regierungsbehörde ist, für die eigene Arbeit dient, also sozusagen, wie man mit so einer Partei umgehen kann und nicht irgendetwas zu tun hat mit einem rechtsstaatlichen Urteil oder sowas, was auch nur irgendeine Aussagekraft hätte. Ja, all das ist unglaublich, aber ich bin am meisten schockiert darüber, über die mangelnde Instinkt, sozusagen das selbstverständliche Ablehnen solcher Hütchenspielertricks.
0: Und einmal mehr ist es der niedersächsische Landesverfassungsschutz, der uns schon mehrfach negativ aufgefallen ist als wackerer Streiter gegen die Meinungsfreiheit. Auch in dieser amerikanischen Dokumentation gegen die Meinungsfreiheit wurden also dort ganz glückliche Mitarbeiter aus Niedersachsen gezeigt, wie sie Leuten ihr Handy wegnehmen, weil sie gegen diese Menschen Verdacht haben. Die meisten der bisher betroffenen Politiker sind Kommunalpolitiker, 6 in Niedersachsen. Sie sind als solche der Öffentlichkeit eher unbekannt. Doch nun hat es eben mit Martin Sichert erstmals einen durchaus prominenten Bundestagsabgeordneten getroffen. Konkret, er kandidiert als Kreisvorsitzender in Friesland-Witt

0: Mund. Zurzeit ist er in den USA und führt dort mit Politikern Gespräche. Wir haben ihn gefragt, wie er die Vorgänge gegen ihn bewertet. Bitte sehr.
1: In dem Schreiben an mich heißt es ganz explizit, dass gegen mich keine weiteren Anhaltspunkte vorliegen, außer dass ich Mitglied der AfD bin. Und das ist natürlich ein riesengroßer Angriff auf die Demokratie, weil man so eine komplette Partei von einer Wahl ausschließen kann. Und sowas kenne ich eigentlich nur aus Staaten wie Nordkorea oder China, dass man versucht, die Opposition komplett platt zu machen und auszuschließen. In einer freiheitlichen Demokratie hat das nichts zu suchen. Und es kann nicht sein, dass ein Innenministerium, dem ja der Verfassungsschutz untersteht, mittels einer ihm weisungsgebundenen Behörde sozusagen eine komplette Partei von der Wahl ausschließen kann. Das ist ein Zeichen von Autokratie, wenn so etwas möglich ist. Das ist das Gegenteil von Demokratie. Und dementsprechend halte ich das für hochgradig kritisch, was da passiert. Und diesem Angriff auf die Demokratie, wir werden einem alles entgegensetzen. Und ich bin entschlossen, da auch richtige Schritte gegen durchzusetzen. Weil das ist meines Erachtens absolut verfassungswidrig, was dort gemacht wird. Das verstößt eindeutig gegen das Grundgesetz, gegen das Grundprinzip der freien und gleichen Wahl. Und dass man einfach so das passive Wahlrecht einer kompletten Partei entziehen möchte, das ist ein richtig großer Angriff auf die Demokratie. Und es ist ja auch keine kleine Partei, sondern es ist ja die Partei, die momentan bundesweit die größte Zustimmung hat, die hier angegriffen werden soll. Es ist der völlige Wahnsinn, wie weit wir inzwischen in Deutschland gekommen sind.
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1: Ich bin Thomas Bleskin. Schwere Unwetter haben in Baden-Württemberg und weiteren Teilen Deutschlands zahlreiche Feuerwehreinsätze ausgelöst. In Karlsruhe wurde nach Polizeiangaben ein Mensch von einem umstürzenden Baum getötet.
2: Umgestürzte Bäume, vollgelaufene Keller und beschädigte Autos. Das Unwetter hat die Einsatzkräfte die ganze Nacht auf Trab gehalten. Allein in Karlsruhe gab es mehr als 250 Einsätze. Auch in anderen Teilen Baden-Württembergs mussten Feuerwehren und THW immer wieder ausrücken. Blitze sind eingeschlagen, Dächer wurden abgedeckt. Und das war wohl erst der Anfang, sagt der Deutsche Wetterdienst. Im Laufe des Tages wird es in vielen Regionen demnach wieder sehr ungemütlich. Zoe Tassovali, Redaktion.
1: US-Präsident Donald Trump hat wenige Monate vor den Zwischenwahlen zum Kongress erneut Zweifel an der Verlässlichkeit des amerikanischen Wahlsystems geschürt. In einer Fernsehansprache behauptete er, China habe seit 2020 in großem Stil Wahldaten gestohlen und Journalisten für kritische Berichte bezahlt. Belege aus Geheimdienstinformationen sollen demnach veröffentlicht werden. DGB-Chefin Jasmin Fahimi erwartet zunehmende Arbeitsausfälle durch Extremtemperaturen. Sie fordert deshalb ein neues Hitzeausfallgeld.
3: Mittlerweile klagt jeder Dritte über Hitzestress im Job, gerade bei schwerer körperlicher Arbeit und wenn Zeitdruck besteht. Pflegekräfte, Paketzusteller und Einsatzkräfte hätten es bei hohen Temperaturen oft sehr schwer, so Fahimi. Jeder Hitzetag kostet die Wirtschaft 431 Millionen Euro. Da könne man es sich nicht mehr leisten, untätig zu sein. Nötig sei mehr Hitzeschutz. Gleichzeitig könnten die Firmen auch anderweitig vorsorgen, so die DGB-Chefin, durch Verschattung und bereitgestellte Getränke oder auch indem kurzfristig die Kleiderordnung gelockert wird. Tanja Wagner, Nachrichtenredaktion.
1: Netflix hat in diesem Jahr nach eigenen Angaben bei rund 300 Produktionen künstliche Intelligenz eingesetzt. Co-Chef Sarandos sagte, damit würden unter anderem Menschenmengen oder historische Schlachtszenen erzeugt, die sonst oft aus Zeit- oder Kostengründen nicht realisiert würden. KI sei dabei lediglich ein Werkzeug für Filmschaffende. Trotz steigender Umsätze und Gewinne geriet die Netflix-Aktie nach Vorlage der Quartalszahlen unter Druck.
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1: Zum Wetter, die aktuelle Vorhersage des Deutschen Wetterdienstes. Heute ist es oft bewölkt, vielerorts sind Schauer und einzelne Gewitter möglich. Von Südwesten her bis in den Nordosten gibt es teils kräftige Gewitter. Dabei drohen lokal Starkregen, Hagel und schwere Sturmböen. Im Nordwesten bleibt es meist trocken. Die Höchstwerte liegen zwischen 23 Grad an den Küsten und bis zu 30 Grad im Osten.
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5: Es ist kurz nach 14 Uhr, schönen Freitag. Ich bin Andreas Dorfmann. Der Countdown läuft, nachher wieder News live am Abend. Darüber spricht Deutschland heute. Heftige Kritik nach Leihmutterschaft. Spahn-Panik in der Union. Die Hintergründe dazu ab 18 Uhr hier bei News, das Radio. Bleiben Sie weiter dran. Jetzt haben wir für Sie On the Beach von Chris Rea.
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2: Fällt ein Land, wie Sachsen-Anhalt, dann fällt auch das nächste und fallen mehrere, dann fällt das ganze System. Das versteht man beim ZDF. Das zweite deutsche Fernsehen, das einst als konservatives Gegengewicht zum linken Rotfunk der ARD gegründet worden war, hat sich in den letzten Jahren zum übelsten Auswuchs der Einschüchterungs- und Machterhaltsmedien entwickelt. Nirgendwo wird so schamlos gehetzt, gelogen, gefälscht, beschönigt, weggelassen, verharmlost und verherrlicht wie beim ZDF. Nirgendwo werden Menschen so skrupellos mit Falschbehauptungen vernichtet wie auf dem Mainzer Lerchenberg oder wie ich ihn nenne, Märchenberg. Hasserfüllte Fernsehhenker wie Jan Böhmermann können ungehindert zum politischen Mord an Andersdenkenden aufrufen. Nazis keulen, ja was meint er wohl damit? Grinsende Giftspritzen wie Dunja Hayali dürfen mit eisigem Zynismus und klammheimlicher Freude tödliche Attentate auf Konservative schönreden, wie im Fall Charlie Kirk. Agitatoren im Korrespondentengewand, wir schalten jetzt nach Washington zu Elmar Thewissen, dürfen ungestraft Lügen aus aller Welt verbreiten, um ihre zusammenbrechende Ideologie zu beschützen und zu bewahren. Und abends, ja abends, ruft dann Markus Lanz mit schwiegersöhnlichem Charme zum Tribunal, um durchaus etwas klüger und raffinierter als seine stumpfsinnigen Kollegen über gute und schlechte Gesinnung zu richten. Zugegeben, dabei geht er Politiker aller Parteien hart an, aber wenn die AfD zu Gast ist, dann verfällt er in den Ton des opportunistischen Scharfrichters, der Senderchef Norbert Himmler seine besondere Linientreue beweisen muss. Was man bei Markus Lanz niemals vergessen darf, ist, dass er während der Corona-Pandemie mit den schlimmsten Fanatikern des Landes, Lauterbach, Priesemann, Brinkmann und wie sie alle hießen, jede Woche zu Gericht gesessen und den deutschen Wahn befeuert hat. Markus Lanz war die Heimat der Angstpropaganda und Einschüchterung, die Arena der obskuren Virologen im totalen Machtrausch. In keiner anderen Sendung wurde das Herrschaftsinstrument, die Wissenschaft, so zelebriert wie bei Markus Lanz. Es war das Fernsehkolosseum, in dem Abweichler und Skeptiker Querdenker genüsslich vorgeführt und dann öffentlich zerfleischt wurden. Der ganz spezielle deutsche Corona-Fanatismus, der am Ende fast in einer gesetzlichen Impfpflicht gemündet wäre, wäre ohne Markus Lanz niemals denkbar gewesen. Das Talkshow-Tribunal Lanz trieb die Politik zu immer wahnwitzigeren Maßnahmen. Es war der Höhepunkt seiner Macht. Doch diese Macht ist zusammengebrochen. Das beste Beispiel dafür ist die jüngste Landsendung mit dem AfD-Spitzenkandidaten Ulrich Siegmund, den man beim ZDF vermutlich zu Recht so fürchtet. Markus Lanz geht erkennbar mit dem Ziel in seine Sendung, dass danach weniger Menschen die AfD wählen und jeder Mensch, der noch drei Gehirnzellen hat und sich diese Sendung ansieht, versteht, das exakte Gegenteil passiert. Nach dieser Markus-Lanz-Sendung werden in Sachsen-Anhalt und vermutlich auch in ganz Deutschland mehr Menschen die AfD wählen. Markus Lanz hat in seiner Sendung zusammengefasst drei Argumente. Sie wollen doch wohl nicht etwa alles anders machen. Und das haben wir noch nie so gemacht. Und das haben wir schon immer so gemacht. Es gibt kaum ein Argument, das Ulrich Siegmund ausführen darf, ohne dass Lanz ihn mit verzerrtem Gesicht und erhobenem Zeigefinger unterbricht. Erkennbar ist seine größte Sorge, dass irgendwer in diesem Land wirklich mal etwas verändern könnte. Wenn Siegmund sagt, das sagen wir den Leuten auch so ganz klar, dann sagt Lanz, das müsst ihr den Leuten aber auch mal ganz klar so sagen. Wenn Siegmund sagt, man müsse mal damit anfangen, etwas zu verändern, sagt Lanz, aber das wird doch ewig dauern. Und wenn Siegmund sagt, er wolle Geld einsparen, dann sagt Lanz, das sei doch viel zu wenig. Und wenn Siegmund sagt, wofür das Geld lieber ausgeben will, sagt Lanz, das sei doch viel zu viel. Mehrfach schlägt Ulrich Siegmund Markus Lanz vor, ihn doch mal zu besuchen in Sachsen-Anhalt. Lanz sagt, er kenne das Land bereits sehr gut, er würde da sehr oft durchfahren. Dazu hat Lanz sich zwei übellaunige AfD-Hasser eingeladen, natürlich drei gegen einen, mit denen er die Fragen vorher erkennbar abgesprochen hat. Falls Sie noch nicht die AfD wählen, aber gerne die AfD wählen würden, dann kann ich Ihnen nur raten, schauen Sie sich diese Sendung an, danach werden Sie nur noch fragen, wo Sie ankreuzen können. Symptomatisch für diese Tiefpunkt-Lanz-Sendung der Meinungsmanipulation ist eine Szene, in der Ulrich Siegmund erklärt, dass Deutsche vielleicht wieder glücklicher und zufriedener in Deutschland leben würden, wenn zum Beispiel die Weihnachtsmärkte nicht aussehen würden wie Festung. Markus Lanz antwortet, damit würde er nicht den sogenannten Fachkräftemangel lösen. Was übersetzt natürlich bedeutet, wir brauchen noch mehr Migration. Wann immer Sie übrigens das Wort Fachkräftemangel hören, dann sollen Sie die illegale Massenmigration klaglos hinnehmen.
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2: Ich bin Alexander Kissler und wir sprechen jetzt nochmal über die außer Kontrolle geratene Gewalt durch Migranten in Deutschland, Anschläge auf unschuldige Kinder in Ruhpolding, Allahu Akbar-Rufe in Dresden und ein Student wurde in Trier kaltblütig umgebracht.
3: 15.07.2026. Ein Mittwochmorgen im neuen Deutschland, ein neuer Alltag. 7.17 Uhr in Ruhpolding. Ein Afghane greift in einem Zug Kinder mit einem Messer an, die auf dem Weg zur Schule sind. Mehr als 40 Kinder laufen um ihr Leben. Es kommt zu einer Panik, bei der sich mehrere Kinder verletzen. Die Polizei vermeldet, für die Bevölkerung gehe keine Gefahr aus. 8.20 Uhr in Dresden. Ein vorbestrafter Türke liefert sich vor einem Supermarkt einen Schusswechsel mit der Polizei und brüllt, von einer Kugel getroffen, am Boden liegend, Allahu Akbar. 9.55 Uhr in Trier. Ein Afghane greift vollkommen unvermittelt einen jungen Studenten an und bringt ihn kaltblütig mit mehreren Messerstichen um. Die Polizei spricht von einem Zufallsopfer. Die Männer kannten sich wohl nicht. 13.15 Uhr in Berlin. Friedrich Merz sagt auf der Sommerpressekonferenz, die Regierung sei in der Migrationspolitik sehr erfolgreich gewesen. Friedrich Merz betont immer wieder, das Migrationsproblem unter Kontrolle zu haben. Währenddessen mehren sich täglich Tote und Verletzte auf deutschen Straßen. Über den neuen Alltag zwischen Messermord und Politikversagen sprechen wir jetzt bei News Live.
2: Ja, und wenn Sie uns bei YouTube in der App oder auf unserer Homepage verfolgen, haben Sie vielleicht eben das exklusive Bildmaterial gesehen aus Ruhpolding, Szene des Grauens. Am Mittwoch war der Bahnhofsvorplatz im bayerischen Ruhpolding und genau dort befindet sich nun unser Reporter Erik Steinberg. Schönen guten Morgen, Erik.
4: Guten Morgen ins Studio.
2: Du bist also ins Bayerische aufgebrochen nach Ruhpolding und bist dort nun wirklich auf dem Bahnhofsgelände. Was hat sich denn dort am Mittwoch ereignet?
4: Ja, eine schreckliche Messertat, wie wir alle wissen. Nochmal vielleicht ein paar kurze Informationen zum Tathergang. Also Täter und Opfer, Opfer in diesem Fall ein Mitarbeiter der Bahn, haben sich zum Tatzeitpunkt beide gemeinsam in einem Zug befunden. Und es sollte dann ursprünglich zu einer ganz regulären Fahrausweiskontrolle kommen. Der allerdings ist der Afghane dann zuvor gekommen, indem er den Bahnmitarbeiter gebeten hat, doch bitte den Zug zu verlassen. Dieser hat daraufhin nachgefragt, was er denn eigentlich damit meinen würde. Und der Afghane hat sich daraufhin nochmal ein bisschen Ausdruck verliehen und hat gesagt, er würde doch auch ein Messer benutzen, wenn dieser jetzt eben nicht den Zug verlassen würde, was dieser wiederum dann auch getan hat. Daraufhin ist der Afghane ihm dann allerdings aus dem Zug gefolgt, wollte ihn weiter mit dem Messer bedrohen und ist dann auch weiteren Passanten hinterhergelaufen. Wir sehen in einem Video Kinder, die schreiend weglaufen, die sich dann hier auch in die umliegenden Geschäfte flüchten. Eine Bäckerei beispielsweise, ein Kiosk, in die Kinder dann reingelaufen sind. Der Täter, der Afghane, hätte aber fast dann noch einen 49-jährigen Mann erwischt, den er mit diesem Messer nur knapp am Hals streift. Also wirklich eine fürchterliche Tat, die sich hier gestern abgespielt hat. Ich habe mich dann gestern am Bahnhof hier umgehört, was denn eigentlich auch die Menschen zu dieser Tat sagen. Und dabei hat sich herausgestellt, dass dieser Afghane hier eigentlich bekannt ist, wie er auf Deutsch gesagt, ein bunter Hund. Also in den Wochen zuvor, in den Monaten zuvor hat es durch diesen Mann hier auch in unmittelbarer Bahnhofsnähe immer wieder Delikte gegeben. Vor 3 Tagen etwa soll er beispielsweise hier in der Bahnhofsnähe noch Bänke verrückt haben, diese auf die Fahrbahn gerückt haben, sodass eben die Autos hier nicht mehr vorbeifahren können. Und auch da hat er beispielsweise von der Polizei schon einen Platzverweis erhalten. Er ist also hier von den Ruhpoldingern schon bestens bekannt und auch bei der Polizei bestens bekannt.
2: Das fügt sich ja leider in ein Muster, Erik, dass wir immer wieder hören, Asylbewerber, Ausländer, Migranten, die anfangen zu randalieren, die eine Gefahr werden für die Umwelt, für andere Menschen. Und was sich ja auch in dieses Muster fügt, wenn wir auch an ganz schlimme Anschläge und Attentate kennen, der Täter hier, der aus Ruhpolding, war ja in einer Gemeinschaftsunterkunft untergebracht und du hast dich auch da schlau machen können.
4: Ja, genau. Ich habe

0: habe tatsächlich mit Mitbewohnern von ihm sprechen können und was ich von denen gehört habe, das passt tatsächlich auch wieder in das übliche Bild, was wir in anderen vorherigen Fällen, Messerattentaten, auch schon so ähnlich mitbekommen haben. Also dieser Mann, Reza M., hat in dieser Unterkunft sehr abgeschieden von den anderen Personen gelebt, soll da eigentlich nur vorbeigekommen sein, um eben zu essen oder zu schlafen. Ansonsten, so hören wir von seinen Mitbewohnern, hat er sich tatsächlich den lieben langen Tag hier vor allem am Bahnhof aufgehalten, soll da mit afghanischen Freunden meistens Marihuana konsumiert haben tagsüber. In der Unterkunft selber hatten die Leute zumeist Angst vor ihm. Er ist auch da gewalttätig geworden. Von einem Mitbewohner hören wir beispielsweise, dass wenn dieser Mann gekocht haben soll, eben andere Leute nicht zum Kochen gegangen sind in der Küche, weil sie Angst vor diesem Mann hatten. Auch da haben wir Geschichten gehört, dass er dort auch die Polizei angegriffen hätte, das Landratsamt angegriffen hätte und auch da, wie hier in Bahnhofsnähe, keinen Respekt gegenüber den Behörden oder eben auch seinen Mitbewohnern gezeigt hat, die ja nach dieser Tat jetzt noch mehr verunsichert sind, noch mehr Angst vor diesem Mann auch haben.
1: Ja, das erinnert mich sehr beispielsweise an die schlimme Geschichte des Attentats von Solingen. Ein Syrer hat das begangen, dort mehreren Toten. Er war auch ähnlich verschrien in einer, ja, ähnlich schlecht beleumundeten Unterkunft. Und hast ja auch mit zwei seiner Mitbewohnern sprechen können. Das hören wir uns jetzt mal an.
2: Kollege rauchen Marihuana und wenn er hat kein Geld oder raucht nicht Marihuana, er hat Kopfproblem, mit Kopfproblem und er kann nicht etwas machen. Und dann macht Problem immer mit anderen Leuten, mit Transtern, Bahnhof auch macht etwas Problem. Letzte 4 Monate für Müll, deswegen viele Müll das in Boden gelassen, kein Geld und macht Problem. Gib mir Geld oder so, wenn er hat kein Marihuana, immer andere Tür machen, tak tak, sagt mir, gib mir Zigarette oder so. Afghaner Kollegen immer Probleme machen das. Syrien immer laut, immer mach Geräusche dort. Sag mir, ich fick Deutschland, ich fick RuPauling, Scheiße, Deutschland. Warum so? Warum gib mir nicht Geld, Deutschland? Weil immer macht Probleme und er hat viel Schuld und er kann nicht bezahlen und dann wie, mach das, sag so. Manchmal gehen im Zug Deutschland Ticketen keine und dann muss auch 60 € bezahlen und er hat letzte Jahre er hat ein Fahrrad genommen, andere Kollege Fahrrad genommen. Alle Kollegen von Reza Angst.
3: Ich habe ein Problem und viele Angst mit diesem Mann. Ich habe immer, wann ich bin gesehen, ich bin weit gelaufen, weil er hat zum Beispiel Massa, viele rauchen mit Marihuana oder Haschisch. Und immer die kaputt, die Tour. Ich wohne in diesem Zimmer und die oben von. Und um 3 Uhr, er macht immer mit dieser Tür und Kühlschrank nach unten. Und immer kaputt Glas auf dem Boden.
4: Ja.
3: Und viele. Und ich kann nicht schlafen und viele Probleme machen.
1: Ja, da fällt mir angesichts dieser Stellungnahme, Max, das alte deutsche Wort des Satansbraten ein. Und wir haben das ja wirklich sehr, sehr oft bei ganz vielen Fällen. Es kommen Menschen ins Land, die hausen oder vegetieren dann in Unterkünften, für die der Staat, der Steuerzahler auch aufkommt. Dann werden sie halt aggressiv. Wir haben es auch gehört, Müll vermüllt hat er die Gegend. Er hat aggressive Taten gehabt gegen die Mitbewohner und gegen die Einrichtung. Und die Deutschen zucken dann mit den Achseln und sagen, naja, es ist er halt da.
5: Ja, das ist natürlich irre, was ihr da auch gezeigt und rausgefunden habt, wie sich das auch darstellt, also auf wie vielen Ebenen man auch letztendlich ja diese Tat, die ja wirklich nur durch Glück eigentlich nicht in einem furchtbaren Blutbad geendet ist, hätte verhindern können und auf welche Wege dort alles offen stehen und wo der deutsche Staat eben bis heute, obwohl wir immer wieder in der gleichen Mechanik diese Attentate erleben, nichts unternehmen kann. Man konnte natürlich längst schon ausländerrechtlich dagegen vorgehen oder abschieben und so weiter. Andere Frage ist aber auch die Psychiatrien, wie das sein kann, dass dagegen nicht vorgegangen wird, dass das ja auch etwas ist, was wir im öffentlichen Raum immer weiter sehen, dass es keine Handhabe gibt dagegen. Also auf so vielen Ebenen sind solche Taten vermeidbar, wie dieses Beispiel wieder einmal zeigt. Und seit Jahren, es passiert nicht, egal welchen Fall man sich da so detailliert anguckt.
1: Aber Friedrich Merz zufolge muss ja gar nicht so viel passieren, weil er sagt ja, das Migrationsproblem ist eigentlich gelöst. wie vor 2 Tagen gesagt?
4: Ich weigere mich anzuerkennen, dass die Taten von Mannheim, Solingen, Magdeburg und jetzt Aschaffenburg die neue Normalität in Deutschland sein sollen. Das Maß ist endgültig voll. Wir stehen vor dem Scherbenhaufen einer in Deutschland seit 10 Jahren fehlgeleiteten Asyl- und Einwanderungspolitik.
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1: Ich bin Dirk Zeitler. Schwere Unwetter haben im Südwesten und Süden des Landes große Schäden angerichtet. Bei Karlsruhe wurde ein Mensch von einem umstürzenden Baum erschlagen. Der Deutsche Wetterdienst warnt für weite Teile Deutschlands heute vor Orkanböen, starke Regen und bis zu 3 cm großen Hagelkörnern.
2: Umgestürzte Bäume, vollgelaufene Keller und beschädigte Autos. Das Unwetter hat die Einsatzkräfte die ganze Nacht auf Trab gehalten. Allein in Karlsruhe gab es mehr als 250 Einsätze. Auch in anderen Teilen Baden-Württembergs mussten Feuerwehren und THW immer wieder ausrücken. Blitze sind eingeschlagen, Dächer wurden abgedeckt. Und das war wohl erst der Anfang, sagt der Deutsche Wetterdienst. Im Laufe des Tages wird's in vielen Regionen demnach wieder sehr ungemütlich. Zoe Tassovali, Nachrichtenredaktion.
1: Deutschland und Frankreich bauen ihre Zusammenarbeit bei der nuklearen Abschreckung aus. Bundeskanzler Merz und Präsident Macron beschlossen in Nörvenig die erstmalige Beteiligung Deutschlands an einer französischen Nuklearübung. Die Kooperation soll nach Angaben beider Länder die nukleare Abschreckung der NATO ergänzen und stärken. Immer mehr Menschen wollen eine Klimaanlage zu Hause. Jeder Fünfte denkt angesichts der heißer werdenden Sommer darüber nach, sich eine anzuschaffen. Der Bundesgerichtshof in Karlsruhe hat nun die Rechte von Wohnungseigentümern diesbezüglich klargestellt.
3: Eine Hausgemeinschaft kann nämlich nicht pauschal sagen, eine Klimaanlage kommt überhaupt nicht in Frage. Auch nicht, wenn die Geräusche macht oder warme Abluft abgibt. Solche Beeinträchtigungen sind hinnehmbar, sagen die Richter. Konkret geht's um sogenannte Split-Anlagen, also solche, die eine Einheit drinnen und eine andere draußen auf dem Balkon haben. Der Verkauf solcher Anlagen ist in den vergangenen Jahren rasant gestiegen. Claudia Wächter, Nachrichtenredaktion.
1: Vor der schleswig-holsteinischen Ostseeküste ist möglicherweise erneut ein Buckelwal unterwegs. Das Deutsche Meeresmuseum erhielt 2 Sichtungsmeldungen vor Heiligenhafen. Nach Angaben der Fachleute lässt die Qualität der Bilder keine eindeutige Bestimmung zu. Größe und Erscheinungsbild sprechen aber für den zuletzt vor Dänemark beobachteten Buckelwal.
0: Soweit das Neueste. 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
1: Zum Wetter, die aktuelle Vorhersage des Deutschen Wetterdienstes. Es bleibt wechselhaft. Am Nachmittag breiten sich Schauer und einzelne Gewitter vom Südwesten und Süden bis in den Nordosten aus. Dabei kann es örtlich kräftig regnen. Auch mit größerem Hagel und vereinzelt sogar Orkanböen. Im Nordwesten bleibt es meist trocken. Die Temperaturen erreichen 23 Grad an den Küsten, sonst 25 bis 30 Grad. Nachts lassen die Gewitter nur langsam nach. Morgen gibt es vor allem im Süden und Südosten weitere Schauer und Gewitter, sonst ist es meist freundlicher bei 20 bis 29 Grad.
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5: Es ist kurz nach 15 Uhr, einen schönen Freitag. Ich bin Andreas Dorfmann. Der Countdown läuft, nachher wieder News live am Abend. Darüber spricht Deutschland heute. Heftige Kritik nach Leihmutterschaft. Spahn-Panik in der Union. Die Hintergründe dazu ab 18 Uhr hier bei News das Radio. Bleiben Sie weiter dran. Jetzt haben wir für Sie Lovefool von The Cardigans.
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2: Boah, Leute, wenn Journalisten auf offener Straße gejagt werden, wenn ein politisch breit unterstütztes linksradikales Bündnis lebensgefährliche Kopftritte im Nachhinein durch eine Täter-Opfer-Umkehr legitimiert, dann hat Pressefreiheit in Deutschland fertig. Ich sag's euch, wenn ich nicht schon mit der linken Bubble gebrochen hätte, nach diesen Bildern würde ich es tun. Darüber müssen wir sprechen. Wenn ihr mir schon eine Weile folgt, dann wisst ihr, dass ich kein Fan davon bin, nur auf einer Seite rumzuhacken oder zu sagen, links ist schuld oder rechts ist schuld, ladidadida. Ich sehe die gleichen Strategien und Muster auf allen Seiten, egal wo sie politisch stehen. Allerdings muss ich trotzdem sagen, man möchte die linke Blase aktuell wirklich wachrütteln. Man möchte sie schütteln. Ich bin kein Fan von krasser Polemik oder von harten Überspitzungen. Aber wenn man sich die Bilder anschaut von diesen widersetzten Protesten rund um den AfD-Parteitag am 4. und 5. Juli, dann muss man ganz klar sagen, das geht zu weit. Und ich möchte eine Frage direkt an die linke Blase adressieren. Merkt ihr eigentlich noch was? Wir sprechen später auch noch über das Blockieren von Parteitagen im Generellen. Dazu habe ich nämlich auch eine vielleicht streitbare Meinung. Aber klare Meinung. Aber insbesondere geht es natürlich um den Vorfall, bei dem zwei Journalisten von Apollo News von einem linken Lynchmob gejagt und verprügelt wurden. Wenn Journalisten, die einfach nur ihre Arbeit machen, die einfach nur da sind und die Kamera draufhalten, um zu berichten, so wie Journalisten es nun mal tun, wenn die auf offener Straße gejagt werden, zu Boden gerissen und gegen den Kopf getreten werden, und wenn das am Ende entweder ganz totgeschwiegen oder eher relativiert als verurteilt wird, dann hat die Linke endgültig ihren moralischen Kompass verloren. Das hat nichts mehr mit irgendeiner demokratisch geführten Debatte zu tun. Und ja, natürlich sind das nicht alle Linken, aber, und wir schauen uns die Bilder gleich nochmal an, es war eben auch nicht wirklich eine Spur von Zivilcourage. Welcher klar denkende Mensch würde in so einer Situation bitte nicht dazwischen gehen oder irgendwie gegenwirken? Das, meine Lieben, ist die dunkle Seele der Antifa. Das ist der schwarze Block. Und es tut mir leid, aber bei all der Solidarität, die der Antifa teilweise aus linksprogressiven Kreisen zuteil wird, kann ich nicht anders, als sie, spätestens seit Corona, als die inoffizielle Prügelexekutive des Establishments zu betrachten, des Staats zu betrachten. Wer so zu einer Demonstration geht, der möchte nicht friedlich sein. Das weiß ich, das wissen die, das weiß auch Luisa Neubauer. Da kann sie noch so viele "Wir sind die Guten" Schilder hochhalten. Wenn du Hass und Gewalt verurteilst, wo ist deine Stellungnahme? Ehrlich gesagt, würde ich von allen, zumindest den öffentlichen Personen, die sich nicht zur Antifa zugehörig sehen, die einfach im linken Spektrum unterwegs sind, was vollkommen legitim ist, die Verantwortung und Einfluss haben und friedlich demonstrieren wollten oder wollen, die auf dieser Demonstration waren, von all diesen Menschen würde ich erwarten, dass sie hier irgendwie reagieren. Und tatsächlich, eine Distanzierung reicht auch nicht aus. Es muss dafür gesorgt werden, dass die Täter belangt werden und dass hier Maßnahmen ergriffen werden. Die Antifa, die linksextreme Szene im Allgemeinen, ist eine ernstzunehmende, gewaltbereite, extremistische Bedrohung für den inneren Frieden dieses Landes. Ich glaube, Leute, das ist nicht mehr von der Hand zu weisen. Ich sag's nochmal. Wenn ich nicht vorher schon aus Gründen mit der linken Bubble gebrochen hätte, ich würde es jetzt tun. Nachdem ich diese Bilder gesehen habe und sehe, dass große Teile der linken Blase komplett unbothered sind, weil es hat ja irgendwie auch die Richtigen getroffen. Was soll man machen, ne? Jesus, wo kommen wir hin? Tritte gegen den Kopf. Ich wünsche es niemandem. Aber ich weiß nicht, ob ihr schon mal anwesend wart, während diese Form von Gewalt an jemandem ausgeübt wurde. Ich persönlich bin schon mal unfreiwillig Zeuge davon geworden, ehrlich gesagt mehr als einmal, aber einmal im Speziellen, das ich jetzt meine. Und ich war schockiert zu sehen, dass es tatsächlich keinerlei Zivilcourage gab, oder sagen wir, sie hielt sich sehr in Grenzen. Das war an einem Flughafen und inklusive mir waren es, glaube ich, 3 Leute, die aufgesprungen sind und helfen wollten. Jeder, der bei sowas schon mal dabei war, weiß, wenn es auf den Bildern furchtbar ist, dann ist es in der Realität noch viel, viel schlimmer, diese schreckliche Energie auch zu spüren, wenn jemand ungehemmt auf den Kopf eines anderen eintritt. Tritte gegen den Kopf bedeuten im Übrigen auch, dass der Täter schwerste Verletzungen in Kauf nimmt, dass er schon die Kontrolle verloren hat, dass er sich offensichtlich nicht mehr regulieren kann. Und wenn man das zu Ende denkt, dann heißt das, dass er damit natürlich auch eine Körperverletzung mit Todesfolge in Kauf nimmt. Die beiden Apollo-Journalisten, denen das passiert ist, hatten so ein fucking Glück, dass sie mit nur, ich sag's in Anführungszeichen, nur leichten Verletzungen davon gekommen sind. Und dass am Ende doch einfach genug Polizei vor Ort war. Das ist einfach kein Spaß mehr. Das ist nichts, was bagatellisiert oder irgendwie relativiert werden sollte. Und erst recht hat es überhaupt nichts, also wirklich rein gar nichts mehr mit demokratischen Prinzipien oder, was erzählen die noch alles, Demokratieschutz oder irgendeinem Kampf für irgendwas Gutes zu tun. Wehret den Anfängen, Leute, man kann es nicht oft genug sagen. Das ist ein Exempel, das hier statuiert wird. Wie wir damit umgehen, Politik, wie Medien damit umgehen, Justiz, das wird der linksextremistischen Blase, bei der wir ja irgendwie sowieso dazu tendieren, sie im positiven Sinne mit der, ja, linken Blase allgemein zu vermischen, also quasi alles, was linksradikal ist, ist links, passt schon, während es auf der anderen Seite genau andersrum ist, also alles, was rechts ist, ist definitiv rechtsradikal und gehört aussortiert. Das Signal, das wir der linksradikalen Blase geben, wenn wir Taten wie diese hier bagatellisieren, ist, passt, genauso weitermachen. Und die sind mittlerweile wirklich zu vielem fähig. Ich sag nicht alles, aber zu vielem. Und das sehen wir auf diesen Aufnahmen. Denn sie sind politisch frustriert, durch den Höhenflug der AfD, ganz klar. Sie sehen ihr Narrativ bedroht und sie fühlen sich in ihrer Ideologie gekränkt. Bevor wir einen Schritt weitergehen, lasse ich meinen Kollegen Julius Böhm noch mal ein paar wichtige Kernpunkte zu Widersetzen vortragen. Also diesem Bündnis, das hinter dem ganzen Theater, den Blockaden der Demonstration an sich und summa summarum eben auch hinter dieser Gewalt gegen Journalismus steckt und offensichtlich auch steht.
3: Widersetzen ist das offizielle Dachorganisationsnetzwerk dieser Demos, unter anderem jetzt in Essen, aber auch zuvor auch schon bei anderen Demonstrationen, auch schon in Lützerath und dergleichen. So, Essen, vorher war es, glaube ich, Riesa, ja. Gießen, all diese AfD-Parteitage, die blockiert und verhindert hätten werden sollen. Denen haben sich angeschlossen. Die Grüne Partei, die Linke Partei, die Jugend der SPD, Teile des DGB, Teile der Kirchen, Teile von Verdi. Das ist die Dachgruppe, der sich all diese Partei, Kirchen, Gewerkschaften, ja, Jugendparteien und dergleichen offiziell angeschlossen haben. Luisa Neubauer, Heidi Reichenegg, Katrin Göring-Eckardt haben alle aufgerufen, zur Widersetzen-Demo zu gehen, um die AfD zu blockieren, zu verhindern.
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1: Wir beginnen den Tag nämlich mit der völlig außer Kontrolle geratenen Gewalt durch Migranten in Deutschland, Anschläge auf unschuldige Kinder in Ruhpolding, Alu Akbar-Rufe in Dresden und ein Student wird in Trier kaltblütig umgebracht.
2: 15.07.2026, ein Mittwochmorgen im neuen Deutschland, ein neuer Alltag. 7.17 Uhr in Ruhpolding. Ein Afghane greift in einem Zug Kinder mit einem Messer an, die auf dem Weg zur Schule sind. Mehr als 40 Kinder laufen um ihr Leben. Es kommt zu einer Panik, bei der sich mehrere Kinder verletzen. Die Polizei vermeldet, für die Bevölkerung gehe keine Gefahr aus. 8.20 Uhr in Dresden. Ein vorbestrafter Türke liefert sich vor einem Supermarkt einen Schusswechsel mit der Polizei und brüllt, von einer Kugel getroffen, am Boden liegend, Allahu Akbar. 9.55 Uhr in Trier. Ein Afghane greift vollkommen unvermittelt einen jungen Studenten an und bringt ihn kaltblütig mit mehreren Messerstichen um. Die Polizei spricht von einem Zufallsopfer. Die Männer kannten sich wohl nicht. 13.15 Uhr in Berlin. Friedrich Merz sagt auf der Sommerpressekonferenz, die Regierung sei in der Migrationspolitik sehr erfolgreich gewesen. Friedrich Merz betont immer wieder, das Migrationsproblem unter Kontrolle zu haben. Währenddessen mehren sich täglich Tote und Verletzte auf deutschen Straßen. Über den neuen Alltag zwischen Messermord und Politikversagen sprechen wir jetzt bei News Live.
1: Ja, es ist ein neuer, ein durchaus betrüger.

0: umgebracht und die beiden Männer kannten sich wohl nicht. Und dieses Wort hören wir immer wieder, Zufallsopfer. Das heißt, niemand kann sich irgendwo mehr sicher sein. Überall drohen Gefahren für Leib und Leben. Wie bewerten Sie denn die aktuelle Sicherheitslage, Herr Ostermann?
1: Die aktuelle Sicherheitslage, sie unterscheidet sich eigentlich gar nicht so sehr von der in der jüngsten Vergangenheit. Ich mache ja schon seit 2 Jahren auf dieses Thema Tatmittelmesser aufmerksam. Und ich sage auch schon seit Jahren, dass diese Migrationskrise vor allem eine Kriminalitätskrise ist und eine Krise der sozialen Infrastruktur. Das ist also eben das Ergebnis. Das Ergebnis davon, wenn wir auf allen Ebenen politisch versagen und die Realitäten nicht anerkennen. Und Zufallsopfer ist genau das richtige Wort. Denn diese Menschen, die wir hier in Deutschland haben und die im Regelfall vollziehbar ausreisepflichtig sind, denen geht es nicht um irgendwelche geplanten Taten, sondern denen geht es darum, größtmöglichen Schaden anzurichten. Und dieses Tatmittelmesser ist und bleibt eben tödlich. Und deswegen ist es wichtig, ganz genau hinzuschauen, wer das denn ist. Im Regelfall wissen wir das mittlerweile und dann daraus resultierend auch die aufenthaltsbeendenden Maßnahmen, also die Abschiebungen zu forcieren. Hier muss man aber sagen, ist nicht die Bundesregierung in Verantwortung, sondern die Landesregierungen. Und genau hier fängt dieses kleine Staatsversagen mit großer Wirkung an.
0: Ein kleines Staatsversagen mit großer Wirkung, sagen Sie. Der Kanzler spricht ja immer wieder davon, das Migrationsproblem sei gelöst oder zumindest wesentlich gelöst. Er rühmt sich da des Umstands, dass die Zahl der Asylanträge sinke. Aber das ändert ja nichts oder nur wenig daran, dass sehr viele Menschen sich in diesem Land befinden, Herr Ostermann, Sie haben es angedeutet, die vollziehbar ausreisepflichtig sind, aber nicht abgeschoben werden.
1: Ja, genau. Und hier muss man ganz klar adressieren. Und genau das ist das, was selten gemacht wird. Es sind in allererster Linie ja die Landesregierungen, die dafür verantwortlich sind, die Abschiebeinfrastruktur zu installieren. Und hier gibt es 2 Varianten. Entweder man kann es nicht besser oder man will es offensichtlich nicht besser. Beide Varianten sind eine formvollendete Katastrophe. Die Anwendung von Bettbrotseife, die Installierung von Abschiebehaftplätze, Ausreisegewahrsamszentren, beschleunigte Verfahren, Stärkung der Verwaltungsgerichte. Die Dänen machen uns das doch vor. Warum soll ein Mensch, der hier erstmal einen Antrag stellt, sich frei bewegen? Und warum soll ein Mensch, der keine Legitimation hat, sich hier frei zu bewegen oder sich überhaupt hier aufzuhalten, genau das denn auch tun? Also warum darf er sich denn frei aufhalten? Warum haben wir überbordende Finanzleistungen? Am Ende müssen wir uns doch ehrlich machen. Dieses Problem ist nicht neu. Das, was aber immer schlimmer wird, ist die Gewalteskalation, ist der kollektive Freiheitsverlust, ist das Zuwiderhandeln des Schutzversprechens gegenüber der eigenen Bevölkerung, diese Tathandlungen, die kennen wir alle schon jeden einzelnen Tag. Im vergangenen Jahr 79 Messerdelikte, weit über 40 konkret gegen das Leben. Und wenn wir jetzt keine Kraftanstrengungen vollziehen, das soll also heißen, dass die Bundesländer sich mal einig werden mit dem Bund zusammen, dann werden wir keine Abschiebeoffensive haben und dann bleiben diese Bilder Alltag und das können und dürfen wir vor allem nicht dulden.
0: Dazu ein Hinweis vielleicht noch, auch wenn Sie jetzt nicht gesagt haben, die Länder sind zuständig für die Ausweisung von vollziehbar ausreisepflichtigen, abgelehnten Asylbewerbern. Der Kanzler hat sich ja auch immer wieder dazu geäußert. Er hat, als er noch nicht Kanzler war, sondern Oppositionsführer im Januar 25, sich sehr deutlich geäußert. Daran, wir erinnern uns vielleicht noch, starben bei einem Messerangriff durch einen Afghaner, wie nun auch in Ruhpolding, in Aschaffenburg damals 2 Menschen, darunter ein Kind. Und hören wir mal zur Grundlage unserer weiteren Debatte, was Merz als Oppositionsführer damals sagte.
2: Ich weigere mich anzuerkennen, dass die Taten von Mannheim, Solingen, Magdeburg und jetzt Aschaffenburg die neue Normalität in Deutschland sein sollen. Das Maß ist endgültig voll. Wir stehen vor dem Scherbenhaufen einer in Deutschland seit 10 Jahren fehlgeleiteten Asyl- und Einwanderungspolitik.
3: Guten Morgen, Herr Ostermann. Das waren interessante Einspieler. Ich habe gestern auf der Homepage eine Analyse dazu geschrieben und habe geschrieben, dem Kanzler fallen seine markigen Wahlversprechen heute auf die Füße, weil sie mit der Realität einfach nicht harmonieren. Dann kriegte ich einen Anruf von einem bekannten Unionspolitiker, der sagte, ja, das sei aber ziemlich unfair, ihm diese Wahlversprechen vorzuhalten, denn die Realität werde ja auch in den nächsten Jahren immer wieder solche Übergriffe zeigen, weil das ja nicht von einem Tag

0: auf der anderen aus der Welt zu schaffen ist. Jetzt haben Sie ziemlich genau eigentlich auch den Katalog nochmal skizziert, den Merz damals genannt hat. Interessanterweise nennt Merz den nicht mehr. Ist das nicht ein Riesenproblem, wenn man vor der Wahl tatsächlich wirklich auf den Punkt die Probleme anspricht und dann hinterher nur noch sagt, gut, die Asylanträge sinken, wir waren erfolgreich. Die Realität ist ja das, was in den Alltag der Menschen wirklich jeden Tag hineinspielt.
1: Herr Schuller, Sie haben absolut recht. Es gibt einen Unterschied zwischen Wahlkampfrhetorik, die wir alle kennen, und Fundamentalrhetorik. Was der Bundeskanzler vor dem Wahlkampf gemacht hat, war Fundamentalrhetorik. Er hat ganz viel Richtiges gesagt, aber vor allem hat er ganz viel gesagt, was er gar nicht zu verantworten hat, wofür er sich aber jetzt ja einsetzen könnte. Und warum geht er nicht in die Innenministerkonferenz, warum geht er nicht in die Ministerpräsidentenkonferenz und macht sich mal stark für eine ganz einheitliche, entbürokratisierende Lösung mit Zuständigkeitsverwaltung des Bundes bei aufenthaltsbeendenden Maßnahmen, bei der Installierung von Ankerzentren, bei der Zuständigkeitserweiterung der Bundespolizei, bei der Entlastung der Länder, und ich könnte ja ewig so weitermachen, bei der Installierung und Förderung von GEAS. Ja, da ist es ziemlich still geworden, wie bei vielen anderen auch. Und das muss man, darf man und sollte man dem Bundeskanzler auch zum Vorwurf machen. Wo kommen wir denn dahin, wenn Menschen in Verantwortung, in prägender Verantwortung, in der Verantwortung etwas versprechen und man darf sie nicht daran erinnern? Und ich wiederhole das gerne. Es sind ja in allererster Linie die in Deutschland lebenden Menschen, die da fundamental drunter leiden, aufgrund von kollektiven Freiheitsverlusten, ganz konkreten Bedrohungslagen und immer widerwärtigeren Gewalt- und Sexualverbrechen. Es sind auch Einsatz- und Rettungskräfte. Also für die Polizei ist das ja mittlerweile Alltag geworden. Redet man viel zu selten drüber, wie professionell, unaufgeregt das mittlerweile abgewickelt wird. Eine konkrete Einsatzgefahr gegen das Leben wird seriös runtergearbeitet. Da könnten wir uns jetzt drüber freuen, dass wir so professionelle Polizisten haben. Ich finde das überhaupt nicht witzig und ich finde es vor allem traurig, dass wir überhaupt in diese Situation gekommen sind. Und ich prognostiziere, wenn wir weiter viel Rhetorik haben, aber keine Schaffenskraft in der politischen Umsetzung, dann wird das alles noch viel schlimmer. Und was das für Konsequenzen für dieses wunderschöne Land hat und vor allem für die hier in Deutschland lebenden Menschen, das brauche ich ja niemandem erklären.
0: Fühlen Sie sich da von der Politik manchmal allein gelassen? Sie haben in den vergangenen Tagen sich eine relativ beachtliche Redeschlacht mit Campino geliefert über den Abschiebeterminal am Münchner Flughafen. Das ist die eine Seite, ein bestimmtes gesellschaftliches Milieu, was mit einem ganz anderen Zugang zur Migrationspolitik hat. Aber die Politik der Bundesregierung ist, habe ich den Eindruck, sehr still geworden, was man Dobrindt, dem Bundesinnenminister, gar nicht in dem Maße vorwerfen kann, weil der versucht, auf eine unterschwellige Art und Weise Druck zu machen, ohne irgendwelche Widerstände zu wecken. Trotzdem hat man als Bürger den Eindruck, die Politik macht das Thema im Augenblick eher klein als groß.
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1: Ich bin Dirk Zeitler. Am Mittwoch hatten Unionsfraktionschef Spahn und sein Ehemann Daniel Funke bekannt gegeben, dass sie Eltern geworden sind, mit Hilfe einer Leihmutter aus den USA. In Deutschland ist Leihmutterschaft verboten, auch die CDU ist für das Verbot. Deshalb fordert jetzt ein ranghoher CDU-Politiker Spahns Rücktritt als Fraktionschef.
2: Das geht gar nicht, meint Daniel Peters, CDU-Landeschef in Mecklenburg-Vorpommern. Jens Spahn habe sich mit der Leihmutterschaft in den USA in voller Absicht über deutsches Recht hinweggesetzt. Deshalb, so Peters im Bild-Interview, sei Spahn als Vorsitzender der Unionsfraktion nicht mehr tragbar. Die CDU stehe für Glaubwürdigkeit und Klarheit, gerade in sensiblen ethischen Fragen. Und Spahn habe eine besondere Vorbildfunktion in der Partei. Peters ist Mitglied im CDU-Bundesvorstand und führt gerade einen Landtagswahlkampf. Thomas Thonfeld, Nachrichtenredaktion.
1: Deutschland und Frankreich bauen ihre Zusammenarbeit bei der nuklearen Abschreckung aus. Bundeskanzler Merz und Präsident Macron beschlossen in Nörvenich den Start einer gemeinsamen Nuklearkooperation.
3: Auslöser ist vor allem die angespannte Sicherheitslage in Europa. Frankreich hatte seinen europäischen Partnern schon vor Jahren angeboten, enger bei der nuklearen Abschreckung zusammenzuarbeiten. Jetzt macht Deutschland diesen Schritt auch und es gab auch schon die erste gemeinsame Übung. Damit ist die Zusammenarbeit praktisch schon gestartet. Frankreich und Deutschland wollen damit ein Zeichen setzen und die Abschreckung in Europa stärken, sowie die Verteidigung innerhalb der NATO so ergänzen. Zoe Tassovali, Nachrichtenredaktion.
1: Andy Burnham ist zum neuen Vorsitzenden der britischen Regierungspartei Labour ernannt worden. Der frühere Bürgermeister von Greater Manchester tritt die Nachfolge von Keir Starmer an, der im Juni seinen Rücktritt erklärt hatte. Burnham ist der große Hoffnungsträger der Partei. Er soll am Montag neuer Premierminister werden. Schwere Unwetter haben im Südwesten und Süden des Landes große Schäden angerichtet. Bei Karlsruhe wurde ein Mensch von einem umstürzenden Baum erschlagen. Der Deutsche Wetterdienst warnt für weite Teile Deutschlands heute vor Orkanböen, Starkregen und bis zu 3 cm großen Hagelkörnern.
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1: Zum Wetter, die aktuelle Vorhersage des Deutschen Wetterdienstes. Es bleibt wechselhaft. Am Nachmittag breiten sich Schauer und einzelne Gewitter vom Südwesten und Süden bis in den Nordosten aus. Dabei kann es örtlich kräftig regnen. Auch mit größerem Hagel und vereinzelt sogar Orkanböen. Im Nordwesten bleibt es meist trocken. Die Temperaturen erreichen 23 Grad an den Küsten, sonst 25 bis 30 Grad. Nachts lassen die Gewitter nur langsam nach. Morgen gibt es vor allem im Süden und Südosten weitere Schauer und Gewitter, sonst ist es meist freundlicher bei 20 bis 29 Grad.
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5: Es ist kurz nach 16 Uhr, einen schönen Freitag. Ich bin Andreas Dorfmann. Der Countdown läuft. Nachher wieder News Live am Abend. Darüber spricht Deutschland heute. Heftige Kritik nach Leihmutterschaft. Spahn-Panik in der Union. Die Hintergründe dazu ab 18 Uhr hier bei News das Radio. Bleiben Sie weiter dran. Jetzt haben wir für Sie Schaut von Tears for Fears.
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1: Heute lautet unser Thema: Panik herrscht bei Steinmeier und Quadbeck. Der Kampf gegen die AfD wird schmutzig. Linksextremisten sind in der Wahl der Mittel generell nicht zimperlich. Aber auch die sogenannte demokratische Mitte legt sich keine argumentativen Rücksichten auf. Die kommenden Wahlen in Sachsen-Anhalt, Berlin und Mecklenburg-Vorpommern sorgen für Betriebsamkeit in den Medien und Parteien des herrschenden Milieus. Panik greift um sich. Man sieht es an Frank-Walter Steinmeier, man sieht es auch an Eva Quadbeck. Der linke Präsident und die linke Hauptstadtjournalistin sind zur Wählerbeschimpfung übergegangen. Es ist die sogenannte demokratische Mitte, die auf diese Weise der Demokratie schadet. Niemand wird der AfD seine Stimme vorenthalten, weil er zum Demokratiefeind oder zum Trottel erklärt wird. Diesem Irrtum geben Steinmeier und Quadbeck sich hin. Steinmeier ist ein langjähriger SPD-Politiker, der als Bundespräsident aus seinem roten Herzen keine Mördergrube macht. Quadbeck ist die Chefredakteurin des Redaktionsnetzwerks Deutschland, kurz RND. Größter Anteilseigner des RND ist die Medienholding der SPD, die Deutsche Druck- und Verlagsgesellschaft DDVG. Auch vor diesem Hintergrund hat es ein Geschmäckle, ja, ein Gestank, wenn Quadbeck AfD-Wahlerfolge als Gefahr für die Demokratie bezeichnet und wenn sie den AfD-Wählern unterstellt, sie wählten letztlich gegen ihre Interessen. In Sachsen-Anhalt, behauptet Quadbeck, setze die AfD nationalistische Duftmarken, ohne sich für die, wie sie sagt, echten Nöte der Menschen zu interessieren.
2: Also interessant finde ich, dass insbesondere diese 10 Punkte, die Sie sofort umsetzen möchten, überhaupt nichts mit den echten Nöten der Menschen zu tun hat. Also in Sachsen-Anhalt ist es ähnlich wie im Rest der Republik. Die Leute sorgen sich um die wirtschaftliche Lage. Das ist wirklich das große Thema. Die Menschen merken, dass sie weniger Geld im Portemonnaie haben und sind sehr skeptisch, natürlich, was auch die Reformen der Bundesregierung angeht. Und in Ländern traditionell spielt auch die Bildungspolitik immer eine sehr große Rolle. Auf all das gibt die AfD keine Antwort, sondern sie setzt vor allen Dingen nationalistische Duftmarken.
1: Eva Quadbeck leitet also die Redaktion eines Mediums, das teilweise der SPD gehört. Das RND gehört zum SPD-Medienimperium. Dass die SPD sich für die echten Nöte der Menschen interessierte, behaupten wenige. Und im von Quadbeck verworfenen 10-Punkte-Programm steht auch, es solle unter einer AfD-Landesregierung mehr Abschiebungen geben, eine Führerscheinförderung, besonders für Auszubildende, und eine Arbeitspflicht für Asylbewerber. Das kann man begrüßen oder ablehnen. Es soll aber Menschen in Sachsen-Anhalt geben, die sich durch solche Ankündigungen in ihren Nöten ernst genommen fühlen. Quadbeck hält die AfD-Wähler offenbar für Trottel, die sich mit markigen Sprüchen abspeisen lassen. Der Bundespräsident, der seine SPD-Mitgliedschaft ruhen lässt, geht einen Schritt weiter. Eine Stimme für die AfD sei eine Stimme gegen die Demokratie. Kaum anders ist Steinmeiers Kampfansage aus dem ZDF-Sommerinterview zu verstehen.
3: Aber es gibt heute einen erklecklichen Anteil, die wählen nicht richtig oder falsch oder links oder rechts, sondern die wählen gegen das System der Demokratie.
1: Der Bundespräsident blickt als Apparatschik, der er lebenslang war, auf die Demokratie. Volksherrschaft erscheint als Regiment der Regierung. Steinmeier lässt Stimmen nur für die sogenannten Parteien der Mitte gelten. Der Bundespräsident hat Demokratie nicht begriffen. Er weiß nicht, dass jede freie Wahl ein demokratischer Akt ist, auch und gerade die Wahl einer Oppositionspartei. Auch die Nazi-Keule wird im Panikorchester der Mitte geschwungen. Quadbeck nennt einen AfD-Wahlsieg eine Gefahr für die Demokratie und erinnert an das Nazi-Regime.
2: Wenn historisch in Deutschland erstmals die AfD in einem Bundesland regiert, ausgerechnet in Deutschland, das ja auch die historische Vergangenheit hat mit dem Nazi-Regime, und da guckt das Ausland besonders hin, was sich eben am rechten extremen Rand in Deutschland heute tut. Und die Rechten in aller Welt werden es abfeiern und es ist eine Gefahr, es wäre schon eine Gefahr für die Demokratie.
1: Wer zu historischen Vergleichen greift, sollte über historische Kenntnisse verfügen. Damit ist es offenbar bei Quadbeck wie bei Steinmeier nicht weit her. In einer Demokratie zählt jede Stimme gleich viel. Es gibt keine falschen oder richtigen Voten, über die eine politmediale Elite befinden dürfte. Und ein AfD-Ministerpräsident in Sachsen-Anhalt hätte mit dem mörderischen Regime der Nationalsozialisten nichts zu tun. Die Panik von Steinmeier, Quadbeck und Co. zeigt, das herrschende Milieu kämpft mit allen Bandagen um seine Macht und schwächt sich so jeden Tag selbst. Das war Kissler Kompakt, der erste Kommentar des Tages, Ausgabe 319. Ich freue mich, wenn Sie meinen YouTube-Kanal Kissler Kompakt weiterempfehlen. Ich freue mich auf Wiedersehen und Wiederhören und immer gilt, nur selber denken macht schlau.
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2: Der Unionsfraktionschef Jens Spahn lehnt Leihmutterschaft ab. Seine Partei sowieso. Doch jetzt ist Jens Spahn gemeinsam mit seinem Ehemann Daniel Funke sozusagen Vater geworden durch eine Leihmutter aus den Vereinigten Staaten. Doch wenn man gegen seine eigenen Gesetze und Grundsätze verstößt, tja, dann hagelt es Rücktrittsforderungen.
3: Es ist eine Nachricht voller Liebe, Glück und einer großen Veränderung im Leben von Jens Spahn und seinem Ehemann Daniel Funke, schreibt die Bild-Zeitung und verkündet, das Ehepaar ist per Leihmutterschaft zu Vätern geworden. Georg heißt der Junge, der von einer Frau in den USA ausgetragen worden ist. Der Grund? Leihmutterschaft ist in Deutschland verboten. Als Gesundheitsminister hatte sich Spahn noch selbst gegen Leihmutterschaft ausgesprochen und vor den Folgen für das Kind gewarnt. Heute setzt sich der Unionsfraktionschef über deutsches Recht, die Position seiner Partei und auch seine eigene frühere Position hinweg. So, als würden die Regeln und Gesetze, die Spahn seit mehr als 20 Jahren im Deutschen Bundestag mitgestaltet, für ihn und seinen Ehepartner nicht gelten. Und auch nur möglich, weil Spahn als Politiker über ein hohes Einkommen verfügt. Inzwischen prasselt heftige Kritik bis hin zu Rücktrittsforderungen auf Jens Spahn ein. Über die Vaterschaft von Jens Spahn und die Zwei-Klassen-Moral dahinter sprechen wir jetzt bei News Live.
2: Ja. Über dieses Thema sprechen wir jetzt und das Presseecho heute ist morgen wirklich verheerend, ob man nach rechts schaut, nach links

0: 120 und 200.000 Dollar, sich eine solche Leihmutterschaft in den Vereinigten Staaten zu gönnen. Ich fasse also mal zusammen. Jens Spahn wird seit mehr als 20 Jahren, müssen wir ja sagen, vom deutschen Steuerzahler als auch von uns gut bezahlt. Er wird auch dafür bezahlt, Gesetze und Regeln zu machen und sie aber einzuhalten. Und nun hat er gegen eine Regel, gegen einen Grundsatz, auch gegen den Geist dieses Gesetzes, gegen dieses Verbotsgesetz der Leihmutterschaft verstoßen. Darüber müssen wir sprechen. Darüber sprechen wir auch mit dem uns nun live zugeschalteten News-Chefredakteur Julian Reichelt. Guten Morgen, Julian.
1: Schönen guten Morgen.
0: Und die Frage, die sich heute drängt, und alle Kommentatoren wälzen sie wirklich, wir könnten jetzt minutenlang Presseschlagzeilen und Kommentare zitieren, alle stellen die eine Frage: Gelten denn nun für Spitzenpolitiker wie Jens Spahn die Regeln, die sie selbst machen, nicht, weil sie es sich leisten können?
1: Das ist die alles entscheidende Frage hier, lieber Alexander. Ich würde sagen, Jens Spahn hat sich ganz klar entschieden. Es ging um die Entscheidung Kind oder Karriere. Und Jens Spahn hat sich fürs Kind entschieden. Was ich ihm von Herzen gönne, was ich aber mit seiner politischen Funktion, dem Amt des CDU-Fraktionschefs, CDU-CSU-Fraktionschefs, aus meiner Sicht in keiner Weise mehr irgendwie vereinen oder versöhnen lässt. Blicken wir noch einmal ganz kurz auf das, was Jens Spahn in seiner Fraktion ist und welche Funktion er in diesem Land ausübt. Jens Spahn ist so etwas wie der oberste Regelmacher der Nation. Jens Spahn ist Fraktionschef der CDU-CSU und damit Fraktionschef der größten Regierungsfraktion im Bundestag, der Legislative. In der Legislative, in dem Teil unserer Gewaltenteilung, in dem Gesetze und Regeln gemacht werden, ist Jens Spahn der Chef. In unserer Demokratie kann nicht der Bundeskanzler dem Fraktionschef sagen, Abfahrt mache ich nicht, sondern umgekehrt. Der Fraktionschef kann dem Bundeskanzler sagen, Abfahrt machen wir nicht so. Das letzte Wort, wie wir so oft hören, hat das Parlament. Jens Spahn ist der wichtigste und oberste Regelmacher dieser Nation. Und vom obersten Regelmacher dieser Nation kann man dann durchaus erwarten, dass er sich an die Regeln hält, die er in gleich mehreren Funktionen als Gesundheitsminister, aber eben auch als Fraktionschef der CDU-CSU noch vor kurzem beim Parteitag selbst gemacht hat. Es gibt ja hier bei diesem Thema Leihmutterschaft mehrere hochemotionale Debatten. Die eine Debatte ist die ethische Debatte. Das ist das, was du gerade gezeigt hast. Tagesspiegel, Titelseite heute zu vermieten mit dem Bauch einer Frau, wo Jens Spahn auch mal gegen war. Kommen wir später noch zu. Ich würde diese ethische Debatte jetzt aber einmal weglassen, weil sie eben hochindividuelle, hochpersönliche und aus meiner Sicht auch hochnachvollziehbare Lebensbereiche betrifft, wie zum Beispiel den Kinderwunsch. Ich glaube, es ist nicht sinnvoll, in einer politischen Debatte über sozusagen die individuellen Bedürfnisse eines Menschen zu urteilen. Also man kann darüber lange reden, es wird darüber lange geredet, es sind ethische, moralische Debatten, die man nächtelang führen kann. Dazu gehört das Thema Leihmutterschaft, dazu gehört das Thema Abtreibung, dazu gehört das Thema Sterbehilfe. Ganz viele Themen, über die man sehr lange reden kann. Aber ich glaube, es ist sinnvoll, sich hier auf den politischen Kern zu fokussieren. Die Leute, die die Regeln machen, müssen sich an die Regeln halten. Und ein ganz entscheidender Punkt, Jens Spahn verdient seit 2 Jahrzehnten sein Geld damit, die Regeln zu machen. Jens Spahn wird seit 2 Jahrzehnten vom Steuerzahler sehr, sehr, sehr gut bezahlt. Um 200.000 Euro im Jahr als Abgeordneter. Als Bundesgesundheitsminister war es ungefähr 250.000 Euro im Jahr, um die Regeln zu machen. Damit ist er betraut. Damit ist er betraut vom Wähler. Wenn du die Regeln machst in einem Land, dann bist du in der Verantwortung und in der Pflicht, dich an diese Regeln zu halten. Und genau das tut Jens Spahn hier eben nicht. Im Gegenteil, er hat das, was er hier selber tut, als Gesundheitsminister, ja Menschen, die sich das möglicherweise, da sind wir wieder beim ethischen Teil, genau so wünschen wie er, verwehrt. Und viele Menschen können sich nicht leisten, diese Regeln, diese in Deutschland geltenden Regeln, im Ausland zu umgehen, weil sie nicht dafür bezahlt werden, die Regeln zu machen. Kurzum, was Jens Spahn hier gemacht hat, ist aus seiner persönlichen Perspektive ganz sicher vollkommen nachvollziehbar. Und wie gesagt, ich glaube, es ist sinnvoll, in der politischen Debatte nicht diesen ethischen, persönlichen, individuellen Teil zu berühren, obwohl auch das eine komplett legitime und wichtige Debatte ist, die ja auch von Jens Spahn geführt worden ist, sondern es ist wichtig, hier einmal auf die Politik zu fokussieren. Du kannst nicht sagen, die Regeln gelten für alle nur nicht für mich. Und ich verwehre anderen Menschen das, was ich selber als Glück empfinde

0: und bezahle es von dem Geld, was mir die Menschen bezahlen, um die Regeln zu machen.
1: Und hinzu kommt ja noch, es klang bei dir eben schon an, Julian, dass er in der Vergangenheit, und da reicht die Vergangenheit fast ein Dutzend Jahre zurück, immer wieder gesagt hat, dass er dieses Modell der Leihmutterschaft ablehne. Schauen wir in das Jahr 2015, ganz schön lange her. Er war damals allerdings schon mehr als 10 Jahren Abgeordneter. Er ist wirklich ein Kind unserer Politik. Und damals hat Jens Spahn in der Zeitschrift GQ geschrieben, ich zitiere ihn, als schwuler Mann und Christ kann ich mich persönlich nur sehr schwer mit der Idee eines gemieteten Mutterbauchs anfreunden. Also genau der Vorwurf, der ihm ihn heute gemacht hat, ein gemieteter Mutterbauch. Der Vorwurf des Tagesspiegels und viele andere Kommentatoren auch. Und 5 Jahre später, 2020, Jens Spahn war damals Gesundheitsminister. Er wurde damals von einer FDP-Abgeordneten gefragt, warum die Regierung weiterhin gegen die Legalisierung, zumindest gegen die teilweise Legalisierung der Leihmutterschaft sei. Und die Antwort aus dem Haus des damaligen Ministers Jens Spahn ist bemerkenswert, denn dort heißt es, ich zitiere, die Abspaltung des Kindes von der leiblichen Mutter sei mit besonderen Schwierigkeiten bei der Selbstfindung des Kindes verbunden. Schwierigkeiten bei der Selbstfindung des Kindes und lasse, Zitat, aus Sicht des Gesetzgebers negative Auswirkungen auf dessen Entwicklung im Sinne einer Gefährdung des Kindeswohls befürchten. Da muss ich gleich nochmal anschließen, Julia, weil es ja genau diese Doppelfunktion ist, die du eben auch benannt hast. Erst war es eine Aussage als Abgeordneter Jens Spahn, später eine als Regierungsmitglied, als Minister für Gesundheit. Das heißt, an beiden auf beiden Feldern, auf denen Politik gemacht wird, ist Jens Spahn zu Hause und gegen beide Grundregeln, Gesetze verstößt er jetzt.
0: Ich glaube, das ist auch Jens Spahn bewusst. Es gibt einen bemerkenswerten Bildartikel von gestern Abend, in dem es heißt, aus dem Umfeld von Jens Spahn höre man, dass er sich bewusst sei der politischen Risiken, die damit einhergehen, dass er jetzt aber die Priorität eben auf das Thema Familie setze. Ich glaube, Jens Spahn ist bewusst, dass das, was er dort entschieden hat, für ihn persönlich der richtige Weg ist, politisch aber nicht mehr zu vermitteln und aus meiner Sicht nicht überlebbar und nicht vereinbar mit dem Amt als Fraktionsvorsitzender. Es gibt so viele Zitate von Jens Spahn aus unterschiedlichen Ämtern, unterschiedlichen Funktionen. Abgeordneter, Bundesgesundheitsminister, gibt eben diese Abstimmung auf dem CDU-Parteitag jetzt als Fraktionschef, wobei man da nicht weiß, wie er gestimmt hat, aber er hätte sich dann zumindest mal anders äußern müssen. Es gibt so viele Äußerungen von Jens Spahn, wo er ganz klar das, was er dort selber getan und vollzogen hat, ablehnt und auch noch aufs Schärfste verurteilt. Das ist vielleicht auch nochmal ganz wichtig zu wissen. Es geht hier nicht um irgendeine Bürgerrechtsdebatte. Es geht hier nicht um irgendeine Debatte Rechte von Homosexuellen in diesem Land. Denn diese Rechte, wenn man die Debatte führen wollte, hat ja Jens Spahn als Homosexueller anderen Homosexuellen, die von dieser Methode Gebrauch machen, ja selber verwehrt. Darum geht's also in keiner Weise. Es geht einzig und allein um eine einzige politische Frage. Sollte der oberste Regelmacher der Nation sich selber an die Regeln halten oder in Pressemitteilungen, in denen dann aus meiner Sicht ein bisschen auf absurde Weise der liebe Gott ins Spiel gezogen wird, das finde ich bei der CDU unglücklich. In der Pressemitteilung von Jens Spahn und seinem Mann hieß es dann, wir zitieren Franz Beckenbauer, der liebe Gott freut sich über jedes Kind. Ich finde nicht, dass man als CDUler gegen die eigenen Überzeugungen der eigenen Partei verstoßen sollte und das dann auch noch mit Gott rechtfertigen sollte, hat für mich eindeutig ein Störgefühl. Das ist aber das, was dort geschehen ist. Aus meiner Sicht, wenn diejenigen, die zumindest als Minister mal ein Eid auf die Bibel geschworen haben, in der christlich-demokratischen Union sind, sollten nicht Gott ins Feld führen, um den Wählern zu sagen, warum sie das Steuergeld der Wähler benutzen, um die Regeln zu brechen, die sie selber machen. Ich persönlich habe da ein enormes Störgefühl. Alles Glück der Welt gönne ich Jens Spahn und seinem Mann aus tiefstem Herzen. Darum geht es zumindest mir persönlich hier nicht um diesen Teil Debatte, sondern um den politischen Teil. Dann sage ich demnächst einfach, naja, wisst ihr was, mit der deutschen Steuergesetzgebung kommt ihr später noch zu, ist jetzt ein öffentlicher Pranger geplant. Ja, mit der deutschen Steuergesetzgebung habe ich so ein bisschen meine Probleme hier und da. Deswegen habe ich mir 2, 3 Briefkastenfirmen auf den Cayman Islands eingerichtet, die wiederum gehalten werden von der Briefkastenfirma in Luxemburg. Und wie hat schon der große Uli Hoeneß gesagt, der liebe Gott freut sich über jede Briefkastenfirma. Also ich finde, mit der Argumentation macht man sich dann ein bisschen lächerlich.
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1: Ich bin Dirk Zeitler. Bundeskanzler Merz hat Frankreichs Staatspräsident Macron eine enge Partnerschaft zugesagt. Die Freundschaft zu Frankreich und der gemeinsame Einsatz für ein einiges Europa sei der Kern der deutschen Außenpolitik, sagte er zum Abschluss des deutsch-französischen Regierungstreffens in Brühl.
2: Und wir werden genau das tun, was uns immer ausgezeichnet hat, was den Geist der deutsch-französischen Zusammenarbeit ausgezeichnet hat. Voller Vertrauen die gemeinsame Arbeit leisten für Frankreich, für Deutschland, aber auch für die gesamte Europäische Union.
1: Wir zählen auf euch und ihr könnt auf uns zählen. Ihr könnt euch auf uns verlassen, sagte der CDU-Vorsitzende. Am Mittwoch hatte Unionsfraktionschef Spahn und sein Ehemann Daniel Funke bekannt gegeben, dass sie Eltern geworden sind, mit Hilfe einer Leihmutter aus den USA. In Deutschland ist die Leihmutterschaft verboten. Auch die CDU ist für das Verbot. Deshalb fordert jetzt ein ranghoher CDU-Politiker Spahns Rücktritt als Fraktionschef.
3: Das geht gar nicht, meint Daniel Peters, CDU-Landeschef in Mecklenburg-Vorpommern. Jens Spahn habe sich mit der Leihmutterschaft in den USA in voller Absicht über deutsches Recht hinweggesetzt. Deshalb, so Peters im Bild-Interview, sei Spahn als Vorsitzender der Unionsfraktion nicht mehr tragbar. Die CDU stehe für Glaubwürdigkeit und Klarheit, gerade in sensiblen ethischen Fragen. Und Spahn habe eine besondere Vorbildfunktion in der Partei. Peters ist Mitglied im CDU-Bundesvorstand und führt gerade einen Landtagswahlkampf. Thomas Thonfeld, Berlin.
1: Hohe Energiepreise und Konkurrenz aus dem Ausland setzen Europas Industrie unter Druck. Nun will die EU-Kommission mit dem Emissionshandel ein zentrales Klimaschutzinstrument für die Wirtschaft abschwächen. Die Gesamtzahl verfügbarer Rechte für den Ausstoß klimaschädlicher Gase wie Kohlendioxid soll langsamer abnehmen als bislang geplant, wie die Brüsseler Behörde vorschlägt. In einem illegalen Drogenlabor nahe Berlin haben Polizei und Zollfahnder rund 30 Kilogramm Crystal Meth sowie fast 50 Liter mutmaßliche Methamphetaminbase sichergestellt. Parallel zu der Durchsuchung in der Halle in Ludwigsfelde fanden die Ermittler in einer Berliner Wohnung neben Cannabisprodukten und Ketamin auch drei Schusswaffen. Die Behörden ermitteln gegen 12 Männer im Alter von 19 bis 47 Jahren.
0: Soweit das Neueste. 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
1: Zum Wetter. Die aktuelle Vorhersage des Deutschen Wetterdienstes. Es bleibt wechselhaft. Am Nachmittag breiten sich Schauer und einzelne Gewitter vom Südwesten und Süden bis in den Nordosten aus. Dabei kann es örtlich kräftig regnen. Auch mit größerem Hagel und vereinzelt sogar Orkanböen. Im Nordwesten bleibt es meist trocken. Die Temperaturen erreichen 23 Grad an den Küsten, sonst 25 bis 30 Grad. Nachts lassen die Gewitter nur langsam nach. Morgen gibt es vor allem im Süden und Südosten weitere Schauer und Gewitter, sonst ist es meist freundlicher bei 20 bis 29 Grad.
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5: Kurz nach 17 Uhr, schönen Freitag. Ich bin Andreas Dorfmann. Der Countdown läuft. Nachher wieder News live am Abend. Darüber spricht Deutschland heute. Heftige Kritik nach Leihmutterschaft. Spahnpanik in der Union. Die Hintergründe dazu ab 18 Uhr hier bei News, das Radio. Bleiben Sie weiter dran. Jetzt haben wir für Sie Together Again von Janet Jackson.
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1: Der Fall Ben Ungeskriptet steht exemplarisch für eine Woche des antidemokratischen Horrors, den die Machthaber über unser Land bringen wollen. In nur 7 Tagen erklärten gleich 2 Landesregierungen mit CDU-Beteiligung, eine unter Führung der CDU, eine unter Beteiligung, Baden-Württemberg und Thüringen, dass man nun ein AfD-Verbot prüfen müsse. Die Opposition verbieten. Gleichzeitig rief der steuerfinanzierte NGO-Komplex dazu auf, mit steuerfinanzierten Massendemos die AfD an ihrem demokratischen Recht zu hindern, einen Parteitag abzuhalten, sich zu versammeln, frei zu versammeln. Am kommenden Wochenende wollen 2500 gewaltbereite Linksextremisten der Kategorie Rot im Schutze einer gewaltigen Steuergeldarmada die Stadt Erfurt in ein Schlachtfeld verwandeln und den Parteitag der AfD dort angreifen. Ebenfalls in diesen schicksalhaft anmutenden 7 Tagen erklärte eben jene militante Antifa im Falle eines AfD-Wahlsieges den Landtag in Magdeburg stürmen und besetzen zu wollen. Es war die Woche, die auf der Bühne des Parteitags der umbenannten SED mit einem Mordaufruf gegen sogenannte Faschisten erst begann. Sie erinnern sich.
2: Ich möchte einen Beitrag leisten dazu, eine Massenpartei aufzubauen, die den Kapitalisten, den Rassisten, den Sozialräubern und Kriegstreibern das Fürchten lehren und den Garaus machen wird.
1: Um es klar und deutlich zu sagen, solange diese fanatische, umstürzlerische, offenkundig gewaltbereite, antisemitische Linkspartei nicht einmal vom Verfassungsschutz beobachtet wird, sollten wir in diesem Land doch nicht ernsthaft über irgendein Parteiverbot reden. Es geht natürlich auch nicht um ein Parteiverbot, es heißt nur so, es geht hier konkret um ein Oppositionsverbot zum eigenen Machterhalt. Die größte Oppositionspartei verbieten für die eigene Macht. Das wäre de facto das erste Ermächtigungsgesetz seit, Sie hören die Zahl oft, 1933. All das geschah in den letzten 7 Tagen natürlich nicht auf Befehl oder Kommando, nicht durch Absprache oder Verschwörung, sondern durch eine viel mächtigere, finstere Kraft. Es geschah durch die autoritäre Intuition eines Milieus, das seit über einem Jahrzehnt die Macht, die Privilegien, die Dienstwagenschlüssel, das Steuergeld, die Institutionen unbehelligt untereinander aufgeteilt hat und nun den Totalverlust fürchtet und skrupellos um die eigene Existenz kämpft. Wir erleben die wütende Panik der Spurenverwischer und Besitzstandswahrer. Bei den Kollegen von der Welt erschien diese Geschichte hier unter der Schlagzeile AfD-Landeschef zeigte Hitlergruß. Es geht dabei um den AfD-Vorsitzenden von Sachsen-Anhalt, Martin Reichert. Das Aufmacherfoto war, ups, von der Redaktion beschnitten worden, sodass die ganze Szene nur hinter der Paywall sichtbar war. Betrachtet man nun das ganze Foto, bestehen massive Zweifel daran, dass diese Szene wirklich einen Hitlergruß zeigt. Sie sehen es eingeblendet. Die AfD sagt, es war ein Ritterschlag. Dafür spricht, dass vor Reichert ein Mann kniet und ihm ein Papier präsentiert. Ein sehr ungewöhnliches Szenario für einen Hitlergruß, zumal mit dem linken Arm. Ich persönlich war nicht dabei und ich habe auch keine Ahnung, ob diese Szene wirklich einen Hitlergruß zeigt. Ich maße mir kein Urteil an. Für mich spricht einiges dagegen. Sicher aber weiß ich nur 3 Dinge. Erstens, man hätte in der Überschrift nicht einfach behaupten dürfen, was man nicht belegen kann. Schon gar nicht wenige Wochen vor so einer wichtigen Wahl, wenn so eine Geschichte durchaus als Wahlbeeinflussung gelten kann. Zweitens, nie und nimmer hätte nach allen journalistischen Standards man dieses Foto so beschneiden dürfen. Und drittens, natürlich hatte die CDU in Sachsen-Anhalt innerhalb kürzester Zeit ein Statement parat, das die AfD in eine historische Linie mit dem Nationalsozialismus stellte. Ich zitiere Sven Schulze, den CDU-Ministerpräsidenten von Sachsen-Anhalt. Ein Hitlergruß ist ein Bekenntnis, kein Ausrutscher. Wer so etwas zeigt, hat in einem Parlament nichts verloren. Und wer das relativiert, schweigt oder aussitzt, macht sich klar mitschuldig. Ulrich Siegmund, Kandidat dieser Partei, will hier Ministerpräsident werden. Dann soll er heute zeigen, ob er führen kann. Ausschluss, Rücktritt, klare Kante, alles andere ist nicht nur Billigung, es ist Zustimmung und Nazi-Bekenntnis. Natürlich Nazi-Bekenntnis. Ich persönlich glaube nicht, dass es hier eine Abstimmung zwischen Welt und CDU gab. Das Traurige ist, die braucht es auch gar nicht. Alle Seiten wissen inzwischen, was sie im letzten großen Gefecht der sogenannten demokratischen Mitte zu tun haben. An der Brandmauer herrscht der Schießbefehl. Die Medien liefern die Klischeeberichterstattung, ohne wesentliche Fakten belegen zu können. Die Politik eröffnet dann das Feuer. So war es bei den Massendeportationen von Potsdam, so ist es nun bei diesem mehr als fragwürdigen Hitlergruß. Der Machterhalt heiligt die Mittel. Man kann als Ministerpräsident der Opposition plötzlich Straftaten vorwerfen, ohne auch nur einen einzigen Beleg dafür zu haben. Bei der CDU sitzen die Nazi-Vergleiche inzwischen besonders locker. Millionen junge Menschen im Land lernen von dieser CDU. Wenn jemand Nazi sagt, dann hat das rein gar nichts mehr zu bedeuten. Historiker werden auf diese Politikergeneration, besonders der CDU, blicken als die größten Relativierer des Nationalsozialismus in der deutschen Nachkriegsgeschichte. Das Ausmaß an Holocaust-Verharmlosung durch vollkommen abwegige Vergleiche mit der AfD, angeführt vom Bundeskanzler von Friedrich Merz höchstpersönlich, ist für die deutsche Verantwortung vor der Geschichte meiner Meinung nach gefährlicher als jede noch so abscheuliche Holocaust-Leugnung. Denn die Leugnung glaubt kein vernünftiger, kein anständiger, kein historisch auch nur ansatzweise gebildeter Mensch. Aber das Gift des Relativismus, das schleicht sich tief ins Bewusstsein einer neuen Generation. Wenn es bei Hitler ungefähr so war wie heute, dann kann es ja so schlimm nicht gewesen sein. Das ist doch die Botschaft, die von der verzweifelten CDU-Rhetorik ausgeht. Sie wollen Alice Weidel zu Hitler machen, aber am Ende machen sie Hitler zu Alice Weidel.
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2: Der SPD-Finanzminister Lars Klingbeil will Steuersündern auf die Schliche kommen und dafür will er auch zu Mitteln greifen, die mit einem Rechtsstaat recht wenig zu tun haben, zum öffentlichen Pranger, der aber ist in Deutschland eigentlich verboten.
3: Vizekanzler Lars Klingbeil hat zusammen mit SPD-Justizministerin Stefanie

0: Die Rolex sind dann erstmal weg und das wird Tätern richtig wehtun. Und zur gemeinsamen Abschreckung gehört auch, wir führen ein öffentliches Register für Unternehmen ein, die wegen schwerer Steuerstraftaten sanktioniert wurden. Das ist richtig so, dass sich Unternehmen für schwere Fälle von Steuerbetrug auch öffentlich verantworten müssen.
1: Neben einem möglichen Strafverfahren soll offenbar soziale Ächtung zur Zusatzabschreckung werden, damit potenzielle Steuersünder eben doch nicht zu Steuersündern werden. Ist sowas in einem Rechtsstaat überhaupt möglich? Antworten auf diese Frage jetzt bei News Live.
2: Ja, und die Antwort ist vielleicht nicht so erfreulich für Finanzminister Lars Klingbeil und Justizministerin Stefanie Hubig. Beide von der SPD, beide Genossen wollen Steuersündern besser zum Wohle des Staatssäckels auf die Schliche kommen und dabei deutlich härter vorgehen. Worum es darum auch geht, ist eine Art öffentlicher Pranger. Bitte sehr.
0: Und wir erhöhen außerdem die Abschreckung. Wir wollen die Möglichkeit der strafbefreienden Selbstanzeige in ihrer heutigen Form abschaffen. Kriminelle sollen sich nicht mehr so leicht freikaufen können. Wir erhöhen den Strafrahmen für organisierte Steuerkriminalität, um etwa kriminelle Banden, die Steuerhinterziehung begehen, mit der nötigen Konsequenz zu begegnen. Wir wollen, dass für besonders schwere Straftaten künftig gilt, die Mindeststrafe ist eine Freiheitsstrafe, das Höchstmaß 15 Jahre. Wir bauen Instrumente aus, mit denen dubios erlangte Vermögenswerte beschlagnahmt werden können. Der Porsche und die Rolex sind dann erstmal weg und das wird Tätern richtig wehtun. Und zur gemeinsamen Abschreckung gehört auch, wir führen ein öffentliches Register für Unternehmen ein, die wegen schwerer Steuerstraftaten sanktioniert wurden. Das ist richtig so, dass sich Unternehmen für schwere Fälle von Steuerbetrug auch öffentlich verantworten müssen.
2: Ja, das ist richtig so, sagt Lars Klingbeil. Was soll denn richtig sein? Ein öffentliches Register, wie er es nennt, für schwere Steuersünder unter den Unternehmen. Also das wäre doch dann schon ein öffentlicher Pranger, oder Julius?
3: Ja, es wirkt wie eine Zusatzbestrafung zum rechtsstaatlichen Verfahren, als nebengelagerte öffentliche Ächtungsstrafe. Auf der einen Seite gibt es den Rechtsstaat und die Justiz, die überprüft, ob jemand seine Steuern richtig bezahlt, ob irgendwelche Dinge aus Versehen oder ganz bewusst falsch gemacht worden sind, dem Staat vorenthalten worden sind. Dafür gibt es dann eine Justiz, die unabhängig davon Entscheidungen trifft und Strafen, Sanktionen ausspricht. Wir haben es gesehen bei Uli Hoeneß, dass es neben Straf- und Zusatzzahlungen eben auch zu Gefängnis- und Haftstrafen kommen kann, die man dann absitzen muss. Und in einem Rechtsstaat ist die Sache damit eigentlich geritzt. Es ist nicht vorgesehen, dass die Öffentlichkeit nochmal irgendwie mit faulen Eiern und Tomaten auf dem Marktplatz stehen soll und dann werfen darf oder dass eben dem Unternehmen danach irgendwelche anderen Konsequenzen drohen mit Blick auf Meidung von Kunden oder dergleichen. Ich meine, wir haben in der Corona-Krise die öffentliche Ächtung und Diffamierung ja ausprobiert für gewisse Bevölkerungsgruppen. Das ist nach hinten losgegangen, sowohl was die Wahrhaftigkeit der Ächtung und die inhaltliche Begründung dieser Ächtung ausgegangen war. Sie war natürlich von vornherein falsch und auch was die Folge mit Blick auf den gesellschaftlichen Zusammenhalt war, wo wir heute noch drunter leiden, wo wir heute noch die Probleme haben und sich Menschen vom Staat zu Recht, wie ich finde, diskriminiert gefühlt haben und das vielen Politikern nicht verziehen haben, möglicherweise niemals verzeihen werden. Und deswegen kann ich nur davor warnen, mit solchen Zusatzbestrafungen, die im Rechtsstaat nicht vorgesehen sind, irgendwie zu argumentieren und spannenderweise gerade beim Thema Steuerrecht, Steuerhinterziehung, nicht, dass ich Steuerhinterziehung jetzt irgendwie für richtig oder gut halte, nur wir sprechen ja von einem Land, in dem vielen Menschen ungefähr die Hälfte ihres Geldes bereits weggenommen wird, die dann sehen, was damit für ein teilweise Schund getrieben wird, wie das Geld ausgegeben wird, wie das Geld teilweise verjubelt wird, Stichwort Kanzleramtsausbau, aber auch Stichwort Fahrradwege in Peru, also Dinge, die Menschen nicht mehr nachvollziehen können, Gelder für irgendwelche Demokratieprojekte hier ausgegeben werden, die dann implizit oder auch direkt Angriffe auf Journalisten zumindest mal nicht schlecht finden und dergleichen. Also da kann man schon mal als Steuerzahler, als Mensch zu sich selbst sagen, so irgendwie bin ich nicht mit jedem Euro zufrieden, den ich da über den Tresen an Lars Klingbeil reichen muss. Und bei diesem Thema, da soll jetzt der öffentliche Pranger irgendwie eine Rolle spielen. Ich habe nicht nur wegen des Themas ein Störgefühl, sondern an sich wegen dieser Doppelbestrafung, die das Klingbeil hier offenbar anstrebt.
2: Aber Klingbeil und auch die Justizministerin, das gibt dem Vorstoß ja noch mehr Gewicht. Auch die Justizministerin sagt, jawohl, das ist richtig, das ist gut. Und wenn sie das sagt, heißt es ja auch, es wäre auch legal. Aber ist es nun ein Pranger oder nicht? Klingbeil und Hubig sagen, ach nee, das ist nur ein Register.
4: Das ist was, was dann am Ende bei einer der Finanzbehörden anzudocken ist. Wir haben heute schon so ein Register, ich meine im Bereich der Geldwäsche, wenn ich das richtig im Kopf habe. Da gibt es genau dieses Register schon, in dem nur die Namen der Unternehmen, nicht aber, ich sag mal, also natürliche Personen, die verursachen.

0: verurteilt worden sind. Also das war uns auch nochmal insbesondere ganz wichtig, dass wir keinen Pranger einführen, sondern dass wir ein Register machen oder ermöglichen, dass möglichst bürokratiearm als Plattform einfach die Namen der Unternehmen veröffentlicht, die am Ende mit einer Geldbuße, mit einer Sanktion belegt worden sind, aufgrund von Verurteilung wegen Steuerhinterziehung.
1: Um das mit einem Satz zu ergänzen, das gibt es in vielen europäischen Ländern
0: schon. Auch schon. Also es geht wirklich nicht um Pranger. Wir haben ja die Diskussion immer auch in anderen Bereichen von Kriminalität. Und genau darum wollen wir hier keine natürlichen Personen in irgendeiner Form aufführen. Im Strafrecht gilt der Resozialisierungsgedanke. Aber wir bewegen uns ja hier im Ordnungswidrigkeitenrecht, im Sanktionenrecht.
2: Also Max, du hast vorhin schon mehrfach den Kopf geschüttelt. Jetzt hier nochmal die nachgeschobene Erläuterung von Justizminister und Finanzminister. Nein, nein, das ist kein Pranger, das ist ein öffentlich einsehbares Register.
3: Ja, völlig absurd. Ich meine, was ist dann sonst der Sinn dieser Liste, wenn nicht ein Pranger? Warum stellt man die dann in die Öffentlichkeit? Ja, ganz klar deswegen, damit dann Privatpersonen irgendwie doch diese Unternehmen bestrafen, was natürlich völlig antirechtsstaatlich ist, weil eigentlich haben wir doch auch sowas wie ein Strafmonopol, also dass Bestrafung durch den Staat auf Basis eines Gesetzes stattfinden soll und nicht, wie Julius ja gerade treffend gesagt hat, auf dem Marktplatz mit faulen Eiern. So. Und aber ich finde, das kommt ja noch dazu, haben wir noch gerade gar nicht angesprochen, die Ausweitung der Strafmessung bei Steuerhinterziehung, 15 Jahre mindestens Freiheitsstrafe. Wir berichten ja hier und ihr auch jeden Tag über Fälle von teilweise schweren Gewalttaten, wo dann immer wieder doch nochmal die Bewährung kommt oder mit minimalen Freiheitsstrafen operiert wird. Und das ist natürlich so ein starkes Ungleichgewicht, was einen ja nur noch zu dem Schluss bringen kann, dass Deutschland offenbar ziemlich pleite ist, wenn man gegen Steuerhinterzieher mit derartig scharfen Schwertern vorgehen muss, weil das jetzt offenbar schon die schwerste Straftat ist, die wir in Deutschland haben. Ralf, musst du mir erzählen, ist so ein bisschen wie Devisenverbrechen in der DDR, oder? In der Spätphase. Also der Staat ist einfach so pleite, dass der Strafvollzug sich oder die Justizbehörden sich jetzt in erster Linie mal damit befassen müssen, irgendwie das Geld zusammenzuhalten und Steuersünder zu jagen, statt mal irgendwie schwere Gewalttäter ins Gefängnis zu bringen.
2: Und gleichzeitig will man da auch Personal Neues einstellen. Also dafür hat man wiederum Geld. Rund 1.500 neue Mitarbeiter sollen sich der Bekämpfung von Finanz- und Steuerkriminalität unter anderem beim Zoll widmen. Gleichzeitig soll dieses Vorhaben, also höhere Strafen und mehr Menschen, die ermitteln, für mehr Gerechtigkeit sorgen. Das ist das Lieblingswort der SPD, Gerechtigkeit. Steuergeld soll die Gerechtigkeit natürlich einbringen. Wie viel aber genau, das konnte oder wollte Lars Klingbeil nicht sagen.
1: Ich würde jetzt gern eine Ziffer nennen und sagen, das wird so und so viel Geld bringen in den nächsten Jahren. Aber da wir nicht mal wissen aus wissenschaftlichen Analysen, wie groß die Schäden sind, die dem Staat entstehen, könnte ich da jetzt nur spekulieren und das will ich nicht tun. Wir sind aber fest davon überzeugt, dass es sich lohnt, diesen Kampf für Gerechtigkeit aufzunehmen, dass es sich lohnt, mit denen, die den Staat betrügen, den Kampf zu verschärfen. Ich will hier einmal auch sagen, wir sehen in vielen Ländern, beispielsweise in Nordrhein-Westfalen, dass das erfolgreich auch in den letzten Jahren angezogen wurde, dass dort vieles passiert ist. Und deswegen ist mir so wichtig, dass wir hier einen kooperativen Weg mit den Ländern gehen und dass wir gemeinsam auch die Finanzkriminalität und den Steuerbetrug intensiv bekämpfen. Aber ich muss um Verständnis bitten, dass ich heute keine Zahlen nennen kann, bin aber fest davon überzeugt, dass es neben der Gerechtigkeitsfrage natürlich auch den Haushalten helfen wird, wenn wir uns hier auf den Weg machen. Aber vor allem geht es um Gerechtigkeit.
2: Ein Finanzminister, der wieder einmal die Zahlen nicht nennen kann. Er kann nicht beziffern, wie viel Geld sein Vorhaben bringen soll. Und er weiß offenbar auch nicht einmal, wie viel Geld dem Staat durch hinterzogene Steuern entgehe. Das ist natürlich schon bemerkenswert. In der Haushaltsplanung für das kommende Jahr klingt bei 1 Milliarde Euro eingeplant, die unter anderem die Bekämpfung von Finanz- und Steuerkriminalität einbringen soll. Wir sehen das hier unter der Überschrift Konsolidierung steuerlicher Maßnahmen und Abbau von Finanzhilfen eingeblendet. Nicht jeder sieht die Zahlen. Julius, was ist das hier für eine Aussagekraft dieser Konsolidierungsabsichten des Bundeshaushalts?
3: Ja, das ist die Art und Weise, wie Lars Klingbeil die sogenannten Milliardenlücken schließt. Einfach irgendwelche Dinge und Vorhaben reinschreiben, eine Zahl dran schreiben, 1 Milliarde Euro. Und dann, wenn man ihn danach fragt, was bringt denn das, wenn ihr erstmal 1.500 Menschen einstellt, Klammer auf, die muss man erstmal finden, Klammer zu, die muss man ausstatten, die muss man einen Arbeitsplatz besorgen, Fahrzeuge, mit denen man dann zum Steuerprüfen durch die Gegend fährt und möglicherweise, ich weiß nicht, ob dann eher Malerbetriebe oder Shisha-Cafés im Visier sind, das wird man dann sehen. Und da schreibt man irgendeine Zahl hin und sagt, das ist meine Haushaltsplanung. Und wenn man dann gefragt wird, sagt er, naja, ich weiß keine genaue Zahl. Ich weiß nicht mal, wie groß das Problem ist. Das Problem aus der kommunikativen Sicht ist nämlich, es gibt NGOs, interessierte NGOs, linke NGOs, die finden die Verteilung der Vermögen im Land ungerecht und die sagen dann, die erfinden dann irgendwelche großen Zahlen. Jedes Jahr gehen dem Staat 100 Milliarden Euro durch die Lappen, weil böse Reiche noch böser reich bleiben wollen und das Geld am Staat irgendwie vorbei manövrieren. Aber es gibt keine seriöse Erhebung darüber, wie viel Geld es denn wirklich ist. Aber man erkennt wieder diesen weltanschaulichen Unterschied zwischen eigentlich der politischen Mitte-Rechts-Seite, Mitte-Links-Seite. Die eine wird gerne diejenigen, die etwas tun, die etwas schaffen, erst einmal vertrauen und die Freiheit geben, ihre Arbeit zu machen, sich gute Ideen zu entwickeln, Geschäftsmodelle zu entwickeln und den gesamten Kuchen zu mehren. Auf der linken Seite gibt es das Misstrauen gegen den bösen Unternehmer, der in Wahrheit nichts Gutes im Schilde führt, außer seine eigenen Kassen zu füllen, seine Tochter auf dieses Privatgymnasium zu schicken und sich einen Lamborghini zu kaufen.
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Give me hope, Joanna von Addy Grant hier bei News Radio. Gleich ist es 18 Uhr. Schönen Freitag, ich bin Andreas Dorfmann. Der Countdown läuft, in Kürze wieder News Live am Abend. Darüber spricht Deutschland heute. Heftige Kritik nach Leihmutterschaft. Spahnpanik in der Union. Die Hintergründe dazu in Kürze ab 18 Uhr hier bei News, das Radio. Bleiben Sie weiter dran. Jetzt haben wir für Sie Glow von Madcon.

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1: Es ist 18 Uhr. Guten Abend, meine Damen und Herren. Am Freitag, darüber spricht Deutschland heute Abend. Unionsfraktionschef Jens Spahn ist Vater geworden über eine bezahlte Leihmutter in den USA. Das sorgt für Empörung in der eigenen Partei und für Rücktrittsforderungen. Jetzt spricht Spahn selbst. Kanzlergattin Charlotte Merz fliegt allein im VIP-Regierungsflieger von Berlin nach Köln, obwohl sie doch gar keine Ministerin ist. Und wir schauen auf das neue ZDF-Politbarometer. Die große Mehrheit ist unzufrieden mit Reformen der Bundesregierung und Kanzler Merz verliert weiter an Vertrauen. Meine Gäste heute Abend bei News Live am Abend sind Frank Hauke, Redakteur bei der Jungen Freiheit. Herzlich willkommen.
2: Vielen Dank für die Einladung.
1: Und wieder mit dabei Markus Held, Jurist und ehemaliger Bundestagsabgeordneter. Willkommen.
3: Schönen guten Abend, Herr Dorfmann.
1: So, ich bin Andreas Dorfmann. Bei uns gibt es immer das Wichtigste vom Tag, über das ganz Deutschland spricht. Und wir starten heute mit einem Thema, das die Union und ganz Deutschland erschüttert. Jens Spahn ist Vater geworden. Ja, und zwar durch eine Leihmutter in den USA. Darüber sprechen wir jetzt bei News Live am Abend. Das Baby wurde in den Vereinigten Staaten ausgetragen. Eine Praxis, die in Deutschland verboten ist. Jens Spahn hatte sich selbst in der Vergangenheit mehrfach gegen Leihmutterschaften ausgesprochen und als Gesetzgeber das Verbot mitgetragen. Jetzt sorgt die Nachricht für einen Sturm der Entrüstung. Parteikollegen fordern Rücktritt. Medien sprechen von Doppelmoral. Ethikexperten warnen vor der Instrumentalisierung von Frauen und kritisieren den Verlust der politischen Glaubwürdigkeit. Dutzende Funktionäre halten Spahn nicht mehr für tragbar. Sogar der Bundeskanzler schaltet sich in die Debatte ein. Und Spahn selbst, der meldete sich vor einer Stunde in der Debatte selbst zu Wort. Da hören wir mal rein.
4: Und deswegen werde ich die Frage, wie es weitergeht, mit der Fraktion natürlich erörtern, wenn wir uns im September wiedersehen.
5: Das heißt, Sie lassen offen, ob Sie zurücktreten als Fraktionschef?
4: Naja, am Ende kann ja nur die Fraktion darüber entscheiden, wie es weitergeht. Kann ich ja nicht alleine.
5: Aber Sie wollen weitermachen?
4: Ich werde mit meiner Fraktion darüber reden. Und das in ihre Verantwortung, da wo es ja auch hingehört, in die Vorsitzende der Fraktion, dann auch legen. Für mich ist jedenfalls eins klar, für mich gibt's, und das wird mir jede Stunde immer bewusster, nichts Wichtigeres als meine Familie.
1: Das sagte Spahn im Interview mit der Bild-Zeitung. Für ihn gäbe es nichts Wichtigeres als die Familie. Wie interpretieren Sie diese Aussage des CDU-Fraktionschefs, Herr Held?
3: Ich bin davon ausgegangen, dass nach dem Skandal 1, Kauf eines Hauses im Millionenwert in Berlin-Dahlem durch Finanzierung einer Hausbank, in der Herr Spahn aktiv war, Maskendeal, wo Milliarden ausgegeben wurden, dass es da eigentlich keine noch stärkere Interpretation und Überbordung gibt bei Herrn Spahn. Aber Herr Spahn ist für schlimme Überraschungen gut. Und das, was er jetzt hier abzieht, bin ich der Meinung, das übertrifft alles, was wir bisher von ihm kennengelernt haben. Und er stellt nicht nur die Bundesrepublik und die Bürgerinnen und Bürger, sondern auch und besonders seine Partei, sofern sie überhaupt noch in der Lage ist, auch an Moral und Anstand festhalten zu wollen, völlig in Frage.
1: Völlig in Frage stellt er das, sagt Markus Held bei News Live am Abend. Und da kommt natürlich die Frage an Sie, Herr Hauke. Hört man aus diesem Interview schon heraus, dass Spahn bereit ist, seinen Posten zu räumen?
2: Das höre ich da nicht raus, denn er sagt was sehr Skurriles. Er sagt, er kann das nicht entscheiden. Ein Rücktritt. Soweit ich weiß, kann man das sehr wohl selbst entscheiden. Jeder von uns weiß, dass man einen Rücktritt selbst erklärt. Alles andere würde bedeuten, die Fraktion zwingt ihn zum Rücktritt. Und das sieht natürlich alles andere als gut aus. Also schöner wäre es für ihn, wenn er von alleine zurücktritt. Ob die Fraktion allerdings in dieser sowieso heiklen politischen Situation, wo man gar nicht weiß, wer sollte ihm nachfolgen, ob die ihm dann wirklich den Rücktritt nahelegt. Und soweit ich höre, soll das ja alles erst im September stattfinden. Ich könnte mir vorstellen, dass aufgrund der Dynamik, die jetzt in die Diskussion kommt, Die Entscheidung schon vorher fällt.
1: Ja. Politisch das eine fordern, aber privat das andere machen, das ist doch noch nie gut gegangen, oder Herr Held? Sie waren ja 8 Jahre im Bundestag.
3: Ja, ne? Also ich habe noch nie den Laptop hier mitgebracht ins Studio, aber heute habe ich es doch mal getan und habe die Seite des Auswärtigen Amtes bemüht. Und ich mache das ungern, aber ich mache es heute mal, weil es wirklich einen vom Hocker reißt, was hier steht auf der Seite des Auswärtigen Amts, Hinweis zur Leihmutterschaft. In Deutschland sind die im Zusammenhang mit Leihmutterschaft stehenden Tätigkeiten von Ärzten nach dem Embryonenschutzgesetz strafbar. Auch die Leihmutterschaftsvermittlung ist nach dem Adoptivvermittlungsgesetz unter Strafe gestellt. Nicht strafbar machen sich hingegen die Wunscheltern. Im Ausland ist die Rechtsanlage zur Leihmutterschaft unterschiedlich. Und so weiter geht's hier weiter. Das kann man ruhig später nochmal, auch intensiver nochmal zitieren. Also hier ist ganz klar definiert, dass es so nicht funktioniert und dass es strafbar sogar ist. Und einer der höchsten Repräsentanten, der Vorsitzende der noch größten Fraktion im Deutschen Bundestag, der selbst auch noch gegen diese Leihmutterschaft gepredigt hat, auch auf den Parteitagen, vielleicht deshalb auch Unterstützung in Partei und Fraktion bekommen hat, er geht jetzt einfach mit seinem Mann, also ich muss es ja als Einheit sehen, weil er sagt, Familie ist ja für ihn das Größte, der geht nach Amerika und lässt von irgendeiner Frau, die möglicherweise, das kann man ja auch mal beleuchten, hilfsbedürftig ist, die viel einfach Geld braucht, weil sie vielleicht auf der Straße gelebt hat und so weiter. Und diese Abhängigkeitsverhältnisse bringen sich ja Frauen, die so eine Leihmutterschaft in diesen Ländern austragen müssen. Das ist ja unvorstellbar ethisch. So ein Mensch ist in so einer Spitzenfunktion und tritt nicht sofort zurück. Also für mich ist das ein Riesenskandal.
1: Unionsfraktionschef Jens Spahn ist Vater geworden über eine bezahlte Leihmutter in den USA. Jetzt gibt es sogar Rücktrittsforderungen. Darüber sprechen wir hier bei News Live am Abend um 18.07 Uhr. Schön, dass Sie alle eingeschaltet haben. Ja, heute im Laufe des Tages, also da war ganz schön was los, sind sogar diese Rücktrittsforderungen, die ich gerade erwähnt habe, innerhalb der Union laut geworden. Zuletzt sogar von der CDU Mannheim. Und das auch noch als Pressemitteilung. Ich zitiere, wer an der Spitze einer Regierungsfraktion steht, trägt eine besondere Verantwortung für die Glaubwürdigkeit von Politik. Jens Spahn kann nicht für Regeln und Werte eintreten und gleichzeitig persönlich eine Möglichkeit nutzen, die seine Partei und der deutsche Gesetzgeber aus guten Gründen ablehnen. Das beschädigt die Glaubwürdigkeit der Union erheblich, erklärt der Kreisvorsitzende der CDU Mannheim, Lennart Christ. Der CDU-Landesverband Mecklenburg-Vorpommern unter der Führung von Daniel Peters forderte ebenfalls den Rücktritt Spahns von seiner Position als Fraktionschef. Gegenüber der Bild-Zeitung sagte Peters, mit einer Leihmutterschaft in den USA hat Spahn sich in voller Absicht über die in Deutschland geltenden Gesetze, also über geltendes Recht hinweggesetzt. Zudem nimmt er für sich in Anspruch, als Privatperson ganz anders handeln zu können, als er als CDU-Mandatsträger abstimmt. Das geht überhaupt nicht. Puh, ja, stimmen Sie dem zu, was Herr Peters gesagt hat, Herr Hauke?
2: Es kommt noch ein Punkt hinzu, den Herr Peters jetzt nicht erwähnt hat. Im Februar gab es einen CDU-Bundesparteitag und da wurde die Lage oder die Haltung der CDU zur Leihmutterschaft noch einmal erneuert. Und erneut wurde beschlossen mit großer Mehrheit des CDU-Bundesparteitages, dass Leihmutterschaften verboten bleiben sollen. Spätestens da hätte sich Spahn ja äußern können und sagen, Leute, zumindest erstmal hinter vorgehaltener Hand im kleinen Kreis, Leute, ich bin selbst betroffen. Genau. Ja, die Frau war ja zu dem Zeitpunkt schon schwanger. Auch eine Leihmutterschaft geht nicht schneller als 9 Monate. Also es war vor 5 Monaten. Und das alles rückt ihn natürlich jetzt in ein wirklich komisches Licht. Ich möchte jetzt nicht sein Familienglück zerstören. Ja, darauf hat jeder ein Recht. Die Frage ist der Weg dorthin. Und da hat er sich gerade als CDU-Politiker doch sehr unglaubwürdig gemacht.
3: Ja, wenn er Charakter gehabt hätte, wenn ich das an der Stelle sagen darf, dann hätte er in der Union für seine persönliche Situation gekämpft. Und hätte gesagt, ich bin betroffen.
2: Richtig.
3: Ich hätte gern ein Kind. Ich möchte, dass wir in Deutschland diese Möglichkeit schaffen für Gleichgeschlechtliche. Dann hätte er Charakter gehabt, hätte ich Respekt vorgehabt, in der Partei auch dafür zu kämpfen. Aber er hat ja das Gegenteil getan.
1: Im Moment reden alle darüber und deswegen reden wir natürlich ganz besonders darüber hier bei News Live am Abend. Unionsfraktionschef Jens Spahn ist Vater geworden über eine bezahlte Leihmutter in den USA. Marion Rosin ist die Chefin der Frauenunion Thüringen und sie erklärt der Funke Mediengruppe, die Leihmutterschaft ist zu Recht in Deutschland verboten. Es ist nicht gut, wenn sich Politiker mit Macht und Geld darüber hinwegsetzen. Peter Dabruck, ehemaliger Vorsitzender des Ethikrats, sagte in der Causa Spahn gegenüber der ARD Folgendes.
6: Ich habe ein gewisses Störgefühl dabei, wenn jemand, der Regeln für andere macht, dann selber zumindest im legalen Graubereich handelt und, naja, Wein trinkt und Wasser für andere predigt. Da sollte man anders vorgehen.
1: Von allen Seiten also der Tenor, man kann nicht A für alle anderen vorschreiben, aber B machen. Welche Auswirkungen hat dieses Vorgehen auf die Glaubwürdigkeit der Union, Herr Held?
3: Also ich glaube, die Glaubwürdigkeit der Union ist so tief im Keller. Ich glaube, der Bundeskanzler hat sich auch direkt faktisch distanziert, indem er gesagt hat, er hat es auch erst jetzt erfahren. Also gut, bei Herrn Spahn, im Bauch sieht man es ja nicht beim Mann, wenn jemand schwanger ist, auch wenn es im Ausland ist. Insofern kann ich das nachvollziehen, aber das ist für mich schon eine Distanzierung. Und ich bin nicht sicher, ob nicht noch mehr dahinter steckt an Einflussnahme, weil ich muss noch mal ganz kurz auf die Seite des Auswärtigen Amtes kommen, die ist wirklich spannend, weil dort steht, die genetische Abstammung eines Kindes aus einer Leihmutterschaft begründet nach deutschem Recht grundsätzlich kein rechtliches Abstammungsverhältnis zu den sogenannten Wunscheltern. Mutter eines Kindes ist nach deutschem Recht die Frau, die es geboren hat, also die Leihmutter und nicht die Wunschmutter. Das wäre ja die Frau Spahn sozusagen.
1: Ja.
3: Und damit hat sie auch keinen Anspruch zunächst auf die deutsche Staatsbürgerschaft, dieses Kind. Damit will man nämlich verhindern, dass Leihmutterschaften nach Deutschland gebracht werden. Ich würde ja schon gern mal recherchiert wissen, ob da nicht noch mehr Einfluss genommen wurde, weil das Kind hätte von USA nach Deutschland ja gar nicht fliegen können, wenn es nicht einen deutschen Pass oder
2: einen Passwort. Ist es nicht noch in den USA?
3: Oder soweit ist ich, noch in den USA?
2: Soweit ich weiß, es Spahn noch in den USA.
3: Und dann könnte das ja auch noch ein Teil eines Skandals sein, ob dieses Kind hier überhaupt hin kann. Weil nach der Entscheidung des Bundesgerichtshofs vom 10. Dezember 2014 ist es gar nicht so einfach für dieses Leihkind, nenne ich es jetzt mal, eine deutsche Staatsbürgerschaft
1: zu bekommen. Das Kind befindet sich momentan noch in New York.
3: Okay,
1: in
3: das
1: den
3: habe
1: USA,
3: ich.
1: Ja, ne? Das, es das regt,
3: bleibt spannend.
1: Es regt hier sehr, sehr viele Leute auf. Unsere Community beobachte ich zum Beispiel im Chat von YouTube und da sehe ich von Raimund Dittmann, Anstand ist begründet in der Person und dem Verhalten. Eine Umgehung einer in Deutschland als Straftat bewerteten Tat in einer Partei mit dem C ist ein Schlag ins Gesicht jeder Frau. Das ist deutlich, dem muss man nichts hinzufügen. Unser News-Chefredakteur Julian Reichelt hatte heute Morgen bei News Live ebenfalls die Leihmutterschaft von Jens Spahn kommentiert. Hören wir mal rein.
7: Ich würde sagen, Jens Spahn hat sich ganz klar entschieden. Es ging um die Entscheidung Kind oder Karriere. Und Jens Spahn hat sich fürs Kind entschieden. Was ich ihm von Herzen gönne, was ich aber mit seiner politischen Funktion, dem Amt des CDU-Fraktionschefs, CDU-CSU-Fraktionschefs, aus meiner Sicht in keiner Weise mehr irgendwie vereinen oder versöhnen lässt.
1: Kann man das Amt mit dem Privaten versöhnen oder sehen Sie das genauso wie Julian Reichelt, Herr Hauke?
2: Na, es ist eine schwierige ethische Frage. Und wenn ich den Ethikratvorsitzenden höre, ehrlich gesagt, was der Ethikrat in der Corona-Zeit alles verzapft hat, da höre ich erstmal nicht so richtig hin. Richtig ist, und da müssen wir auf März auf jeden Fall nochmal zurückkommen, und das hat viele aufgeregt, auch in der CDU, wie ich gehört habe. Ich habe mich heute sehr, sehr lange mit einem ehemaligen Ministerpräsidenten der CDU unterhalten am Telefon, 1,5 Stunden lang. Und er kam ganz von alleine auf das Thema Spahn, Leihmutterschaft und all das zu sprechen. Und er war so empört. Er meinte, es ist unglaublich, dass Spahn gegen die gegen dieses Gesetz in Deutschland verstößt. Aber für noch unglaublicher hält er, dass der Bundeskanzler von der CDU, er hat das betont, er war selber für die CDU Ministerpräsident, dass er Spahn zu dieser Vaterschaft gratuliert, ohne ein Wort darüber zu verlieren, dass das in Deutschland nicht erlaubt ist. Und damit könnte sich tatsächlich die CDU bei einer bestimmten Klientel, nämlich bei der christlichen Klientel, bei der konservativen Klientel, ein bisschen um Kopf und Kragen reden.
1: Sagt
2: und
1: Frank
2: handeln.
1: Hauke. Ja, sagt Frank Hauke, er ist Redakteur bei der Jungen Freiheit. So, zu Ende reden, natürlich, klar, kam noch ein kleiner Nachsatz. Die Opposition schlägt in die gleiche Kerbe. Janosch Dahmen, der gesundheitspolitische Sprecher der Grünen-Fraktion im Bundestag, sagt gegenüber dem Redaktionsnetzwerk Deutschland: Wer Regeln politisch propagiert, sollte nachvollziehbar erklären, warum sie für ihn selbst offenbar nicht gelten sollen. Und FDP-Chef Wolfgang Kubicki kommentierte am Nachmittag auf X, Zitat: Ich gönne Jens Spahn und Hendrik Streeck von Herzen jedes private Glück, denn auch Streeck hat natürlich ein Kind so bekommen. Genau. Ja. Was ich Ihnen jedoch nicht durchgehen lasse, ist die Doppelmoral und vor allem die Anwendung unterschiedlicher Rechtsstandards. Einen für Reiche, die sich eine Leihmutterschaft in den USA leisten können, und einen anderen für den Rest der Bevölkerung in Deutschland. Kubicki erwartet von beiden ein klares politisches Bekenntnis, sich für die Schaffung entsprechender rechtlicher Grundlagen für eine nicht kommerzielle Leihmutterschaft auch in Deutschland einzusetzen oder andernfalls von ihren Ämtern zurückzutreten, so der FDP-Politiker auf X. Also ganz klar, der Druck auf Spahn stieg von allen Seiten. Hat Spahn mit der angekündigten Klärung im September jetzt erstmal Wind aus den Segeln genommen, Herr Hauke? Was meinen Sie?
2: Bis September hält er das nicht durch. Wir sehen ja jetzt schon, am Anfang war ein großes Schweigen übrigens. Da war die Junge Freiheit und mein Kollege René Rabe, wir waren die Ersten, die das überhaupt kritisch aufgespießt haben. Jetzt ist eine Lawine ins Rollen gekommen. Das muss man ganz klar sagen. Und die Dynamik lässt sich nicht mehr aufhalten. Wir hören praktisch minütlich neue Stellungnahmen, neue Rücktrittsforderungen aus der eigenen Partei. Also wenn er das bis September aussitzen kann, würde ich mich sehr, sehr wundern.
3: Also wir diskutieren ja hier auch häufig die Frage Verfassungskonformität, Übereinstimmung mit dem Rechtsstaat, mit den Regeln, die hier aufgestellt werden. Und hier haben wir eine ganz klare Regelung, die besagt, sowas gibt es in Deutschland nicht, was ich persönlich auch richtig finde. Alles andere finde ich ethisch verwerflich, so eine Leihmutterschaft. Und dann kommt einer der wesentlichen Akteure aus der CDU/CSU und begeht so eine mögliche Straftat, ich will es mal so bezeichnen. Und Herr Streeck ist ja auch im öffentlichen Dienst. Er ist ja auch kein ganz...
2: Er ist Bundestagsabgeordneter.
1: Ja, der ist in einer wichtigen Funktion auf alle Fälle. Ne?
2: Er ist Bundestagsabgeordneter. Ja, er ist gewählt worden, direkt gewählt worden.
1: Ah, also hat diese Doppelkombination. Okay. Also die Kombination
2: Junge Freiheit lesen dabei gewesen.
3: Okay, ich hoffe mich auch so informieren zu können, aber ich greife da gern drauf zurück. Insofern, wie dem auch sei, also das geht natürlich überhaupt nicht. Meine Information war, dass er Beauftragter ist. Und wenn er Beauftragter der Bundesregierung ist oder einer Landesregierung, dann muss er in jedem Punkt die Rechte bzw. Gesetze dieses Landes achten und diesen folgen. Und wenn das einen Widerspruch dazu gibt, dann ist so jemand im öffentlichen Dienst, und das ist ein erweiterter öffentlichen Dienst, in keiner Weise zu halten. Punkt aus.
1: Sagt Markus Held, ehemaliger Bundestagsabgeordneter, 8 Jahre für die SPD im Bundestag gewesen, ausgetreten aus der Partei, und er ist auch Jurist, das in der Doppelfunktion natürlich ganz wichtig ist. Also heftige Kritik kommt zum Beispiel auch noch aus den eigenen Reihen. Jens Spahn, ich zitiere hier: Frauen dürfen weder zum Sex gekauft noch als Brutkasten missbraucht werden. Das sagt die Vorsitzende der Gruppe der Frauen der Unionsfraktion im Bundestag, Mechthild Heil, der Frankfurter Allgemeinen Zeitung. Das ist dann morgen in der Samstagsausgabe der FAZ dann nachzulesen. Das könnte eng werden für Jens Spahn, wenn die eigene Mannschaft nicht mehr geschlossen hinter ihm steht, oder Herr Held?
3: Auf jeden Fall. Also die Mannschaft darf ja gar nicht hinter ihm stehen. Und ich teile die Auffassung von Ihnen, dass es nicht bis September zugewartet werden kann. Dafür sind für die Union zu wichtige Wahlen im September, schon Anfang September. Also das wird sich aus meiner Sicht in den nächsten Tagen klären müssen, weil diesen Druck wird man nicht aushalten. Oder man hält ihn aus. Aber dann wird natürlich die CDU, CSU nochmal eine richtige Abreibung kriegen. Bayern hat sich ja, glaube ich, noch gar nicht geäußert. Ne? Also der bayerische Fropf wird noch draufgesetzt.
1: Da sind wir sehr gespannt, was Herr Söder sagt.
2: Wenn ich eins noch ergänzen darf, es kommt ja bei Jens Spahn eine ganze Menge hinzu. Nicht nur dieser Maskenskandal und all die anderen Skandale, die Villa, Sie haben das erwähnt. Es kommt ja hinzu, dass er seine Fraktion gar nicht so richtig im Griff hat und dass dort auch viel Unmut herrscht. Ich habe mich viel umgehört innerhalb der CDU-CSU-Fraktion. Die Geschichte mit der Rentenreform, mit den Rebellen von einer jungen Gruppe. Dann hatten wir die Geschichte mit der Brosius Gersdorf, wo die Fraktion auch komplett überrascht wurde und dann in letzter Sekunde die Notbremse gezogen hat. Also er hatte sich jetzt zuletzt ein bisschen gerappelt, aber all das haben die Unionsfraktionen hier noch im Hinterkopf. Und jetzt kommt der nächste Skandal. Also September ist ein sehr optimistisches Datum.
1: Der Skandal um Spahn, ist dieser Skandal ein Einzelfall oder Ausdruck eines größeren Problems politischer Doppelmoral, Herr Hauke?
2: Na, die Frage beantwortet sich eigentlich von alleine, muss man sagen. Es gibt so viele verschiedene Fälle, wo Wein gepredigt wird oder Wasser gepredigt wird und Wein getrunken wird. dass er schon fast auf gar keine Kuhhaut mehr geht. Und die Politik- und Politikerverdrossenheit kommt ja von irgendwoher. Und diese Unglaubwürdigkeit und diese Doppelmoral in ganz, ganz vielen Fragen. Und da sind, haben Journalisten aller Medien so viele verschiedene Fälle aufgedeckt. Ja, die Wegener-Affäre kommt dazu mit dieser Lügerei. Es passt ins Bild.
1: Es passt ins Bild, sagt Frank Hauke von der Jungen Freiheit hier bei News Live am Abend. Ich fasse das Ganze nochmal zusammen. Jens Spahn ist Vater geworden, doch sein privates Glück löst eine breite politische und ethische Debatte aus. Leihmutterschaft ist in Deutschland verboten, dennoch hat er als Spitzenpolitiker das System im Ausland in Anspruch genommen. Das sorgt für Kritik, Rücktrittsforderungen und Diskussionen über Doppelmoral in der Politik. Dieser Fall zeigt deutlich, Regeln, die für Bürger gelten, dürfen nicht für Politiker zur Ausnahme werden. Und Jens Spahn selbst, ja, der macht klar, für ihn sei die eigene Familie das Wichtigste. Alle Stimmen und aktuelle Entwicklungen, die teilweise im Minutentakt hier kommen, lesen Sie auch in unserer News-App und hören Sie jetzt in meinem Kommentar.
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1: Ich sage es deutlich, ich gönne jedem Menschen sein privates Glück. Die Entscheidung für ein Kind oder sogar für mehrere Kinder ist eine große und in jeder Hinsicht eine unterstützenswerte. Doch das, was Unionsfraktionschef Jens Spahn hier abzieht, das schießt weit über das Ziel hinaus. Spahn will stets ein trickreicher und machtorientierter Politiker sein. Die CDU stimmte deutlich gegen die Leihmutterschaft in Deutschland. Spahn war dabei. Am Tag der Abstimmung war das Leihmutterkind des Ehepaares Jens Spahn und Daniel Funke bereits unterwegs. Das verschwieg Spahn der Öffentlichkeit und zudem seinem Chef, Kanzler Friedrich Merz. In einer Friede-Freude-Eierkuchen-Story der Bild-Zeitung wurde der Sohnemann diese Woche herzlich in Deutschland begrüßt, obwohl er ja noch in New York ist. Zur Welt gebracht wurde das Kind über eine Leihmutter in den USA. Dort ist Leihmutterschaft erlaubt, bei uns eben nicht. Kanzler Merz will das Thema Spahn in der nächsten CDU-Präsidiumssitzung ansprechen und Spahn selbst möchte im September über seine Zukunft reden. Der CDU-Machtmensch Jens Spahn hat bislang alle Skandale um seine Person überlebt. Ob Maskendeal oder Nobelvilla, Spahn kam immer davon und in die nächste hohe Position. Doch damit dürfte es wohl jetzt vorbei sein, denn in der Union brennt die Luft. Ich sage es deutlich, Jens Spahn muss zurücktreten und sich ins Privatleben zurückziehen. Da kann er dann beweisen, ob er wenigstens als Elternteil langfristig besteht.
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1: 18.23 Uhr, News Live am Abend. Schön, dass Sie bei uns sind. Nach dem NATO-Gipfel in Ankara kehrte Bundeskanzler Friedrich Merz mit seiner Ehefrau Charlotte nach Berlin zurück. Doch für die Kanzlergattin endete die Reise nicht. Charlotte Merz flog anschließend ohne ihren Mann im VIP-Regierungsflieger Theodor Heuss weiter von Berlin nach Köln. Die Kabine des A350 bietet auf über 200 Quadratmetern Luxus und für 44 Minuten war sie die Passagierin auf einem Flug, der normalerweise Amtsträgern vorbehalten ist. Unser Newsreporter Philipp Fischer hat die Reise der Kanzlergattin genau verfolgt und ist uns jetzt zugeschaltet. Guten Abend, Philipp.
8: Schönen guten Abend.
1: Ja, wie kann es denn sein, dass es zu so einem VIP-Flug für die Ehefrau des Kanzlers kommt?
8: Ja, die Umstände dieses Fluges sind ganz besonders, denn Charlotte Merz hat ihren Ehegatten begleitet. Und zwar auf den NATO-Gipfel nach Ankara sind sie gemeinsam geflogen, haben dort auch gemeinsam Termine wahrgenommen. Und dann am Mittwoch, den 8. Juli, sind sie am Abend gemeinsam aus Ankara zurück nach Berlin geflogen. Mit dem ganz großen A350 mit der VIP-Kabine, ein großes Flugzeug, über 200 Quadratmeter Fläche in der Kabine, also wirklich luxuriös ausgestattet. Und Friedrich Merz ist dann in Berlin ausgestiegen und Charlotte Merz durfte sitzen bleiben und ist als Ehefrau dann mit der Luftwaffe, mit VIP-Treatment weitergeflogen bis nach Köln.
1: Üblicherweise dürfen Regierungsflieger nur von Bundeskanzler, Bundespräsident oder auch Bundestagspräsident, Bundesministern oder Fraktionschefs genutzt werden. Charlotte Merz ist ja im regierungstechnischen Sinne ein Niemand. Sie hat kein Amt inne und ist somit nicht anspruchsberechtigt. Warum durfte sie trotzdem ohne ihren Mann fliegen, Philipp?
8: Ja, warum sie das ohne ihren Mann tun durfte, erschließt sich mir nicht, weil grundsätzlich sind die Regeln da sehr, sehr streng. Es gibt da klare Regeln. Als erstes darf der Bundespräsident, dann die Präsidentin des Bundestages, dann Friedrich Merz als Bundeskanzler. Und so gibt es da eine ganz genaue Rangfolge, wer wie auf diese Flieger zugreifen kann. Und Privatpersonen ohne Amt, wie ich es bin, wie du es bist, lieber Andreas, oder wie es alle unsere Zuhörer und Zuschauer sind, die dürfen diesen Flieger nicht in Anspruch nehmen. Dazu gehört auch Charlotte Merz. Und was auffällig war bei dieser Angelegenheit, ist, dass das Bundeskanzleramt die Reise zunächst auch nicht so deutlich bestätigen wollte, dass die so stattgefunden hat. Mhm. Unsere Juristin im Hause, Julia Weishaupt, musste erst rechtliche Schritte androhen, bis man dann wirklich zugegeben hat, wie die genauen Umstände dieser Reise waren. Die Frau Merz ist am Ende von Berlin nach Köln kostenlos für sie und kostenpflichtig für den Steuerzahler geflogen.
1: So, dann kommen wir nochmal zu den Regeln, Philipp. Das interessiert mich jetzt nochmal ganz deutlich, muss ich sagen. Also die Regeln um die Nutzung der Regierungsflieger sind doch sonst wirklich streng, oder sind sie es doch nicht?
8: Doch, sie sind sehr streng und da gibt es in der Vergangenheit auch genug Beispiele, die das belegen. Ich erinnere mich an einen Fall, den mir unser News-Politikchef Ralf Schuler erzählt hat im Jahr 2022. Dort ist Bundesfinanzminister Lindner in Washington gewesen beim IWF-Gipfel mit einer großen Delegation und dem Regierungsflieger und dann ist Christian Lindner an Corona erkrankt. Und dann gab es ein ewig langes Hin und Her, ewige Debatten zwischen Finanzministerium und Verteidigungsministerium, weil das Verteidigungsministerium gesagt hat, ja, wenn der Amtsträger, der Anspruchsberechtigte, wie man so schön sagt, nicht mitfliegen kann, dann bleibt der ganze Flieger stehen, weil es gibt ja keine Berechtigung, den Flieger zu nutzen. Also alle Journalisten, alle Mitreisenden, das gesamte Protokoll wären praktisch in Washington stecken geblieben. Und man hat sich dann auf eine Sondergenehmigung geeinigt, um diesen Flug doch noch zu ermöglichen. Aber es war eine wirkliche lange Debatte. Und ähnlich lief das auch im Frühjahr diesen Jahres bei Boris Pistorius. Wir erinnern uns, er ist mit seiner Ehefrau Richtung Indopazifik geflogen. In Japan ist seine Ehefrau dann ausgestiegen, dann ging es weiter nach Australien. Und dann hat Pistorius da seinen Osterurlaub verbracht. Und da fragt man sich natürlich, wie kommt dann der Flieger ohne den Amtsträger zurück? Und da haben sie sich eines Tricks bedient. Der Herr Pistorius hat seinen Stellvertreter, seinen Staatssekretär mitgenommen, der dann praktisch als Vertreter des Ministers mit der Delegation zurückfliegen konnte. Das war auch wieder eine Sondergenehmigung und da wurde der Flug auch anders deklariert innerhalb des Verteidigungsministeriums. Also ganz viel Hickhack, um am Ende das doch zu ermöglichen, weil die Regel ist ganz klar und ganz streng. Mitfliegen können nur Leute, wenn der Amtsträger, die anspruchsberechtigte Person, auch im Flieger sitzt.
1: Sagt Newsreporter Philipp Fischer live hier bei News Live am Abend. Kanzlergattin Charlotte Merz fliegt allein im VIP-Regierungsflieger von Berlin nach Köln, obwohl sie das eigentlich nicht darf, weil sie keine Ministerin ist. Darüber sprechen wir hier gerade bei News Live am Abend. Wie problematisch ist es, wenn amtslose Familienangehörige VIP-Flüge der Bundeswehr nutzen, auch wenn ja formal alle Richtlinien eingehalten werden, Herr Held?
3: Die Fälle gibt es ja immer wieder, die werden ja auch immer wieder diskutiert. Ich glaube, hier haben wir ein bisschen einen atypischen Fall. Also wenn jetzt die Familie Merz in München wohnen würde und der Flieger wäre nach München geflogen, dann wäre, glaube ich, es rechtswidrig. So müssen wir ja sehen, dass alle Flugzeuge der Bundesluftwaffe, die für die Bundesregierung tätig sind, die stehen ja in Köln. Köln waren, glaube ich, auf dem Flughafen. Dort ist ja der Luftwaffenstützpunkt. Das heißt, Das Flugzeug ist sowieso von Berlin zurückgeflogen nach Köln. Das ist so ähnlich, wie wenn ich als Abgeordneter gefahren bin und hatte einen Mitarbeiter dabei und der Fahrer ist dann sowieso in die Garage gefahren und sozusagen die Haustür von dem Mitarbeiter lag auf dem Weg zur Garage. Dann kann er den natürlich noch 3 Meter mitnehmen. Das sind also so, ich sag mal, sowieso Fahrten oder in diesem Fall Flüge. Und so, glaube ich, erklärt sich das dann auch in diesem Fall, dass Frau Merz da mitfliegen durfte. Also theoretisch, wenn da noch ein Hausmeister von Berlin nach Bonn mitfliegen will, dann könnte er da theoretisch auch mitfliegen.
1: Sagt Markus Held, Jurist und ehemaliger Politiker. Ja, Philipp, gerne.
8: Und, Gerne. Und zwar ist es auch so, dass wir natürlich das Bundeskanzleramt gefragt haben, auf welcher Grundlage das geschehen ist. Und dort haben sie dann auf die Erläuterungen der Richtlinien zum Transport von wichtigen Personen, das ist ein ewig langes Wort, verwiesen. Und dort steht es tatsächlich in diesen, nicht in der Richtlinie selbst, sondern in den Erläuterungen der Richtlinie drin, dass es angeblich eine Möglichkeit gibt, dass die Zu- und Abbringerflüge durch Begleitpersonen auch ohne Anwesenheit der anspruchsberechtigten Person genutzt werden. Dieser kleine Paragraph ist uns neu gewesen und darauf beruft sich jetzt auch die Bundesregierung, weil es ja ein sozusagen Positionierungsflug war, wäre das alles überhaupt kein Problem. Meine Frage ist dann natürlich, ja, warum hat man dann nicht noch Angehörige der Bundeswehr oder des Verteidigungsministeriums mitgenommen, die von Berlin nach Bonn pendeln müssen?
1: Ja, mal abgesehen von diesen juristischen Ergänzungen, richtig oder nicht richtig, wie wirkt denn so eine Reise auf die öffentliche Wahrnehmung der Regierung und natürlich auch in Sachen Vorbildfunktion von Spitzenpolitikern, Herr Hauke?
2: Also erstmal will ich grundsätzlich sagen, herzlichen Glückwunsch zu der Recherche, an der Frau des Bundeskanzlers dran zu bleiben, so hartnäckig zu bleiben, juristische Schritte anzudrohen, dann zu dem Ergebnis zu kommen, großartige journalistische Leistung, Glückwunsch auch von uns. Was jetzt die Wertung angeht, bin ich eher bei Herrn Held. Ich finde das ein bisschen kleinlich. Auf jeden Fall wichtig, dass es berichtet wird, aber die Maschine wäre ohnehin geflogen. So, und wir können jetzt natürlich scherzhaft fordern, Charlotte Merz möge als Kanzler, als Gattin des Bundeskanzlers zurücktreten. Ja, was soll jetzt passieren? Sie ist mitgeflogen. Das ist etwa so, als wenn ein Auto, Sie haben das erzählt, wenn ich jemanden im Auto mitnehme oder ich werde mitgenommen. Ja, die Fahrt endet eigentlich dort und dort. Das Auto fährt aber noch weiter und ich fahre auch mit. So, also ich finde, wir sollten unseren Politikern, so kritisch wie wir mit ihnen umgehen, auch mal was gönnen. Und da kann die Frau des Bundeskanzlers gerne. Sie muss nicht mit der Mitfahrzentrale von Berlin nach Köln fahren. Sie kann ruhig im Regierungsflieger, wenn die Maschine ohnehin dahin geht, kann sie ruhig drin sitzen. Und sie hat das offensichtlich ja auch genossen. Sie haben ja berichtet, da 250 Plätze ganz für sich alleine. Aber die Frage, die ihr Held stellt, finde ich sehr berechtigt. Warum hat man denn bei der Gelegenheit nicht Synergieeffekte geschaffen und gleich noch andere Regierungsbeamte mit nach Köln-Bonn genommen?
1: Sagt Frank Hauke von der Jungen Freiheit heute hier bei News Live am Abend zu Gast. Und wir hatten diese Exklusivgeschichte und haben sie immer noch und die lebt ja auch noch ein bisschen weiter. Deswegen geht die letzte Frage auch an Philipp. Also gilt hier ein anderer Maßstab für Politiker oder müssen Regeln für alle gleich gelten? Mit Bitte um kurze Antwort, Philipp.
8: Ja, da greife ich gerne die Worte von Herrn Hauke auf, denn ich finde durchaus, dass hier die Mitfahrzentrale das bessere Argument für Frau Merz gewesen wäre. Denn ich wurde, obwohl ich diesen Flug bezahlt habe, nicht gefragt, ob ich von Berlin nach Köln mitfliegen darf. Und ich werde in Zukunft auch nicht gefragt werden. Frau Merz ist in dem Sinne genauso eine Privatperson, wie Sie und ich es sind. Und ich finde, wenn, dann dürfen alle mitfliegen, dann muss die Regierung das transparent machen und sagen, wir haben einen Leerflug. Bitte alle, wer möchte von Berlin nach Köln, soll sich am Flughafen einfinden.
1: Gut, das haben wir jetzt verstanden. Es war ein eindeutiges Schlusswort von Philipp Fischer, unserem News-Reporter, der heute wirklich sehr viel zu tun hatte. Dankeschön, dir noch einen schönen Abend und danke für die gute Arbeit.
8: Sehr gerne, ein schönes Wochenende an alle.
1: Dankeschön.
3: Danke.
1: Ja, der Privatflug von Charlotte Merz von Berlin nach Köln zeigt, Regeln, die für Bürger gelten dürfen, nicht für Politiker oder deren Angehörige zur Ausnahme werden. Denn der Geschmack ist wirklich bitter. Jetzt muss der Steuerzahler auch noch für die Privatflüge der Familie Merz blechen. Das kommt nämlich noch mit hinzu. Die ganze Geschichte rund um den VIP-Flug von Charlotte Merz finden Sie auch nochmal zum Nachlesen in unserer News-App. Und gleich sprechen wir über das neueste ZDF-Politbarometer und die miserablen Umfragewerte für den Gatten, also für die Bundesregierung und Friedrich Merz. Bleiben Sie dran.
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1: 18.34 Uhr, News Live am Abend. Schön, dass Sie bei uns sind. Also, vor der parlamentarischen Sommerpause hat die Bundesregierung zahlreiche Reformen in den Bereichen Steuern, Rente, Arbeitsmarkt und Gesundheit beschlossen. Doch wie kommen diese Maßnahmen bei den Bürgerinnen und Bürgern an? Oder bei den Bürgern? wie wir früher immer gesagt haben. Die

0: Ja, ich bin Andreas Dorfmann. Gehen wir mal ins Detail. Nur 30% der Befragten sehen die Reformen eher in der richtigen Richtung. 63% beurteilen sie kritisch. Besonders ausgeprägt ist der Eindruck, dass die Belastungen ungerecht verteilt sind. 81% sehen die geplanten Reformen als ungleich verteilt. Warum kommen die Reformpläne von Merz so schlecht bei der Bevölkerung an, Herr Held?
1: Es wäre die erste Reform, die mir seit meiner politischen Denkweise bekannt wären, die in der Bevölkerung gut ankämen.
2: Ja. Alle fordern Reform, aber keiner will sie letztlich haben. Immer so. Da ist ja, was dran. So. Aber wenn es um die ungleiche Verteilung geht, da muss man...
3: Inhaltlich können wir gleich...
2: Bin ich mal gespannt, ob Sie als ehemaliger Sozialdemokrat mir da zustimmen. Ich finde die Belastung der Leistungsträger und dieses ewige Rumgeseiere, starke Schultern müssen auch mehr tragen. Die tragen jetzt schon so viel. Ein Viertel der Steuerzahler zahlt 3/4 der Einkommensteuer. Und die Belastungen werden immer, immer höher, dadurch, dass jetzt auch noch die Beitragsbemessungsgrenze bei der Krankenversicherung, bei der gesetzlichen Krankenversicherung angehoben wird, gibt es Beiträge von Selbstständigen, die 1.400 Euro im Monat aufbringen müssen. Ja. Meine Freundin ist so ein Fall. Ich kenne den Fall. Sie selbst auch.
3: Ich bin vom Hocker gefallen.
2: Ich bin privat versichert, aber meine Freundin zum Beispiel ist als Selbstständige freiwillig gesetzlich versichert. Und die tragen die Beiträge alle alleine. Und das ist eine unglaubliche Zumutung. Ja. Entlastet wird immer unten. Es gibt eine Umverteilung von oben nach unten, die im Prinzip jede Grenze sprengt.
0: Na, dann sprechen wir doch mal über die Gesundheitsreform. Diese ist vergangene Woche im Parlament verabschiedet worden. 79% der Befragten glauben, dass die beschlossenen Maßnahmen die Finanzprobleme im Gesundheitswesen nicht lösen werden. Nur 17% zeigen sich optimistisch. Wie stark wiegt die Unzufriedenheit mit der Gesundheitsreform im Gesamtkontext der Regierungsbilanz, Herr Hauke?
2: Also, ich finde, ein ganz wesentlicher Webfehler dieser Gesundheitsreform ist, dass die Krankenkassen und damit die Beitragszahler weiterhin die Bürgergeldempfänger bezahlen müssen, die zum großen Teil noch nie einen Pfennig ins Sozialsystem eingezahlt haben. Wenn der Staat dieses Bürgergeld haben will, jetzt heißt es ja Grundsicherung, aber wenn er so viele Leute ins Land holt, die übers Bürgergeld oder vom Bürgergeld leben, dann sollte er auch dafür sorgen, dass er sie bezahlt und nicht die Versicherten in den gesetzlichen Krankenversicherungen. Das ist ein so hoher Kostenfaktor. Ich glaube, korrigieren Sie mich, Herr Held, ich glaube 12 Milliarden Euro im Jahr kostet das.
3: Also ich habe es nicht nachgezählt, aber es ist mindestens so viel.
2: Ich glaube 12 Milliarden Euro, es ist ein Unding. Ja.
1: Und ist ein weiterer Webfehler ist in dieser Reform, was natürlich erst zeitversetzt ankommen wird, dass auch noch nicht mal die Länder bisher in der Lage waren, einen Stopp zu geben, nämlich ins Krankenhaus sterben. Wir werden durch diese Reform gerade im ländlichen Raum, dort wo wir eine schlechtere Versorgung haben als in den großen Metropolen, weitere Sterben von Kliniken haben, sodass die Menschen, die auf dem Land leben, es weit haben zu einer nächstgrößeren Stadt mit der Universitätsklinik, abgehängt werden zunehmend von der medizinischen Versorgung. Das halte ich auch für einen großen Skandal. Ich glaube, beide Punkte, den Sie angesprochen haben, den ich ergänzt habe, den können die Normalbürger, der sich nicht jeden Tag mit Politik beschäftigt, der hat jetzt nicht die 12 Milliarden oder die Krankenhäuser vor Augen. Aber es ist ja ein Gesamtbild, aus dem die Menschen merken, es läuft was in die falsche Richtung. Es wird schlechter. Eigentlich haben wir über Jahrzehnte in der Bundesrepublik immer davon gelebt, vor allem im Westen und nach der Wiedervereinigung dann auch im Osten. Ja, ich sag mal Goldgräberstimmung. Es geht bergauf. Wir tun alles für Fortschritt und dafür, dass es uns besser geht und unseren Kindern und Enkeln. Im Moment versuchen wir ja nur noch, den Status quo zu halten. Und das ist ja schon bei Weitem nicht mehr möglich. Und das ist eigentlich das, was die Menschen spüren. Ja. Deshalb sind sie, glaube ich, so unzufrieden.
0: Ja. Zu Recht so unzufrieden. Und das sieht man an den Zahlen hier. Ich habe noch mehr Zahlen, die das auch nochmal belegen. 71% bewerten die Zusammenarbeit von Union und SPD als eher schlecht. Ja. Darunter auch die eigenen Anhänger, also 56% CDU. Und bei der SPD sind es 61%, also noch mehr als bei der Union. 68% insgesamt finden die Arbeit der Bundesregierung eher schlecht. 70% sind unzufrieden mit der Arbeit von Bundeskanzler Friedrich Merz. Das ist ja ein vernichtendes Urteil, Herr Held. Wie gefährlich ist diese Unzufriedenheit für die Stabilität dieser Koalition?
1: Ja, ist deshalb, glaube ich, wenn wir über den Fortbestand sprechen, erstmal sehr ungefährlich, weil die Zahlen ja eher dazu führen, dass man sich weniger streiten wird zwischen Union und SPD und dass man sich wechselseitig noch

0: bewusster wird, dass es nicht auf eine Neuwahl zulaufen darf. Sodass, also je nachdem, wie man gefährlich jetzt definiert. Ja, also ich glaube, wir werden in den nächsten 2 oder 3 Jahren bis zur regulären Neuwahl nicht eine Aufgabe der Regierung sehen, zumindest nicht zum gegenwärtigen Zeitpunkt. Die Zahlen führen eher dazu, dass die Partner enger zusammenrücken.
1: Die neuesten ZDF-Umfragen zeichnen ein ganz klares Bild. Die Unzufriedenheit mit den Reformen der Bundesregierung ist groß. Die Kritik an Kanzler Merz hält an und die AfD liegt in den Projektionen vorne. Wir bei News werden natürlich beobachten, ob Schwarz-Rot das Vertrauen zurückgewinnen kann oder ob die Opposition weiterhin davon profitiert.
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1: Ja, die Post des Tages. Worüber debattieren die Menschen auf Social Media? Was ist relevant? Was wird debattiert? Michael Stürzenberger wurde vor rund 2 Jahren Opfer eines islamistischen Attentats. Bei dem Messerangriff starb der Polizist Rufenlauer. Stürzenberger wurde schwer verletzt. Jetzt meldet sich der Islamkritiker auf X zu Wort. Er kommentiert die Berichterstattung der Bild-Zeitung. Die berichtet über einen Prügelangriff eines Passagiers auf eine Stewardess, weil er nach Scharia-Regeln nicht neben einer Frau sitzen wollte. Der Fall liegt bereits einige Wochen zurück und wurde erst jetzt publik. Stürzenberger schreibt Folgendes. Passen Menschen, die im Flieger nicht neben Frauen sitzen wollen und dann auf die Stewardess einprügeln, zu Deutschland? Ja, Herr Held, ist das so?
0: Naja gut, ich meine, da sind wir uns, denke ich, einig, dass sowas nicht nur eine Frage ist, ob die zu Deutschland gehören, sondern sie gehören, glaube ich, nicht zur westlichen Welt, weil die Art und Weise, egal welche Weltanschauung man vertritt, durch Schläge durchsetzen zu wollen, das geht natürlich gar nicht. Und insofern zeigt es, dass man mit aller Gewalt natürlich auch Einhalt gebieten muss, solchen Menschen, die der Meinung sind, dass sie hier mit ihrer Kraft und mit ihrer Schlagkraft oder auch manchmal Messerstecherkraft tätig werden und das ist natürlich eine gefährliche Entwicklung.
1: Also wir haben dazu sogar noch eine Matz, die können wir uns ja jetzt nochmal anschauen. Nein, nicht? Okay. Okay. Ja. Also, passen Menschen, die im Flieger nicht neben Frauen sitzen wollen, dann auf... Ja, okay. Ich sehe gerade, wir haben jetzt hier was Neues. Also wenn ein fundamentaler Moslem die Scharia als Gesetz für sich akzeptiert, dann bedeutet das noch weitaus mehr als die Geschlechtertrennung wie hier in diesem Fall im Flugzeug. Das kann man ganz deutlich sagen. Welche Auswirkungen hat denn diese Scharia-Kultur auf unsere Gesellschaft, Herr Hauke?
4: Natürlich nicht die beste, weil wir sind hier ganz anders sozialisiert, erzogen. Wir berufen uns auf die christlich-jüdischen Werte und das auch zu Recht. Und die sind liberal und leben lassen ist ein Grundsatz, der sich in über 80 Jahren Bundesrepublik Deutschland, glaube ich, sehr, sehr bewährt hat. Und wenn wir davon sprechen, auch wer war das zuletzt, der weggezogen? Ach hier, unser Freund Harpe Kerkeling. Ja, der beklagt sich die ganze Zeit darüber, dass er in Berlin nicht mehr Hand in Hand oder in Köln nicht mehr Hand in Hand mit seinem Mann oder mit seinem Freund über die Straße gehen kann, verschweigt aber, wer diejenigen sind, die ihn attackieren. Da herrscht so viel Intoleranz. Wir hatten in Dresden den Fall, wo ein schwules Pärchen niedergemetzelt wurde, nur weil sie eben der Scharia nicht entsprachen. Und das ist eine ganz, ganz gefährliche Entwicklung, die sich immer weiter durchsetzt. Und deswegen finde ich es auch nicht schön, dass wir dem allen so huldigen, indem wir Happy Ramadan oder frohen Ramadan in die Fußgängerzonen mit Leuchtreklame schreiben. Das ist eine Kultur, die nicht hierher gehört.
1: Der nächste Post, der beschäftigt sich mit einem Thema, ach, das wird ja unseren ehemaligen Bundestagsabgeordneten sehr freuen. Gestern haben nämlich Justizministerin Hubig und Finanzminister Lars Klingbeil Reformen im Kampf gegen Steuersünder angekündigt. Unter anderem soll es einen Pranger für Steuerhinterzieher geben. Details dazu können Sie auf YouTube nochmal nachschauen, denn bei News Live haben meine Kollegen heute um 8 Uhr ausführlich darüber diskutiert. Der Journalist Roland Tichy macht bei X auf ein weiteres Detail aufmerksam. Er schreibt, Zitat, Lars Klingbeil, Justizministerin Hubig und Friedrich Merz wollen jeden Steuerzahler noch brutaler jagen, die Bürokratie erhöhen und die Akten müssen länger statt wie versprochen kürzer aufbewahrt werden. 15 statt 8 Jahre. Es ist fast wie der Endkampf der Sozialisten gegen die Bürger. Ja, das klingt doch nicht gerade nach Bürokratieabbau, Herr Held, oder?
0: Aber das ist anders als das. Also es wird ja versprochen, dass wir die Bürokratie abbauen, dass wir für die wesentlichen Dinge wieder mehr Zeit bekommen, gerade in der Wirtschaft. Das wäre ja mehr als nur notwendig, mehr als nur überfällig. Aber wenn solche Regelungen kommen, dann brauchen wir da auch nicht weiter drüber zu diskutieren.
4: Und ich muss mal eins sagen, die 15 Jahre, das ging hier vielleicht ein bisschen unter, die Roland Tichy gerade erwähnt hatte, das ist die maximale Gefängnisstrafe, die auf Steuerhinterziehung stehen soll. Da verrücken völlig die Dimensionen in Deutschland. Ja. Die meisten Mörder und Totschläger kommen ja fast mit einstelligen Gefängnisstrafen davon. Gruppenvergewaltiger neuerdings mit Bewährungsstrafen und auf Steuerhinterziehung sollen 15 Jahre stehen. Dass das nicht schön ist, dass es vielleicht auch kein Kavaliersdelikt ist, das ist klar, aber es verrückt wirklich jede Dimension.
1: Der nächste Post. Unsere News-Reporterin Janina Lionello recherchiert zum verrückten Wasserverbot der Stadt München. Denn auf der Homepage der Stadtwerke steht, dass die Wasservorkommen in der Münchner, also in den Münchner Quellengebieten, Zitat, sehr ergiebig, ja praktisch unerschöpflich seien. Die Stadtwerke München, die jetzt unter einem grünen Bürgermeister arbeiten müssen, entfernten diese Aussage nun von der Homepage. Gegenüber News schrieb ein Sprecher, Zitat, die zitierte Aussage, dass die Wasservorkommen sehr ergiebig und unerschöpflich sind, bezieht sich ausdrücklich darauf, dass hier im natürlichen Wasserkreislauf ständig Wasser nachgebildet wird. Dies ist korrekt. Es handelt sich hier nicht um einen Speicher, der irgendwann leer läuft, sondern um ein System, dem ständig neues Wasser zugeführt wird. In München sind Brunnen abgeschaltet worden, um Wasser zu sparen. Wer sein Auto wäscht, riskiert 50.000 Euro Strafe. Diese drakonischen Maßnahmen hat der Bürgermeister Dominik Krause von den Grünen verhängt. Dabei ist der Pegelstand des Wassers in München absolut saisonüblich. Unsere Reporterin Janina Lionello hat das auf news.de ausführlich analysiert. Können Sie auch in unserer News-App lesen. Warum gibt es in München gerade diese Wassermangelpanik, Herr Hauke?
4: Es könnte natürlich irgendwie in der grünen DNA gelegen haben, dass es so weit gekommen ist. Vor allem die Sache mit den Springbrunnen ist natürlich völliger Unsinn, weil es ein absolutes Kreislaufsystem ist. Das Wasser wird hochgepumpt, fällt runter und wird wieder hochgepumpt. Da wird gar kein frisches Wasser verwendet. Das bleibt tagelang das gleiche Wasser, vielleicht gehen ein paar Tropfen daneben. Es ist so albern. Allerdings muss man sagen, dass München bei weitem kein Einzelfall ist. Ich lebe hier südwestlich von Berlin, zwischen Potsdam und Berlin sozusagen. Und da haben wir das auch. Wir dürfen zwischen 8 und 20 Uhr unsere Rasenflächen nicht mehr wässern.
0: Jetzt müssen wir nach 20 Uhr ist genug Wasser da.
4: Genau. Es ist die Logik, die ich auch nicht verstehen kann. Nach 20 Uhr ist dann wieder genug Wasser. Das hatten wir irgendwie mit den Masken auch. Ja, wenn man zur Toilette ging, dann musste man eine Maske aufsetzen. Ja. Am Tisch brauchte man die in der Corona-Zeit nicht.
1: Aber Vorsicht, das Wasser könnte ja verdunsten. Das waren unsere Posts des Tages bei News Live am Abend.
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1: Von München nach Berlin. Dort kommt ebenfalls deutlich Bewegung in die Umfragen, nachdem Kai Wegner als CDU-Spitzenkandidat zurückgetreten ist. Die aktuelle Infratest-DiMAP-Umfrage für den RBB zeigt, die Linke ist mit 22% stärkste Kraft. CDU-Spitzenkandidat Stefan Evers gewinnt 3 Prozentpunkte und folgt mit 20%. Grüne, AfD und SPD verlieren. Die Koalitionsmehrheit von Schwarz-Rot liegt deutlich unter 50%. Also, was bedeutet der Spitzenwert der Linken für die politische Landschaft Berlins, Herr Hauke?
4: Ja, eigentlich was Dramatisches. Man darf nicht vergessen, dass diese Stadt von den Kommunisten 40 Jahre geteilt war, dass es hier einen Schießbefehl gab, dass Menschen, die von Treptow nach Neukölln wollten, einfach erschossen worden sind. Und die Linke mag sich zwar gehäutet haben, ja, in den mehr als 35 Jahren nach der Wiedervereinigung, aber wir haben heute solche Radikalinskis da drin, die auch nicht unbedingt ein ungeklärtes Verhältnis zur Gewalt haben. Also ich sehe das ehrlich gesagt mit sehr, sehr großer Sorge.
1: Wie realistisch ist denn eine Rot-Grün-Rot-Koalition in Berlin unter Führung der Linken erhält? Was meinen Sie?
0: Ich würde aktuell sagen, das ist das wahrscheinlichste Ergebnis nach einer Wahl. es könnte ja nur eine Alternative geben. Das wäre eine schwarz-grün-rote Koalition, unter wessen Führung auch immer. Aber ich denke, die CDU hat sich zumindest in den letzten Tagen nochmal so herabgesetzt, auch durch eigenes Fehlverhalten, dass es, glaube ich, auch für den neuen Kandidaten schwer werden wird, da die CDU wieder auf Kurs zu bringen. Aber ich glaube, es sind natürlich nicht mehr die alten Kommunisten, von denen Sie sprechen, die ich natürlich noch für regierungsfähig gehalten habe, muss ich ehrlich sagen. Also da war die rot-rote Zeit in Berlin ja ein Traum gegenüber dem, was wir jetzt von den Linken heute hören, ist zumindest meine persönliche Meinung. Das sind Leute, die sind unerfahren, das sind Leute, die sind antisemitisch überwiegend. Das sind Leute, die wollen die Enteignung von jedem, der irgendwas besitzt und eine Wohnung irgendwo hat. Also das ist tatsächlich eine Situation, die Berlin und das Ansehen Berlins auch in Deutschland, der Welt auf den Kopf stellen würde. Und ich merke das ja tagtäglich bei dem Thema Immobilien, dass Investoren schon jetzt erheblich zurückhaltend sind für Berlin und für das, was in Berlin kommen kann. Da geht man lieber in den Speckgürtel, also dort, wo Sie wohnen, Kleinmachnow, Stahnsdorf oder
4: genau Teltow. Da wohne ich.
0: Völlig klar. Da ist die Welt noch in Ordnung, in Anführungszeichen. Aber Berlin ist natürlich immer mehr zum Problem geworden und wird, wenn diese Umfragewerten tatsächlich bestätigen im September, zu einer Katastrophe.
1: Ich fasse zusammen. Die Linke erreicht historische Höchstwerte. Die CDU erholt sich leicht unter Stefan Evers. Aber Schwarz-Rot hat keine Mehrheit mehr. Die verbleibenden Wochen bis zur Wahl im September werden entscheidend sein, gerade für unentschlossene Wähler und mögliche Dreierkonstellationen. Alle Details zum Nachlesen gibt es in unserer News-App. Und es ist Sommer, der Sommerurlaub. Auch im Sommerurlaub morgens um 6 schon wissen, was einem abends um 8 verschwiegen wird. Ja, wie schauen oder hören Sie auch im Urlaub News live? Schicken Sie uns einfach Ihre Videonachricht per WhatsApp an 0157 924 53325. Ich sage nochmal 0157 924 53325. Die besten Videos zeigen wir dann bei News Live und die sieht man natürlich auch in der News App und bei news.de.
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1: 18.53 Uhr, Sie hören und schauen News Live am Abend. Wir sprechen jetzt über deutsches Steuergeld bei der Arbeit, und zwar in Kiew. Die Bundesregierung wirbt aktuell in der ukrainischen Hauptstadt mit einer Plakataktion für Deutschlands Engagement. Die Motive: Raketen, Drohnen, Panzer. Zusammen mit deutschen und ukrainischen Nationalfarben steht folgendes Motto auf den Plakaten: Gemeinsam. Die Kosten für die Kampagne rund 40.000 Euro. Das teilte das Außenministerium gegenüber News mit. Wie bewerten Sie diese Art der Öffentlichkeitsarbeit in einem Kriegsgebiet, Herr Hauke?
4: Also ich muss mich darüber sehr wundern. Welchen Ukrainer will man womit überzeugen, wenn man solche Plakate aufhängt? Warum muss das 40.000 Euro kosten? Die Aufgabe wäre es zum Beispiel vom ukrainischen Präsidenten Zelensky zu sagen, Dankeschön an die Bundesrepublik Deutschland, dass sie uns mit Waffen unterstützt. Aber warum müssen wir da Plakate aufhängen? Also mir ist das völlig schleierhaft.
1: Ja, wir sehen gerade auch diese Bilder hier. Also alle, die uns zuschauen über YouTube zum Beispiel, können die Bilder sehen mit den Plakaten, mit den Leuchtmotiven. Finden Sie, dass man mit Panzern und dem Wort gemeinsam den Ton Deutschlands getroffen hat, Herr Held?
0: Ich glaube, dass in der deutschen Bevölkerung die ganz große Mehrheit der Bevölkerung sich in diesen Plakaten nicht wiederfindet. Und ich hätte auch persönlich nie gedacht, dass nach 1945 Deutschland in irgendeiner Form versucht, durch militärische Macht oder militärische Infrastruktur sich nach außen zu behaupten oder zu bewähren. Das wird versucht, den Menschen dort in Kiew deutlich zu machen mit diesen Plakaten. Und ich muss sagen, ich bin da erschüttert.
1: Ja, City Lights. Deutschland ist weltweit der größte absolute militärische Unterstützer der Ukraine. Gemessen am Bruttoinlandsprodukt leisten jedoch Länder wie die baltischen und die nordischen Staaten proportional mehr Hilfe als wir. Warum sollte man überhaupt in Kiew mit martialischer Optik den Krieg bewerben, beziehungsweise für den werben? Was denkt sich die Regierung dabei, Herr Hauke?
4: Ich bin nicht Regierungssprecher. Ich kann genau wie er hält und wie Sie, Herr Dorfmann, nur den Kopf schütteln. Erschließt sich mir überhaupt nicht. Was in dem Zusammenhang ja auch gehört, sind diese Beitrittsverhandlungen mit der Ukraine, das Versprechen, die Ukraine in die Europäische Union aufzunehmen, was uns als Nettozahler, Deutschland als größter Nettozahler der EU, unglaublich viel weiteres Steuergeld kosten wird, weil dieses Land muss ja erstmal aufgebaut werden und die brauchen dann Gelder aus dem EU-Solidaritätsfonds und das kommt dann zu großen, großen Teilen aus Deutschland. Also, und jetzt gehen 40.000 Euro hin, da kann man drüber lachen in dem Zusammenhang, was auf uns zukommt. Aber irgendwie hat das alles ein kleines Geschmäckle.
1: Es ist richtig. Also wenn wir schon Milliarden schicken, wir dann auch noch Großzügigkeit Deutschlands mit Plakaten unterstreichen, ist das eine gute Idee, Herr Held?
0: Ich finde es überhaupt gar keine gute Idee. Ich finde, wir sollten uns darum kümmern, was wirklich die Probleme dort sind. Die Probleme sind, dass die Korruption in der Ukraine vorherrscht. Auch das wird ja ganz offiziell bekannt gegeben. Auch in der EU ist es ja ganz offiziell festgestellt worden. Und ich bin der Meinung, wenn man überhaupt mit Ländern verhandelt, in denen so korrupte Strukturen herrschen, dann sollte man sich erstmal um diese Themen kümmern. Und
4: das guter Punkt, sehr guter Punkt, die Korruption.
0: Ja. Gar nicht. Und natürlich als Deutsche haben wir versprochen, dass eigentlich aus der NATO keine Bündnisse im Sinne von Waffen weiter in den Osten ziehen. Das war mit ein Grund, auch wenn es schriftlich nicht festgehalten ist, dafür, dass wir die Zustimmung der Alliierten und von der Sowjetunion bekommen haben für die Wiedervereinigung. Also auch deshalb sollten wir doch als Deutsche versuchen, die Menschen zusammenzubringen und nicht noch zusätzlich zu spalten mit solchen Plakaten.
1: Die Bundesregierung investiert 40.000 Euro in Raketenplakatwerbung in Kiew. Ganz unter dem Motto gemeinsam. Ob sie da wirklich aus der Seele der Menschen spricht, darf bezweifelt werden. Mehr über die Plakataktion lesen Sie morgen ab 10 Uhr in unserer News-App. Und Fußball zum Schluss. Natürlich muss noch sein, am kommenden Sonntag ist es soweit. Mehr als 1 Milliarde Menschen weltweit werden denn das Endspiel um die Fußball-Weltmeisterschaft in Nordamerika mitverfolgen. Um 21 Uhr. Mitteleuropäischer Sommerzeit versucht Argentinien vor den Toren New Yorks seinen Titel gegen Spanien zu verteidigen. Ja, so weit, so gut. Doch eines wird wiederum neu sein und stößt so ein bisschen auf Unmut. Die Pause wird nicht mehr 15 Minuten dauern, sondern 25 Minuten. Grund hierfür ist eine bombastische Show à la Super Bowl mit Stars wie Madonna, Shakira und Co. Was in den USA gang und gäbe ist, stößt bei den Fußballfans rund um den Globus, ja auch bei beiden Finalteams, so ein bisschen auf Unmut. Aber wie es nun mal ist, stört es FIFA-Präsident Infantino nur wenig. Gedulden müssen sich dann mehr als 1 Milliarde Fußballfans weltweit und die beiden wartenden Mannschaften in den Katakomben. Was halten Sie denn davon, Herr Held, als super Fußballfan?
0: Naja, wenn man in so ein Land geht wie USA, was kein Fußballland ist, dann bin ich immer der Meinung, da muss man auch ein bisschen die Strukturen, die Kultur des Landes annehmen. Und in Amerika wird da eben in den Pausen Riesentheater gemacht bei dem Super Bowl-Spiel und bei den Vorrundenspielen auch schon. Da wird ja laut gekrischen, lauter, lauter. Also es ist ja alles intellektuelle Höchstleistung, die da vollzogen wird. Insofern, ja, wir haben ja im Nahen Osten, oder wo hatten wir das letzte Mal, die WM in Katar, da waren alle im Kühlschrank, also da waren die Stadien zu und es war klimatisiert. Auch das hatten wir davor noch nie erlebt. Ja, unterm Strich, ja, vielleicht war die WM gar nicht so schlecht, wie man sie vielleicht im Vorfeld gemacht hat. Vielleicht muss man sich auch mal was auf Neues einstellen. Und ja, USA-like.
1: Ihr Statement noch, Herr Hauke, 10 Sekunden haben Sie.
4: Ich mag Show und Fußball nicht zusammen. Wenn ich ins Fußballstadion gehe, will ich Fußball sehen und keine Show.
1: Ja, wie das Spiel dann am späten Sonntag oder am frühen Montag ausging, das erfahren Sie dann bei News Live am Montagmorgen ab 6 Uhr. Und wir sind durch, leider schon wieder. Ich könnte jetzt gerne noch 3 Stunden weitermachen. Ganz
0: schnell, viel zu schnell. Ne?
1: Herzlichen Dank für den Besuch bei News Live am Abend. Frank Hauke, Redakteur von der Jungen Freiheit, Dankeschön wieder. Und an Markus Held, Jurist und ehemaliger Bundestagsabgeordneter. Ich bin Andreas Dorfmann. Schönes Wochenende. Ich habe ja schon gesagt, am Montag geht es wieder los mit News Live ab 6. Alexander Kissler moderiert. Die Gäste sind News-Chefredakteur Julian Reichelt, News-Reporter Julius Böhm und unsere Reporterlegende Waldemar Hartmann. Und bei mir geht's auch wieder richtig ab 18 Uhr bei News Live am Abend. Da kommt nämlich wieder der Bestseller-Autor und Journalist Peter Hane. Na, das wird ein Montag werden. Starten Sie gut durch mit uns. Egal, denken Sie daran, der Tag beginnt mit News.

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1: Ich bin Dirk Zeitler. Privat im Glück, politisch unter Druck. Für Jens Spahn wackelt der Posten des Unionsfraktionsvorsitzenden, nachdem er und sein Mann die Hilfe einer Leihmutter in den USA in Anspruch genommen haben. Nach Rücktrittsforderungen aus der CDU legte Spahn seine Zukunft im Amt in die Hände der Abgeordneten. Bundeskanzler Merz kündigte an, dass sich die CDU-Spitze mit dem Thema befassen werde. In Deutschland gibt es laute Kritik, weil Leihmutterschaft hier verboten ist. Deutschland und Frankreich rücken bei der Sicherheitspolitik noch enger zusammen. Bundeskanzler Merz und Frankreichs Präsident Macron haben eine vertiefte Zusammenarbeit vereinbart, auch bei der nuklearen Abschreckung.
2: Merz spricht von einem neuen gemeinsamen Weg. Deutschland und Frankreich stünden gerade in diesen Zeiten eng zusammen. Und das sei für beide Länder von unschätzbarem Wert. Eine Schlüsselrolle spiele dabei auch die weitere Unterstützung der Ukraine. Gleichzeitig bleibt die neue Partnerschaft nicht nur ein politisches Signal. Deutschland macht erstmals bei einer französischen Nuklearübung mit. Dafür haben deutsche und französische Kampfjets bereits gemeinsam trainiert. Die Zusammenarbeit soll die Sicherheit in Europa zusätzlich stärken. Zoe Tassovali, Nachrichtenredaktion.
1: Vor der schleswig-holsteinischen Ostseeküste ist möglicherweise erneut ein Buckelwal unterwegs. Das Deutsche Meeresmuseum hat 2 Sichtungsmeldungen erhalten. Ob es sich tatsächlich um das Tier handelt, das zuletzt vor Dänemark beobachtet wurde, ist allerdings noch unklar.
3: Die Sichtungen stammen aus dem Bereich vor Heiligenhafen. Nach Angaben des Deutschen Meeresmuseums reicht die Qualität der Fotos und Videos zwar nicht für eine eindeutige Bestimmung aus, Größe und Erscheinungsbild würden aber für einen Buckelwal sprechen. Vor der dänischen Ostseeküste war in den vergangenen Wochen immer wieder ein offenbar krankes Tier beobachtet worden. Die Behörden dort riefen dazu auf, Abstand zu halten. Im Frühjahr hatte die Rettungsaktion für den Timmy genannten Buckelwal für Schlagzeilen gesorgt. Das Tier war später tot aufgefunden worden. Thomas Bleskin, Nachrichtenredaktion.
1: Ein starkes Erdbeben hat Südmexiko erschüttert und war auch im Nachbarland Guatemala zu spüren. Nach Angaben der US-Erdbebenwarte ereignete sich das Beben der Stärke 7,3 rund 48 Kilometer vor der mexikanischen Pazifikküste. Eine Tsunami-Warnung wurde herausgegeben. Die Menschen wurden aufgerufen, sich von der Küste fernzuhalten.
0: Soweit das Neueste. 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
1: Zum Wetter, die aktuelle Vorhersage des Deutschen Wetterdienstes. In der Nacht lassen in der Südosthälfte und auch im Nordosten Schauer und Gewitter nur langsam nach. Sonst einige Auflockerungen, von Nordwesten dichte Wolken und an der Nordsee ein paar Tropfen, sonst meist trocken. Abkühlung auf 19 bis 12 Grad. An der Nordseeküste zunehmend windig. Morgen gibt es vor allem im Süden und Südosten weitere Schauer und Gewitter. Sonst ist es meist freundlicher bei 20 bis 29 Grad.
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2: Heute, ganz raffiniert, mit 2 S geschrieben. Ist von Essen. Ich beschäftige mich heute damit, wo eigentlich unsere Lebensmittel herkommen. Und es ist gerade Erntezeit. Wer läge da näher als ein waschechter Landwirt? Und ich freue mich, Alfons Wolf heute begrüßen zu können, Chef der Freien Bauern in Deutschland. Herzlich willkommen.
3: Vielen Dank, Herr Schüler.
2: Interessant ist ja für mich als Kunde vor allem der Preis. Wenn der Apfel schmeckt, ist es mir eigentlich fast egal, wo er herkommt. Ich bin nur deshalb ein bisschen skeptisch, weil wenn ein Apfel um die halbe Welt transportiert wurde, sind ja Zusatzkosten angefallen. Und warum ist der dann günstiger als der Apfel von nebenan, der nur mit dem Laster zum Supermarkt gebracht werden konnte? Also ganz offensichtlich sind da ja bei der Produktion massive Unterschiede.
3: Ja, zuerst mal schade, dass Ihnen zunächst mal egal ist, woher der Apfel kommt. Das sehe ich natürlich anders, weil der deutsche Apfel oder das, was wir unter unserer Kontrolle mit unserem Know-how hier produzieren, das sind auf der Welt nach meinen Auffassungen die besten Nahrungsmittel, die Sie kriegen können. Sie müssen rückstandsfrei und gesund sein. Das ist eine Voraussetzung, das sieht der Bauer genauso. Der will auf seiner Fläche nachhaltig wirtschaften, der will keinen seiner Konsumenten schädigen. Das ist nicht anonym, das ist vor Ort, das ist gläsern, das können Sie nachprüfen. Alles, was von außen kommt, können Sie das nicht. Da sind eben andere Produktionsvoraussetzungen, die den Apfel billiger machen, weil die nicht unsere Abgaben haben, weil die nicht unsere Lohnkosten haben, weil die nicht unsere Energiekosten haben, weil die uns nicht unsere Maschinenkosten haben, weil sie in einem anderen Umfeld produzieren, nicht die Flächenkosten, die Pachten. Es ist alles anders. Und dann kommt obendrauf noch die Produktionskosten, was Pflanzenschutz und Düngung betrifft. Das ist ja nur der Punkt dann auf dem I. Und alles ist anders. Und das führt natürlich auch zu einem anderen Preis, wenn Sie damit noch gewinnträchtig wirtschaften wollen. Und am Schluss braucht ein Unternehmer auch einen Unternehmergewinn, der liegt in der Landwirtschaft unter Mindestlohn. Das ist auch eine Sozialverpflichtung des Staates. Und da sind wir wieder beim Landwirtschaftsgesetz. Das Landwirtschaftsgesetz soll absichern, dass die Landwirte, die produzieren, nicht unter diesen Mindeststandard der Bevölkerung abrutschen. Und ich weiß viele, die meisten Familienmitglieder, die mitarbeiten, die bekommen keinen Mindestlohn.
2: Ich habe mich jetzt ein bisschen in den Verbraucher reinversetzt, dem das in der Regel ja egal ist, weil die Idee, dass der Verbraucher zusätzliche Kriterien anwendet, funktioniert immer nur da, wo er tatsächlich haptisch oder sinnlich irgendeinen Vorteil merkt. Wo er merkt, dass die Eier genauso schmecken, ist selbstverständlich der Preis die letzte Instanz. Ich persönlich liebe Bosskopfäpfel. Ich glaube, die kommen nicht von Übersee. Die sind schon aus Deutschland. Aber das Problem haben ja gerade auch Öko-Freunde, die immer damit argumentieren, kauft lieber das teure Biofleisch. Und dann sieht man im Supermarkt, naja, so 1,50 Meter ist Bio und dann ist der ganze Rest ist günstiges, weil der Verbraucher einfach am Ende, wenn er keinen Unterschied schmeckt, zum günstigsten greift.
3: Sie haben völlig recht. Punkt. Der Verbraucher soll nach meiner Auffassung frei entscheiden können. Also deswegen brauchen wir die offene Deklaration, wo kommt es her. Aber er wird sich für das günstigere Nahrungsmittel entscheiden, weil er damit seinen Lebensstandard auf anderen Bereichen natürlich stützt, indem er günstige Nahrungsmittel einkauft. Das ist de facto so. Wir haben viele Untersuchungen gemacht. Die wenigsten Menschen sind bereit, für regionale Nahrungsmittel, die gut produziert sind, mehr Geld auszugeben. Das ist ein Fakt. Umso schlimmer ist es, dass letztendlich die Regierung mit ihren Abkommen dafür sorgt, dass billige Urproduktion das möglich machen und uns natürlich von dem Markt verdrängen. Das wollen wir nicht. Das ist ja klar. Wir können nur überleben, wenn wir für unsere besser produzierten Nahrungsmittel, die auch teurer sind, aus den verschiedensten Gründen, die ich eben erwähnt sind, einen adäquaten Preis erzielen. Wenn das aber am Markt nicht möglich gemacht wird und man sagt, wir haben keine soziale Marktwirtschaft, sondern wir haben eine freie Marktwirtschaft, dann ist es eben anders. Dann müssen wir auf die Steuerungsmechanismen verzichten, auf die Selbstversorgung, auf die Daseinsversorgung, auf viele Dinge verzichten. Das ist eine Entscheidung, die da getroffen wird, die wir als Bauern, die hier produzieren müssen, unter den Rahmenbedingungen für absolut falsch halten. Aber der Verbraucher, den können wir keine Vorschriften machen. Da habe ich zum Teil sogar Verständnis für, dass sie sagen, na ja, ein unmittelbarer Schaden tritt ja nicht ein, wenn ich die billigeren Nahrungsmittel nehme. Schmecken tun sie auch. Ist so. Das kann man auch nicht in Abrede stellen. Wie kann man dem Verbraucher einen Vorwurf machen? Das Hemd ist näher wie der Rock.
2: Ich habe schon überlegt, ob diese Freihandelsabkommen, ob die eigentlich zwingend immer Lebensmittel mit beinhalten müssten. Im Grunde geht es uns ja darum, Handel zu treiben mit anderen Teilen der Welt. Wenn die dortigen Wirtschaften allerdings stark bäuerlich, ländlich geprägt sind, wollen die natürlich genau das bei uns absetzen. Und wir haben kein Interesse daran, die Franzosen schon gar nicht. Also Freihandelsabkommen ohne landwirtschaftliche Produkte funktionieren wahrscheinlich eben auch nicht.
3: Ja, aber funktionieren sie mit landwirtschaftlichen Produkten? Wir sehen gerade an der Misere bei VW, da sind 100.000 Arbeitskräfte vakant. Die Handelsabkommen sind geschlossen. Man verspricht sich davon, PKWs abzusetzen, Industrieprodukte abzusetzen. Klappt das denn wirklich noch? Oder kaufen diese Länder nicht mittlerweile auch andere Produkte, die in China oder anderswo in der Welt billiger produziert werden können? Und das System funktioniert in diesem nicht mehr. Nach dem Motto, ich stärke unsere Volkswirtschaft, indem ich Industrieprodukte absetze und nehme das billigend in Kauf, das schlechte landwirtschaftliche Produkt, die hier reinkommen. Es funktioniert ja scheinbar nicht.
2: Seit Jahren schrumpft in Deutschland die Tierhaltung. Schweine in Niedersachsen, Haltung geht zurück, Rinderbestände werden reduziert. Woran liegt das?
3: Ja, das liegt natürlich an den Rahmenbedingungen letztendlich der zu erzielenden Preise und dem Marktdruck, der durch diese Importe letztendlich auch entsteht. Das ist ein Grund. Der zweite Grund ist natürlich, dem Landwirt wird die Tierhaltung madig gemacht, weil die Auflagen immer weiter steigen. Die Kosten natürlich damit auch verbunden weiter steigen, aber auch eher als schlechter Mensch angesehen wird durch PETA, Animal Rebellion und all diese NGOs, die es da gibt, die versuchen uns zu erklären, dass wir Ausbeuter an Tieren sind und das nicht gut machen. Ich finde das eine totale Schande, dass Tiere, die in Deutschland gehalten werden, unter den strengsten Voraussetzungen der ganzen Welt, wo Veterinärämter unmittelbaren Zugriff haben, wo hoch ausgebildete Landwirte Nahrungsmittel produzieren, dass die hier verdrängt werden. Das ist so ein bisschen, ich halte die Hände vor den Augen. Ich will es nicht sehen, aber wenn sie denn woanders produziert werden, dann ist mir egal, wie die Tiere gehalten werden. Dann ist mir egal, wie die Ställe aussehen. Dann ist mir alles egal. Ich verliere ja die Kontrolle. Ich kann hier in Deutschland die Produktion, die kann der Staat, die können viele, die sich darum bemühen, auch die hoch ausgebildeten Landwirte, das sind ja deren Eigentum, deren Tiere, die verdienen damit Geld. Wenn ich die nicht gut behandle, dann bringen die auch keine Erträge und werden mir das nicht geben, was ich von ihnen möchte. Am Schluss natürlich auch ein bisschen gewinnen. Das ist so. Und deswegen, das ist ein Konglomerat aus vielen Dingen. Die Tierhaltung wird verleidet, sie wird erschwert, sie wird im Grunde in ein schlechtes Licht gerückt, wo sie gar nicht hingehört. Ich glaube, da sind wir Weltspitze in dem Umgang mit Tieren, wo ich auch hinterstehe. Das ist auch richtig so. Das sind ja Lebewesen. Und jeder Landwirt kriegt das eigentlich in die Wiege gelegt, dass er mit Tieren entsprechend umgehen muss. Da gibt's natürlich leider auch immer Dinge, die unschön sind. Die gilt es herauszuselektieren. Das ist aber nicht die Landwirtschaft und nicht die Tierproduktion. Und wir schieben alles von uns weg, was wir nicht sehen wollen. Und dann ist es egal, wenn die Legebatterien jetzt in der Ukraine stehen oder in anderen Ländern, dann ist es plötzlich egal, wo die Eier herkommen. Nur es ist ein Problem, wenn sie hier sind. Dann werden sie auch gekauft. Das interessiert keinen Menschen. Hauptsache, sie sind günstig.
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1: 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Fragen, was ist?
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2: Der Berliner Senat hat nämlich, wie nun bekannt wurde, das muslimische Seelsorgetelefon mit 135.000 Euro pro Jahr gefördert. Insgesamt waren es dann schon 675.000 Euro von 2022 bis 2026. Darüber berichtet die Bild. Diese Unterstützung ist aber

0: 70.000 Euro für Telefonseelsorge und dann auch noch in Zusammenarbeit mit einer Organisation, die wegen möglicher extremistischer Verbindungen unter Verdacht steht. Ich frage mich immer, wie kommt es denn zu so etwas? Und offenbar gibt es da immer noch Leute, die das gut finden.
1: Ja, man muss sich einfach mal über einen längeren Zeitraum solche Meldungen zu Gemüte führen, wo wir überall Geld, Staatsgeld reinpumpen. Also es gibt auch gute Seelsorgeangebote in der evangelischen Kirche, die im Prinzip auf idealistischem Engagement von Gemeindemitgliedern beruhen. Wir haben von den sprichwörtlichen Radwegen in Peru bis zur Islamistenseelsorge sind wir eigentlich so ziemlich in allem vertreten mit Staatsgeld, was so an schönen Nice-to-have-Geschichten unterwegs ist und sind dann auch noch nachlässig dabei zu gucken, wer kriegt's eigentlich, wo fließt es hin, weil wir, glaube ich, inzwischen versuchen, irgendwie sämtliche Milieus zu bedienen. Das ist dann, glaube ich, eigentlich der Nebenaspekt dieser ewigen Vielfaltsphilosophie, dass wir eigentlich alles, was irgendwie bunt ist, fördern, ohne da einen kritischen Blick drauf zu werfen, was tun wir da eigentlich? Und da fehlt mir dann manchmal schon die FDP mit diesem ganz harten Zug, haltet das Steuergeld beisammen, spart, es wird nicht rausgehauen, was geht. Meinetwegen auch eine andere Partei. Also Hauptsache, Leute, haltet unser Geld zusammen und sponsert nicht jeden Mist, der irgendwie über den Weg läuft. Es ist inzwischen auch ein Unwesen geworden, dass Projekte sich selbst anmelden können für den Bezug von irgendwelchen Fördergeldern und die Prüfung dann in irgendwelche Jurys ausgelagert wird, die dann der Politik Vorschläge machen und dann wandert das Geld sozusagen im Selbstlauf in den großen Trichter.
0: Ich sitze ja mit zwei gebürtigen Berlinern auf dem Sofa.
1: Das ist richtig.
0: Also Ost- und West-Berlin, ja. Frage natürlich noch an dich, Max. Jeder Irrsinn ist ja erst komplett, wenn sich Berlin dieses Irrsinns annimmt. Ich entnehme dieser Meldung der Bild-Zeitung auch Folgendes. Laut Geschäftsbericht ist die Landeskasse Berlin bundesweit der einzige staatliche Geldgeber, also alle anderen Bundesländer sagen, für so ein TINF geben wir kein Geld aus. Und jetzt kommt's, wir haben eine Gesundheitssenatorin hier in Berlin unter einem noch immer CDU-geführten Senat, das ist die Frau Tschüborra von der SPD oder wie die Bild-Zeitung sagt, 60, SPD. Und die sagt auf Bild-Anfrage, eine Einstellung der Förderung ist derzeit nicht geplant. Das ist Berlin.
2: Absolut unglaublich. Ich meine, ich würde nicht die Hand dafür ins Feuer legen, dass nicht auch ganz schön viel Wahnsinn in anderen Bundesländern finanziert wird. Aber ich meine, das muss man sich ja mal vorstellen, dass wir ernsthaft in Berlin sagen, also ich meine, was haben wir alles für Probleme in Berlin mit dem Thema Islamismus und für islamistische Moscheen und wir haben die Muslimbrüder und wir haben Milli Görrisch und alles. Und dann gibt es immer noch im Jahr 2026 einen Berliner Senat, der Organisationen auch noch Geld gibt, wo wir sagen, die sind zumindest mal verbunden mit den Muslimbrüdern. Wo wir sagen, das ist eigentlich ja ein Kernproblem sozusagen der islamistischen Unterwanderung. Ja, das ist ja auch die Hamas, ist ja auch Teil der Muslimbruderschaft. Also die auch über dieses ganze Palästina-Thema immer weiter vordringt, immer mehr Unterwanderung auch vornimmt und immer mehr Raum greift, auch in den Moscheegemeinden in Berlin. Und dann geht der Berliner Senat noch her und fördert die. Und das ist ja sowas von unglaublich, dass das immer noch nicht abgestellt wird. Ich meine, wir kämpfen nicht mal gegen die Muslimbrüder, sondern wir fördern sie auch noch. Also irre. Und dahinter steht natürlich, dass es bis heute gelingt, diesen muslimischen oder diesen Islamverbänden unter dieses Thema Islamophobie in Anführungszeichen als politisches Schlagwort so in den Vordergrund zu bringen, dass quasi jede Kritik selbst an Islamisten, an Förderung von islamistischen Gruppen pauschal abgewertet wird mit so einem Pseudo-Rassismus-Vorwurf. Und es wird ja also mutwillig vermischt, Rassismus mit eben diesem Wort Islamophobie, wobei natürlich jeder Angst vor dem Islam haben darf, also was überhaupt eigentlich kein Vorwurf ist. Also das völlig legitime Mittel der Religionskritik wird vermengt mit Rassismus bewusst von islamistischen Gruppen, nicht nur um Islamkritik pauschal abzuwerten, sondern eben auch, um weiterhin die Politik in so einen Würgegriff zu nehmen und dass CDU und SPD da weiter mitmachen und weiter quasi da denken, sie könnten da irgendwelche guten Karten bekommen, wenn sie mit solchen Organisationen zusammenarbeiten, ist also unglaublich. Also wenn wir uns angucken, was in Berlin los ist, wirklich unglaublich.
0: Und ein Zitat habe ich noch. Ein Sprecher der Gesundheitssenatorin von der SPD sagt also, Zitat, der Senat fördert spezifisch das Projekt muslimisches Seelsorgetelefon, das ein wichtiges psychosoziales Versorgungsangebot für Berlinerinnen und Berliner mit muslimischen Bezügen in seelischen Notlagen darst-

0: Welt. Das lasse ich mal so alle auf Sie wirken. Wir kommen zur zweiten Schlagzeile und da bleiben wir in Berlin. Ralf, was ist hier los? Eine Woche nach dem Rückzug von Kai Wegner als CDU-Spitzenkandidat legt die CDU in einer aktuellen Umfrage rasant zu, nämlich um 3 Prozentpunkte. Darüber berichtet der RBB mit Stefan Evers an der Spitze und den neuen Kandidaten reicht sie 20%. Immerhin liegt aber weiterhin hinter der Linken, die mit 22% stärkste Kraft bleibt. Zugleich zeigt die Umfrage, dass viele Berliner ihre Wahlentscheidung noch nicht endgültig getroffen haben. Dass also die neuen Ergebnisse der Sonntagsfrage bei der Wahl zum Berliner Abgeordnetenhaus 22%. Auf Platz 1 die Linke mit 20, wieder in Schlagdistanz, was ein Erfolg für die CDU. Mit 17 dann schon die Grünen, die AfD mit 16% auf den 4. Platz verwiesen, die SPD mit schwachen 12%. Also, da fragt man sich natürlich, was wirkt. Alle atmen auf, dass Wegner weg ist und die CDU kann wieder hoffen.
1: Ja, nun wollen wir mal die Euphorie noch ein bisschen im Schrank lassen. Also eine Schwankung um 2% ist innerhalb einer Schwankungspreise, die der Fehlertoleranz unterliegt. Das ist noch jetzt nicht der Evers-Effekt, aber dass er am Tag nach seiner Nominierung beispielsweise in der FAZ-Schlagzeile den Kampf gegen die Vermüllung der Stadt angekündigt hat, das ist ja schon mal ein Zeichen von Realitätsnähe. Das ist ja erstmal nichts Schlechtes. Und wenn denn der Trend sich bestätigt, dann zeigt das eben auch, dass Personen und Persönlichkeiten in der Politik eine gewisse Zugkraft haben. Und da konnte man in der Tat seit einiger Zeit an der Statur von Kai Wegner doch gewisse Bedenken haben. Und das begann rasant abwärts zu gehen mit diesem Anschlag auf das Stromnetz in Berlin und den seltsamen Tennis-Eskapaden, die einfach auch jetzt, ja, muss man ja ganz klar sagen, noch nicht restlos aufgeklärt sind, weil man ja nach wie vor nicht so richtig versteht, warum man den ganzen Vormittag dann komischerweise keine Telefonate geführt hat. Also Telefon hat man ja eigentlich als Regent immer dabei, sollte man meinen. Also auch das bleibt ja im Dunkeln. Insofern hat er da vielleicht die Werte tatsächlich nach unten gezogen. Und dass man jetzt eine veritable Figur an der Spitze hat, ist erstmal jetzt nichts Schlechtes. Gleichwohl sehen wir an den Zahlen, dass das linke Lager in Berlin einfach deutlich stärker mobilisiert als das bürgerliche. Und da hat einfach die Konturlosigkeit und das Intrigantentum der Berliner Union einen maßgeblichen Anteil mit dran.
0: Das ist der wichtige Punkt, glaube ich. Max, wenn ich das richtig zusammengerechnet habe, das linke Lager kommt auf stabile 51%. Also mal gewinnen die Grünen ein bisschen und die SPD verliert, mal ist die Linke ganz vorne. Aber es gibt doch jetzt, wie ich finde, ein fast schon stabiler Trend. Und was sind das für Aussichten für Berlin? Die Linke hat momentan die beste Chance, die unbenannte SED hat die beste Chance, den neuen Bürgermeister zu stellen, die neue Bürgermeisterin. Und selbst wenn die CDU noch ein bisschen aufholen sollte, dieser linke Block scheint in der Summe ja fast wie ein Stein gemeißelt.
2: Nein, und das ist auch unglaublich, wenn das darüber so wenig geredet wäre. Wir reden immer über Sachsen-Anhalt und wo jetzt irgendwie die Extremisten an die Macht kommen wollen. In Berlin steht das wirklich kurz davor, dass eine Partei an die Macht kommt, glaube ich, deren Radikalität man sich überhaupt nicht vorstellen kann. Weil man muss auch immer sagen, die Linkspartei, die da jetzt vorne liegt und also regierenden Bürgermeister stellen könnte, die hat nichts mehr zu tun, wenn du jetzt sagst, unbenannte SED, die hat nichts zu tun mit der Linkspartei von ein paar Jahren, Gregor Gysi, was weiß ich, wo man immer sagen kann, das Ost-Berliner Bürgertum mit leichter DDR-Nostalgie und irgendwie Mietpreisbremse. Das hat damit nichts mehr zu tun. Diese Linkspartei ist eine radikale Partei, ein antisemitischer Sumpf, die aufbaut auf der Straße, die versucht, die migrantischen Milieus unter der Palästina-Flagge zu gewinnen, die die Systemfrage stellt in ihrer gesamten Rhetorik, deren Basis, die diese Partei im Griff hat, eine Radikalität hat, die wirklich ihresgleichen sucht ansonsten in Deutschland. Wie gesagt, wir sehen das ja selbst, da muss ich nochmal dran erinnern, die Vertreibungskampagne gegen uns wird offiziell von der Linkspartei unterstützt, von der lokalen Linkspartei. Also so weit sind wir gekommen. So eine Partei ist das. Das ist eine Partei ganz unmittelbar der politischen Gewalt, der Antifa und so weiter. Das ist die Linkspartei, die da jetzt bald regierenden Bürgermeister stellen kann. Und das ist, glaube ich, eine Gefahr, die überhaupt noch nicht realisiert wurde. Wie gesagt, das hat auch nichts mit dir zu tun mit dem rot-rot-grünen Senat, den wir schon mal hatten unter Klaus Lederer, der auch irgendwie aber immer noch ein vernünftiger Mensch war im Endeffekt. Jedenfalls kein Extremist, der jetzt bald noch so. Das Das ist, glaube ich, noch überhaupt nicht realisiert worden. Und das ist natürlich Wahnsinn, dass eigentlich die CDU dagegen so schwach ist, weil das ist natürlich jetzt eigentlich die letzte Möglichkeit, irgendwie noch dagegen eine bürgerliche Fassade zu wahren oder dagegen zu kämpfen. Man könnte ja auch die SPD stellen. Ich meine, die SPD wird schon getragen, auch noch von einer, würde ich sagen, bürgerlichen Wählerschicht, wo es ja auch einen Spitzenkandidaten gibt, der jetzt eher sich bürgerlich gibt, der sagt, ja, wir verhindern das, die Polizei und so weiter. Da wäre es jetzt eigentlich die Aufgabe der CDU, die SPD zu stellen und zu sagen, wollt ihr wirklich diese Linkspartei hier an die Macht bringen? Wo steht ihr eigentlich und so? Also das ist so eine Existenz, ein existenzieller Wahlkampf, der uns jetzt hier in Berlin bevorsteht. Und da müsste die CDU jetzt wirklich mal aufwachen, weil ich glaube, hier ist das noch viel, viel existenzieller als in anderen Bundesländern, wo hier ist, glaube ich, wirklich nicht egal, wie die Wahl ausgeht. Ja.
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1: Ich bin Dirk Zeitler. Privatem Glück politisch unter Druck. Für Jens Spahn wackelt der Posten des Unionsfraktionsvorsitzenden, nachdem er und sein Mann die Hilfe einer Leihmutter in den USA in Anspruch genommen haben. Nach Rücktrittsforderungen aus der CDU legte Spahn seine Zukunft im Amt in die Hände der Abgeordneten.
2: Das geht gar nicht, meint Daniel Peters, CDU-Landeschef in Mecklenburg-Vorpommern. Jens Spahn habe sich mit der Leihmutterschaft in den USA in voller Absicht über deutsches Recht hinweggesetzt. Deshalb, so Peters im Bild-Interview, sei Spahn als Vorsitzender der Unionsfraktion nicht mehr tragbar. Die CDU stehe für Glaubwürdigkeit und Klarheit, gerade in sensiblen ethischen Fragen. Und Spahn habe eine besondere Vorbildfunktion in der Partei. Peters ist Mitglied im CDU-Bundesvorstand und führt gerade einen Landtagswahlkampf. Thomas Thonfeld, Nachrichtenredaktion.
1: Deutschland und Frankreich rücken bei der Sicherheitspolitik noch enger zusammen. Bundeskanzler Merz und Frankreichs Präsident Macron haben eine vertiefte Zusammenarbeit vereinbart. Es gehe um konventionelle Fähigkeiten, weitreichende Präzisionsschläge und Raketenabwehr, um die Eskalationsmöglichkeiten unterhalb der nuklearen Schwelle zu erhöhen, heißt es in einem Papier des deutsch-französischen Verteidigungs- und Sicherheitsrates. Vor der schleswig-holsteinischen Ostseeküste ist möglicherweise erneut ein Buckelwal unterwegs. Das Deutsche Meeresmuseum hat 2 Sichtungsmeldungen erhalten. Ob es sich tatsächlich um das Tier handelt, das zuletzt vor Dänemark beobachtet wurde, ist allerdings noch unklar.
3: Die Sichtungen stammen aus dem Bereich vor Heiligenhafen. Nach Angaben des Deutschen Meeresmuseums reicht die Qualität der Fotos und Videos zwar nicht für eine eindeutige Bestimmung aus, Größe und Erscheinungsbild würden aber für einen Buckelwal sprechen. Vor der dänischen Ostseeküste war in den vergangenen Wochen immer wieder ein offenbar krankes Tier beobachtet worden. Die Behörden dort riefen dazu auf, Abstand zu halten. Im Frühjahr hatte die Rettungsaktion für den Timmy genannten Buckelwal für Schlagzeilen gesorgt. Das Tier war später tot aufgefunden worden. Thomas Bleskin, Nachrichtenredaktion.
1: Ein starkes Erdbeben hat Südmexiko erschüttert und war im Nachbarland Guatemala ebenfalls zu spüren. Nach Angaben der US-Erdbebenwarte ereignete sich das Beben der Stärke 7,3 rund 48 Kilometer vor der mexikanischen Pazifikküste. Eine Tsunami-Warnung wurde herausgegeben. Die Menschen wurden aufgerufen, sich von der Küste fernzuhalten.
0: Soweit das Neueste. 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
1: Zum Wetter, die aktuelle Vorhersage des Deutschen Wetterdienstes. In der Nacht lassen in der Südosthälfte und auch im Nordosten Schauer und Gewitter nur langsam nach. Sonst einige Auflockerungen, von Nordwesten dichte Wolken und an der Nordsee ein paar Tropfen, sonst meist trocken. Abkühlung auf 19 bis 12 Grad. An der Nordseeküste zunehmend windig. Morgen gibt es vor allem im Süden und Südosten weitere Schauer und Gewitter. Sonst ist es meist freundlicher bei 20 bis 29 Grad.
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1: Wir haben ja schon über viele Verrücktheiten in unserem gemeinsamen Kampf um die Meinungsfreiheit gesprochen. Aber das, was hier bevorsteht, ich muss sagen, das übersteigt alles, was ich in den letzten Jahren gehört habe. Jede Hausdurchsuchung morgens, jedes Strafverfahren wegen irgendwelcher lächerlicher Memes oder Kneipentischparolen wie Schwachkopf. Es ist wirklich wahr, oder? Du hast es dir auch angeschaut, die EU möchte tatsächlich alle Nachrichten von allen Bürgern auf gewisse Inhalte durchsuchen.
2: Man muss sich das vorstellen, in was für einem Staat wir leben, in was für einem Gemeinwesen wir leben würden, wenn der Staat in der Lage ist, mit künstlicher Intelligenz oder nicht, so wird es vielleicht anfangs gemacht, aber er hat dann faktisch Zugriff auf jede private, intime, persönliche, vertrauliche Nachricht. Da geht es ja nicht nur um Bürger, da geht es auch um das Arztgeheimnis, das Anwaltsgeheimnis bei Geistlichen, wenn dort etwas Vertrauliches mitgeteilt wird. Alles ist zugänglich. Wir lassen völlig die Hosen runter und stehen nackt vor dem Staat, der dann jederzeit auch kleinere Regelungen ändern kann. Alles ist offen. Das seine sexuellen Vorlieben, eine Affäre, wenn man mal mit der Steuer ein bisschen geschummelt hat. Manche sagen dann, das darf man alles vielleicht nicht. Eine Affäre darf man, es ist moralisch vielleicht allenfalls verwerflich. Steuer hinterziehen darf man nicht. Aber der totale gläserne Bürger, das ist ja so eine Floskel, was gab es auch nicht annähernd in diesem Umfang, wie es hier vorgesehen ist. Und ich frage mich auch, was die Leute, die dafür stimmen, eigentlich glauben, was verfassungsrechtlich erlaubt ist. Dann sagen manche, ja, wer sich nicht zu Schulden kommen lässt, der hat ja nichts zu befürchten. Das ist das Ende eines freiheitlichen, auf unseren Grundrechten beruhenden Staates. Wenn der Bürger alles, was er tut, vorher dem Staat praktisch zur Genehmigung vorlegen muss. Der Staat wird getragen von den Parteien, die wir wählen oder jedenfalls geführt und gelenkt. Wir wählen diese Leute. Die sind dann da und passen auf, dass wir, die übernehmen dann die drehen die Kontrolle um. Es ist so ähnlich wie am Anfang, falls das jemand erinnert, von Terminator 2. Plötzlich an irgendeinem Tag hat Skynet die Kontrolle übernommen. Genau so ist es. Plötzlich übernimmt der Staat mit dieser Technologie die Macht über die Menschen, über die Freiheit, über die Unbefangenheit, mit der man mal etwas tut, in der Nase bohrt oder laut pupst und es hört jemand und es wird dann noch in der Akte aufgeschrieben. Alles ist transparent. Das ist eine unvorstellbare Dystopie, ein unvorstellbarer Vorgang. Und da sind Menschen, die glauben, dass das mit der Menschenrechtskonvention oder mit der Grundrechtecharta oder mit unserer Verfassung in Einklang zu bringen ist. Es ist absurd und grotesk. Und wo bleibt die Bundesregierung? Ich möchte morgen, Chatkontrolle trendet ja schon bei X. Die Menschen werden darauf aufmerksam. Gott sei Dank, was hier, das ist ja auch so ein Problem der EU. Da gibt es Sachen, DSA, was ist denn das? TTPA, was ist das denn? Das sind so Kürzel, keiner weiß, was geschieht. Sind alles Bestandteile eines industriellen Zensurkomplexes, der immer nur auf dasselbe Ziel hinausläuft. Nicht die Interessen von uns, von Bürgern stehen im Mittelpunkt, sondern der Machterhalt der Leute, die an den Hebeln sitzen und, wie du schon gesagt hast, in Brüssel auch sehr häufig nicht demokratisch legitimiert sind.
1: Jetzt heißt es ja natürlich, es geht um illegale, um kriminelle, um nicht erlaubte Inhalte. Aber wir müssen das, glaube ich, hier noch einmal klar herausarbeiten. Auf welche Inhalte hin dort gescannt wird durch künstliche Intelligenz, das entscheiden am Ende Staatsapparate. Die Technologie kann theoretisch nach allem suchen, oder?
2: Es ist schon kategorisch verfassungswidrig, dass man sämtliche Kommunikation durchleuchtet. Ja, das macht ja nur eine künstliche Intelligenz, das macht ja kein Mensch. Die wird gefüttert. Wo landen die Ergebnisse? Wenn das erstmal offen ist, es ging ja nicht nur ein unterstellt rechtstreuer Staat, der sich an Regeln hält. Ich habe heute gerade einen Tweet geschickt, weil ich seit Januar auf eine Entscheidung gegen die Bundesrepublik Deutschland warte, weil meine Grundrechte verletzt wurden durch das Bundesamt für Justiz. Der Staat, unser Staat, wir haben auch gemeinsam in sehr vielen Fällen bis zum Verfassungsgericht, du erinnerst dich natürlich, 2024 16 Prozesse gegen die Bundesregierung geführt und alle Prozesse gewonnen. Das haben wir nicht getan, weil wir die Gerichte manipulieren, sondern weil unser Staat serienmäßig Rechte verletzt. Und wir sind ja nicht die Einzigen, deren Rechte verletzt wurden. Der Staat, dem kann man nicht trauen. Den Staat müssen Gerichte überwachen. wenn eine künstliche Intelligenz Zugriff hat oder irgendjemand anders, dann ist die Tür auf. Und dann können da auch Kriminelle rein. Und dann können da auch feindliche Staaten rein. Dann kann da die Hamas rein, dann kann da Russland, China, Nordkorea, China rein. Dann ist die Büchse der Pandora auf. Das darf man nicht. Das ist verfassungswidrig. Und wo sind die Liberalen, nicht nur die FDP, sondern die Liberalen aller Parteien, die sich hinstellen und sagen, das machen wir nicht mit. Hier ist jetzt eine Grenze erreicht, die wir nicht überschreiten. DSA geht schon viel zu weit. Andere Brüsseler Regelungen gehen schon viel zu weit. Jetzt ist Schluss. Die Meinungsfreiheit ist ein Problem für die Menschen, die regieren, die Machtapparate kontrollieren. Sie haben die sozialen Medien nicht unter Kontrolle. Da kann jeder etwas sagen und er hat sich dabei an Recht und Gesetz zu halten.
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2: Auch in aller Munde ist natürlich immer die AfD, sei es wie in Nordrhein-Westfalen durch eigene Streitigkeiten, wo man am liebsten den Parteifreund ans Messer liefern würde, ein Thema für sich, oder aber, weil man als Oppositionspartei in das Visier des Verfassungsschutzes und dahinter vielleicht sogar der etablierten Parteien gerät. Das ist nämlich nun ein Versuch, der offenbar in Niedersachsen gestartet worden ist. Immer mehr AfD-Politiker sollen durch den Verfassungsschutz daran gehindert werden, an Wahlen teilzunehmen.
3: Es geht um das Herzstück der Demokratie. In Niedersachsen häufen sich die Fälle, in denen AfD-Politiker von Wahlen ausgeschlossen werden könnten. Inzwischen sind 6 Fälle bekannt, in denen die zuständigen Wahlleitungen Prüfverfahren zur Verfassungstreue eingeleitet haben. Grundlage ist eine im April beschlossene Gesetzesänderung. Sie erlaubt es, den Wahlorganen bei Anhaltspunkten für Verfassungsfeindlichkeit den Inlandsgeheimdienst einzuschalten. Die Wahlbehörde fragt dann an, ob Erkenntnisse über den jeweiligen Kandidaten vorliegen. Im Fall des AfD-Politikers Martin Sichert wertete die Wahlleitung allein dessen Mitgliedschaft in der AfD als Anhaltspunkt für fehlende Verfassungstreue. Die Partei wird vom Verfassungsschutz als gesichert rechtsextremistisch eingestuft. In einem Schreiben des Wahlleiters, das NIOS vorliegt, heißt es: Weitere Anhaltspunkte lagen mir nicht vor. Sind wir in Deutschland inzwischen so weit, dass eine Regierungsbehörde darüber mitentscheidet, ob Oppositionspolitiker zu einer Wahl zugelassen werden? Und was sagt Martin Sichert, mit dem NIOS exklusiv gesprochen hat? Darüber sprechen wir jetzt bei News Live.
2: Ja, es geht hier also um den AfD-Bundestagsabgeordneten Martin Sichert, der sich aber eben auch in Friesland, seiner Heimat, engagieren will. Und die Kreiswahlleitung in Friesland hat ihm nur mitgeteilt, warum sie gegen ihn Vorbehalte hat. Sie schreibt, Zitat, nach allgemeinen Hinweisen des niedersächsischen Ministeriums für Inneres, Sport und Digitalisierung besteht ein starkes Indiz für Zweifel an der Verfassungstreue bei Mitgliedschaft in einer als, Zitat, Beobachtungsprojekt nach § 6 niedersächsisches Verfassungsschutzgesetz gesichert extremistisch eingestuften bzw. teilweise eingestuften Partei, was auf die AfD zutrifft. Weiter schreibt die Behörde, weitere Anhaltspunkte lagen nicht vor. Es geht also ein starkes Indiz für Zweifel an der Verfassungstreue, weil die AfD in Niedersachsen als gesichert extremistisch

0: von der AfD ist, als gesichert rechtsextrem eingestuft wird, dass deswegen jetzt pauschal quasi, und das bedeutet ja, alle Kandidaten der AfD für solche Ämter könnte man theoretisch ausschließen, dann müsste man überhaupt überprüfen. Also das ist schon eine Logik so weit entfernt vom Rechtsstaat. Ich warte jetzt nur noch darauf, dass der Verfassungsschutz in seinen Bericht reinschreibt, dass die AfD deswegen gesichert rechtsextrem ist, weil ja die Kandidaten vielleicht bald von der Wahl ausgeschlossen werden. Das würde sozusagen für mich die Logik noch vervollständigen, die da am Werke ist. Was ist das für eine absurde Demokratievorstellung, dass also der Verfassungsschutz als exekutives Organ nachgelagert der Landesregierung irgendeine Einschätzung vorgibt und auf dieser Basis dann ein Wahlausschluss stattfinden soll. Also diese, dass das überhaupt möglich ist, ist eine Schieflage im Recht. Dass es da keinen Aufschrei gibt, ist absurd. Und dass das dann noch gegen einen Kandidaten angewandt wird, gegen den man gar nichts, nicht mal sich die Mühe macht, pro forma irgendeinen Vorwurf zu erheben, sondern einfach nur sagt, ja, der ist ja Überraschung Mitglied der AfD. Das ist so eine Schieflage. Und ich bin nur noch erschüttert über eine Sache, dass es so wenig demokratische Grundinstinkte mehr gibt politisch, dass da nicht jeder sofort sagt, Moment, wir können doch jetzt nicht sagen, weil die Regierung sagt, die Opposition ist böse, können wir sie jetzt von der Wahl ausschließen. Also, dass diese Logiken sich vollziehen, unglaublich, bis heute unglaublich, wie die Medien immer noch dieses Label gesichert rechtsextrem einfach so verwenden, obwohl es, wie gesagt, eigentlich ja eine innere Bezeichnung einer Regierungsbehörde ist, für die eigene Arbeit dient, also sozusagen, wie man mit so einer Partei umgehen kann und nicht irgendetwas zu tun hat mit einem rechtsstaatlichen Urteil oder sowas, was auch nur irgendeine Aussagekraft hätte. Ja, all das ist unglaublich, aber ich bin am meisten schockiert darüber, über die mangelnde Instinkt, sozusagen das selbstverständliche Ablehnen solcher Hütchenspielertricks.
1: Und einmal mehr ist es der niedersächsische Landesverfassungsschutz, der uns schon mehrfach negativ aufgefallen ist als wackerer Streiter gegen die Meinungsfreiheit. Auch in dieser amerikanischen Dokumentation gegen die Meinungsfreiheit wurden also dort ganz glückliche Mitarbeiter aus Niedersachsen gezeigt, wie sie Leuten ihr Handy wegnehmen, weil sie gegen diese Menschen Verdacht haben. Die meisten der bisher betroffenen Politiker sind Kommunalpolitiker, 6 in Niedersachsen. Sie sind als solche der Öffentlichkeit eher unbekannt. Doch nun hat es eben mit Martin Sichert erstmals einen durchaus prominenten Bundestagsabgeordneten getroffen. Konkret, er kandidiert als Kreisvorsitzender in Friesland-Wittmund. Zurzeit ist er in den USA und führt dort mit Politikern Gespräche. Wir haben ihn gefragt, wie er die Vorgänge gegen ihn bewertet. Bitte sehr.
2: In dem Schreiben an mich heißt es ganz explizit, dass gegen mich keine weiteren Anhaltspunkte vorliegen, außer dass ich Mitglied der AfD bin. Und das ist natürlich ein riesengroßer Angriff auf die Demokratie, weil man so eine komplette Partei von einer Wahl ausschließen kann. Und sowas kenne ich eigentlich nur aus Staaten wie Nordkorea oder China, dass man versucht, die Opposition komplett platt zu machen und auszuschließen. In einer freiheitlichen Demokratie hat das nichts zu suchen. Und es kann nicht sein, dass ein Innenministerium, dem ja der Verfassungsschutz untersteht, mittels einer ihm weisungsgebundenen Behörde sozusagen eine komplette Partei von der Wahl ausschließen kann. Das ist ein Zeichen von Autokratie, wenn so etwas möglich ist. Das ist das Gegenteil von Demokratie. Und dementsprechend halte ich das für hochgradig kritisch, was da passiert. Und diesem Angriff auf die Demokratie, wir werden einem alles entgegensetzen. Und ich bin entschlossen, da auch richtige Schritte gegen durchzusetzen. Weil das ist meines Erachtens absolut verfassungswidrig, was dort gemacht wird. Das verstößt eindeutig gegen das Grundgesetz, gegen das Grundprinzip der freien und gleichen Wahl. Und dass man einfach so das passive Wahlrecht einer kompletten Partei entziehen möchte, das ist ein richtig großer Angriff auf die Demokratie. Und es ist ja auch keine kleine Partei, sondern es ist ja die Partei, die momentan bundesweit die größte Zustimmung hat, die hier angegriffen werden soll. Es ist der völlige Wahnsinn, wie weit wir inzwischen in Deutschland gekommen sind.
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1: Ich bin Dirk Zeitler. Deutschland und Frankreich rücken bei der Sicherheitspolitik noch enger zusammen. Bundeskanzler Merz und Frankreichs Präsident Macron haben eine vertiefte Zusammenarbeit vereinbart, auch bei der nuklearen Abschreckung.
2: Merz spricht von einem neuen gemeinsamen Weg. Deutschland und Frankreich stünden gerade in diesen Zeiten eng zusammen. Und das sei für beide Länder von unschätzbarem Wert. Eine Schlüsselrolle spiele dabei auch die weitere Unterstützung der Ukraine. Gleichzeitig bleibt die neue Partnerschaft nicht nur ein politisches Signal. Deutschland macht erstmals bei einer französischen Nuklearübung mit. Dafür haben deutsche und französische Kampfjets bereits gemeinsam trainiert. Die Zusammenarbeit soll die Sicherheit in Europa zusätzlich stärken. Zoe Tassovali, Nachrichtenredaktion.
1: Privat im Glück, politisch unter Druck. Für Jens Spahn wackelt der Posten des Unionsfraktionsvorsitzenden, nachdem er und sein Mann die Hilfe einer Leihmutter in den USA in Anspruch genommen haben. Nach Rücktrittsforderungen aus der CDU legte Spahn seine Zukunft im Amt in die Hände der Abgeordneten. Leihmutterschaft ist hier in Deutschland verboten. Andy Burnham ist zum neuen Chef der britischen Regierungspartei Labour ernannt worden und am Montag soll der frühere Bürgermeister von Greater Manchester neuer Premierminister werden. Er tritt die Nachfolge von Keir Starmer an, der im Juni seinen Rücktritt erklärt hatte.
3: Andy Burnham wurde in einem Vorort von Liverpool geboren. Bereits als 15-Jähriger wurde er Mitglied in der Labour-Partei. 2001 zog er erstmals ins Parlament ein und später wurde er Minister unter Gordon Brown. Burnham scheiterte zweimal im Rennen um den Parteivorsitz. Dann machte er sich als Bürgermeister von Greater Manchester einen Namen, vor allem mit dem Ausbau des Nahverkehrs und als starke Stimme für den Norden Englands. Jetzt will er für das ganze Land zuständig sein. Am Montag wird der 56-Jährige der siebte britische Premierminister innerhalb von nur 10 Jahren. Aus London, Philipp Detlefs.
1: Vor der schleswig-holsteinischen Ostseeküste ist möglicherweise erneut ein Buckelwal unterwegs. Das Deutsche Meeresmuseum hat 2 Sichtungsmeldungen erhalten. Ob es sich tatsächlich um das Tier handelt, das zuletzt vor Dänemark beobachtet wurde, ist allerdings noch unklar.
0: Soweit das Neueste. 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
1: Zum Wetter, die aktuelle Vorhersage des Deutschen Wetterdienstes. In der Nacht lassen in der Südosthälfte und auch im Nordosten Schauer und Gewitter nur langsam nach. Sonst einige Auflockerungen, von Nordwesten dichte Wolken und an der Nordsee ein paar Tropfen, sonst meist trocken. Abkühlung auf 19 bis 12 Grad. An der Nordseeküste zunehmend windig. Morgen gibt es vor allem im Süden und Südosten weitere Schauer und Gewitter. Sonst ist es meist freundlicher bei 20 bis 29 Grad.
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1: Ich bin Diana Kramer. Die Elternschaft von Unionsfraktionschef Jens Spahn zieht weite Kreise, weil er und sein Mann die Hilfe einer Leihmutter in den USA in Anspruch genommen haben, was in Deutschland rechtlich nicht möglich ist. Es gibt Vorwürfe der Doppelmoral und bereits Rücktrittsforderungen. Spahn selbst hat sich jetzt erklärt, er wolle die Entscheidung über seine politische Zukunft im Amt in die Hand der Unionsfraktion legen, erklärte er im Podcast Ronsheimer.
2: Jens Spahn erklärte, er habe lange gerungen, sei zerrissen, das Leben sei manchmal nicht schwarz und weiß. Gefährlich ist für Spahn vor allem die Kritik aus Unionskreisen. Es ist unklar, wie viel Rückhalt Spahn von der Unionsfraktion erwarten kann. Indirekt deutete er im Podcast Ronsheimer an, im Zweifelsfall auf sein Amt auch verzichten zu wollen.
3: Für mich gibt's, das wird mir jede Stunde immer bewusster, nichts Wichtigeres als meine Familie.
2: Bundeskanzler Merz braucht seinen Fraktionschef eigentlich für die Stabilität der Regierung und die Reformvorhaben. Vielleicht steht ihm Spahn nun aber doch einmal zu oft in der Kritik. Ronny Thorau, Berlin.
1: Deutschland und Frankreich wollen den europäischen Pfeiler der NATO und die Verteidigungsbereitschaft Europas wesentlich stärken. Beim deutsch-französischen Regierungstreffen in Brühl wurde vereinbart, die strategische Zusammenarbeit weiterzuentwickeln, im Rüstungsbereich enger zusammenzuarbeiten und mehr gemeinsame Übungen der Streitkräfte abzuhalten. Vor der schleswig-holsteinischen Ostseeküste ist möglicherweise erneut ein Buckelwal unterwegs. Das Deutsche Meeresmuseum hat 2 Sichtungsmeldungen vor Heiligenhafen erhalten. Droht ein ähnlicher Fall wie bei Buckelwal, Timmy?
4: Die Forscher können noch nicht bestätigen, dass das gesichtete Tier ein Buckelwal ist. Dafür ist das Bild- und Videomaterial, das ihnen vorliegt, qualitativ zu schlecht. Doch die Größe und das allgemeine Erscheinungsbild deuten darauf hin. Das Umweltministerium in Schleswig-Holstein ist nach eigenen Angaben darauf vorbereitet, sollte der Wal stranden. Das Land habe eine Meldekette etabliert, sagte eine Sprecherin. Bei einer möglichen erneuten Strandung werde man sich schnell mit Experten darüber abstimmen, was zu tun ist. Dirk Zeitler, Nachrichtenredaktion.
1: Über weite Teile des Landes sind heute teils schwere Gewitter gezogen. In Berlin legten ein Blitzeinschlag und ein umgestürzter Baum auf den Gleisen den S-Bahn-Verkehr teilweise lahm. Es kam auf mehreren S-Bahn-Strecken zu Verspätungen und Ausfällen.
0: Soweit das Neueste. 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
1: Zum Wetter, die Vorhersage des Deutschen Wetterdienstes. In der Nacht lassen Schauer und Gewitter im Südosten und Nordosten langsam nach. An der Nordsee noch vereinzelt Regen, sonst bewölkt, aber meist trocken. Die Temperaturen in der Nacht bei 19 bis 12 Grad. Morgen im Norden und Nordwesten stark bewölkt, aber weitgehend trocken bei 19 bis 25 Grad. Im Süden wärmer bis 29 Grad, dort ab dem Mittag aber erneut Schauer und teils kräftige Gewitter.
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1: Ich bin Diana Kramer. Privat im Glück, politisch unter Druck. Für Jens Spahn wackelt der Posten des Unionsfraktionsvorsitzenden, nachdem er und sein Mann die Hilfe einer Leihmutter in den USA in Anspruch genommen haben. Denn in Deutschland ist Leihmutterschaft verboten und die CDU spricht sich klar gegen eine Legalisierung aus, so wie in der Vergangenheit auch Spahn selbst. Bundeskanzler Merz kündigte nun an, dass sich die CDU-Spitze mit dem Thema befassen wird.
2: Mir ist bewusst, dass dieses Thema in seiner ganzen Dimension menschlich, juristisch, gesellschaftlich, ethisch sehr viele Menschen im Augenblick in Deutschland aus diesem aktuellen Anlass bewegt. Wir haben dazu in Deutschland eine klare Rechtslage und alles Weitere werden wir in der nächsten Sitzung des Präsidiums der CDU Deutschlands besprechen.
1: Diese findet am Montag statt. Jens Spahn selbst wird an der Sitzung teilnehmen. Deutschland und Frankreich rücken bei der Sicherheitspolitik enger zusammen. Bundeskanzler Merz und Frankreichs Präsident Macron haben eine vertiefte Zusammenarbeit vereinbart, auch bei der nuklearen Abschreckung.
3: Merz spricht von einem neuen gemeinsamen Weg. Deutschland und Frankreich stünden gerade in diesen Zeiten eng zusammen. Und das sei für beide Länder von unschätzbarem Wert. Eine Schlüsselrolle spiele dabei auch die weitere Unterstützung der Ukraine. Gleichzeitig bleibt die neue Partnerschaft nicht nur ein politisches Signal. Deutschland macht erstmals bei einer französischen Nuklearübung mit. Dafür haben deutsche und französische Kampfjets bereits gemeinsam trainiert. Die Zusammenarbeit soll die Sicherheit in Europa zusätzlich stärken. Zoe Tassovali, Redaktion.
1: Nach den wiederaufgenommenen und gegenseitigen Angriffen zwischen den USA und dem Iran ist der Schiffsverkehr in der Straße von Hormuz wieder nahezu zum Erliegen gekommen. Nach aktuellen Daten passierten am Donnerstag lediglich 8 Schiffe die Meerenge. Vor Kriegsbeginn, Ende Februar, durchquerten im Schnitt mehr als 100 Schiffe täglich die Straße von Hormuz. Lidl und der Hersteller Jutro Tiefkühlkost rufen eine Beerenmischung der Marke Freschona zurück. Es könne nicht ausgeschlossen werden, dass in dem Produkt Noroviren enthalten sind, heißt es in einer Mitteilung. Die Bio-Tiefkühl-Beerenmischung wurde fast deutschlandweit bei Lidl verkauft. Kunden können das Produkt in den Märkten zurückgeben.
0: Soweit das Neueste. 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
1: Zum Wetter, die Vorhersage des Deutschen Wetterdienstes. In der Nacht lassen Schauer und Gewitter im Südosten und Nordosten langsam nach. An der Nordsee noch vereinzelt Regen, sonst bewölkt, aber meist trocken. Die Temperaturen in der Nacht bei 19 bis 12 Grad. Morgen im Norden und Nordwesten stark bewölkt, aber weitgehend trocken bei 19 bis 25 Grad. Im Süden wärmer bis 29 Grad, dort ab dem Mittag aber erneut Schauer und teils kräftige Gewitter.
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1: Ich bin Diana Kramer. Die Elternschaft von Unionsfraktionschef Spahn zieht weite Kreise, weil er und sein Mann die Hilfe einer Leihmutter in den USA in Anspruch genommen haben. Neben offener Kritik, dem Vorwurf der Doppelmoral, gibt es auch erste Rücktrittsforderungen. Spahn selbst hat sich erstmals zu dem Thema im Podcast Ronsheimer geäußert.
2: Ich stelle mich der Debatte. Ich muss nur die Balance schaffen. Ich hoffe, das trifft auf Verständnis auch bei den Hörerinnen und Hörern. Es ist und bleibt was sehr Privates. Ich möchte meine Familie schützen, auch meinen Sohn schützen. Und gleichzeitig weiß ich, dass ich eben nicht nur Privatmensch bin, ist mir auch klar.
1: Spahn sagte außerdem, am Ende könne nur die Fraktion über seine Zukunft entscheiden. Am Montag wird sich das CDU-Präsidium mit dem Fall beschäftigen. Bundeswirtschaftsministerin Katharina Reiche hat einen neuen Entwurf des Erneuerbare-Energien-Gesetzes vorgelegt. An einigen Punkten wurde nachgebessert. Unter anderem wurden die geplanten Einschnitte bei der Förderung neuer kleiner Solaranlagen abgemildert. Statt die feste Einspeisevergütung komplett abzuschaffen, soll es jetzt übergangsweise eine abgesenkte Vergütung für bis zu 36 Monate geben. Immer mehr Menschen wollen eine Klimaanlage zu Hause. Jeder Fünfte denkt angesichts der heißer werdenden Sommer darüber nach. Der Bundesgerichtshof in Karlsruhe hat nun die Rechte von Wohnungseigentümern diesbezüglich klargestellt.
3: Eine Hausgemeinschaft kann nämlich nicht pauschal sagen, eine Klimaanlage kommt überhaupt nicht in Frage. Auch nicht, wenn die Geräusche macht oder warme Abluft abgibt. Solche Beeinträchtigungen sind hinnehmbar, sagen die Richter. Konkret geht es um sogenannte Split-Anlagen, also solche, die eine Einheit drinnen und eine andere draußen auf dem Balkon haben. Der Verkauf solcher Anlagen ist in den vergangenen Jahren rasant gestiegen. Claudia Wächter, Nachrichtenredaktion.
1: Schwere Gewitter haben in Berlin zu einem Unfall eines S-Bahn-Zuges mit rund 100 Fahrgästen geführt. Eine S-Bahn der Linie S1 prallte am Abend am S-Bahnhof Sundgauer Straße gegen einen umgestürzten, herabhängenden Baum. Die Fahrgäste mussten ausharren, bis der Zug weiterfahren konnte. Verletzt wurde niemand, teilte die Bundespolizei mit. In Berlin-Pankow führte ein Blitzeinschlag zu Verspätungen und Ausfällen auf mehreren S-Bahn-Linien.
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1: Zum Wetter, die Vorhersage des Deutschen Wetterdienstes. Im Süden und Nordosten lassen Schauer und Gewitter langsam nach. An der Nordsee noch vereinzelt Regen, sonst heute Nacht bewölkt, aber meist trocken. Bei Tiefstwerten zwischen 19 und 12 Grad. Der Samstag startet im Norden und Nordwesten mit vielen Wolken. Es bleibt aber weitgehend trocken bei 19 bis 25 Grad. Im Süden ab dem Mittag neue Schauer und teils kräftige Gewitter bei bis zu 29 Grad.
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1: Ich bin Diana Kramer. Das Elternglück von Unionsfraktionschef Jens Spahn zieht weite Kreise, weil er und sein Mann die Hilfe einer Leihmutter in den USA in Anspruch genommen haben, was in Deutschland rechtlich nicht möglich ist. Es gibt Vorwürfe der Doppelmoral und erste Rücktrittsforderungen. Spahn selbst hat sich jetzt geäußert, er wolle die Entscheidung über seine politische Zukunft im Amt in die Hand der Unionsfraktion legen. Das sagte er im Podcast Ronsheimer.
2: Jens Spahn erklärte, er habe lange gerungen, sei zerrissen, das Leben sei manchmal nicht schwarz und weiß. Gefährlich ist für Spahn vor allem die Kritik aus Unionskreisen. Es ist unklar, wie viel Rückhalt Spahn von der Unionsfraktion erwarten kann. Indirekt deutete er im Podcast Ronsheimer an, im Zweifelsfall auf sein Amt auch verzichten zu wollen.
3: Für mich gibt's, das wird mir jede Stunde immer bewusster, nichts Wichtigeres als meine Familie.
2: Bundeskanzler Merz braucht seinen Fraktionschef eigentlich für die Stabilität der Regierung und die Reformvorhaben. Vielleicht steht ihm Spahn nun aber doch einmal zu oft in der Kritik. René Thorau, Berlin.
1: Deutschland und Frankreich wollen den europäischen Pfeiler der NATO und die Verteidigungsbereitschaft Europas wesentlich stärken. Beim deutsch-französischen Regierungstreffen in Brühl wurde vereinbart, die strategische Zusammenarbeit weiterzuentwickeln, im Rüstungsbereich enger zusammenzuarbeiten und mehr gemeinsame Übungen ihrer Streitkräfte abzuhalten. Vor der schleswig-holsteinischen Ostseeküste ist möglicherweise erneut ein Buckelwal unterwegs. Das Deutsche Meeresmuseum hat 2 Sichtungsmeldungen vor Heiligenhafen erhalten. Droht jetzt ein ähnlicher Fall wie bei Buckelwal, Timmy?
4: Die Forscher können noch nicht bestätigen, dass das gesichtete Tier ein Buckelwal ist. Dafür ist das Bild- und Videomaterial, das ihnen vorliegt, qualitativ zu schlecht. Doch die Größe und das allgemeine Erscheinungsbild deuten darauf hin. Das Umweltministerium in Schleswig-Holstein ist nach eigenen Angaben darauf vorbereitet, sollte der Wal stranden. Das Land habe eine Meldekette etabliert, sagte eine Sprecherin. Bei einer möglichen erneuten Strandung werde man sich schnell mit Experten darüber abstimmen, was zu tun ist. Dirk Zeitler, Nachrichtenredaktion.
1: Über weite Teile des Landes sind am Nachmittag und Abend teils schwere Gewitter gezogen. In Berlin legten ein Blitzeinschlag und ein umgestürzter Baum den S-Bahn-Verkehr teilweise lahm. Es kam auf mehreren S-Bahn-Strecken zu Verspätungen und Ausfällen.
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1: Zum Wetter, die Vorhersage des Deutschen Wetterdienstes. Im Süden und Nordosten lassen Schauer und Gewitter langsam nach. An der Nordsee noch vereinzelt Regen, sonst heute Nacht bewölkt, aber meist trocken. Bei Tiefstwerten zwischen 19 und 12 Grad. Der Samstag startet im Norden und Nordwesten mit vielen Wolken. Es bleibt aber weitgehend trocken bei 19 bis 25 Grad. Im Süden ab dem Mittag neue Schauer und teils kräftige Gewitter bei bis zu 29 Grad.
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